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1: Und nach 2 Jahren hatte der Pharao einen Traum. Er stünde am Nil und sähe aus dem Wasser steigen 7 schöne, fette Kühe. Die gingen auf der Weide im Grase. Nach diesen sah er andere 7 Kühe aus dem Wasser aufsteigen. Die waren hässlich und mager und traten neben die Kühe am Ufer des Nils. Und die hässlichen und mageren fraßen die 7 schönen, fetten Kühe. Da erwachte der Pharao. Und er schlief wieder ein und ihm träumte abermals, und er sah, dass 7 Ähren aus einem Halm wuchsen, voll und dick. Danach sah er 7 dünne Ähren aufgehen, die waren vom Ostwind versenkt. Und die 7 mageren Ähren verschlangen die 7 dicken und vollen Ähren. Da erwachte der Pharao und merkte, dass es ein Traum war. Und als es Morgen wurde, war sein Geist bekümmert, und er schickte aus und ließ rufen alle Wahrsager in Ägypten und alle Weisen und erzählte ihnen seine Träume. Aber da war keiner, der sie dem Pharao deuten konnte. Da redete der oberste Schenk zum Pharao und sprach:
2: »Ich muss heute an meine Sünden denken. Als der Pharao zornig wurde über seine Knechte und mich mit dem obersten Bäcker ins Gefängnis legte in des Amtmanns Hause, da träumte uns beiden in einer Nacht einem jeden sein Traum, dessen Deutung ihn betraf. Da war bei uns ein hebräischer Jüngling, des Amtmanns Knecht, dem erzählten wir's. Und er deutete uns unsere Träume, einem jeden nach seinem Traum. Und wie er uns deutete, so ist's gekommen. Denn ich bin wieder in mein Amt gesetzt, aber jener wurde aufgehängt.«
1: Da sandte der Pharao hin und ließ Josef rufen, und sie ließen ihn eilends aus dem Gefängnis. Und er ließ sich scheren und zog andere Kleider an und kam hinein zum Pharao. Da sprach der Pharao zu ihm:
3: »Ich habe einen Traum gehabt, und es ist niemand, der ihn deuten kann. Ich habe aber von dir sagen hören, wenn du einen Traum hörst, so kannst du ihn deuten.«
1: Josef antwortete dem Pharao und sprach:
4: »Das steht nicht bei mir. Gott wird jedoch dem Pharao Gutes verkünden.«
1: Der Pharao sprach zu Josef:
3: »Mir träumte, ich stand am Ufer des Nils und sah aus dem Wasser steigen 7 schöne, fette Kühe. Die gingen auf der Weide im Grase. Und nach ihnen sah ich andere 7 dürre, sehr hässliche und magere Kühe heraussteigen. Ich habe in ganz Ägyptenland nicht so hässliche gesehen. Und die 7 mageren und hässlichen Kühe fraßen die 7 ersten fetten Kühe auf. Und als sie die hineingefressen hatten, merkte man's ihnen nicht an, dass sie die gefressen hatten, und waren hässlich wie zuvor. Da wachte ich auf. Und ich sah abermals in meinem Traum 7 Ähren auf einem Halm wachsen, voll und dick. Danach gingen auf 7 dürre Ähren, dünn und versenkt. Und die 7 dünnen Ähren verschlangen die 7 dicken Ähren. Und ich habe es den Wahrsagern gesagt, aber die können's mir nicht deuten.«
1: Josef antwortete dem Pharao:
4: »Beide Träume des Pharao bedeuten das Gleiche. Gott verkündet dem Pharao, was er vorhat. Die 7 schönen Kühe sind 7 Jahre, und die 7 guten Ähren sind dieselben 7 Jahre. Es ist ein und derselbe Traum. Die 7 mageren und hässlichen Kühe, die nach jenen aufgestiegen sind, das sind 7 Jahre, und die 7 mageren und versenkten Ähren sind 7 Jahre des Hungers. Das meinte ich, wenn ich gesagt habe zum Pharao, dass Gott dem Pharao zeigt, was er vorhat. Siehe, 7 reiche Jahre werden kommen in ganz Ägyptenland, und nach ihnen werden 7 Jahre des Hungers kommen, so dass man vergessen wird alle Fülle in Ägyptenland. Und der Hunger wird das Land verzehren, dass man nichts wissen wird von der Fülle im Lande vor der Hungersnot, die danach kommt. Denn sie wird sehr schwer sein. Dass aber dem Pharao zweimal geträumt hat, bedeutet, dass Gott solches gewiss und eilends tun wird. Nun sehe der Pharao nach einem verständigen und weisen Mann, den er über Ägyptenland setze, und sorge dafür, dass er Amtleute verordne im Lande, und nehme den 5. in Ägyptenland in den 7 reichen Jahren und lasse sie sammeln den ganzen Ertrag der guten Jahre, die kommen werden, dass sie Getreide aufschütten in des Pharao Kornhäusern, zum Vorrat in den Städten und es verwahren, damit für Nahrung gesorgt sei für das Land in den 7 Jahren des Hungers, die über Ägyptenland kommen werden, und das Land nicht vor Hunger verderbe.«
1: Die Rede gefiel dem Pharao und allen seinen Großen gut. Und der Pharao sprach zu seinen Großen:
3: »Wie könnten wir einen Mann finden, in dem der Geist Gottes ist wie in diesem?«
1: Und er sprach zu Josef:
3: »Weil dir Gott dies alles kundgetan hat, ist keiner so verständig und weise wie du. Du sollst über mein Haus sein, und deinem Wort soll all mein Volk gehorsam sein. Allein um den königlichen Thron will ich höher sein als du.«
1: Und weiter sprach der Pharao zu Josef:
3: »Siehe, ich habe dich über ganz Ägyptenland gesetzt.«
1: Und er tat seinen Ring von seiner Hand und gab ihn Josef an seine Hand und kleidete ihn mit kostbarer Leinwand und legte ihm eine goldene Kette um seinen Hals und ließ ihn auf seinem 2. Wagen fahren und ließ vor ihm her ausrufen: »Der ist des Landes Vater«, und setzte ihn über ganz Ägyptenland. Und der Pharao sprach zu Josef:
3: »Ich bin der Pharao. Aber ohne deinen Willen soll niemand seine Hand oder seinen Fuß regen in ganz Ägyptenland.«
1: Und er nannte ihn Zaphenat Paneach und gab ihm zur Frau Asenat, die Tochter Potipheras, des Priesters zu On. Und Josef war 30 Jahre alt, als er vor dem Pharao stand, dem König von Ägypten. Und er ging hinweg vom Pharao und zog durch ganz Ägyptenland. Und das Land trug in den 7 reichen Jahren die Fülle. Und Josef sammelte die ganze Ernte der 7 Jahre, da Überfluss im Lande Ägypten war, und tat sie in die Städte. Was an Getreide auf dem Felde rings um eine jede Stadt wuchs, das tat er hinein. So schüttete Josef das Getreide auf, über die Maßen viel, wie Sand am Meer, so dass er aufhörte zu zählen, denn man konnte es nicht zählen. Und Josef wurden 2 Söhne geboren, bevor die Hungerzeit kam. Die gebar ihm Asenat, die Tochter Potipheras, des Priesters zu On. Und er nannte den ersten Manasse,
4: »Denn Gott«,
1: sprach er,
4: »hat mich vergessen lassen all mein Unglück und mein ganzes Vaterhaus.«
1: Den anderen nannte er Ephraim,
4: »denn Gott«,
1: sprach er,
4: »hat mich wachsen lassen in dem Lande meines Elends.«
1: Als nun die 7 reichen Jahre um waren im Lande Ägypten, da fingen an, die 7 Hungerjahre zu kommen, wie Josef gesagt hatte. Und es ward eine Hungersnot in allen Landen, aber in ganz Ägyptenland war Brot. Als nun ganz Ägyptenland auch Hunger litt, schrie das Volk zum Pharao um Brot. Aber der Pharao sprach zu allen Ägyptern:
3: »Geht hin zu Josef, was der euch sagt, das tut.«
1: Als nun im ganzen Lande Hungersnot war, tat Josef alle Kornhäuser auf und verkaufte den Ägyptern, denn der Hunger ward je länger, je größer im Lande. Und alle Welt kam nach Ägypten, um bei Josef zu kaufen, denn der Hunger war groß in allen Landen. Als aber Jakob sah, dass Getreide in Ägypten zu haben war, sprach er zu seinen Söhnen:
5: »Was seht ihr euch lange an? Siehe, ich höre, es sei in Ägypten Getreide zu haben. Zieht hinab und kauft uns Getreide, dass wir leben und nicht sterben.«
1: Da zogen hinab 10 Brüder Josefs, um in Ägypten Getreide zu kaufen. Aber den Benjamin, Josefs Bruder, ließ Jakob nicht mit seinen Brüdern ziehen, denn er sprach:
5: »Es könnte ihm ein Unfall begegnen.«
1: So kamen die Söhne Israels, Getreide zu kaufen, samt andern, die mit ihnen zogen, denn es war auch im Lande Kanaan Hungersnot. Aber Josef war der Regent im Lande und verkaufte Getreide allem Volk im Lande. Als nun seine Brüder kamen, fielen sie vor ihm nieder zur Erde auf ihr Antlitz. Und er sah sie an und erkannte sie. Aber er stellte sich fremd gegen sie und redete hart mit ihnen und sprach zu ihnen:
6: »Woher kommt ihr?«
1: Sie sprachen:
6: »Aus dem Lande Kanaan, Getreide zu kaufen.«
1: Aber wiewohl er sie erkannte, erkannten sie ihn doch nicht. Und Josef dachte an die Träume, die er von ihnen geträumt hatte, und sprach zu ihnen:
6: »Ihr seid Kundschafter und seid gekommen zu sehen, wo das Land offen ist.«
1: Sie antworteten ihm:
7: »Nein, mein Herr, deine Knechte sind gekommen, Getreide zu kaufen. Wir sind alle eines Mannes Söhne. Wir sind redlich, und deine Knechte sind nie Kundschafter gewesen.«
1: Er sprach zu ihnen:
6: »Nein, sondern ihr seid gekommen, zu sehen, wo das Land offen ist.«
1: Sie antworteten ihm:
8: »Wir, deine Knechte, sind 12 Brüder, eines Mannes Söhne im Lande Kanaan, und der Jüngste ist noch bei unserem Vater, aber der eine ist nicht mehr vorhanden.«
1: Josef sprach zu ihnen:
6: »Es ist, wie ich euch gesagt habe, Kundschafter seid ihr. Daran will ich euch prüfen. So wahr der Pharao lebt, ihr sollt nicht von hier wegkommen. Es komme denn her euer jüngster Bruder. Sendet einen von euch hin, der euren Bruder hole. Ihr aber sollt gefangen sein. Daran will ich prüfen eure Rede, ob ihr mit Wahrheit umgeht. Andernfalls, so wahr der Pharao lebt, seid ihr Kundschafter.«
1: Und er ließ sie zusammen in Gewahrsam legen, 3 Tage lang. Am 3. Tage aber sprach er zu ihnen:
6: »Wollt ihr leben, so tut nun dies. Denn ich fürchte Gott. Seid ihr redlich, so lasst einen eurer Brüder gebunden liegen in eurem Gefängnis. Ihr aber zieht hin und bringt heim, was ihr gekauft habt für den Hunger. Und bringt euren jüngsten Bruder zu mir. So will ich euren Worten glauben, so dass ihr nicht sterben müsst.«
1: Und sie gingen darauf ein. Sie sprachen aber untereinander:
9: »Das haben wir an unserem Bruder verschuldet. Denn wir sahen die Angst seiner Seele, als er uns anflehte, und wir wollten ihn nicht erhören. Darum kommt nun diese Trübsal über uns.«
1: Ruben antwortete ihnen und sprach:
10: »Sagte ich's euch nicht, als ich sprach, versündigt euch nicht an dem Knaben, doch ihr wolltet nicht hören. Nun wird sein Blut gefordert.«
1: Sie wussten aber nicht, dass es Josef verstand, denn er redete mit ihnen durch einen Dolmetscher. Und er wandte sich von ihnen und weinte. Als er sich nun wieder zu ihnen wandte und mit ihnen redete, nahm er aus ihrer Mitte Simeon und ließ ihn binden vor ihren Augen. Und Josef gab Befehl, ihre Säcke mit Getreide zu füllen und ihnen ihr Geld wiederzugeben, einem jeden in seinen Sack. Dazu auch Zehrung auf den Weg. Und so tat man ihnen. Und sie luden ihre Ware auf ihre Esel und zogen von dannen. Als aber einer seinen Sack auftat, dass er seinem Esel Futter gäbe in der Herberge, sah er sein Geld, das oben im Sack lag, und sprach zu seinen Brüdern:
8: »Mein Geld ist wieder da. Siehe, in meinem Sack ist es.«
1: Da entfiel ihnen ihr Herz, und sie blickten einander erschrocken an und sprachen:
9: »Warum hat Gott uns das angetan?«
1: Als sie nun heimkamen zu ihrem Vater Jakob ins Land Kanaan, sagten sie ihm alles, was ihnen begegnet war, und sprachen:
10: »Der Mann, der im Lande Herr ist, redete hart mit uns und hielt uns für Kundschafter. Und wir antworteten ihm: Wir sind redlich und nie Kundschafter gewesen, sondern 12 Brüder. Unseres Vaters Söhne. Einer ist nicht

0: Und als sie die Säcke ausschütteten, fand ein jeder seinen Beutel Geld in seinem Sack. Und als sie sahen, dass es die Beutel mit ihrem Geld waren, erschraken sie samt ihrem Vater. Da sprach Jakob, ihr Vater, zu ihnen:
1: Ihr beraubt mich meiner Kinder. Josef ist nicht mehr da. Simeon ist nicht mehr da. Benjamin wollt ihr auch wegnehmen. Es geht alles über mich.
0: Ruben antwortete seinem Vater und sprach:
2: Wenn ich ihn dir nicht wiederbringe, so töte meine zwei Söhne. Gib ihn nur in meine Hand, ich will ihn dir wiederbringen.
0: Er sprach:
1: Mein Sohn soll nicht mit euch hinabziehen, denn sein Bruder ist tot und er ist allein übrig geblieben. Wenn ihm ein Unfall auf dem Wege begegnete, den ihr reist, würdet ihr meine grauen Haare mit Herzeleid hinunter zu den Toten bringen.
0: Die Hungersnot aber drückte das Land. Und als verzehrt war, was sie an Getreide aus Ägypten gebracht hatten, sprach ihr Vater zu ihnen:
1: Zieht wieder hin und kauft uns ein wenig Getreide.
0: Da antwortete ihm Juda und sprach:
3: Der Mann schärfte uns das hart ein und sprach: Ihr sollt mein Angesicht nicht sehen, es sei denn euer Bruder mit euch. Willst du nun unseren Bruder mit uns senden, so wollen wir hinabziehen und dir zu essen kaufen. Willst du ihn aber nicht senden, so ziehen wir nicht hinab. Denn der Mann hat zu uns gesagt: Ihr sollt mein Angesicht nicht sehen, euer Bruder sei denn mit euch.
0: Israel sprach:
1: Warum habt ihr so übel an mir getan, dass ihr dem Mann sagtet, dass ihr noch einen Bruder habt?
0: Sie antworteten:
2: Der Mann forschte so genau nach uns und unserer Verwandtschaft und sprach: Lebt euer Vater noch? Habt ihr auch noch einen Bruder? Da antworteten wir ihm, wie er uns fragte. Wie konnten wir wissen, dass er sagen würde: Bringt euren Bruder mit herab?
0: Da sprach Juda zu Israel, seinem Vater:
3: Lass den Knaben mit mir ziehen, dass wir uns aufmachen und reisen und leben und nicht sterben, wir und du und unsere Kinder. Ich will Bürge für ihn sein. Von meinen Händen sollst du ihn fordern. Wenn ich ihn dir nicht wiederbringe und vor deine Augen stelle, so will ich mein Leben lang die Schuld tragen. Denn wenn wir nicht gezögert hätten, wären wir wohl schon zweimal wiedergekommen.
0: Da sprach Israel, ihr Vater, zu ihnen:
1: Wenn es denn so ist, wohlan, so tut's, und nehmt von des Landes besten Früchten in eure Säcke und bringt dem Manne Geschenke hinab. Ein wenig Balsam und Honig, Harz und Myrrhe, Nüsse und Mandeln. Nehmt auch anderes Geld mit euch, und das Geld, das ihr obenauf in euren Säcken wiederbekommen habt, bringt auch wieder hin. Vielleicht ist ein Irrtum da geschehen. Dazu nehmt euren Bruder, macht euch auf und geht wieder zu dem Manne. Aber der allmächtige Gott gebe euch Barmherzigkeit vor dem Manne, dass er mit euch ziehen lasse euren anderen Bruder und Benjamin. Ich aber muss sein wie einer, der seiner Kinder ganz und gar beraubt ist.
0: Da nahmen sie diese Geschenke und das doppelte Geld mit sich, dazu Benjamin, machten sich auf, zogen nach Ägypten und traten vor Josef. Als Josef sie sah mit Benjamin, sprach er zu seinem Haushalter:
4: Führe diese Männer ins Haus und schlachte und richte zu, denn sie sollen zu Mittag mit mir essen.
0: Und der Mann tat, wie ihm Josef gesagt hatte, und führte die Männer in Josefs Haus. Sie fürchteten sich aber, weil sie in Josefs Haus geführt wurden, und sprachen:
5: Wir sind hereingeführt um des Geldes willen, das wir in unseren Säcken das vorige Mal wiedergefunden haben. Man will auf uns eindringen und über uns herfallen und uns zu Sklaven machen und uns die Esel nehmen.
0: Darum traten sie zu Josefs Haushalter und redeten mit ihm vor der Haustür und sprachen:
3: Mein Herr, wir sind das vorige Mal herabgezogen, Getreide zu kaufen. Und als wir in die Herberge kamen und unsere Säcke auftaten, siehe, da war eines jeden Geld oben in seinem Sack mit vollem Gewicht. Darum haben wir es wieder mit uns gebracht, haben auch anderes Geld mit uns herabgebracht, Getreide zu kaufen. Wir wissen aber nicht, wer uns unser Geld in unsere Säcke gesteckt hat.
0: Er aber sprach:
6: Seid guten Mutes, fürchtet euch nicht. Euer Gott und eures Vaters Gott hat euch einen Schatz gegeben in eure Säcke. Euer Geld habe ich erhalten.
0: Und er führte Simeon zu ihnen heraus und brachte sie in

0: Josefs Haus, gab ihnen Wasser, dass sie ihre Füße wuschen, und gab ihren Eseln Futter. Sie aber richteten das Geschenk zu, bis Josef mittags käme, denn sie hatten gehört, dass sie dort essen sollten. Als nun Josef ins Haus trat, brachten sie ihm das Geschenk ins Haus, das sie mitgebracht hatten, und fielen vor ihm nieder zur Erde. Er aber grüßte sie freundlich und sprach:
1: »Geht es eurem alten Vater gut, von dem ihr mir sagtet? Lebt er noch?«
0: Sie antworteten:
2: »Es geht deinem Knechte, unserm Vater, gut, und er lebt noch.«
0: Und sie verneigten sich und fielen vor ihm nieder. Und er hob seine Augen auf und sah seinen Bruder Benjamin, seiner Mutter Sohn, und sprach:
1: »Ist das euer jüngster Bruder, von dem ihr mir sagtet?«
0: Und sprach weiter:
1: »Gott sei dir gnädig, mein Sohn.«
0: Und Josef eilte hinaus, denn sein Herz entbrannte ihm gegen seinen Bruder, und er suchte, wo er weinen könnte, und ging in seine Kammer und weinte daselbst. Und als er sein Angesicht gewaschen hatte, ging er heraus und hielt an sich und sprach:
1: »Leg die Speisen auf!«
0: Und man trug ihm besonders auf, und jenen auch besonders, und den Ägyptern, die mit ihm aßen, auch besonders. Denn die Ägypter dürfen nicht essen mit den Hebräern, denn es ist ein Greuel für sie. Und man setzte sie ihm gegenüber, den Erstgeborenen nach seiner Erstgeburt und den Jüngsten nach seiner Jugend. Darüber verwunderten sie sich untereinander. Und man trug ihnen Essen auf von seinem Tisch, aber Benjamin bekam fünfmal mehr als die anderen. Und sie tranken und wurden fröhlich mit ihm. Und Josef befahl seinem Haushalter und sprach:
1: »Fülle den Männern ihre Säcke mit Getreide, so viel sie fortbringen, und lege jedem sein Geld oben in seinen Sack, und meinen silbernen Becher lege oben in des jüngsten Sack, mit dem Gelde für das Getreide.«
0: Der tat, wie ihm Josef gesagt hatte. Am Morgen, als es Licht ward, ließen sie die Männer ziehen mit ihren Eseln. Als sie aber zur Stadt hinaus waren und noch nicht weit gekommen, sprach Josef zu seinem Haushalter:
1: »Auf, jage den Männern nach, und wenn du sie ereilst, so sprich zu ihnen: Warum habt ihr Gutes mit Bösem vergolten? Warum habt ihr den silbernen Becher gestohlen? Ist das nicht der, aus dem mein Herr trinkt und aus dem er wahrsagt? Ihr habt übel getan.«
0: Und als er sie ereilte, redete er mit ihnen diese Worte. Sie antworteten ihm:
2: »Warum redet mein Herr solche Worte? Es sei ferne von deinen Knechten, solches zu tun.«
3: »Siehe, das Geld, das wir fanden oben in unseren Säcken, haben wir wiedergebracht zu dir aus dem Lande Kanaan. Wie sollten wir da aus deines Herrn Hause Silber oder Gold gestohlen haben?«
4: »Bei wem er gefunden wird unter deinen Knechten, der sei des Todes. Dazu wollen auch wir meines Herrn Sklaven sein.«
0: Er sprach:
5: »Ja, es sei, wie ihr geredet habt. Bei wem er gefunden wird, der sei mein Sklave. Ihr aber sollt frei sein.«
0: Und sie legten eilends ein jeder seinen Sack ab auf die Erde, und ein jeder tat seinen Sack auf. Und er suchte und fing an beim Ältesten bis hin zum Jüngsten. Da fand sich der Becher in Benjamins Sack. Da zerrissen sie ihre Kleider, und ein jeder belud seinen Esel. Und sie zogen wieder in die Stadt. Und Juda ging mit seinen Brüdern in Josefs Haus, denn er war noch dort. Und sie fielen vor ihm nieder auf die Erde. Josef aber sprach zu ihnen:
1: »Wie habt ihr das tun können? Wusstet ihr nicht, dass ein solcher Mann wie ich bin wahrsagen kann?«
0: Juda sprach:
6: »Was sollen wir meinem Herrn sagen, oder wie sollen wir reden, und womit können wir uns rechtfertigen? Gott hat die Missetat deiner Knechte gefunden. Siehe, wir und der, bei dem der Becher gefunden ist, sind meines Herrn Sklaven.«
0: Er aber sprach:
1: »Das sei ferne von mir, solches zu tun. Der, bei dem der Becher gefunden ist, soll mein Sklave sein. Ihr aber zieht hinauf mit Frieden zu eurem Vater.«
0: Da trat Juda zu ihm und sprach:
6: »Mein Herr, lass deinen Knecht dein Wort reden vor den Ohren meines Herrn, und dein Zorn entbrenne nicht über deinen Knecht, denn du bist wie der Pharao. Mein Herr fragte seine Knechte und sprach: Habt ihr noch einen Vater oder Bruder? Da antworteten wir: Wir haben einen Vater, der ist alt, und einen jungen Knaben, in seinem Alter geboren, und sein Bruder ist tot, und er ist allein übrig geblieben von seiner Mutter, und sein Vater hat ihn lieb. Da sprachst du zu deinen Knechten: Bringt ihn herab zu mir, ich will ihm Gnade erweisen. Wir aber antworteten meinem Herrn: Der Knabe kann seinen Vater nicht verlassen. Wenn er ihn verließe, würde der sterben. Da sprachst du zu deinen Knechten, wenn euer jüngster Bruder nicht mit euch herkommt, sollt ihr mein Angesicht nicht mehr sehen. Da zogen wir hinauf zu deinem Knecht, meinem Vater, und sagten ihm meines Herrn Rede. Da sprach unser Vater, zieht wieder hin und kauft uns ein wenig Getreide. Wir aber sprachen, wir können nicht hinabziehen. Nur wenn unser jüngster Bruder mit uns ist, wollen wir hinabziehen. Denn wir dürfen des Mannes Angesicht nicht sehen, wenn unser jüngster Bruder nicht mit uns ist. Da sprach dein Knecht, mein Vater, zu uns, ihr wisst, dass mir meine Frau zwei Söhne geboren hat. Einer ging von mir, und ich musste mir sagen, er ist zerrissen, und ich habe ihn nicht gesehen bisher. Werdet ihr diesen auch von mir nehmen und widerfährt ihm ein Unfall, so werdet ihr meine grauen Haare mit Jammer hinunter zu den Toten bringen. Nun, wenn ich heimkäme zu deinem Knecht, meinem Vater, und der Knabe wäre nicht mit uns, an dem er mit ganzer Seele hängt, so wird's geschehen, dass er stirbt, wenn er sieht, dass der Knabe nicht da ist. So würden wir, deine Knechte, die grauen Haare deines Knechtes, unseres Vaters, mit Herzeleid hinunter zu den Toten bringen. Denn ich, dein Knecht, bin Bürge geworden für den Knaben vor meinem Vater und sprach, bringe ich ihn dir nicht wieder, so will ich mein Leben lang die Schuld tragen. Darum lass deinen Knecht hier bleiben an des Knaben statt, als Sklaven meines Herrn und den Knaben mit seinen Brüdern hinaufziehen. Denn wie soll ich hinaufziehen zu meinem Vater, wenn der Knabe nicht mit mir ist? Ich könnte den Jammer nicht sehen, der über meinen Vater kommen würde.
0: Da konnte Josef nicht länger an sich halten vor allen, die um ihn herstanden, und er rief,
7: »Lasst jedermann von mir hinausgehen!«
0: und stand kein Mensch bei ihm.
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0: Als ich Josef seinen Brüdern zu erkennen gab. Und er weinte laut, dass es die Ägypter und das Haus des Pharao hörten, und sprach zu seinen Brüdern,
7: ich bin Josef! Lebt mein Vater noch?
0: Und seine Brüder konnten ihm nicht antworten, so erschraken sie vor seinem Angesicht. Er aber sprach zu seinen Brüdern,
7: tretet doch her zu mir.
0: Und sie traten herzu. Und er sprach,
7: ich bin Josef, euer Bruder, den ihr nach Ägypten verkauft habt. Und nun bekümmert euch nicht und denkt nicht, dass ich darum zürne, dass ihr mich hierher verkauft habt. Denn um eures Lebens willen hat mich Gott vor euch hergesandt. Denn es sind nun 2 Jahre, dass Hungersnot im Lande ist, und sind noch 5 Jahre, dass weder Pflügen noch Ernten sein wird. Aber Gott hat mich vor euch hergesandt, dass er euch übrig lasse auf Erden und euer Leben erhalte zu einer großen Errettung. Und nun, ihr habt mich nicht hergesandt, sondern Gott. Der hat mich dem Pharao zum Vater gesetzt und zum Herrn über sein ganzes Haus und zum Herrscher über ganz Ägyptenland. Eilt nun und zieht hinauf zu meinem Vater und sagt ihm, das lässt dir Josef, dein Sohn, sagen. Gott hat mich zum Herrn über ganz Ägypten gesetzt, komm herab zu mir, säume nicht. Du sollst im Lande Goschen wohnen und nahe bei mir sein, du und deine Kinder und deine Kindeskinder, dein Kleinvieh und Großvieh und alles, was du hast. Ich will dich dort versorgen, denn es sind noch 5 Jahre Hungersnot, damit du nicht verarmst mit deinem Hause und allem, was du hast. Siehe, eure Augen sehen es und die Augen meines Bruders Benjamin, dass ich leibhaftig mit euch rede. Verkündet meinem Vater alle meine Herrlichkeit in Ägypten und alles, was ihr gesehen habt, und kommt herab mit meinem Vater hierher.
0: Und er fiel seinem Bruder Benjamin um den Hals und weinte. Und Benjamin weinte auch an seinem Halse. Und er küsste alle seine Brüder und weinte an ihrer Brust. Danach redeten seine Brüder mit ihm. Und als das Gerücht kam in des Pharao Haus, dass Josefs Brüder gekommen wären, gefiel es dem Pharao gut und allen seinen Großen. Und der Pharao sprach zu Josef,
10: sage deinen Brüdern, macht es so, beladet eure Tiere, zieht hin. Und wenn ihr ins Land Kanaan kommt, so nehmt euren Vater und all die euren und kommt zu mir. Ich will euch das Beste geben in Ägyptenland, das ihr essen sollt, das Fett des Landes. Und gebiete ihnen, macht es so, nehmt mit euch aus Ägyptenland Wagen für eure Kinder und Frauen und bringt euren Vater mit und kommt. Und seht euren Hausrat nicht an, denn das Beste des ganzen Landes Ägypten soll euer sein.
0: Die Söhne Israels taten so. Und Josef gab ihnen Wagen nach dem Befehl des Pharao und Zehrung auf den Weg und gab ihnen allen, einem jeden, ein Feierkleid, aber Benjamin gab er 300 Silberstücke und 5 Feierkleider. Und seinem Vater sandte er 10 Esel, mit dem Besten aus Ägypten beladen, und 10 Eselinnen mit Getreide und Brot und mit Zehrung für seinen Vater auf den Weg. Damit entließ er seine Brüder, und sie zogen hin. Und er sprach zu ihnen,
7: »Zankt nicht auf dem Wege!«
0: So zogen sie hinauf von Ägypten und kamen ins Land Kanaan zu ihrem Vater Jakob und verkündeten ihm und sprachen,
4: »Josef lebt noch!« und ist Herr über ganz Ägyptenland.
0: Aber sein Herz blieb kalt, denn er glaubte ihnen nicht. Da sagten sie ihm alle Worte Josefs, die er zu ihnen gesagt hatte. Und als er die Wagen sah, die ihm Josef gesandt hatte, um ihn zu holen, wurde der Geist Jakobs, ihres Vaters, lebendig. Und Israel sprach,
11: »Mir ist genug, dass mein Sohn Josef noch lebt. Ich will hin und ihn sehen, ehe ich sterbe.«
0: Israel zog hin mit allem, was er hatte. Und als er nach Beerscheba kam, brachte er Opfer dar dem Gott seines Vaters Isaak. Und Gott sprach zu ihm des Nachts in einer Offenbarung.
12: »Jakob, Jakob.«
0: Er sprach,
11: »Hier bin ich.«
0: Und er sprach,
12: »Ich bin Gott, der Gott deines Vaters. Fürchte dich nicht, nach Ägypten hinabzuziehen, denn daselbst will ich dich zum großen Volk machen. Ich will mit dir hinab nach Ägypten ziehen und will dich auch wieder heraufführen. Und Josef soll dir mit seinen Händen die Augen zudrücken.«
0: Da machte sich Jakob auf von Beerscheba. Und die Söhne Israels hoben Jakob, ihren Vater, mit ihren Kindern und Frauen auf die Wagen, die der Pharao gesandt hatte, um ihn zu holen, und nahmen ihr Vieh und ihre Habe, die sie im Lande Kanaan erworben hatten, und kamen so nach Ägypten, Jakob und sein ganzes Geschlecht mit ihm. Seine Söhne und seine Enkel, seine Töchter und seine Enkelinnen und seine ganze Nachkommenschaft brachte er mit sich nach Ägypten. Dies sind die Namen der Söhne Israels, die nach Ägypten kamen: Jakob und seine Söhne. Der erstgeborene Sohn Jakobs, Ruben. Die Söhne Rubens, Henoch, Palu, Hezron und Karmi. Die Söhne Simeons, Jemuel, Jamin, Ohad, Jachin, Zohar und Shaul, der Sohn der Kanaaniterin. Die Söhne Levis, Gershon, Kehat und Merari. Die Söhne Judas, Er, Onan, Shela, Peres und Serach. Aber Er und Onan waren gestorben im Lande Kanaan. Die Söhne aber des Peres, Hezron und Hamul. Die Söhne Issachas, Tola, Puva, Jaschub und Shimron. Die Söhne Sebulons, Seret, Elon und Jachleel. Das sind die Söhne der Lea, die sie Jakob gebar in Mesopotamien, dazu seine Tochter Dina. Die machen zusammen mit ihren Söhnen und Töchtern 33 Seelen. Die Söhne Gads, Ziphion, Hagi, Shuni, Esbon, Eri, Arod und Areli. Die Söhne Assas, Jimna, Jeschwa, Jeschwi, Beri, dazu Serach, ihre Schwester. Und die Söhne Berias, Heber und Malkiel. Das sind die Söhne der Silpa, die Laban seiner Tochter Lea gegeben hatte, und sie gebar Jakob diese 16 Seelen. Die Söhne Rahels, der Frau Jakobs, Josef und Benjamin. Und dem Josef wurden geboren in Ägyptenland Manasse und Ephraim, die ihm Asenat gebar, die Tochter Potipheras, des Priesters zu On. Die Söhne Benjamins, Bela, Becher, Aschbel, Gera, Naaman, Ehi, Rosch, Muppim, Huppim und Art. Das sind die Söhne der Rahel, die Jakob geboren wurden, zusammen 14 Seelen. Der Sohn Dans, Schuham. Die Söhne Naphtalis, Jachzeel, Guni, Jesa und Schillem. Das sind die Söhne der Bilha, die Laban seiner Tochter Rahel gegeben hatte, und sie gebar Jakob diese 7 Seelen. Alle Seelen, die mit Jakob nach Ägypten kamen, seine Nachkommen, ausgenommen die Frauen seiner Söhne, sind alle zusammen 66 Seelen. Die Söhne Josefs, die in Ägypten geboren sind, waren zwei Seelen, so dass alle Seelen des Hauses Jakobs, die nach Ägypten kamen, waren 70. Und Jakob sandte Juda vor sich her zu Josef, dass dieser ihm Goschen anwiese. Als sie in das Land Goschen kamen, spannte Josef seinen Wagen an und zog hinauf seinem Vater Israel entgegen nach Goschen. Und als er ihn sah, fiel er ihm um den Hals und weinte lange an seinem Halse. Da sprach Israel zu Josef:
11: »Ich will nun gerne sterben, nachdem ich dein Angesicht gesehen habe, dass du noch lebst.«
0: Josef sprach zu seinen Brüdern und zu seines Vaters Hause:
13: »Ich will hinaufziehen und dem Pharao ansagen und zu ihm sprechen: Meine Brüder und meines Vaters Haus sind zu mir gekommen aus dem Lande Kanaan und sind Viehhirten, denn es sind Leute, die Vieh haben, ihr Kleinvieh und Großvieh, und alles, was sie haben, haben sie mitgebracht. Wenn euch nun der Pharao wird rufen und sagen, was ist euer Gewerbe, so sollt ihr sagen, deine Knechte sind Leute, die Vieh haben, von unserer Jugend an bis jetzt, wir und unsere Väter, damit ihr wohnen dürft im Lande Goschen. Denn alle Viehhirten sind den Ägyptern ein Greuel.«
0: Da kam Josef und sagte es dem Pharao an und sprach:
13: »Mein Vater und meine Brüder, ihr Kleinvieh und Großvieh und alles, was sie haben, sind gekommen aus dem Lande Kanaan. Und siehe, sie sind im Lande Goschen.«
0: Und er nahm von allen seinen Brüdern 5 und stellte sie vor den Pharao. Da sprach der Pharao zu seinen Brüdern:
10: »Was ist euer Gewerbe?«
0: Sie antworteten:
6: »Deine Knechte sind Viehhirten, wir und unsere Väter.«
0: Und sagten weiter zum Pharao:
14: »Wir sind gekommen, bei euch zu wohnen im Lande, denn deine Knechte haben nicht Weide für ihr Vieh, so hart drückt die Hungersnot das Land Kanaan. So lass doch nun deine Knechte im Land Goschen wohnen.«
0: Der Pharao sprach zu Josef:
10: »Es ist dein Vater, und es sind deine Brüder, die zu dir gekommen sind. Das Land Ägypten steht dir offen. Lass sie am besten Ort des Landes wohnen. Lass sie im Lande Goschen wohnen. Und wenn du weißt, dass Leute unter ihnen sind, die tüchtig sind, so setze sie über mein Vieh.«
0: Josef brachte auch seinen Vater Jakob hinein und stellte ihn vor den Pharao. Und Jakob segnete den Pharao. Der Pharao aber fragte Jakob:
10: »Wie alt bist du?«
0: Jakob sprach zum Pharao:
11: »Die Zeit meiner Wanderschaft ist 130 Jahre. Wenig und böse ist die Zeit meines Lebens und reicht nicht heran an die Zeit meiner Väter in ihrer Wanderschaft.«
0: Und Jakob segnete den Pharao und ging hinaus von ihm. Aber Josef ließ seinen Vater und seine Brüder in Ägyptenland wohnen und gab ihnen Besitz am besten Ort des Landes, im Lande Ramses, wie der Pharao geboten hatte. Und er versorgte seinen Vater und seine Brüder und das ganze Haus seines Vaters mit Brot, einen jeden nach der Zahl seiner Kinder. Es war aber kein Brot im ganzen Lande, denn die Hungersnot war sehr schwer, so dass Ägypten und Kanaan verschmachteten vor Hunger. Und Josef brachte alles Geld zusammen, das in Ägypten und Kanaan gefunden wurde, für das Getreide, das sie kauften. Und er tat alles Geld in das Haus des Pharao. Als es nun an Geld gebrach im Lande Ägypten und in Kanaan, kamen alle Ägypter zu Josef und sprachen:
15: »Schaffe uns Brot!«
7: »Warum lässt du uns vor dir sterben, nun wir ohne Geld sind?«
0: Josef sprach:
13: »Schafft euer Vieh her, so will ich euch Brot als Entgelt für das Vieh geben, weil ihr ohne Geld seid.«
0: Da brachten sie Josef ihr Vieh, und er gab ihnen Brot als Entgelt für ihre Pferde, Schafe, Rinder und Esel. So ernährte er sie mit Brot das Jahr hindurch für all ihr Vieh. Als das Jahr um war, kamen sie zu ihm im zweiten Jahr und sprachen zu ihm:
16: »Wir wollen unserem Herrn nicht verbergen, dass nicht allein das Geld, sondern auch alles Vieh dahin ist an unseren Herrn, und ist nichts mehr übrig vor unserem Herrn als nur unsere Leiber und unser Feld.«
7: »Warum lässt du uns vor dir sterben und unser Feld? Kaufe uns und unser Land für Brot, dass wir und unser Land leibeigen seien dem Pharao. Gib uns Korn zur Saat, dass wir leben und nicht sterben und das Feld nicht wüst werde.«
0: So kaufte Josef dem Pharao das ganze Ägypten, denn die Ägypter verkauften ein jeder seinen Acker, weil die Hungersnot schwer auf ihnen lag. Und so wurde das Land dem Pharao zu eigen. Und er machte das Volk leibeigen von einem Ende Ägyptens bis ans andere. Ausgenommen das Feld der Priester, das kaufte er nicht. denn es war vom Pharao für die Priester verordnet, dass sie sich nähren sollten von dem Landanteil, den er ihnen gegeben hatte. Darum durften sie ihr Feld nicht verkaufen. Da sprach Josef zu dem Volk:
13: Siehe, ich habe heute euch und euer Feld für den Pharao gekauft. Siehe, da habt ihr Korn zur Saat, und nun besät das Feld. Und von dem Getreide sollt ihr den fünften dem Pharao geben. Vier Teile sollen euer sein, das Feld zu besäen und zu eurer Speise und für euer Haus und eure Kinder.
0: Sie sprachen:
16: Du hast uns beim Leben erhalten. Lass uns nur Gnade finden vor dir, unserem Herrn. Dann wollen wir dem Pharao leibeigen sein.
0: So macht es Josef zum Gesetz, bis auf diesen Tag den fünften vom Feld der Ägypter dem Pharao zu geben. Ausgenommen blieb das Feld der Priester. Das wurde nicht dem Pharao zu eigen. So wohnte Israel in Ägypten im Lande Goschen, und sie hatten es inne und wuchsen und mehrten sich sehr. Und Jakob lebte 17 Jahre in Ägyptenland, das sein ganzes Alter wurde 147 Jahre. Als nun die Zeit herbeikam, dass Israel sterben sollte, rief er seinen Sohn Josef und sprach zu ihm:
11: Habe ich Gnade vor dir gefunden, so lege deine Hand unter meine Hüfte, dass du die Liebe und Treue an mir tust, und begräbst mich nicht in Ägypten, sondern ich will liegen bei meinen Vätern. Und du sollst mich aus Ägypten führen und in ihrem Grab begraben.
0: Er sprach:
1: Ich will tun, wie du gesagt hast.
0: Er aber sprach:
11: So schwöre mir.
0: Und er schwor ihm. Da neigte sich Israel anbetend über das Kopfende des Bettes hin. Danach wurde Josef gesagt:
12: Siehe, dein Vater ist krank.
0: Und er nahm mit sich seine beiden Söhne Manasse und Ephraim. Da wurde Jakob angesagt:
17: Siehe, dein Sohn Josef kommt zu dir.
0: Und Israel machte sich stark und setzte sich auf im Bett und sprach zu Josef:
11: Der allmächtige Gott erschien mir zu Luz im Lande Kanaan und segnete mich und sprach zu mir: Siehe, ich will dich wachsen lassen und mehren und will dich zu einer Menge von Völkern machen und will dies Land zu eigen geben deinen Nachkommen für alle Zeit. So sollen nun deine beiden Söhne Ephraim und Manasse, die dir geboren sind in Ägyptenland, ehe ich hergekommen bin zu dir, mein sein gleich wie Ruben und Simeon. Die du aber nach ihnen zeugst, sollen dein sein und genannt werden nach dem Namen ihrer Brüder in deren Erbteil. Und als ich aus Mesopotamien kam, starb mir Rahel im Land Kanaan, auf der Reise, als noch eine Strecke Weges war nach Ephrata. Und ich begrub sie dort an dem Wege nach Ephrata, das nun Bethlehem heißt.
0: Und Israel sah die Söhne Josefs und sprach:
11: Wer sind die?
0: Josef antwortete seinem Vater:
1: Es sind meine Söhne, die mir Gott hier gegeben hat.
0: Er sprach:
11: Bringe sie her zu mir, dass ich sie segne.
0: Denn die Augen Israels waren schwach geworden vor Alter, und er konnte nicht mehr sehen. Und Josef brachte sie zu ihm. Er aber küsste sie und herzte sie und sprach zu Josef:
11: Siehe, ich habe dein Angesicht gesehen, was ich nicht gedacht hätte. Und siehe, Gott hat mich auch deine Söhne sehen lassen.
0: Und Josef nahm sie von seinem Schoß und verneigte sich vor ihm zur Erde. Dann nahm sie Josef beide, Ephraim an seine rechte Hand gegenüber Israels linke Hand und Manasse an seine linke Hand gegenüber Israels rechte Hand und brachte sie zu ihm. Aber Israel streckte seine rechte Hand aus und legte sie auf Ephraims des Jüngeren Haupt und seine linke auf Manasses Haupt und kreuzte seine Arme, obwohl Manasse der Erstgeborene war. Und er segnete Josef und sprach:
11: Der Gott, vor dem meine Väter Abraham und Isaak gewandelt sind, der Gott, der mein Hirte gewesen ist mein Leben lang bis auf diesen Tag, der Engel, der mich erlöst hat von allem Übel, der segne die Knaben, dass durch sie mein und meiner Väter Abraham und Isaak Name fortlebe, dass sie wachsen und viel werden auf Erden.
0: Als aber Josef sah, dass sein Vater die rechte Hand auf Ephraims Haupt legte, missfiel es ihm, und er fasste seines Vaters Hand, dass er sie von Ephraims Haupt auf Manasses Haupt wendete, und sprach zu ihm:
1: »Nicht so, mein Vater, dieser ist der Erstgeborene. Lege deine rechte Hand auf sein Haupt.«
0: Aber sein Vater weigerte sich und sprach:
11: »Ich weiß wohl, mein Sohn, ich weiß wohl. Dieser soll auch ein Volk werden und wird groß sein. Aber sein jüngerer Bruder wird größer als er werden, und sein Geschlecht wird eine Menge von Völkern werden.«
0: So segnete er sie an jenem Tag und sprach:
11: »Wer in Israel jemanden segnen will, der sage: Gott mache dich wie Ephraim und Manasse.«
0: Und so setzte er Ephraim vor Manasse. Und Israel sprach zu Josef:
11: »Siehe, ich sterbe, aber Gott wird mit euch sein und wird euch zurückbringen in das Land eurer Väter. Ich gebe dir ein Stück Land vor deinen Brüdern, das ich mit meinem Schwert und Bogen aus der Hand der Amoriter genommen habe.«
0: Und Jakob berief seine Söhne und sprach:
11: »Versammelt euch, dass ich euch verkünde, was euch begegnen wird in künftigen Zeiten. Kommt zuhauf und hört zu, ihr Söhne Jakobs, und hört euren Vater Israel. Ruben, mein erster Sohn bist du, meine Kraft und der Erstling meiner Stärke, der Oberste in der Würde und der Oberste in der Macht. Weil du aufwaltest wie Wasser, sollst du nicht der Oberste sein, denn du bist auf deines Vaters Lager gestiegen. Da selbst hast du mein Bett entweiht, das du bestiegst. Die Brüder Simeon und Levi, ihre Schwerter sind mörderische Waffen. Meine Seele komme nicht in ihren Rat, und mein Herz sei nicht in ihrer Versammlung. Denn in ihrem Zorn haben sie Männer gemordet, und in ihrem Mutwillen haben sie Stiere gelähmt. Verflucht sei ihr Zorn, dass er so heftig ist, und ihr Grimm, dass er so grausam ist. Ich will sie versprengen in Jakob und zerstreuen in Israel. Juda, du bist's. Dich werden deine Brüder preisen. Deine Hand wird deinen Feinden auf dem Nacken sein. Vor dir werden deines Vaters Söhne sich verneigen. Juda ist ein junger Löwe. Du bist hochgekommen, mein Sohn, vom Raube. Wie ein Löwe hat er sich hingestreckt und wie eine Löwin sich gelagert. Wer will ihn aufstören? Es wird das Zepter von Juda nicht weichen, noch der Stab des Herrschers von seinen Füßen, bis dass der Held komme. Und ihm werden die Völker anhangen. Er wird seinen Esel an den Weinstock binden und seine Eselin füllen an die edle Rebe. Er wird sein Kleid in Wein waschen und seinen Mantel in Traubenblut. Seine Augen sind dunkel von Wein und seine Zähne weiß von Milch. Sebulon wird am Gestade des Meeres wohnen und am Gestade der Schiffe und reichen bis Sidon. Issachar wird ein knochiger Esel sein und sich lagern zwischen den Sattelkörben. Und er sah die Ruhe, dass sie gut ist, und das Land, dass es lieblich ist. Da hat er seine Schultern geneigt zu tragen und ist ein fronpflichtiger Knecht geworden. Dan wird Richter sein in seinem Volk, wie nur irgendein Stamm in Israel. Dann wird eine Schlange werden auf dem Wege und eine Otter auf dem Steige und das Pferd in die Fersen beißen, dass sein Reiter zurückfalle. Herr, ich warte auf dein Heil. Gad wird gedrängt werden von Kriegshaufen, er aber drängt ihnen nach auf der Ferse. Assas Brot wird fett sein, und er wird leckere Speise wie für Könige geben. Naphtali ist ein schneller Hirsch. Er gibt schöne Rede. Josef wird wachsen. Er wird wachsen wie ein Baum an der Quelle, dass die Zweige emporsteigen über die Mauer. Und wiewohl ihn die Schützen erzürnen und gegen ihn kämpfen und ihn verfolgen, so bleibt doch sein Bogen fest und seine Arme und Hände stark. Durch die Hände des Mächtigen in Jakob, durch ihn, den Hirten und Fels Israels. Von deines Vaters Gott werde dir geholfen, und von dem Allmächtigen seist du gesegnet, mit Segen oben vom Himmel herab, mit Segen von der Flut, die drunten liegt, mit Segen der Brüste und des Mutterleibes. Die Segnungen deines Vaters waren stärker als die Segnungen der ewigen Berge, die köstlichen Güter der ewigen Hügel. Mögen sie kommen auf das Haupt Josefs und auf den Scheitel des Geweihten unter seinen Brüdern. Benjamin ist ein reißender Wolf. Des Morgens wird er Raub fressen, und des Abends wird er Beute austeilen.
0: Das sind die 12 Stämme Israels alle, und das ist's, was ihr Vater zu ihnen geredet hat, als er sie segnete, einen jeden mit einem besonderen Segen. Und Jakob gebot ihnen und sprach zu ihnen:
11: Ich werde versammelt zu meinem Volk. Begrabt mich bei meinen Vätern in der Höhle auf dem Acker Ephrons des Hethiters, in der Höhle auf dem Felde von Machpela, die östlich von Mamre liegt, im Lande Kanaan, die Abraham kaufte samt dem Acker von Ephron dem Hethiter zum Erbbegräbnis. Da haben sie Abraham begraben und Sarah seine Frau. Da haben sie auch Isaak begraben und Rebekka seine Frau. Da habe ich auch Lea begraben in dem Acker und der Höhle, die von den Hethitern gekauft ist.
0: Und als Jakob dies Gebot an seine Söhne vollendet hatte, tat er seine Füße zusammen auf dem Bett und verschied und wurde versammelt zu seinen Vätern. Da warf sich Josef über seines Vaters Angesicht und weinte über ihm und küsste ihn. Und Josef befahl seinen Dienern, den Ärzten, dass sie seinen Vater zum Begräbnis salbten. Und die Ärzte salbten Israel, bis 40 Tage um waren. Denn so lange wären die Tage der Salbung. Und die Ägypter beweinten ihn 70 Tage. Als nun die Trauertage vorüber waren, redete Josef mit den Leuten des Pharao und sprach:
1: Hab ich Gnade vor euch gefunden, so redet mit dem Pharao und sprecht: Mein Vater hat einen Eid von mir genommen und gesagt, siehe, ich sterbe, begrabe mich in meinem Grabe, das ich mir im Lande Kanaan gegraben habe. So will ich nun hinaufziehen und meinen Vater begraben und wiederkommen.
0: Der Pharao sprach:
10: Zieh hinauf und begrabe deinen Vater, wie du ihm geschworen hast.
0: Da zog Josef hinauf, seinen Vater zu begraben. Und es zogen mit ihm alle Großen des Pharao, die Ältesten seines Hauses und alle Ältesten des Landes Ägypten. Dazu das ganze Haus Josefs und seine Brüder und die vom Hause seines Vaters. Allein ihre Kinder, Schafe und Rinder ließen sie im Lande Goschen. Und es zogen auch mit ihm hinauf Wagen und Gespanne, und es war ein sehr großes Heer. Als sie nun nach Goren Atad kamen, das jenseits des Jordans liegt, da hielten sie eine sehr große und feierliche Klage. Und Josef hielt Totenklage über seinen Vater 7 Tage. Und als die Leute im Lande, die Kanaaniter, die Klage bei Goren Atad sahen, sprachen sie:
18: Die Ägypter halten da große Klage.
0: Daher nennt man den Ort der Ägypter Klage. Er liegt jenseits des Jordans. Und seine Söhne taten, wie er ihnen befohlen hatte, und brachten ihn ins Land Kanaan und begruben ihn in der Höhle auf dem Felde von Machpela, die Abraham gekauft hatte mit dem Acker zum Erbbegräbnis von Ephron, dem Hethiter, gegenüber Mamre. Als sie ihn nun begraben hatten, zog Josef wieder nach Ägypten mit seinen Brüdern und mit allen, die mit ihm hinaufgezogen waren, seinen Vater zu begraben. Die Brüder Josefs aber fürchteten sich, als ihr Vater gestorben war, und sprachen:
3: Josef könnte uns Gram sein und uns alle Bosheit vergelten, die wir an ihm getan haben.
0: Darum ließen sie ihm sagen:
6: Dein Vater befahl vor seinem Tode und sprach, so sollt ihr zu Josef sagen: Vergib doch deinen Brüdern die Missetat und ihre Sünde, dass sie so übel an dir getan haben. Nun vergib doch diese Missetat uns, den Dienern des Gottes deines Vaters.
0: Aber Josef weinte, als sie solches zu ihm sagten. Und seine Brüder gingen hin und fielen vor ihm nieder und sprachen:
6: Siehe, wir sind deine Knechte.
0: Josef aber sprach zu ihnen:
13: Fürchtet euch nicht. Stehe ich denn an Gottes statt? Ihr gedachtet es böse mit mir zu machen, aber Gott gedachte es gut zu machen, um zu tun, was jetzt am Tage ist, nämlich am Leben zu erhalten ein großes Volk. So fürchtet euch.
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1: Es ist kaum zu glauben, 28 Kilo in einem Alter von 22, du warst so jung. Und warum hatten die Ärzte dich aufgegeben?
2: Mein Körper hatte einfach nicht mehr funktioniert. Die Organe haben nicht mehr gearbeitet, die Niere hat nicht mehr gearbeitet. Das heißt, mein Körper war voller Wasser, mein Herz hat nur noch sehr langsam geschlagen, die Leber auch nicht mehr funktioniert und mein Körper hat angefangen, auch mein Gehirn anzugehen, aufgrund dessen, dass er keine Energie mehr hatte. Mhm. Und ebenso die Ärzte gesagt haben, wir können nichts mehr tun, du bist austherapiert.
1: Ja, total krass, kaum vorstellbar, Organe funktionieren nicht mehr, du konntest keine Nahrung mehr bei dir behalten und jetzt haben dich die Ärzte aufgegeben. Was ist das für ein Gefühl, wenn man so zum Sterben nach Hause geschickt wird?
2: Ich war zu diesem Zeitpunkt sehr einsam, weil auch mein Umfeld mich aufgegeben hatte. Sie hatten sehr viel für mich getan, mit mir gekämpft fürs Leben. Und ich war sehr ängstlich auch. Ich hatte Angst vor dem Tod. Einerseits wollte aber auch einfach nur noch sterben und einschlafen und einfach nicht mehr aufwachen, weil das meine einzige Lösung war, der Tod.
1: Das heißt, du hattest keinen Funken Überlebenswillen mehr?
2: Nein. Mhm. Ich wollte einfach nur noch sterben und einschlafen und nicht mehr aufwachen.
1: Du hast nur noch 28 Kilo gewogen, aber zwischendurch davor gab es mal Phasen, wo du sogar fast 80 Kilo gewogen hast. Wie passt das da rein?
2: Mein Leben hat sich eigentlich dadurch gekennzeichnet, dass ich sämtliche Essstörungen durchlebt habe, die man durchleben kann. Angefangen hat alles mit Anorexie, wo ich einfach mich nur noch mit Essen und Wiegen und massiven sportlichen Tätigkeiten beschäftigt habe. Und
1: Anorexie ist Magersucht?
2: Ja, genau, Anorexie. Und dann wieder Phasen, wo ich versucht habe, alles, was ich gegessen habe, wieder abzuführen und so meine Emotionen auch zu verarbeiten. Also ich habe gemerkt, dass dadurch, dass ich mein Essverhalten kontrolliere, erbreche oder auch fresse, ich meine Emotionen wie verarbeiten kann. Mhm. Und es für mich ein Ventil war und das Fressen auch ein Schutz war für mich. Mhm. Und ich hatte da sehr viel Schuldgefühle, wenn ich gefressen hatte. Und hat mich dann schlecht gefühlt und dann alles dafür getan, das wieder loszuwerden, diese Schuld, so viel gefressen zu haben.
1: Mhm. Im Alter von 11 Jahren ging das los. Hattet ihr da so ein Schlankheitsideal im Kopf oder was war das?
2: Also sie hatte für sich den Vorsatz, ein bisschen abzunehmen und ich hatte nie einen Schlankheitsvorsatz. Ich habe einfach mit dem Ausprobieren, mich mit Ernährung zu beschäftigen, mit Kalorien und Sport und so gemerkt, dass ich was steuern kann, nämlich mein Gewicht. Mhm. Ich habe gemerkt, dass ich dadurch abnehme, dass sich mein Körper verändert. Ich war mit 11 schon fertig entwickelt, vom Zyklus bis zur weiblichen Ausbildung, die man als Teenager haben konnte. Und konnte damit nicht umgehen, dass meine Klassenkameradinnen da noch nicht waren und habe mich dann als fett gesehen, obwohl ich nicht nie fett war.
1: Ja, ja, ja.
2: Und durch das, dass ich dann mein Essen so kontrolliert habe, hatte ich was in der Hand und habe dann auch gemerkt, dass ich recht schnell abnehme.
1: Was hat dir das gegeben, dass du das Gefühl hattest, du kannst was steuern in deinem Leben?
2: Ich habe ein großes Leistungsdenken entwickelt und habe gemerkt, dass es, das bestätigt mich. Ich habe nach Anerkennung gesucht und nach Liebe und ich wollte wahrgenommen werden. Und als ich dünner wurde, haben mich plötzlich die Menschen wahrgenommen. Oh, du bist aber schlank geworden und das sieht aber gut aus. Und habe eine Phase gehabt, wo ich gemerkt habe, oh, das fühlt sich gut an. Mhm. Auch von außen das Feedback war positiv.
1: Ja, ja, ja. Als du aber dann unter 30 Kilo wogst, hast du dich da selber noch schön gefunden, so dünn?
2: Ich hatte, glaube ich, nie eine wirkliche Wahrnehmung für meinen Körper, weil ich habe mich immer noch als fett gesehen. Mhm, ich habe nie die wahre Jeanette im Spiegel gesehen. Ich war übersät von blauen Flecken. Ich hatte in der Phase der Essstörungen auch ein Borderline-Syndrom entwickelt und angefangen, mich selber zu verletzen an Körperstellen, wo es einfach niemand sieht. Habe mir Zigaretten auf der Haut ausgedrückt, mich mit scharfen Gegenständen blau und grün geschlagen und habe so mich auch spüren können, weil ich habe über diese Jahre der Essstörungen hinweg einfach meinen Körper nicht mehr gespürt. Und auch wenn Konflikte waren oder anstrengende Situationen, habe ich das so verarbeitet und alles gegen mich gerichtet, aber nie nach außen.
1: Warum hast du deinen Körper selber so gehasst?
2: Ich habe es mir selber oft nicht erklären können, warum ich auch so einen Ekel hatte vor Weiblichkeit oder vor mir selbst.
1: Wozu wolltest du deine Weiblichkeit so bekämpfen mit dem Hungern?
2: Es war für mich ein Schutz. Ich wollte nicht, dass Männer mich schön finden. Oder dass ich eine Frau bin. Ich hatte eine wirkliche Krise, eine Frau zu werden. Und deswegen auch, als ich 11 war und so weit schon so früh entwickelt war, das war für mich wie ein Schock, zu sehen, dass die anderen da noch gar nicht sind. Und ich bin das schon. Und andere finden das schön.
1: Und was kannst du heute sagen, was war der Auslöser für die Essstörungen, die du dann entwickelt hast?
2: Mein Vater hatte ein Alkoholproblem. Er war Quartalstrinker. Und immer wenn er Alkohol getrunken hat, war er eine andere Person. Und er hat mich missbraucht. Und ich erinnere mich an eine Schlüsselsituation in meinem Leben. Ich war 5,5 und habe in meinem Zimmer gespielt. Und nichts ahnend kam ein betrunkener Vater in dieses Zimmer und in diesem Moment wollte er etwas von mir, wo ich wusste als Kind, das ist nicht so, wie ich meinen Vater kenne und es überschreitet eine Grenze von mir. Und dann sehe ich mich da noch sitzen, allein in diesem Zimmer als Kind, zutiefst abgelehnt von meinem Vater, den ich eigentlich von ganzem Herzen liebte und von dem ich mir so sehr Liebe und Anerkennung gewünscht hatte. Und für mich persönlich ist da auch ein Bruch entstanden, nicht nur zu meinem Vater, sondern auch zu meiner Gottesbeziehung. Und dieser Missbrauch hat sich gezogen, bis ich 17 Jahre alt war. Und mein Vater ist dann verstorben und ich dachte dann eigentlich, ist jetzt alles erledigt, jetzt wird alles gut, auch du kriegst dein Leben wieder auf die Reihe mit deinen ganzen Essstörungen. Aber dem war nicht so, weil ich hatte alles verdrängt. Durch diese Alkoholkrankheit waren meine Eltern auch sehr viel am Streiten und sind auch immer mehr auf Distanz zueinander gegangen. Und meine Mutter hat natürlich auch für sich ihren Schutz und ihren Weg gehen müssen. Und ich habe mir die Aufgabe genommen als Kind, für die Ehe meiner Eltern Verantwortung zu übernehmen und wurde so die Ehefrau für meinen Vater und der Seelsorger für meine Mutter. Und das konnte ich nicht tragen.
1: Eine unglaubliche Last, die da auf dir war, plus dem Missbrauch durch deinen Vater. Warum hat denn über die Jahre hinweg niemals jemand was gemerkt?
2: Ich habe einfach geschwiegen. Ich habe immer getan, als wäre niemand anderes schuld als ich selbst oder gewisse andere Dinge in der Familie, die ich als Ausrede nahm, eben nur die Alkoholkrankheit meines Vaters. Aber ich habe mich auch sehr geschämt für etwas, wofür ich gar nichts konnte. Ich habe mich schuldig gefühlt. Ich dachte, es liegt an mir, dass es so ist, dass ich auch keine Grenzen setzen kann. Und die Scham hat mich dazu veranlasst, alles zu vergessen. Ich wollte das einfach nicht in meinem Leben präsent haben. Nicht bewusst. Aber mein Unterbewusstsein, würde ich sagen, hat mich geschützt vor der Realität.
1: Und wann war der Moment, dass auch die Außenwelt mal gecheckt hat, Mensch, mit der Jeanette stimmt was nicht?
2: Dort hatte ich dann schon 42 Kilo. Hatte dann auch angedroht und auch versucht, mir mein Leben zu nehmen, wo dann auch meine Mutter recht stark reagiert hat und mich dann auch hat in die Klinik gleich einweisen lassen. Und da hat es erst so angefangen, dass mein Umfeld realisiert hat, dass ich wirklich eine tiefe Not habe in meinem Leben.
1: Ja, ja, ja. Du hast etliche Therapien gemacht, hast auch, glaube ich, ambulant angefangen, warst dann also auch mehrmals in der Klinik. Warum haben die ganzen Therapien bei dir nichts geholfen?
2: Weil ich, glaube ich, nie an die Wurzel gegangen bin. Weil ich das so für mich verschluckt hatte in meinem Inneren, dass ich selbst gar keinen Zugang dazu hatte. Ich bin ja sehr christlich aufgewachsen und Gott hat immer eine Rolle in meinem Leben gespielt und ich habe ihn immer gesucht, weil ich fest dran geglaubt habe, dass er mir helfen kann. Ja, okay. Aber ich habe nie den Zugang zu diesem, warum ekle ich mich so, warum hasse ich mich so, gefunden. Ich kann es selbst gar nicht so gut erklären. Und mein einziger Halt in all den Jahren war, mit Gott zu reden und ihn zu bitten, dass er mir hilft und dass er in diese Situation kommt und mich da rausholt. Und ich hatte auch teilweise keinen Willen mehr, da rauszukommen, weil ich ja eben durch diese ganzen Essstörungen so viel Aufmerksamkeit plötzlich bekommen habe. Das war ja auch das, was ich mir so gewünscht habe. Liebe, Annahme, Anerkennung. Und endlich hatte ich das alles. Und habe dann gemerkt, dass dieses Opferdasein mir eben das gibt, was ich vermeintlich so suchte. Aber im Grunde hat es mir gar nicht das gegeben, nach was ich mich so sehnte.
1: Ja. Also es ist so paradox zu hören, ein christliches Elternhaus, der Vater Alkoholiker, Missbrauch findet statt. Es ist ja eine vollkommen verkehrte Welt. Und wenn es einen Gott gibt, dann ist es wirklich schwer zu verstehen, warum er da in deiner Situation nicht eingegriffen hat. Warum nicht? Warum hat er all die Gebete nicht erhört?
2: Das werde ich Gott selber auch mal fragen, weil ich es auch nicht verstehe, warum ich erst an so einen Tiefpunkt kommen musste. Und also ich erinnere mich noch an den Moment, wo ich eben das letzte Mal in der Klinik war, in der Psychosomatik und ich dann gegenüber der Ärztin saß und sie sagte, wir werden Sie jetzt entlassen mit der Diagnose, Sie sind austherapiert, weil alle Diagnosen, die ich zu dem Zeitpunkt hatte, das war eine Riesenliste an psychischen Krankheiten und aber auch körperlichen Diagnosen, heißt, Sie werden entweder jetzt sterben oder sie werden noch ein Wunder erleben. An diesen Moment erinnere ich mich noch. Und ich bin, es war kurz vor Weihnachten im Dezember 2004, ich bin aus dem Klinikgebäude zurück zu meiner Mutter gezogen und habe wirklich in einem Auto gebetet und habe gesagt, wenn du jetzt nicht eingreifst, Gott, dann bitte ich dich jetzt einfach, dass ich endlich einschlafen darf und nicht mehr leben muss und das Kämpfen gegen mich selbst ein Ende hat. Oder wenn du wirklich ein Gott bist, der erfahrbar ist und der sich mir nahen will, dann bitte ich dich jetzt um ein Wunder. Und so bin ich heimgefahren mit einer tiefen Einsamkeit und großen Angst, einer riesen Scham auch vor mir selber. Mein ganzes Umfeld hatte mich ja schon aufgegeben, weil alle Bemühungen ihrerseits ins Leere gingen.
1: Ja. Dein Leben hing am seidenen Faden, 28 Kilogramm. Und die Ärztin sagte, entweder sterben sie jetzt oder es passiert ein Wunder. Du bist nicht gestorben, du sitzt hier.
2: Ja.
1: Was für ein Wunder ist passiert?
2: Genau in dieser Nacht hatte ich einen sehr besonderen Traum, an den ich mich sehr genau erinnere. Es war, ich sehe mich liegen in einem Bett und da schlafe ich. Und ich schlief ja auch in der Nacht. Und es kam ein Mann rein. Und er forderte mich auf, dass ich aufstehen sollte aus meinem Bett und dass ich mich hinknien sollte auf meine Knie. Und ich habe das getan in diesem Traum. Und er nahm eine Flasche aus seiner Tasche, die er dabei hatte, und goss sie mir über den Kopf. Und es roch nach feinstem Rosenöl. Ich kann es noch riechen. Und ich habe eine tiefe Wärme in diesem Moment gespürt, wie noch nie zuvor. Und er sagte zu mir, Jeanette, stell dich auf deine Füße und geh, weil Gott wird und will dich heilen. Es ist jetzt dran für dich, Schritte zu gehen. Und ich war noch nie so wach wie zuvor in diesem Moment und habe dann auch gleich gebetet und habe gesagt, Gott, wenn du gerade zu mir durch diesen Traum geredet hast, dann vertraue ich dir und ich werde die Schritte gehen, die du mir jetzt zeigst, dass ich gehen soll, damit ich da rauskomme.
1: Ja. Ein total berührender Moment, auch wenn ich das höre. Ja. Was war das für ein Mann? Was hast du für eine Idee gehabt damals?
2: Ich würde sagen, es war ein Engel, weil meine Beziehung zu Männern war ja sehr ambivalent. Mhm. Und es war aber, er hatte ein ganz warmes Gesicht. Es war natürlich nicht so eine menschliche Gestalt, aber ich wusste es. Es war wie ein Engel.
1: Ja.
2: Eine menschliche Gestalt, aber ich wusste es. Es war wie ein Engel.
1: Ja. Die Bibel spricht ja davon, dass diese Engel

0: trotz meines massiven Untergewichts dorthin zu kommen. Und das habe ich getan.
1: Ja. Du hattest ja auch wieder Hoffnung durch diesen Traum, dass eventuell eine Heilung passieren könnte. Und wie kam die dann?
0: Ich war einige Wochen bei der Familie und sie hatten dann den Impuls, mich spazieren zu schicken. Das war eben eine sehr ländliche Gegend und ich bin dann da durch den Wald spaziert und an einer Lichtung an ein total simples Holzkreuz gestoßen. Und ich stand vor dem Kreuz und habe das erstmal eine ganze Zeit lang angeschaut. Und dann war es mir, wie wenn mir die Augen geöffnet werden für dieses Kreuz und ich sah dort bildlich Jesus für mich dort sterben. Und ich habe dann erstmal geweint, wie so lange nicht mehr zuvor in meinem Leben, so richtig geweint. Und habe dann auch angefangen, mich zu öffnen. Es war wie, wenn was hochgeholt werden würde, was die ganzen Jahre im Untergrund verschüttet war. Und ich angefangen habe, Gott anzuklagen, wo er denn war, warum er denn alles zugelassen hat, den ganzen Missbrauch, körperlich, seelisch, auch geistlich, dieses ganze Kuddelmuddel in der Familie. Und habe, nachdem ich Gott mal so richtig angeklagt hatte, in meinen Worten gemerkt, dass ich tief befreit war, aber dass Gott mir auch zeigt, wo ich Menschen verletzt hatte, wo ich gelogen habe, wo ich jahrelang betrogen habe, wo ich selber an mir schuldig wurde, wo ich keine Eigenverantwortung für mein Leben ab einem gewissen Punkt übernommen hatte, sondern das Opferdasein genossen hatte und mein Umfeld manipuliert hatte.
1: Es ist echt interessant, du kanntest alles aus dem christlichen Glauben und auf einmal spricht ein simples Kreuz dich so an. Warum? Was? Wie hat das zu dir gesprochen?
0: Es war wie wenn ich zum ersten Mal verstehe, was da an dem Kreuz für mich passiert ist. Ich habe das von meinem Kopf immer verstanden, dass da Jesus starb und dass er für mich auferstanden ist, dass er lebt, dass er wiederkommt. Aber ich habe das nicht von meinem Herzen begriffen. Und in diesem Moment habe ich zum ersten Mal für mich vom Herzen gespürt und gewusst, dass dieser Jesus alles ans Kreuz getragen hat. Dass ich gar nicht selber so viel kämpfen muss und so viel machen muss, sondern dass er das alles dorthin getragen hat und dass ich alle Belastungen, alle Verletzungen, alles dort auch lassen kann. Und dass ich mir bei ihm Anerkennung, Liebe, all meine Sehnsüchte und Wünsche abholen kann, dass er die stillt.
1: Ein richtiger Moment der Erkenntnis und Offenbarung, was du da hattest. Zum ersten Mal was verstanden. Und wie wirkte sich das dann auf dein Leben aus?
0: Ich bin von dem Spaziergang zurückgegangen und ich wusste, ich habe die Entscheidung getroffen, dass ich das bisschen Leben, was ich noch hatte, alles diesem Jesus geben will. In dem festen Glauben und Vertrauen, dass er es nimmt und etwas draus macht und dass ich aber auch die Entscheidung treffen wollte und getroffen habe, zu vergeben und mich mit meiner Geschichte zu versöhnen und mit meiner Familie.
1: Ja, das kam alles hoch, hast du eben beschrieben, weil die Vergangenheit hattest du ja verdrängt. Wie sah das aus, diese Aufarbeitung?
0: Gott hat in diesem Jahr sehr viel mit Träumen zu mir gesprochen und es war sehr anstrengend, wenn ich ehrlich bin. Es hat mich sehr herausgefordert, weil ich jede Situation mit meinem Vater nochmal in der Nacht geträumt hatte. Und er war manchmal für mich im Raum wie anwesend. Aber ich wusste auch, dass ich nicht alleine bin, sondern dass Gott mit mir diese Träume träumt und dass ich bei Jesus all die negativen Gefühle, die in diesen Situationen hochkamen, abgeben konnte. Die Scham, die eigenen Schuldgefühle, den Ekel, den Hass, die Wut, den ganzen Ärger konnte ich am Kreuz abgeben und eintauschen. Und ich habe gemerkt, dass ich immer freier wurde mit jeder Situation, die ich sozusagen mit ihm nochmal durchlebt hatte, wurde ich immer freier und konnte auch meinen Vater anfangen zu lieben.
1: Das ist super interessant zu hören, dass du also durch nächtliche Träume das aufgearbeitet hast, mit Gott da durchgegangen bist, also geradezu therapeutisch, ja.

0: Und du sagst, du hast vergeben. Dein Vater war aber schon tot zu diesem Zeitpunkt. Wie hast du das gemacht?
1: Ich habe Tagebuch geschrieben. Mhm. Ich habe einfach Briefe geschrieben an ihn zum Teil. Die habe ich dann verbrannt. Und aber auch an Gott habe ich Briefe geschrieben. Mhm. Und das hat mir damals sehr geholfen, auch zu malen. Ich habe angefangen zu zeichnen, so wie es mir einfach kam. Das hat manchmal gar keinen Sinn gemacht. Aber mir hat dieser kreative Zugang sehr viel Möglichkeit gegeben, Dinge loszulassen, ja, und zu verstehen, zu verarbeiten und wieder Freude zu haben, echte Freude, die ich vorher nie hatte. Mhm. Oder auch echten tiefen Frieden und eine Zufriedenheit, die ich noch nie so vorher hatte.
0: Was empfindest du denn heute, wenn du in den Spiegel schaust?
1: Ich würde sagen, ich bin älter geworden, aber ich bin zutiefst dankbar. Ich kann oft nicht glauben, dass ich lebe. Für mich ist Leben ein Riesengeschenk. Ich bin dankbar, dass Gott meinen Körper komplett hergestellt hat. Mhm. Mit allem, die Organe funktionieren einwandfrei. Ich hatte damals auch Osteoporose, ich habe keine Osteoporose mehr. Mhm. Mein Zyklus funktioniert wieder seit kurzem und ich merke, dass Gott mich immer mehr und immer mehr herstellt. Mhm. Und auch, dass ich merke, dass er mir immer wieder zeigt, wie sehr er mich liebt, mhm, und wie er mich sieht.
0: Ja. Und was hilft dir auch dann dabei, dich selbst anzunehmen?
1: Ich habe natürlich in den Jahren danach einen wunderbaren Mann kennengelernt. Der spiegelt mir das natürlich auch immer wieder, wie toll ich bin. Mhm. Aber mir hilft es auch sehr, mir selber immer auch mit der Bibel positive Verheißungen vorzusagen, dass wenn negative Gedanken oder auch Lügen, die sich einschleichen wollen über mich selber, mhm, dem entgegenwirken kann. Auch wenn ich es nicht immer gleich so fühle von meinem Herzen, weiß ich dennoch, dass die Lüge keinen Platz mehr haben soll in meinem Leben, dass ich, wenn ich mich falsch sehe, dass es nicht die Wahrheit ist,
0: ja,
1: sondern dass Gott anders über mich denkt.
0: Mhm. Mhm. Auch ich möchte dir gerne das Kompliment machen. Du bist wirklich eine ganz wunderbare, schöne Frau. Und ich danke dir für deine beeindruckende Geschichte. Ja.

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1: Wenn Sie das so gehört haben, nee, das geht nicht, das kannst du nicht. Was hat das mit Ihnen gemacht?
2: Wenn jemand zu mir gesagt hat, ich schaffe irgendwas nicht oder ich schaffe es nicht, dann habe ich ihn bewiesen, dass ich es schaffe. Mhm. Wie zum Beispiel damals als Kind, sage ich mal, oder als Jugendlicher, wenn gesagt worden, so, der ist wesentlich älter, den kannst du, das ist der Stärkste hier auf der Schule. So, das war für mich eine Herausforderung.
1: Oder später dann?
2: Und später war das eben halt beruflich. So viel Geld kannst du nicht verdienen, zum Beispiel aus dem Elternhaus heraus. Ich habe es bewiesen, dass ich es konnte. Selber kannst du kein Haus bauen als Maurer, das geht gar nicht. Da gehört viel mehr drum und dran. Ich hab mir die Leute dann eben gesucht. Maurermeister, Architekten, Ingenieure, Hochbauamt, gab es immer Wege.
1: Sie sind ja auch selbst von Beruf Maurer.
2: Genau.
1: Wie viele Stunden haben Sie so in der Woche gearbeitet als Maurer?
2: Ja, 41 Stunden war ja die Woche. Also über 70 Stunden.
1: Also 41 war die offizielle Arbeitszeit?
2: 41 Stunden, ja.
1: Also das die steuerliche Arbeitszeit. War das alles legal, was Sie danach dann noch gemacht haben?
2: Es gab so ein Motto, gibt zwei Taschen. Eine legale Tasche, eine offizielle Tasche. Aber das meiste wurde, das war illegal.
1: Wenn Sie 70 Stunden die Woche gearbeitet haben, wie muss ich mir das vorstellen? Wie fing der Arbeitstag an? Wann endete der?
2: Also der fing morgens um 7 Uhr an. Und dann endete der meistens abends 8:30.
1: Okay.
2: Teilweise sonntags durch die Kinder, eher Feierabend, mittags zum Beispiel Feierabend, aber so im Allgemeinen die erste Zeit voll durch.
1: Sie haben ja verdammt viel Geld damit gemacht. Was haben Sie mit dem Geld dann veranstaltet oder was haben Sie mit dem Geld gemacht?
2: Ich hatte Sicherheit im Geld gefunden. Also es fehlte nichts. Ich hatte im Nachttrank mal so 2.000, 3.000 D-Mark. Auf dem Sparbuch 10.000. Goldunzen nachher schon. Ich brauchte das einfach als Aushängeschild, als Statussymbol.
1: Mhm. Wie haben Sie sich gefühlt, wenn Sie sagen, das hat mir Sicherheit gegeben?
2: Ich fühlte mich gut. Ich fühlte mich sehr gut, ja.
1: Wenn man so viele Stunden die Woche arbeitet, hat man dann noch ein Zuhause, wo man abends nach Hause kommt und sagt?
2: Ja, das ist eine gute Frage und eine berechtigte Frage. Also im Endeffekt, ich bin nur noch nach Hause gekommen zum Schlafen.
1: Da waren zwei Kinder?
2: Ja.
1: Eine Partnerin?
2: Das war alles mit eingebaut. Ich bin arbeiten gegangen, so Familie war da, die Frau hat sich um die Kinder gekümmert, ich habe mich um das Geld gekümmert und der Familienbetrieb, jeder hat seine Aufgabe gehabt. Die Frau hat ihre Aufgabe gehabt, ich habe meine Aufgabe gehabt. Ich habe aber zu dem Zeitpunkt nicht gemerkt, dass durch die viele Arbeit die Beziehung auf der Strecke bleibt.
1: Mhm. Sie haben ja auch sonntags gearbeitet, ne?
2: Ja.
1: Und wie kann man dann Beziehungen leben, wenn man auch sonntags gar nicht da ist?
2: Im Endeffekt war es keine Beziehung. Beziehung gehört für mich Kommunikation zusammen. Dass man kommuniziert, auch zusammen was unternimmt, macht. Das war ja so in dem Sinne überhaupt gar nicht vorhanden. Das war wirklich nur schlafen gehen, essen, trinken. Die Arbeit stand an erster Stelle und das Geld, ja.
1: Und wie hat Ihre Freundin darauf reagiert? So, dass er, hat sie einfach mitgemacht?
2: Bis dann irgendwann mal eine Ansage von ihr kam und sagte so, zumindest den Sonntag. Und dann hat sie gesagt, okay, dann bleibe ich sonntags zu Hause.
1: Hm. Und wie ging es Ihnen damit so sonntags morgens 8 Uhr?
2: Oh. Als ich am Frühstücktisch saß, das weiß ich noch heute, erstmal konnte ich ja gar nicht still sitzen. Das war ja die größte Herausforderung für mich. Ich konnte nicht auf dem Stuhl sitzen. Ich musste immer in Bewegung sein und auch in Bewegung bleiben. Und ich hatte so den Eindruck, als wenn irgendwas fehlen würde, als wenn ich dann nur mit Unterhose am Tisch sitzen würde. Und ich konnte es nicht packen. Und das war eine Situation, die kannte ich gar nicht. Vernünftig am Tisch sitzen, so in Ruhe am Tisch sitzen. Und es zu genießen, ging gar nicht, da, als wenn mein Körper irgendwie rebellieren wollte.
1: Was hat gefehlt?
2: Ich wollte eigentlich arbeiten gehen. Und ich habe die Ruhe nicht ertragen. Ich konnte die nicht ertragen, aushalten. Da wurde ich kribbelig, aber richtig kribbelig.
1: Sie haben vorhin erzählt, dass Sie so unglaublich viel Geld verdient haben, sogar das in Goldunzen angelegt haben. Ja. Woher kam dieser Wunsch, so viel Geld zu verdienen, so viel Geld zu machen? Woher kam das?
2: Ich hatte eigentlich so einen Traum, mich mit so mit 37, 38 habe ich mir ausgerechnet, mich zur Ruhe zu setzen und das restliche Leben zu genießen.
1: Hm. Gab es noch Gründe, warum Sie Geld verdienen wollten?
2: Unabhängigkeit auf jeden Fall, Statussymbol, gab mir Sicherheit, auch anderen Leuten es zu beweisen, dass es auch, also ich komme aus einem Elternhaus, da hieß das, wenn du arbeitest, kannst du nichts und kommst du zu nichts. Und ich wollte beweisen, dass man durch Arbeiten auch was erreichen kann. Mhm. Das war mein Lebensziel von Teenie an, ja.
1: Wollten Sie dann Ihren Eltern beweisen, ich schaffe was damit und ich werde es euch beweisen? Und
2: ja, der Knotenpunkt war, da war ich 13, 14 und ich brauchte Schuhe, ich brauchte eine Hose, die waren verschlissen, waren kaputt. Und ich hatte von meiner Mutter damals als Antwort bekommen, ich hatte sie angesprochen, dass ich es brauche. Da sagt sie, erst ist deine große Schwester dran, du noch nicht. Und die hat ihren Schrank voll. Und das hat mich natürlich erschüttert. Und daraufhin habe ich das Zepter selber in die Hand genommen.
1: Das heißt, Ihre Mutter hat damals zum ersten Mal gesagt, das ist unmöglich. Und Sie haben dann innerlich aufgedreht. Haben Sie dann, als Sie das ganze Geld verdient haben, haben Sie dann bekommen, was Sie wollten? Die Sicherheit, die Anerkennung?
2: Erstmal war es für mich immer so ein bestimmtes Ziel, wenn ich das erreicht habe, bestimmte Summen. Das ergab für mich erstmal Zufriedenheit und auch Selbstbewusstsein, aber gleichzeitig auch, dass es nicht reicht. Hm. Und wieder ein neues Ziel abgesteckt, wieder eine neue Hürde nehmen. Nicht? Wie so ein Hund, sage ich, wie so ein Wolf auf der Jagd. Immer auf der Jagd, immer getrieben, ein Ziel zu erreichen, auf der Suche nach Liebe, auf der Suche nach Frieden, nach Freude und Ausgewogenheit. Das war das im Endeffekt, was dahinter steckte.
1: Aber das haben Sie dann nicht empfunden, wenn Sie dann das Geld hatten?
2: Ganz kurz, Moment. Das waren immer nur Momente. Momente hielt das immer an, diese Befriedigung, diese Ruhe, dieser Frieden. Endlich habe ich es geschafft, jetzt gönne ich mir mal was. Aber das hielt so ein, zwei Tage an.
1: Was haben Sie sich dann gegönnt, wenn Sie dann das Geld hatten? Was war das zum Beispiel?
2: Im Endeffekt gar nichts. Nee.
1: Aber irgendwann mal ging es nicht mehr gut. Dann kam ein Zusammenbruch, weil was war passiert?
2: Ich bin über was gestolpert in meiner Beziehung und also ich habe da was gefunden und da wollte ich meine Partnerin zur Rede stellen. Ich wollte eine Antwort daraufhin haben.
1: Was hat das gezeigt, was Sie da gefunden haben?
2: Dass wir uns auseinandergelebt haben. Das fing abends an, 8:30 war das, glaube ich, abends. Und das war in der Küche und ich saß auf der Bank und ich wollte eine Antwort haben, wieso, weshalb, warum. Und sie wollte mir keine Antwort geben. Ich wurde lauter. Ich bestand auf eine Antwort und wurde nicht gerade positiv. Ich wurde nicht gerade positiv kontaktiert. Da bin ich zusammengebrochen, das erste Mal abends. Komplett. Ich stand ja nachher und dann lag ich auf den Fliesen. Zusammengesackt wie so ein Mehlsack. Und ich weiß auch nicht, wie ich an diesem Abend und wo ich an diesem Abend im Haus geschlafen habe. Ja. Und das am nächsten Tag ging dann genau das gleiche Schauspiel.
1: Also Sie hatte die Frage gar nicht beantwortet, warum?
2: Nein.
1: Okay. Und da merkten Sie, das ist jetzt zu Ende? Das ist
2: ja,
1: jetzt
2: aus? Ich wollte eine Antwort haben. Ich kann es gar nicht erklären, als wenn ich zerrissen wurde. Und dann sagte ich, wenn ich keine Antwort bekomme, dann gehe ich hier über die Türschwelle und wenn ich darüber gehe, werde ich nicht wieder zurückkommen. Und da bin ich dann auch nochmal zusammengebrochen. Und dann bin ich sozusagen aus dem Haus rausgekrochen.
1: Wie erging es Ihnen damit, dass Sie wussten, es ist jetzt aus? Sie sagen, ich wurde innerlich zerrissen.
2: Also ich war komplett am Ende. Ich wusste nicht mehr, wie es überhaupt weitergehen sollte. Aber das hat mich auch gar nicht interessiert in dem Augenblick. Also ich wollte, sage ich mal so, ich wollte mich einfach nur retten. Ich bin aus der Haustür gekrochen, auf dem Hof stand das Auto und ich sah so wie so ein Rettungsboot. Ich bin da so mit meiner letzten Kraft reingekrochen. Ja.
1: Und die nächsten Wochen und Monate, wie haben Sie da gelebt, die nächsten Tage?
2: Ich bin dann erstmal 2 Tage mit dem Auto durch Deutschland gefahren. Die Leute, die ich kannte, da wollte ich so... Die habe ich mir erstmal auf Abstand gehalten. Es war im Endeffekt keiner da. Familie war zerrüttet. Meine Familie, mein Vater, meine Mutter, meine Geschwister. Zu meinem Vater hatte ich 17 Jahre, glaube ich, 17 Jahre keinen Kontakt. Und bei meiner Mutter so ähnlich. Und ich wusste nicht, wohin ich sollte. Bis ich ja.
1: 2 Tage lang. Und dann?
2: Wo dann? 2 Tage. Und dann habe ich den Eindruck bekommen, ich sollte bei meinem Vater mal vorbeifahren. Oh, das war natürlich demütigend. Das hat mich innerlich auch nochmal fast teilweise zerrissen. Und
1: wie war die Begegnung? So geklingelt und...
2: Ja, er war auf dem Hof. Ich bin mit dem Auto raufgefahren. Ich bin noch nicht mal auf dem Hof gefahren. Und ich habe ihn nur einfach gefragt gehabt. Ich so, wie sieht das aus? Kann ich bei dir ein paar Tage übernachten? Und der hat nicht gefragt, wieso, weshalb, warum. Wir haben ja auch kein gutes Verhältnis gehabt. Wir haben uns ja auch gestritten, auch in der Jugendzeit. Und also Vater-Sohn-Verhältnis war nicht pralle. Er hat gesagt, du kannst hier so lange wohnen, wie du willst. Das war schon, also für mich sehr demütigend. Aber mir blieb nichts anderes übrig, dann bin ich da erstmal eingezogen.
1: Ja.
2: Da habe ich dann fast 2 Jahre, 2,5 Jahre. Und das war deprimierend, nicht?
1: Wie ging es Ihnen kräftemäßig, wenn alles so vorbei war?
2: Die erste Zeit, sage ich mal so, ich bin zusammengebrochen, aber ich habe mich sehr schnell berappelt. Mir ging es gut, aber irgendwann kam der Tag XY. Damals gab es Überweisungsaufträge bei der Bank, die konnte man abgeben. Und dann wurde von einem eigenen Konto das Geld aufs andere überwiesen. Und ich war nicht in der Lage, diesen Überweisungsaufträge bei der Bank abzugeben. Und weil in meinem Wortschatz unmöglich nicht gab es, habe ich gesagt, Sören, jetzt stell dich nicht so an. Wenn du den heute nicht abgibst, du fährst zur Arbeit, alles hin, da fährst du an der Bank vorbei. Wo ist das Problem, da einmal anzuhalten und das Ding da abzugeben? Reiß dich einmal zusammen und dann gibst du das ab und dann ist das Ding durch. Ja. Und so ging das von Tag zu Tag, Woche für Woche. Und dann waren es nachher schon Monate. Und da habe ich gesagt, hey, das geht überhaupt nicht. Und da habe ich gesagt, so, jetzt reiß dich mal zusammen und gib diesen ollen Schein da ab. Und dann kam, was ich ganz neu erlebt habe in meinem Leben, was ich bis dahin noch nicht kannte. Umso mehr Gas ich gegeben habe, umso mehr ich mich angestrengt habe, umso weniger lief. Ich kam mir vor wie so ein Hamster am Laufrad. Umso mehr ich Gas gegeben habe, umso weniger funktionierte
1: Gesundheit. Sie bekamen Depressionen, haben einen Burnout erlebt, keine Kraft mehr gehabt, einen Überweisungsträger auszufüllen, genau. Abzugeben. Haben Sie sich dann Hilfe gesucht?
2: Ich habe keine Ahnung von Selbsthilfegruppen gehabt, auch nicht von Psychologen oder Therapeuten. Und wenn dieses Thema im Bauwagen war, ich habe die nicht nur durch den Kakao gezogen, ich sage so, ich habe die durch den Dreck gezogen. Und
1: aber als es Ihnen so schlecht ging, haben Sie dann gesagt, so jetzt gehe ich mal zu einer Selbsthilfegruppe?
2: Ja, da habe ich gesagt, jetzt brauchst du selber Hilfe und jetzt willst du auch noch da selber hingehen. Da sitzen nur frustrierte Hausfrauen, habe ich gedacht gehabt. Aber die haben mich klasse aufgenommen und ich merkte das erste Mal in meinem Leben, dass ich über Probleme reden durfte und dass ich angehört wurde. Und das gab mir, also ich hatte wieder eine Lebensperspektive. Das ging ungefähr so ein Dreivierteljahr und dann fiel ich wieder richtig in so ein Loch rein, wie am Anfang auch. Und dann merkte ich, dass ich professionelle Hilfe brauchte.
1: Professionelle Hilfe war für Sie ein Psychologe, wo Sie dann hingegangen sind?
2: Genau. Und ich ging vorsichtig an die Sache ran, ich war ein bisschen skeptisch und er hat ein paar Fragen gestellt und ich weiß heute noch, er hat so einen DIN A4-Block gehabt und er fing an zu schreiben. Und ich sah das und er schrieb und der schrieb und eine Seite nach dem anderen. Und das hat mich motiviert und habe ich innerlich gedacht, ey Sören, der Mann, der kann dir helfen. Und dann sagte er ganz zum Schluss, ich kann dir nicht helfen. Und ja, und das, was ich dann noch hatte an Kraft und ja, da ist mir der Boden unter die Füße komplett weggefallen.
1: Also er konnte Ihnen nicht helfen?
2: Nein, er sagte, ich kann Ihnen nicht helfen.
1: Und was wollten Sie dann tun, wenn keiner helfen kann?
2: Das war ein Mittwoch mit dem Psychologen und Samstag war eine Schießübung auf dem Schießstand. Und da habe ich gesagt, da jage ich mir eine Kugel durch den Kopf. Und die Dinger werden sitzen und davon stehe ich nicht wieder auf.
1: Okay, also Mittwoch. Und wie ging dann der Tag weiter?
2: Für mich war ganz klar, was Samstag passiert. Mein Leben habe ich abgeschlossen gehabt. Ich bin zu meinem Vater hin und ich wollte Inliner fahren. Es war mittags. Das war im Oktober und das war mittags. Und wir hatten Sonnenschein. Und ich wollte auf den Dachboden und ich weiß nicht mehr, was ich da überhaupt wollte. Irgendwas für Inliner fahren auf jeden Fall. Und ich griff dann zu einem Seesack aus meiner Bundeswehrzeit und ich griff da rein und da hatte ich auf einmal die Brunsbibel in der Hand, die ich aus meiner Sonntagsschulzeit bekommen habe, Aussegnungszeit. Und ich weiß nicht, warum ich die in der Hand hatte, ich wusste noch nicht mal, wo die war. Und ich schlug die auf, so wie ich das jetzt auch tue, und ich habe gelesen, der Herr ist dein Hirte. Und da wurden die Worte das erste Mal im Leben lebendig. Und ich sagte, das weiß ich. Aber irgendwie ist das zwischen uns beiden blöd gelaufen. Und ich habe die Bibel zugeschlagen.
1: Also Sie haben mit Gott geredet?
2: Ja, das Wort wurde richtig lebendig. Ich kann es nicht erklären. Das wurde lebendig, also nicht so, wie man es liest. Es wurde richtig lebendig. Und ich sagte, aber irgendwie ist das zwischen uns blöd gelaufen. Und schlug die Bibel zu. Ich fuhr Inliner an der Hunte.
1: So nochmal als Abschiedstour Inliner fahren?
2: Genau. Ich wollte nochmal mein Leben durch den Kopf gehen lassen, warum mir das gerade passiert ist, ob ich hätte was ändern können, wieso, weshalb, warum. Die Sonne stand hoch, ich fuhr los und dann wurde das auf einmal hell und ich war auf einmal im Gespräch mit Jesus Christus. Und wir haben uns über vieles unterhalten. Und das Kuriose an der ganzen Geschichte war, ich kann es auch nicht erklären, aber ich wusste, er war es. Ich wusste, er war es. Ich habe ihn nicht gesehen, aber wir haben uns unterhalten. Wir haben uns über alles Mögliche unterhalten. Aber eins weiß ich noch, dass ich gesagt habe, schick mir jemanden vorbei, der mich wieder auf den richtigen Weg bringt. Und wenn du es schaffst, in mein Leben das Lebensruder rumzureißen, dann reiß es rum und gib es zum Äußersten und lass es knacken.
1: Mhm. Er hatte ja noch 3 Tage Zeit, ne? Donnerstag, Freitag und dann den Samstag.
2: Ja. Und dann sagte er, rufe mich an in den Not. Und da habe ich gesagt, das werde ich tun. Und dann war alles vorbei und dann war das wieder ganz normaler Tag. Und ich habe mich kniend auf dem Fahrradweg wiedergefunden. Und da habe ich das erste Mal geweint. Das erste Mal seit meinem, ich glaube, 15. Lebensjahr, 14. Lebensjahr. Ich konnte ja auch gar nicht mehr weinen. Da war das erste Mal, ja.
1: Sind dann nach Hause gefahren?
2: Ich weiß das gar nicht mehr. Ich weiß nur noch, dass Samstag, die Familie hat sich zusammengefunden wieder. Und wir saßen dann auf einmal samstags bei meiner Mutter. Also ich saß da auf einmal zum Kaffee. Im Nachhinein habe ich auch gedacht, dass normalerweise kann das nicht, weil wenn ich mir was vorgenommen habe, habe ich das auch durchgezogen. Ich saß da zum Kaffee und da sah ich meine große Schwester das erste Mal wieder seit 17 Jahren. Und ich habe die gehasst und ich habe das erste Mal Freude empfunden für meine Schwester. Ich wusste es wohl, sie war gläubig, aber ich hatte innerlich so den Eindruck und hatte auch irgendwie, ich habe gehofft, dass sie mich einlädt. Und das hat sie dann auch tatsächlich gemacht. Und dann hat die mich eingeladen zu sich nach Hannover.
1: Ihre ältere Schwester?
2: Ja.
1: Was haben Sie geantwortet? Ja, ich gehe. Ich komme.
2: Nee. Da kam der alte Sohn so raus. Erstmal ganz cool und locker. Ich habe mir nichts anmerken lassen. Und habe gesagt, oh, ich muss erstmal gucken, meine Terminkalender und so weiter und so fort. Und, aber innerlich war so ein Schrei da. Und da habe ich nur gesagt, Sohn, mach nichts verkehrt. Nimm es an. Wer weiß, wofür das gut ist.
1: Also anstatt sich umzubringen am Samstag, haben Sie die Einladung zum Gottesdienst angenommen?
2: Und dann bin ich die Woche darauf in Hannover gewesen. Und dann ging das von einem Gottesdienst. Freitag, glaube ich, 2 Gottesdienste. Samstag auch 2 Gottesdienste.
1: Sie sind einfach so mitgegangen in die
2: Gottesdienste? Ich bin einfach so mitgegangen.
1: Wie ging es Ihnen in diesen Gottesdiensten?
2: Also ich sag mal so, ich bin da so reingegangen wie zu jeder Veranstaltung. Ja, bin da eingeladen worden. Mache ich mal mit. Guck mir das mal an. Mhm. Und verkehrt kann das nicht sein. Mehr auf die Frauen fixiert. Mehr nicht.
1: Und dann, als die Gottesdienste vorbei waren oder das Wochenende vorbei war und Sie dann wieder nach Hause gefahren sind, wie ging es Ihnen da?
2: Dann kam das Kuriose, als ich auf der Autobahn war, merkte ich, meine Lebensakkus waren voll. Ich war wieder voller Hoffnung, voller Leben, aber ich konnte es nicht packen und ich konnte es nicht einordnen. Ich habe damals noch gedacht gehabt, vielleicht liegt es an der Musik, die gespielt worden ist, dass ich meine Musikrichtung ändern sollte, dass ich vielleicht christliche Musik mit einbauen sollte, dass das vielleicht daran liegt oder mir vielleicht christliche Freunde zulegen sollte. Sind komisch, aber vielleicht liegt es auch an denen.
1: Das aber war ansonsten so normal weitergelebt wieder?
2: Ganz normal weitergelebt, ja.
1: Wie lange haben Sie so normal weitergelebt?
2: Das waren immer so knapp ein Vierteljahr. Und dann waren meine Lebensakkus wieder leer. Und dann gab es die nächste Einladung. Und dann bin ich dann wieder runtergeschossen. Das Kuriose an der ganzen Geschichte war, ich war sonntags auf dem Weg nach Hause im Auto, wieder die gleiche Situation, die Lebensakkus waren voll und ich konnte es nicht packen. Ich so, Mensch, wo dran liegt es? Und irgendwann beim dritten Mal oder auch beim vierten Mal, da merkte ich irgendwann, da hat Gott seine Finger mit im Spiel. Ja.
1: Also er hat damals dieses Gespräch oder dieses Gebet dann so auf diese Weise erhört, gib mir jemanden, der mir hilft. Das war jetzt die Schwester geworden.
2: Genau. Das habe ich zu dem Zeitpunkt auch noch gar nicht realisiert. Im Nachhinein erst, ja, genau. Mhm. Ja.
1: Gab es da mal in diesen Gottesdiensten einen Moment, wo Sie sagen, das war was ganz Besonderes für mich?
2: Ich bin irgendwann in einer Veranstaltung gekommen oder Gottesdienst. Ich weiß das gar nicht mehr so genau. Es waren auf jeden Fall viele Leute, viele Menschen da. Das weiß ich bis heute noch. Und Lobpreis wurde eingestellt. Die hörten auf zu singen. Und innerlich wusste ich irgendwie, was kommen würde. Und da habe ich nur gedacht gehabt, das Wort möchte ich gar nicht nennen. Du A. Und er guckte so in die Menge, aber ich fühlte mich so, als wenn er durch mich durchschaut. Und dann kam auf einmal das Lied von Lothar Kosse. Ich weiß, dass mein Erlöser lebt. Da kamen die ersten Durchbrüche, wo mein Herz so aufgebrochen worden ist. Ich habe es kaum ausgehalten. Das Weinen konnte ich mir kaum aufhalten. Meine Fassade, alles knickte. Ich habe den Eindruck gehabt, alles würde zusammenbrechen, ja.
1: Was haben Sie gemacht mit diesem Eindruck oder mit diesem Weinen?
2: Ich war am Kämpfen, um meine Fassade aufrechtzuerhalten. Ich wollte keine Träne zeigen, habe ich auch, glaube ich, nicht. Aber es war ein Riesenkampf. Und mein Herz ist ganz stark berührt worden. Und als wenn das irgendwie lebendig wurde. Und dann bin ich irgendwann zu einer Evangelisation gekommen. Aber da fiel ein ganz entscheidender Satz. Und dieser Evangelist sagte, egal wer du bist oder was du getan hast in deinem alten Leben, wenn du jetzt zu Jesus kommst, wird er dich nicht zurückweisen. Und das hat bei mir eingeschlagen. Und da habe ich gesagt, das will ich. Und ja, habe ich gemacht.
1: Hat sich dann danach was verändert in Ihrem Leben?
2: Ja, ich habe ab dem Tag Frieden gehabt. Das erste Mal habe ich echten Frieden gehabt, echte Freude gehabt. Ich habe eine Liebe verspürt, die ich bis dahin noch nicht kannte. Und ich hätte die ganze Welt umarmen können. Das kannte ich nicht. Mhm. Und ja, das habe ich dann erfahren. Ja.
1: Sie sind ja dann trotzdem die nächste Woche dann wieder arbeiten gegangen. Wie war die Arbeit jetzt für Sie?
2: Ich war voller Kraft. Der Kopf war frei. Ich fing wieder an, klar zu denken. Und eine übernatürliche Freude fing mich an zu begleiten. Ja. Das weiß ich noch.
1: Und das Geld war doch immer so wichtig. Was war jetzt damit?
2: Ich habe ein neues Leben bekommen. Das habe ich gemerkt. Aber dieses Geld und diese Sucht, die war nicht von heute auf morgen weg. Und ich hatte auf einmal diesen Hunger, diesen Durst. Und Samstag saß ich morgens um 4 Uhr dann da, schon mit Kopfhörer auf dem Kopf und habe Lobpreis gehört oder Evangelisation. Und ich kam da nicht wieder von weg. Ich wollte immer mehr haben, immer mehr. Und dann fing ich an zu beten und ich sah die Uhr. Und ich so, oh Mann, ich muss ja gleich zur Arbeit. Und da sagte ich, Herr, wenn es dein Wille ist, ich weiß, es ist falsch, nebenbei zu arbeiten, aber wenn es dein Wille ist, ich möchte hier gerne noch dein Wort hören und Lobpreis hören und so im Gebet sein, dann lass das Telefon klingeln, dass der Arbeitgeber absagt. Nein, konnte ich ja auch nicht sagen. Ich habe überall zugesagt und das Telefon klingelte. Und dann war da mein Arbeitgeber dran. Und er sagte, Sören, ich mag es dir gar nicht sagen, aber wenn es dir nichts ausmacht, kannst du heute zu Hause bleiben. Oder wenn nicht, dann kommst du auf einer anderen Baustelle. Ich habe es dankend angenommen. Hm. Und so ging das eigentlich in Wochenabständen. Also ich sag mal so, erstmal einmal im Monat, dann war es nachher alle 2 Wochen. Also ich wurde von ganz viel Arbeiten auf ganz, ich wurde komplett runtergefahren, ja.
1: Und was ist Arbeit für Sie heute? Würden Sie immer noch sagen, Sie sind ein Workaholic, ein Arbeitssüchtiger?
2: Nee. Also ich sag mal zum alten Leben, ich kann auf dem Stuhl sitzen. Ich kann auf dem Stuhl sitzen bleiben, was ich damals nicht konnte. Die Arbeit steht nicht mehr bei mir an erster Stelle. Bei mir steht heute an erster Stelle, ohne Arbeit geht es auch nicht, das ist klar. Aber kommunizieren in Gemeinschaft, auch Gemeinschaft pflegen, ist heute auch noch eine Herausforderung für mich. Das sind so Prioritäten, die für mich wichtig geworden sind. Und Zeit für mich zu nehmen und ja, auch auf sich aufzupassen. Nicht? Wenn man krank ist, wenn ich krank bin, ich werde eigentlich gar nicht krank, aber wenn...

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1: Haben Sie UFOs gesehen oder ein UFO mal gesehen?
2: Damals hätte ich es mir gewünscht, aber tatsächlich habe ich nie eins gesehen.
1: Was ist ein UFO? Was hat Sie daran fasziniert?
2: Ja, per Definition ist ein UFO ein unbekanntes oder ein unidentifiziertes Flugobjekt. Daran hat mich fasziniert, ob es wirklich wahr sein kann, ob es sowas überhaupt wirklich gibt. Und wenn es sie gibt, woher kommen sie denn? Und was wollen sie? Was steckt dahinter? Was steckt hinter der Welt? Wer regiert denn die Welt? Warum passieren denn verschiedene Sachen? Mhm. Und habe ich mich dann mit der Ufologie beschäftigt, auch durch einen Freund.
1: Mhm. Können Sie sagen, es gab einen Auslöser oder ein Alter, wo Sie damit angefangen haben?
2: Ja, es war so mit 21, 22 schon dann, und dann hat sich das dann halt gesteigert. Dann wurde man ein bisschen älter, man hat sich viel mehr davon interessiert. Ich hatte einen Freund, der hat sich schon immer dafür interessiert, und wir haben uns immer mal wieder getroffen und uns darüber unterhalten. Und er hat mich dann mit der Neugier einfach angesteckt. Und so habe ich mich dann angefangen, selber dafür zu interessieren und mich zu informieren, speziell natürlich im Internet.
1: Wie lief so ein Treffen mit dem Freund denn ab?
2: Ja, wir haben uns einfach getroffen nachmittags, haben stundenlang uns irgendwo hingesetzt, und er hat mir halt erzählt von verschiedenen Verschwörungstheorien, von Illuminaten, von Bilderberger-Treffen, dass im Hintergrund einfach Sachen ablaufen, die gesteuert sind und geplant sind. Eine neue Weltordnung, dass die herrschen soll und auch aufgerichtet werden soll. Und ja, da gibt es viele Facetten einfach.
1: Hm. Wer war Gott in dieser Zeit für Sie, wo Sie gesagt haben, ich fange mit, also Sie haben da in der ersten Sendung sehr ausführlich von berichtet, wie Sie angefangen haben, an Gott zu glauben. Aber das haben Sie dann hinter sich gelassen. Wer war dann Gott für Sie?
2: Gott war immer noch Gott. Gott hat mich ja nie losgelassen. Gott hat immer zu mir gesprochen und an mich appelliert und hat gesagt, mein Sohn, dort, wo du suchst, dort wirst du nichts finden. Komm zu mir zurück. Mhm. Aber ich habe es ignoriert.
1: Und diese Theorien waren faszinierender?
2: Ja, die waren faszinierender. Die haben einfach mein Denken angeregt. Ich wollte einfach gucken, was es da noch gibt. Für mich war klar, Gott gibt es. Und ich habe ihn ja auch erfahren, kurzzeitig. Ich habe mich abgewendet von ihm. Und dann wollte ich einfach schauen, was steckt hinter der Welt.
1: Mhm. Wie schaut man, was steckt hinter der Welt? Wie schaut man nach? Wo schaut man nach? Sie sagten im Internet.
2: Ja, überall, auch was man so aufschnappt, natürlich speziell im Internet, auf verschiedenen Plattformen einfach. Es gibt viele UFO-Foren, die sich mit der außerirdischen Präsenz beschäftigen oder halt auch mit Verschwörungstheorien an sich. Es gibt Grenzwissenschaft-Blogs, die darüber berichten, die über Kornkreise berichten. Das Spektrum ist unfassbar groß einfach.
1: Mhm. Was hat Sie am meisten dann fasziniert, zum Beispiel an Kornkreisen oder an UFOs?
2: Es hat mich daran fasziniert, dass ich einfach geglaubt habe, dass es sowas wirklich gibt und dass die Wissenschaftler, die einfach darüber berichtet haben, es so dargestellt haben, dass es einfach Fakt ist. Mhm. Und mich haben einfach die Fakten und die ganze Geschichte dahinter und die Thematik einfach so interessiert.
1: Wie viel Zeit haben Sie damit verbracht?
2: Bis zu 10, 12 Stunden am Tag, bis tief in die Nacht, teilweise auch den ganzen Tag, ein bisschen geschlafen halt.
1: Mhm. Haben Sie damals gearbeitet?
2: Nein, ich habe zu der Zeit nicht gearbeitet, nicht okay. Viel. Ab und zu mal einen Aussichtsjob, aber nie fest.
1: Hatten Sie dann so ein Steckenpferd, wo Sie sagen, also die Illuminaten haben mich nicht interessiert oder diese anderen Treffen, das ist so mehr das eine oder die neue Weltordnung? Und ja, das andere ist viel interessanter?
2: Ja, genau. Diese Illuminaten und neue Weltordnung und Bilderberger-Treffen und was es da nicht alles gibt, das war so eigentlich Standardszeug. Das war für mich schon klar, es gibt so auf jeden Fall diese Orden und diese Leute. Aber mich hat eher die UFO-Thematik fasziniert und interessiert einfach. Mhm. Einfach was Fernes, was Außerirdisches, was irgendwo herkommt und warum kommt es zu uns? Was will es von uns?
1: Mhm. Was haben Sie da für Indizien gefunden, dass da diese Theorien, dass es das gibt?
2: Ja, natürlich nur im Internet, durch Selbstrecherche einfach. Ich habe mich informiert, was es darüber gibt. Ich habe mir Literatur zugelegt.
1: Und dann bin ich. Bücher gekauft, oder?
2: Ja, genau. Ich habe mir Bücher gekauft, DVDs gekauft, auch illegal runtergeladen, Dokumentationen. Es sind natürlich, fangen so eine Sachen mit Standardsachen an, wie diese Roswell-Verschwörung 1947 in New Mexico, als ein UFO angeblich abgestürzt sein soll in der Wüste von New Mexico, was denn verschleppt wurde zu Area 51, was denn dort ausgiebig untersucht wurde.
1: Wie lange beschäftigt man sich mit so einem Thema?
2: Kontinuierlich. So lange, bis man irgendwie dahinter gestiegen ist und für sich eine Lösung oder eine Antwort gefunden hat.
1: Mhm. Wie viele Jahre hat das gedauert jetzt, zum Beispiel mit diesem Thema?
2: Also speziell die UFO-Theologie und alles, was damit verbunden ist, das 5-6 Jahre habe ich mich damit beschäftigt, intensiv.
1: Sie haben gesagt, Sie haben sich Literatur zugelegt, DVDs, das kostet ja auch alles Geld. Wo haben Sie das Geld hergehabt?
2: Ja, durch verschiedene Aushilfsjobs und wir haben ja natürlich auch eine Haushaltskasse und da ist natürlich auch sehr viel Geld ist da reingeflossen einfach.
1: Sie sagen wir, Sie waren schon verheiratet damals?
2: Genau, ich war schon verheiratet mit meiner Frau.
1: Wie hat Ihre Frau das wahrgenommen?
2: Ja, meine Frau musste das mehr oder weniger mit ertragen. Meine Frau war nie interessiert daran, aber ich habe natürlich sehr oft an sie appelliert und gesagt, schau dir das mal an und was sagst du dazu? Und ich wollte natürlich ihre Meinung hören, weil das hat mich natürlich schon interessiert. Weil zu Hause war ich ja damit mehr oder weniger alleine. Mhm. Und ja, aber meine Frau hat das nie wirklich interessiert. Sie hat dann wahrscheinlich mehr oder weniger aus Mitleid mitgeschaut.
1: Mhm. Aber das Geld aus der Haushaltskasse lief trotzdem da rein. Das hat sie also schon interessiert, was aus dem Geld geworden ist.
2: Ja, natürlich, das hat sie schon interessiert. Und sie hat auch gesagt, naja, pass auf, so und so geht es natürlich nicht. Ne? Also du musst ein bisschen kürzer treten dort auch. Und ich war ja dann auch in so einem Literaturwahn. Ich wollte ja dann immer mehr Literatur darüber und immer mehr. Komischerweise habe ich aber auch nie ein Buch darüber zu Ende gelesen.
1: Okay, das heißt die ersten paar Seiten und dann war es vorbei.
2: Genau, richtig.
1: Was war Ihr Eindruck?
2: Es ging darum, mein Eindruck war, dass es diese Sachen schon gibt. Mich hat die Information daran interessiert einfach, die Informationsmasse. Mhm.
1: Wenn Sie sagen, Sie haben den ganzen Tag nicht gearbeitet, aber 10-12 Stunden lang daran recherchiert und das hat alles sehr, sehr viel Geld gekostet, haben Sie dann auch illegale Sachen gemacht, illegale Sachen sich runtergeladen, um an irgendwas zu kommen?
2: Ja, natürlich. Ich muss dazu sagen, früher, bevor ich mich mit dem UFO-Thema beschäftigt habe, war ich in einer Hackergruppe zutage und habe dort einfach mitgewirkt.
1: Und das hat auch Ihr Interesse da an diesen ganzen Verschwörungstheorien dann mitfinanziert?
2: Ja, weil ich einfach viel leichter Zugang zu diesem ganzen Material hatte. Mhm. Es wurden viele Dokumentationen einfach auch abgelegt. Einfach die neuesten DVDs, die auf den Markt kommen, die werden einfach kopiert. Dann gerippt nennt sich das im Fachjargon. Ne? Die werden umgewandelt, einfach digitalisiert einfach und dass man sich halt ablehnen kann auf Firmenservern.
1: Mhm. Genau. Und Sie haben sich dann das alles, was außerirdisch, UFO-Thema, haben Sie alles
2: angeguckt? Ich hatte eine sehr große Sammlung. Ich hatte gigabyteweise Daten und Dokumentationen und Bücher in digitaler Form einfach und habe mich damit einfach beschäftigt.
1: Haben Sie daran geglaubt, dass es das gibt?
2: Ja, ich habe daran geglaubt. Ich war am Ende, war ich davon fasziniert und auch auf jeden Fall komplett eingenommen. Ich war sicher, dass es auf jeden Fall eine außerirdische Präsenz auf der Erde gibt, ja.
1: Also, dass UFOs gelandet sind?
2: Absolut.
1: Und was hat das mit Ihnen gemacht? Sie haben sich auf die Suche gemacht im normalen Leben?
2: Ja, natürlich, klar. Ich habe mich mit meinem Freund getroffen. Wir haben uns abends, auf die Lauer gelegt einfach und haben geschaut, ob wir wirklich UFOs sehen und haben uns einfach ausgetauscht.
1: Aber Sie haben keine gesehen?
2: Nie.
1: Was hat das mit Ihnen gemacht?
2: Am Ende wurde man natürlich verunsichert. Ich hatte ja auch Kontakt zu UFO-Forschern. Und ich war auch bei einer Versammlung, und die nennt sich Exopolitik. Es geht darum, diese Initiative legt einfach oder setzt voraus, dass es eine außerirdische Präsenz auf der Erde gibt. Und dort finden Treffen statt. Und dort bin ich hingegangen und habe mich da einfach auch weiter informiert einfach. Mhm. Und dort haben auch Leute und Forscher auch vorgesprochen und ihre Sachen, die sie halt erforscht haben oder erfahren haben, vorgetragen.
1: Wie viele Leute sind das so etwa?
2: Ja, so ein Exopolitik-Treffen hat meistens so um die 50 Leute beinhaltet. Mhm.
1: Hatten Sie denn nicht Angst gehabt, dass da irgendwann mal was irgendwie schief geht?
2: Inwiefern schief?
1: Also zum Beispiel, dass Sie sagen, also wenn überall Verschwörungstheorien sind und überall sind UFOs und irgendwie gibt es nur Probleme, dann weiß ich gar nicht mehr, was die Wahrheit ist?
2: Ja, na, auf jeden Fall. Also ich habe mich ja mit diesem kompletten Spektrum befasst. Nicht nur Ufologie, sondern auch halt Mayas, was es nicht alles gibt, Bilderberger, Kornkreisforschung. Und am Ende war ich so verunsichert, dass ich nicht mehr wusste, was einfach wahr ist und was nicht wahr ist.
1: Und was haben Sie mit dieser Verunsicherung gemacht oder was hat die mit Ihnen gemacht?
2: Die hat sich eingeschlichen einfach. Ich wurde immer im Endeffekt von den Informationen angefüttert, aber nie wirklich gesättigt. Und das hat dann einfach irgendwann auch eine Traurigkeit hervorgerufen und eine Verunsicherung einfach. Mhm. Man war sich nicht mehr im Klaren, was machst du hier überhaupt? Hat es überhaupt einen Sinn? Man wurde einfach nur verunsichert dadurch. Man hat sich zu so einem Treffen begeben und dort haben UFO-Forscher vorgesprochen. Und man war so sicher. Und man hatte diese Sicherheit, dass diese Dinge wirklich passieren. Diese Forscher haben die Sachen so dargelegt, dass sie einfach real sein müssen. Allein mit ihrer Kenntnis, wie sie es erklärt haben, da ging überhaupt nichts. Da war für mich sonnenklar, sowas gibt es auf jeden Fall.
1: Mhm. Aber wenn sie nach Hause gekommen sind, war die Verunsicherung wieder da?
2: Ja, das natürlich, weil man ja dann nicht mehr so in dem Kreis war von diesen ganzen Gläubigen, sage ich mal, von diesen UFO-Gläubigen auch, ne, und diesen ganzen Forschern. Natürlich, dann, ja.
1: Sie haben gerade eben von einer Traurigkeit gesprochen. Mhm. Können Sie die beschreiben, was das für eine Traurigkeit ist?
2: Ja, eine Leere einfach. Eine Traurigkeit, die einfach so tief ist, weil es kann einfach nichts. Man wird einfach nicht gefüllt mit irgendwas Greifbarem, sondern man hat immer nur eine Vermutung oder eine Theorie und nie wirklich Beweise oder was Handfestes, was man greifen kann.
1: Wie hat Ihre Familie reagiert? Hat sie das gemerkt, dass Sie traurig sind oder dass Sie unzufrieden sind?
2: Ja, natürlich, meine Frau, ich habe ja ein super Verhältnis mit meiner Frau, sie hat natürlich gemerkt, dass ich immer trauriger wurde und halt auch verwirrter und so. Ja.
1: Können Sie ein Beispiel nennen?
2: Ein konkretes Beispiel, ja, das hat sich im Alltag einfach dargestellt. Ne? Ich wollte dann nicht mehr mit meiner Familie irgendwas machen, nicht mehr mit denen rausgehen, mit den Kindern nicht mehr so spielen, sondern ich wollte mich lieber in meine UFO-Forschung flüchten und dort meine Zeit verbringen und einfach das Loch irgendwie füllen, was überhaupt gar nicht zu füllen geht.
1: Und Ihre Familie hat dann gesagt, okay, lassen wir Papa zu Hause.
2: Genau, meine Familie hat dann traurigerweise gesagt, meine Familie war sehr traurig und hat gesagt, ja, okay, wir lassen dich denn hier alleine, dann hast du deine Ruhe. Ich war auch immer genervt, ich wollte lieber meine Infos haben und so weiter und habe dann meine Familie ziehen lassen.
1: Hat in dieser Zeit, haben Sie sich nicht daran an Gott erinnert, dass da vielleicht Gott diese Leere füllen könnte, oder?
2: Teilweise, aber es war mir zu dem Zeitpunkt komplett egal.
1: Welche Rolle spielte dann Gott?
2: Ja, natürlich, Gott hat immer eine Rolle gespielt, denn es gab immer wieder Punkte in dieser Zeit, wo Gott zu mir gesprochen hat. Nicht, ich habe mich in der Zeit gar nicht zu Gott gewendet, sondern Gott hat immer wieder an mich appelliert. Das waren verschiedene Situationen. Zum Beispiel am Ende, denn wo ich diese ganze UFO-Literatur angesammelt hatte und im Regal zu stehen hatte, ich hatte teilweise sehr selten UFO-Literatur und Sammler hätten sich da die Hände gerieben. Und Gott hat dann zu mir gesprochen und hat gesagt, mein Sohn, wirf das alles weg, ich mache alles neu.
1: Wie hat er zu Ihnen gesprochen?
2: Durch einen Eindruck. Wenn Gott zu einem spricht, dann weiß man, dass Gott spricht.
1: War das so eine Stimme, die Sie gehört haben, oder?
2: Keine akustische Stimme. Es war ein Eindruck. Einfach. Ich habe es einfach im Glauben empfangen. Es ist einfach passiert. Es passiert einfach.
1: Was haben Sie gemacht, als Sie das gehört haben?
2: Ich habe mich gefreut und ich war unsicher und habe mir gesagt, okay, gut. Dann am Ende habe ich dann entschieden, dass ich diese ganze UFO-Literatur und diese ganzen Dokumentationen und so weiter, was sehr viel war, einfach lösche und am Anfang erst verkauft habe, was nicht weise war, und dann aber vernichtet habe.
1: Wie würden Sie in dieser Zeit dann den Zustand Ihrer Familie beschreiben, wo Sie sich so damit beschäftigt haben und dann alles wieder weggeschmissen haben?
2: Ja, sehr kaputt einfach, weil die Familie und die Beziehung und auch die Ehe sehr darunter gelitten hat, weil ich einfach nicht mehr so wirklich Teil der Familie war, sondern eher so eine Randperson.
1: Das heißt, die Familie, da ist eine Ehekrise, ist eine Familienkrise. In dieser Ufologie, in den ganzen Theorien ist keine Wahrheit. Und das nach so vielen Jahren Suchen, so viel Geld, so viel Zeit ist weg. Das ist doch ein ziemliches Debakel.
2: Das ist auf jeden Fall ein Debakel. Und ich war auch tief betrübt darüber, dass diese ganze Zeit einfach Verschwendung war. Und ich kann auch wirklich nur an jeden appellieren, der sich damit beschäftigt. Da wird man nie eine Antwort finden auf seine Fragen.
1: Und wie sind Sie damit zurechtgekommen, dass es keine Antwort dort gibt?
2: Sehr enttäuschend, einfach sehr ernüchternd.
1: Und dann kam diese Stimme oder dieser Eindruck, von dem Sie sagen, das kam von Gott.
2: Ja, genau.
1: Sie haben das ganze Zeug weggeschmissen?
2: Ja.
1: Und dabei ist es dann geblieben, oder was haben Sie noch gemacht?
2: Ja, es hat dann angefangen, ich war dann in einer tiefen Krise, auch Ehekrise, und ich habe mich dann einfach, ich habe meinen Pastor von früher, ich habe mich ja früher bekehrt und bin gläubig gewesen, habe mich dann von Gott abgewandt und habe mich an meinen Pastor gewendet und habe gesagt, ich habe viele Probleme, ich möchte bitte ein Gespräch mit Ihnen haben, also mit dir haben.
1: Wie hat der Pastor reagiert?
2: Er hat mich sehr herzlich eingeladen zu einem Gespräch und hat mich gebeten, vorbeizukommen.
1: Worüber haben Sie dann gesprochen mit
2: ihm? Ich habe ihn alles dargelegt. Er hat mich erstmal sehr herzlich empfangen. Hat gesagt, viele Jahre nicht gesehen und so. Schön, dass du wieder da bist und so weiter. Wie geht's dir? Er hat sich erkundigt und ich habe ihm alles dargelegt, was ich so erlebt habe in den ganzen Jahren mit der ganzen UFO-Sache, mit meiner Frau. Ich habe ja meine Frau auch betrogen und so weiter. Das habe ich ihm alles dargelegt und mein Pastor hat mit mir gebetet und hat an mich appelliert, dass ich wahrhaftig einfach klare Sache mache, mit meiner Frau, vor meiner Frau trete und ihr alles sage, wie es wirklich ist und auch mit den Leuten, die ich sehr verletzt habe.
1: Und was, als Sie das Gespräch dann wieder, als Sie rausgegangen sind, als Sie das Gespräch verlassen haben, was haben Sie dann innerlich gedacht? Ich mache das oder das war jetzt Quatsch?
2: Ich habe dieses ganze Gespräch über habe ich fast nur geweint. Ich war sehr tief betrübt. Aber am Ende des Gespräches war ich zuversichtlich und hatte auf einmal wieder Hoffnung und bin dann nach Hause gegangen und war fest entschlossen, klare Sache zu machen, jetzt mit Jesus voranzugehen und einfach die Wahrheit zu sagen, so wie es wirklich ist.
1: Sie haben eben gesagt, Sie haben sich mal bekehrt. Ja? Jetzt wollten Sie klare Sache mit Jesus machen. Was haben Sie da gemacht?
2: Ja, also als ich mich bekehrt habe, hat die Nachfolge nicht wirklich eingesetzt bei mir, denn ich habe mich zu schnell abgewandt. Ich hatte kein gutes Fundament einfach in meinem Glaubensleben. Was ich dann gemacht habe, ist einfach, ich habe meiner Frau alles gebeichtet, ich habe klare Sache gemacht und habe seit diesem Zeitpunkt einfach mein Leben durch Jesus Christus wahrhaftig gelebt. Ich habe wieder erstmal zuerst Anschluss an die Gemeinde gesucht.
1: Von dem Pastor da?
2: Genau,
1: oder?
2: Absolut.
1: Was war denn jetzt anders? Weil ich meine, das war doch damals fast genauso.
2: Anders war jetzt, dass ich einfach an einem Punkt angekommen war in meinem Leben, wo ich ja schon Wahrheit gesucht hatte, in UFO-Sachen, in Verschwörungssachen, in sämtlichen Sachen eigentlich, aber nie gesättigt wurde und nie eine Befriedigung hatte. Und bei Gott wusste ich aber immer, wenn er zu mir gesprochen hat, da habe ich immer Frieden gespürt, immer was Greifbares, obwohl man ihn ja nicht sieht, aber man merkt ihn, man spürt ihn, man erfährt ihn. Und das hat mich schon immer, das hat mich dann wirklich gepackt.
1: Wie muss ich mir das vorstellen? Man sieht ihn, man spürt ihn, man begreift ihn, man fühlt ihn. Wie haben Sie das gemacht?
2: Ich habe mich einfach mit ihm, ich habe mich ihm zugewandt wieder. Ich habe mich einfach bewusst mit meinen Gedanken, mit meinem ganzen Sein einfach ihm zugewandt und habe gefragt, ja Gott, was möchtest du denn jetzt eigentlich von mir? Wer bist du denn wirklich? Zeig dich doch einfach. Ich wusste, wenn ich einfach wirklich in Wahrheit und einfach so, wie ich bin, zu ihm komme, dann wird er immer antworten.
1: Hat er geantwortet?
2: Er hat geantwortet durch sein Wort einfach. Ich habe mich dann mit seinem Wort beschäftigt, mit der Bibel.
1: Gab es irgendwie eine Stelle, wo Sie sagen, das interessiert mich ganz besonders berührt oder wo Sie sagen, das war Reden Gottes durch die Bibel?
2: Ja, am Anfang war es so, als ich dann umgekehrt bin und volle Sachen machen wollte, habe ich mich mit der Bibel beschäftigt und habe darin gelesen, habe aber sehr wenig verstanden. Es war mir zu kompliziert ich war einfach nicht imstande, das komplett. Es war mir zu kompliziert ich war einfach nicht imstande, das komplett zu entschlüsseln, sage ich mal. Und

0: Eindruck hatte im Internet nach Predigten zu suchen, nach Predigern, und bin dann auf einen Prediger gestoßen. Derek Prinz nennt sich dieser Prediger, ist schon beim Herrn, und habe mir in einer Online-Predigtdatenbank kostenlos, ganz legal, kann man sich runterladen, habe ich mir Predigten von ihm runtergeladen und habe sie mir angehört. Und es war so, als ob meine Ohren wieder frei waren, meine Augen wieder frei waren. Klare Gedanken einfach. Ich habe mir Gottes Wort angehört, und es hat in mir was bewirkt. Nämlich Glauben hat es hervorgebracht und Frieden, einen Sinn, was Greifbares. Mhm. Denn Gottes Wort ist ja auch sehr praktisch, und alles, was dort erzählt wurde, konnte ich dann aufnehmen und in mein Leben herausbringen wieder.
1: Also wenn ich jetzt Ihre Frau wäre, würde ich denken, der hat jetzt jahrelang sich mit UFOs beschäftigt, jetzt hat er noch einen Spleen, jetzt beschäftigt er sich mit Jesus.
0: Absolut.
1: Ja. Oder wie läuft Ihr Familienleben?
0: Ja, zurzeit läuft es natürlich ganz anders, aber am Anfang war es wirklich so. Meine Frau hat gedacht, jetzt ist er komplett durchgedreht, denn jetzt glaubt er natürlich, oder nicht nur meine Frau, auch andere, die mich dann halt kannten, na, jetzt ist er ja komplett durchgedreht, jetzt glaubt er auch noch an Gott und an Jesus, weil ich dann nur noch von Jesus erzählt habe, weil ich ihn einfach erfahren habe. Komplett neu einfach wieder.
1: Mhm. Wie haben Sie dann... Haben Sie angefangen zu arbeiten, oder hat sich was verändert? Oder?
0: Ja, na klar, es hat sich dann Stück für Stück verändert. Also mein Leben hat sich komplett verändert eigentlich.
1: Und Ihre Familie hat das bemerkt und sagt, Papa ist jetzt wieder da? Ihre Kinder freuen sich?
0: Ja,
1: oder?
0: Ja, natürlich, weil eine Wahrhaftigkeit dahinter steckt, eine Ehrlichkeit, eine Klarheit, eine Transparenz im Endeffekt. Ich brauche nicht zu verheimlichen, sondern was ich sage, das tue ich dann auch.
1: Wie hat sich das Verhalten der Familie denn geändert, Ihnen gegenüber?
0: Ja, ich habe mich dann halt immer mehr mit Gottes Wort beschäftigt, und meine Familie hat sich dann natürlich schon gefragt, warum ist er denn jetzt auf einmal so anders, warum ist er denn jetzt auf einmal so zugewandt oder so nett, oder warum ist er denn so verständnisvoll?
1: Oder Papa hängt nicht vom Rechner.
0: Genau, richtig. Und meine Söhne waren dann sehr, sehr angetan davon und haben mir immer Fragen gestellt, was liest du denn da überhaupt, oder warum erzählst du denn jetzt das so und so, und früher hast du es ja nicht gemacht. Und dann habe ich ihnen einfach von Jesus Christus erzählt und ihnen gesagt, was er in meinem Leben gemacht hat und wer er überhaupt ist und was er von ihnen möchte und von jedem Einzelnen.
1: Wie alt sind die?
0: Meine Zwillinge, die waren dann 8 oder 9.
1: Und wie hat Ihre Frau reagiert bei dem ganzen Dreck, den Sie am Stecken hatten, das, was Sie ihr gebeichtet haben? Die hätte sie ja auch rausschmeißen können.
0: Ja, absolut. Meine Frau hätte mich verlassen können, wäre alles möglich gewesen. Aber meine Frau hat immer zu mir gehalten und zu mir gestanden. Sie war natürlich traurig und verletzt. Aber meine Frau hat mich, ja, Gott sei Dank, nie im Stich gelassen.
1: Und sie hat dann auch eine Veränderung bemerkt und gedacht, okay, jetzt ist... Ja, der Benjamin ist jetzt wieder da, oder wie hat sie?
0: Ja, ich habe ihr einfach gesagt und klar gemacht, dass einfach jetzt ein Neuanfang möglich ist auf einem schönen Fundament, auf einem wahren Fundament. Und dass dieses Fundament Jesus Christus ist, die Wahrheit. Und dass Jesus Christus nichts anderes als die Wahrheit ist. Und darauf ein Leben aufbauen muss und eine Beziehung aufbauen muss.
1: Und das haben sie gemeinsam gemacht, da hat sie mitgemacht.
0: Na, sie hatte Verständnis dafür, auf jeden Fall. Und sie fand das sehr toll. Und sie hat es ja dann auch erlebt, dass ich, dass ich das, was ich sage, auch tue.
1: Sie waren ja immer auf der Suche nach Wahrheit und nach Sinn. Was ist jetzt Wahrheit? Was ist Sinn?
0: Wahrheit ist eine Person, und das ist Jesus Christus selbst. Denn die Bibel sagt ja selbst, niemand konnte ihm einer Sünde nachweisen. Und so ist er. Kein Mensch ist in der Lage, irgendwas Schlechtes an Jesus Christus zu finden.
1: Das ist die Wahrheit.
0: Das ist die Wahrheit.
1: Und was ist Sinn für Sie? Sie haben ja auch nach Sinn gesucht.
0: Ja, natürlich. Sinn ist für mich einfach heute Gott zu dienen einfach. Für ihn einfach mich komplett bereitzustellen, offen zu sein, zu empfangen und einfach, ja, so wie die Bibel sagt, seinem Sohne gleichförmig zu werden.
1: Ist die Traurigkeit ganz weg, von der Sie gesprochen haben?
0: Ja. Sie ist komplett weg.
1: Ich nehme Ihnen das voll ab.
0: Ja, es ist auch so. Es ist komplett. Es ist so, heute habe ich diesen Abstand, als ob ich diese Drogengeschichten oder diese UFO-Geschichten eigentlich im Endeffekt nie wirklich erlebt habe. Ich will nicht sagen, dass Gott das gelöscht hat, aber er hat mir eine Freiheit darüber gegeben, dass ich einfach davon frei wurde.
1: Was ist Ihnen heute wichtig? Was ist wirklich wichtig?
0: Wichtig ist mir, dass viele Leute zur Erkenntnis der Wahrheit kommen.
1: Das heißt?
0: Ja, dass das Evangelium verkündigt wird, natürlich, ist ganz klar. Denn mir ist wichtig, ich weiß, dass viele Leute in Finsternis leben, und mir tut es unendlich leid. Und ich weiß, was dahinter steckt.

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1: Ohne Sex kann ich nicht leben. Warum hast du das nicht einfach nur so dahin gesagt?
2: Das war einfach so das Mindset, oder das war halt wirklich so meine Identität früher und der Lifestyle, der da einfach überall rund um mich herum war.
1: Deine Maxime war ja sogar noch stärker. Du hast gesagt, ohne Sex sterbe ich. Ja. Und das war ja nicht von Anfang an der Fall. Wie fing das denn an, dass dir Sexualität so wichtig wurde?
2: Also ich habe schon früh eigentlich auch halt Doktorspiele gemacht. Ich habe schon früh irgendwelche Videokassetten dann bestellt. Ich kriegte Playboy-Magazine in die Finger, habe das dann eigentlich mit einer Faszination und auch ein bisschen so angeschaut. Das war eigentlich einfach früh schon eine Faszination für diese Thematik. Mhm. Und das hat sich dann eigentlich durch mein Leben gezogen.
1: Wie alt warst du da, als du schon deine Heftchen hattest?
2: Wahrscheinlich so 12 vielleicht oder ja.
1: Und wie hat sich das dann weiterentwickelt, dein Sexkonsum sozusagen? Welchen Lebensstil hast du dann geführt?
2: Ich hatte halt einfach relativ früh, also kommt immer darauf an, wie man es vergleicht, aber ich hatte dann halt mit 15,5 mein erstes Mal und ich habe mich dann einfach auch als Frau gefühlt. Das war wirklich so, jetzt bin ich eine Frau. Erst jetzt gehöre ich dazu. Oder ja, es war wirklich so die Atmosphäre, wo ich mich auch drin bewegt habe. Halt so mit Klicken unterwegs. Und das war einfach eins, ja, Sex, Drogen dann auch oder Kiffen halt einfach früh relativ schon. Auch Snowboarden, Hip-Hop, das war so ein bisschen dieses Umfeld, wo ich drin war.
1: Klingt einfach sehr lebenshungrig, was man auch gut nachvollziehen kann. Ja. Aber in deinem Buch kommt es schon so ein bisschen rüber, wie wenn du so reihenweise die Männer vernascht und konsumiert hast. Ja. Wie kam das?
2: Also es war jetzt nicht gerade so reihenweise konsumiert, vernascht, weil eigentlich war immer eine große Sehnsucht nach der Liebe und eigentlich auch nach der einen Liebe. Also eigentlich das, was ich mir wirklich im Herzen gewünscht hatte, konnte ich aber nicht umsetzen, weil ich hatte auch eine große Angst. Ich glaube, eine große Sehnsucht nach Nähe und Intimität und nach dem einen Partner, aber gleichzeitig auch eine große Angst, Angst vor Verbindlichkeit, Angst erkannt zu werden, wirklich als ein Mensch mit Fehlern und Schwächen. Ich habe mir eine große Schutzmauer aufgebaut, war nach außen wirklich selbstsicher, wirklich ein bisschen unantastbar aber auch. Also man kam nicht so schnell an mich heran. Und ja, ich denke, ich habe meinen Körper hergegeben, aber eigentlich habe ich mein Herz, mein Innerstes habe ich eigentlich nicht wirklich hergegeben. Es gab eine lange Beziehung, auch in der Zeit, wo ich dann dieses ganze Partyleben oder mein Label auch aufgebaut habe, hatte ich eine lange Beziehung. Das war auch eine treue Beziehung. Und die ist dann aber auch, ich habe diesen Mann eigentlich verlassen. Eigentlich, weil ich einfach noch hungriger war, nach mehr Leben. Es hat dann auch nicht mehr mit diesem Image zusammengepasst, wo ich mir aufgebaut habe und wie mich die anderen Leute gesehen hatten. Es hat nicht mehr gepasst, dieses normale Daheimleben, Mann, Haus und so weiter. Ja. Und ich hatte auch immer Angst vor einem normalen, langweiligen Leben.
1: Also ein Vamp warst du sozusagen nicht. Da war wirklich der Hunger oder eine Sehnsucht nach Liebe, auch wenn das vielleicht damals gar nicht so klar war wahrscheinlich. Ja. Trotzdem hast du dann auch diese ganze Branche der Sexualität sozusagen zu deinem Beruf gemacht. Ja? Wie kam das dazu?
2: Also ich habe sie, ich würde sagen, gestreift und ich denke, Gott sei Dank bin ich nicht noch mehr da hineingekommen, weil das hätte ja gut passieren können. Ich war als Buchhändlerin eigentlich noch im Buchhandel tätig, habe dann aber nicht mehr so viel gelesen. Dann fand ich bin ja eine ganz schlechte Buchhändlerin, habe dann noch in den Comics gearbeitet. Jedenfalls kam dann dieser Mann vom Regionalfernsehen, von dieser Erotiksendung Lust und Laune. Und die suchten eine neue Person, die auf der Straße die Menschen interviewt und einfach intime Fragen stellt. Wie, wann war dein letztes Mal, oder was hörst du für Musik zum Sex, oder wann war dein erstes Mal, oder einfach solche Fragen. Und ich habe da, ja, das ist jetzt meine Chance, eigentlich auch bekannt zu werden. Ich hatte auch diesen großen Hunger nach Anerkennung, einfach nach Bekanntsein. Ich muss doch etwas Besonderes sein, ich muss doch etwas, ja, man muss mich kennen. Und dann war das das Sprungbrett eigentlich. Und ich habe dann diese Sendung gemacht, später auch mitproduziert und auch Reports gedreht. Ich war dann eigentlich vor der Kamera, aber auch hinter der Kamera tätig.
1: Erotikreporterin für Lust und Laune. Fiel dir das leicht, die Leute einfach so auf das Intimleben anzusprechen?
2: Ja, absolut. Ja. Mhm. Also ich war wirklich in meinem Element. Ich habe das mit großer Freude gemacht und die Leute sind dann auch, die haben sich bereitwillig zur Verfügung gestellt oder die sind dann weit weggerannt, als sie mich und den Kameramann gesehen haben, weil das war wirklich auch eine Sendung, die wurde, die hatte bessere Einschaltquoten als die Nachrichten und darum schalten halt die Leute einfach, sehe ich mich oder sehe ich jemanden, den ich kenne, und das war halt in Bern einfach dann die große Sache.
1: Ja. Also beruflich immer damit zu tun und auch privat relativ oder viel Sex. Kommt da nicht mal so eine Übersättigung irgendwie rein?
2: Nein, ich glaube, ich war wirklich einfach getrieben. Und das war ja auch irgendwie eine Flucht vor der Realität, eine Flucht vor, ja, einfach auch Ruhe oder vielleicht auch einsame Zeiten oder so etwas. Das gab es nicht, weil ich war immer auf der Überholspur und habe immer geschaut, dass wirklich eigentlich genug gelaufen ist. Ja. Und dann, ich habe auch so viele Sachen parallel gemacht, eigentlich ja im Bereich Mode, im Bereich Medien, und dann dieses eigene Agentur aufgebaut, dieses World of Venus, und da hatte ich dann eigentlich Partys gemacht, Styling gemacht, und dann wurde es auch zu einer Promotionsagentur ausgebaut, weil ich halt diese Hostessen hatte an den Partys, da waren wir alle so sexy gekleidet und ich habe so Themenpartys gemacht, und da gab es dann auch Firmenkunden, die dann diese Hostessen gebucht hatten. Und das hatte dann eigentlich eine Dynamik angenommen, sich entwickelt zu etwas, was ich eigentlich so gar nie geplant hatte. Das eine hat sich dem anderen dann ergeben.
1: Ja. World of Venus, das ist dann deine eigene Agentur geworden, also die du gegründet hast. Du warst da Chefin, Managerin, wie auch immer. Was waren so Bereiche, wo du gemerkt hast, ich gerate ins Schlingern?
2: Also eigentlich hatte ich einfach diese Faszination für diese Pin-Ups aus den 50er Jahren. Die waren ja gezeichnet anfangs. Immer eigentlich mit ein bisschen Schalk, mit einem Augenzwinken. Die hatten auch immer noch was an. Und ich habe mich auch an dem orientiert. Ich habe auch diese Pin-Up-Fotos gemacht, dann auch einen Kalender produziert. Und trotzdem hatte ich dann auch gespielt ein bisschen mit der Idee, einen Sexfilm zu produzieren, oder auch dann irgendwann die Idee, ich könnte ja auch eine Begleitagentur machen, aber das, irgendwie gab es da immer so auch ein Nein schon. Irgendwo gab es da wie ein moralischer Einhalt, und ich wusste, nein, das irgendwo ist da die Türe zugegangen, und da ging es nicht weiter.
1: Ja. Arbeiten, feiern, Sex. So hast du dein Leben beschrieben zu dieser Zeit. Alles war in Ordnung. Warum hast du dann Psychologen aufgesucht?
2: Also ja, ich habe dann eben diesen Mann verlassen und habe dann wirklich noch 2 Jahre wirklich Vollgas gegeben. Also das Label gab es 5 Jahre. 2 Jahre dann habe ich wirklich einfach Party, und ich wollte einfach, ja, dieses Mindset von, ich bin unsterblich, Tod geht mich nichts an, ich mache Party für immer, ich will mich nicht mit Leid auseinandersetzen und mit schwierigen Herausforderungen, sondern einfach, einfach ein Party, hedonistischer Lifestyle habe ich gelebt und dieses Venus, wirklich ausgelebt, und hatte dann auch ziemlich junge Liebhaber oder eben auch Männer, wo ich eigentlich eine Beziehung wollte. Die waren dann teilweise noch tiefgründiger als ich, und ich bin dann eigentlich auch wieder geflüchtet. Also ich bin eigentlich auch immer aus Angst verlassen zu werden, bin ich zuerst gegangen.
1: Okay. Und das war für dich die Frage, was ist los mit meinen Beziehungen? Ich gehe mal zum Psychologen.
2: Ja, also es gab dann einfach diesen Zusammenbruch, wo einfach nichts mehr gestimmt hat. Es gab einfach ich hatte einen jungen Mann, 18 Jahre, dann wollte ich mit ihm an eine Eröffnung gehen vom Status, wie es damals in Bern, großer Anlass mit vielen Leuten, und irgendwie musste ich wirklich auf dem Weg umkehren, weil ich dachte, hey, ich kann das nicht mehr im Ernst, ich kann nicht mehr dahinter stehen, was mache ich hier eigentlich? Ja. Und dann fiel eins nach dem anderen zusammen, wie ein Kartenhaus, wo du zuerst die oberste Karte und dann ist alles zusammengefallen. Ich war auch bekifft, ich habe dann mehr geraucht, wurde immer schlimmer. Ich kam wirklich in einen Wahn hinein, oder plötzlich habe ich gedacht, mit mir stimmt etwas nicht, was habe ich? Und das war schon eine ganz schlimme Erkenntnis, dass mit mir etwas nicht stimmen könnte, weil ich bin doch perfekt und alles war immer gut und mir ging es immer gut. Und dann habe ich angefangen zu googeln und habe das ganze Repertoire psychischer Erkrankungen, habe mich überall irgendwo gefunden, und es wurde immer schlimmer und ich hatte immer mehr Angst und dachte, hatte wirklich Angstzustände auch, und es gab viel Schuld und Scham und auch Selbstmordgedanken, also wirklich Gedanken, die ich noch nie hatte und die ich nicht kannte, und die machten mir einfach Angst.
1: Ja. Mhm. Also es klingt danach, dass es erst steil bergauf, aber dann wirklich bergab ging. Mhm. Es traten in dieser Phase ja wirklich ganz zentrale Fragen für dich auf, die dich sogar bis in deine Träume verfolgt haben. Was hat dich beschäftigt?
2: Genau, also ich wusste eigentlich gar nicht mehr, wer bin ich eigentlich. Ich wusste, diese Venus ist jetzt tot. Ich will nichts mehr mit dem zu tun haben, was ich gemacht habe. Das war ja alles nur eben sexy, so äußerlich bestimmt. Ich habe noch andere Frauen da reingezogen. Für mich gab es eigentlich fast nichts mehr Gutes da. Und ich wusste auch nicht, wer ist denn eigentlich Tina? Mhm. Und ich hatte diesen Traum, da war ich wirklich im Bus oder Postauto. Und dann kam der Schaffner rein und sagte, Ausweise bitte. Und er sagte, Tina Weiß. Wo ist Tina Weiß? Ist hier eine Tina Weiß? Und ich habe einfach nicht reagiert. Ich war zwar in dem Bus, aber ich dachte einfach, ich fühlte mich nicht angesprochen. Mhm. Und das war also eine große Identitätslosigkeit. Ich wusste nicht, wer ich war. Mhm. Wer ist Tina Weiß, wenn es diese Venus nicht mehr gibt? Wer ist Tina Weiß? Ja?
1: Mhm. Wie hast du dann überhaupt deinen Job in der Agentur gepackt, während du Selbstmordgedanken hast?
2: Ich habe alles aufgegeben, also da schon einmal, da gab es schon mal einen Einbruch und dann später nochmals. Aber ich habe einfach aufgehört. Also ich habe dann Selbstständigkeit, also etwas Geld bekommen vom Sozialamt, aber ich habe 3 Monate gar nicht mehr gearbeitet. Mhm. Mhm.
1: Es gab einen ganz radikalen Ausstieg bei dir. Du hast, wie du eben schon angedeutet hast, alles verkauft auch und hast dann als Neo-Hippie in einem Zelt gelebt. Was hat dich dazu gebracht genau? Wie kam es zu diesem krassen Schritt?
2: Da ist einfach, ich denke, die Schutzmauern sind einfach immer wie mehr gefallen und die Sehnsucht nach Echtheit, nach echtem Leben, nach Identität und dem Sinn meines Lebens wurde so groß. Und ich hatte dann wirklich wie einen Ruf, der mein Herz einfach erfasste und ich, ja, wie eine Stimme, die sagte, hör auf, das ist nicht mehr dein Leben, gib das auf. Und ich wusste einfach, jetzt gehorche ich dieser Stimme, ich hatte keine Ahnung, was es ist, wo mich das hinführen wird, aber ich vertraute darauf. Mhm. Und all die anderen Stimmen, die eigentlich dann sagten, spinnst du, jetzt gibst du alles auf, du bist auf dem Höhepunkt deiner Karriere, dachte ich, ja, kann sein, nein, ich glaube, jetzt werde ich normal, das kommt gut. Mhm. Aber was genau passierte, wusste ich auch noch nicht. Mhm. Aber ich habe dann eins nach dem anderen aufgegeben, die Wohnung, alle Kleider verkauft, bin dann ins Zelt gegangen, war wirklich als Hippie barfuß unterwegs, noch in meine Agentur ein halbes Jahr länger. Und dann habe ich aber auch die Agentur aufgegeben. Habe eigentlich alles losgelassen. Viele Kontakte halt auch abgebrochen, die waren halt auch viel mit dem Business verknüpft und das hat mir halt nichts mehr. Ja, das hat mir nichts mehr gegeben oder ich war da nicht mehr, wollte nicht mehr weggehen und habe ganz andere Interessen bekommen und bin dann ja schlussendlich in Indien gelandet.
1: Diese Stimme hast du auch in deinem Buch aufgeschrieben, gib alles auf, das ist nicht mehr dein Leben. Hast du dir keine Gedanken gemacht, woher diese Stimme kam?
2: Also ich habe zu dieser Zeit, ich habe an Gott geglaubt, ich habe auch gebetet irgendwie oder angefangen zu beten. Mhm. Ich denke, der Heilige Geist hat da gearbeitet, hat da wirklich auch schon ganz viel Frieden und Ruhe in mein Leben gebracht, weil ich hatte ja plötzlich wirklich der Stress ist schon abgefallen. Ich wusste einfach, ich muss niemandem mehr gefallen. Ich muss jetzt niemandem mehr gerecht werden. Es geht jetzt um mich. Ich sorge mich auch schon mal um mich und bin nicht mehr von diesen äußeren Umständen bestimmt. Und das war schon eine große Befreiung. Also Gott hat mir einen Perspektivenwechsel hat da angefangen. Er hat mir wirklich eine neue Perspektive angefangen zu geben.
1: Also Spiritualität war plötzlich ein Thema auch in deinem Leben. Aber eigentlich hast du ja mehr im Hinduismus gesucht auch, also mit den fernöstlichen Religionen. Ja. Wie bist du dann in Berührung mit dem christlichen Glauben gekommen? Genau.
2: Also eigentlich war es zuerst Buddhismus und ich fand auch Buddha und alles so Exotische fand ich viel cooler oder interessanter und farbiger und so. Das hat mich viel mehr angezogen, ist ja auch sehr trendy. Dann habe ich auch Yoga gemacht jahrelang und eben gechantet, so Mantra gesungen und so. Und Hinduismus war dann eigentlich, wo ich nach Indien gegangen bin, dachte ich, ja, ich möchte noch mehr vom Buddhismus lernen, aber auch den Hinduismus noch kennenlernen, weil ich war jemand, der eigentlich ja, ich fing alles an zu hinterfragen und wollte dem auch selber auf die Spur gehen. Also es reichte mir nie, etwas von jemandem zu hören, wie das ist. Ich musste es immer selber erleben. Und in diesem Sommer habe ich dann auch mich noch mit Schamanismus auseinandergesetzt. Oder ich bin sehr naturverbunden geworden, wollte ja halt dieses, wir sind alle eins, und wollte mich verbinden auch mit der Natur, habe die Bäume angetanzt und dann so Schmitzhüttenritual gemacht und Ausdruckstanz und solche Dinge. Und ja, und dann schlussendlich aber in Indien bin ich eigentlich in einem christlichen Waisenhaus gelandet, also gerade sofort. Das ist auch ein bisschen eine längere Geschichte, steht sonst im Buch, aber es ist wunderlich, wie Gott eigentlich individuelle Wege geht oder wie er mich auch verfolgt hat mit seiner Liebe.
1: Ja, du wusstest aber nicht, dass das ein christliches Haus ist. Mhm. Was hat dich da so fasziniert an dem Haus?
2: Ja, es waren einfach, also erstens waren es wieder Kinder, die mich eigentlich wirklich mein Herz berührt haben. Dann war es eine Missionarsfamilie aus Kanada, die dort war, und auch die Leiter natürlich von diesem Ort. Die waren alle so voller Liebe und so freundlich, und ich kannte das so gar nicht. Ich habe auch nie so eine Familie gesehen, die so irgendwie, ja, jeder war dort so einzigartig, aber trotzdem als Individuum wahrgenommen, und trotzdem hatten sie eine Einheit, einen Zusammenhalt, und ich fand das sehr schön. Es war auch Weihnachtszeit, es hat mich extrem bewegt. Ich habe dann auch begriffen, Jesus ist, das geht um Jesus, und diese Liebe halt, die sie einfach untereinander hatten, die mich so berührt hat. Und ich habe dann auch zum ersten Mal in der Bibel gelesen, und eigentlich hat sich alles nur bewahrheitet. Das waren wirklich lebendige Worte, die haben gelebt, das war nicht einfach nur so Worte, sondern es stand ja da auch, sammle deine Schätze nicht auf Erden, sondern im Himmel, wo dein Herz ist. Und ich dachte, ich habe ja alles hergegeben, was mich eigentlich bestimmt hat, oder alles Materielle gegeben.
1: Das heißt, was war für dich deine Frage?
2: Dort, also ja, warum, was haben die, was ich nicht habe, oder ich konnte auch gar nicht punkten mehr mit meinem vergangenen Leben. Ich schämte mich eigentlich für das, was ich gemacht habe, und ich wollte eigentlich ein neues Leben. Ich wollte eigentlich all das hinter mir lassen, was ich hatte. Ich sehnte mich so nach Wiederherstellung, nach Reinheit auch, nach dieser Liebe, und ich wusste einfach, diese Anerkennung, die kann nicht von Menschen kommen. Die wünsche ich mir von innen, oder ja. Aber ich merkte auch, wenn ich mich ins Zentrum stelle, dann bin ich immer in mir selber verstrickt, und eigentlich wollte ich ja mein Ego loswerden. Ja. Aber ich verstand auch, dass das eigentlich nur durch Gott möglich ist.
1: Du hast von Scham gesprochen, du hast irgendwie, hattest angefangen, dich dafür zu schämen, wie du bisher gelebt hast. Wie bist du damit umgegangen?
2: Also ich habe dann wirklich beobachtet zuerst, und ich habe dann auch gemerkt, ja, ich brauche diesen Jesus noch, aber ich wusste noch nicht ganz genau, was bedeutet es jetzt wirklich mit diesem Jesus, und dass der mir eigentlich noch fehlt in diesem Puzzle. Und ich habe dann ja auch wieder geträumt, ich bin Schulden abzahlen gegangen, ich musste da 400 Franken zahlen, da 800 Franken, da auf dieser Stelle 300 Franken, und ich wusste irgendwie, ich kann meine Schuld nicht bezahlen, ich kann das nicht mit Geld bezahlen. Und da habe ich gemerkt, also da habe ich auch immer wie mehr natürlich in Gesprächen auch mit den anderen Christen gemerkt, Jesus hat für meine Schuld bezahlt. Er hat wirklich bezahlt, um mich mit Gott zu versöhnen, um wirklich, dass ich Vergebung auch erhalte für die Dinge, die ich getan habe oder eben nicht getan habe, oder Menschen, die ich verletzt habe, Abtreibungen, die ich getan hatte. Der Heilige Geist hat immer wie mehr gezeigt, was nicht richtig war, und er hat mich überführt, aber eigentlich wusste ich, ja, die Vergebung ist bei Gott, und er liebt mich trotzdem, und er hat etwas Neues mit mir vor. Das alte Leben ist wirklich vergangen, und ich kann eine neue Schöpfung werden. Ich kann wieder rein werden. Ich habe mich nach dieser Heiligkeit gesehnt. Auch, ich habe Vergebung bekommen. Das war eine große Freiheit von mir selber eigentlich. Eine Freiheit von Stolz. Ich bin befreit worden von dem Stolz und von all dem, was mich einfach belastet hat, bestimmt hat.
1: Du hast es so ausgedrückt, Gott hat dich überführt, aber trotzdem warst du überhaupt nicht frustriert. Das ist irgendwie eine coole Mischung. Wie hast du es denn geschafft, dann sogar zu sagen, ich wäre bereit auf Partnerschaft und sogar dein wichtigstes Sex zu verzichten?
2: Genau.
1: Woher kam diese Freiheit?
2: Ich wusste einfach plötzlich, oder ich merkte einfach auch, okay, die Sexualität ist einfach das Letzte, was ich jetzt Gott noch abgeben muss. Und ich habe einfach Jesus vertraut und habe gesagt, okay, ich vertraue dir das, ich gebe dir das, was meine Identität ja bestimmt hat, was für mich das Wichtigste war. Aber ich wusste gleichzeitig auch, es ist eine Lüge, dass das meine Identität ist. Das bin gar nicht ich, das gehört ja eigentlich auch so nicht zu mir, obwohl Sex Anorexia ist etwas Wunderbares und von Gott geschaffen. Aber jedenfalls habe ich gesagt, hey, nimm du das bitte und ich vertraue dir, wenn du willst, dass ich alleine unterwegs sein werde für den Rest meines Lebens, dann werde ich das tun. Dann nimmst du mir dieses Bedürfnis auch weg oder du wirst mir irgendwann einen Mann bringen, wenn du es für richtig hältst.
1: Du hast Identität angesprochen. Es war eine große Frage von dir. Wer ist Tina? Hast du eine Antwort bekommen? Wie würdest du es beschreiben?
2: Ja, absolut. Ich glaube, wir können gar nicht erkennen, wer wir wirklich sind, wenn wir nicht den kennen, der uns geschaffen hat. Und wo ich erkannt habe, dass Gott mich geschaffen hat, dass er alle Menschen geschaffen hat, aber dass er trotzdem jeden kennt, einzigartig und wirklich, dass er jeden liebt und für jeden einen guten Plan hat, ist das als wären da zwei einfach Linien, die irgendwie nicht kongruent waren, die sind einfach eins geworden. Und das war nicht, ich habe schon meinen Willen abgegeben, aber das war ja auch ein Einwand, muss ich jetzt die ganze Verantwortung, die ich erst für mich übernommen habe, schon wieder abgeben? Das war es überhaupt nicht, sondern es ist, Gott gibt mir die Freude, dieses neue Leben zu leben und aber in Verantwortung für mich selber und aber auch für andere Menschen.
1: Und kannst du mir das jetzt auch sagen, wer Tina Weiß ist, wenn dich jemand fragen würde, wer ist Tina oder heute Tina Schmidt?
2: Ich kann sagen, ich bin ein geliebtes Kind Gottes und ich bin nicht mehr abhängig von anderen Meinungen, ich bin nicht mehr bestimmt von äußeren Umständen, sondern ich weiß um meinen Wert, ich weiß, Gott hat meine Würde wiederhergestellt, ich weiß, dass ich etwas geben kann, also ich habe Liebe, ich erhalte Liebe und ich kann Liebe geben, also ich habe nichts zu geben und ich bin kostbar und Gott hat kann meine Potenziale, meine Talente auch nutzen, aber ich muss mir nicht mehr selber auf die Schulter klopfen dafür, sondern ich kann einem Gott danken, der mir sie gegeben hat.
1: Ja. Du warst bereit auf alles.
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1: Ja, liebe Zuhörer, ich möchte euch ganz herzlich willkommen heißen zu einer neuen Ausgabe von Input mit Impact. Heute mit dem Pascal Emo aus dem christlichen Zentrum Bethesda in Pfin. Mit einem ganz tollen Thema, und zwar: Gott ist kein Gott von den Emotionen. Ich freue mich, dass du heute dabei bist, und bleib doch einfach dran, nach einem Stück Musik geht's los.

sei du der Mittelpunkt in meinem Leben. Das ist Input mit Impact mit dem Pascal Himhof aus dem christlichen Zentrum Bethesda in Pfien. Und wir wechseln auf Hochdeutsch, damit auch alle unsere Zuhörer, auch im Ausland, in Deutschland, wir haben viele Zuhörer aus Deutschland, uns verstehen können. Und zwar zum Thema heute: Mit Gott ist kein Gott der Emotionen. Ganz wichtiges Thema für uns alle. Und ich möchte dich einladen, lieber Zuhörer, lass uns zusammen in der Bibel lesen. Und zwar im 1. Thessalonicher, Kapitel 5, Vers 23. Er selbst aber, der Gott des Friedens, heilige euch durch und durch und euer ganzes Wesen, der Geist, die Seele und der Leib, werde unsträflich bewahrt bei der Wiederkunft unseres Herrn Jesus Christus. Amen. Wir lesen hier etwas ganz Grundsätzliches, und zwar, was die Bibel über uns sagt, aus was bestehen wir eigentlich. Steht hier ganz klar, dass der Mensch, du und ich, wir bestehen aus einem Geist, einer Seele und einem Leib. Und jedes dieser Teile ist essentiell wichtig für uns. Denn in jedem von diesen drei Teilen muss Gott präsent sein. Gott muss präsent sein in unserem Geist, natürlich. Das ist die Wohnung Gottes. Das ist der Teil von uns, der wieder belebt wurde durch den Tod von Jesus Christus. Dort ist die Wohnung Gottes und dort wohnt der Heilige Geist in uns. Das ist das Opferwerk, das Jesus vollbracht hat am Kreuz. Und deswegen können wir jetzt wieder Gemeinschaft haben in unserem Geist mit Gott, mit dem Heiligen Geist und mit Jesus Christus. Daneben haben wir einen weiteren Teil, und das ist die Seele. Wir könnten sagen, die Seele ist unser bewusstes Ich, denn der Geist, unser unbewusstes Ich ist die Seele, unser bewusstes Ich. Die Seele bedeutet alle unsere Gefühle, unsere Emotionen, unsere Psyche, unsere Gedanken, alles ist dort in der Seele geparkt. Das ist unser bewusstes Ich. Dort werden wir uns bewusst, was wir denken, was wir fühlen und so weiter. Und zuletzt der dritte Teil, über den die Bibel spricht, unseren Körper, der wichtig ist, denn der Körper ist das, was wir anfassen können. Das ist das, was wirklich wir auch sehen können, was wir berühren können. Und der Körper ist wichtig für uns. Amen. Es gibt aber einen Teil, über den die Bibel hier in diesem Vers nicht spricht, der aber essentiell und ganz besonders wichtig ist für unser geistliches Leben und für unser Seelenleben, wie man so schön sagt. Und wir lesen darüber in den Sprüchen, Sprüche 4, 23, mehr als alles andere behüte dein Herz, denn von ihm geht das Leben aus. Thessalonicher spricht nicht explizit über unser Herz, aber ich möchte das hier aus den Sprüchen nehmen und ein wenig über das Herz erzählen, denn für die Bibel ist das Herz des Menschen ganz, ganz wichtig. Und es geht nicht um einen Muskel, über die Funktion, über die physische Funktion deines Herzens, das Blut durch deinen Körper pumpt, sondern es geht um etwas Geistliches. Was die Bibel uns sagen möchte hier, ist, dass aus dem Herzen das Leben entspringt. Es ist eigentlich ganz einfach. Gott will uns zu verstehen geben, dass es in dir gibt es ein Zentrum. Und dieses Zentrum beschreibt die Bibel als das Herz eines Menschen. Es ist nicht wie die moderne Medizin, es beschreibt nämlich das Gehirn oder die Psyche, sondern das Herz ist das Zentrum eines Menschen, ist der Mittelpunkt eines jeden Menschen. Denn die Bibel bestätigt es an anderer Stelle, dass aus dem Herzen alle Gedanken kommen. Jesus hat es uns gesagt, alle bösen Gedanken, alle schlechten Gedanken kommen aus dem Herzen. Weiter sagt die Bibel auch ganz klar, dass wir in unserem Herzen zweifeln können. Dort in Markus 11, 23 steht darüber. Es sagt die Bibel, dass wir in unserem Herzen lieben, die Fähigkeit, Gott zu lieben, Matthäus 22, 37, dass wir in unserem Herzen traurig werden können, Johannes 16, 6, dass wir Arglist
haben können in unserem Herzen, dass wir Gott loben, dass wir verfluchen und segnen. All diese Dinge kommen aus unserem Herzen. Die Bibel ist ganz eindeutig. Sie kommen nicht aus deinem Gehirn, sie kommen aus deinem Herzen. Selbst in der Umgangssprache können wir darüber haben wir einen Konsens gefunden, denn viele Male hören wir einander sagen, ich möchte dir zum Beispiel sagen, was ich auf dem Herzen habe, oder es tut mir von Herzen leid, oder du hast mir mein Herz zerbrochen und diese Dinge tun mir im Herzen weh. Was wir mitnehmen können, und das ist ganz wichtig, dass es einen Ort gibt, wo unser tiefstes Inneres verborgen ist und wo die tiefsten Dinge von uns zum Vorschein kommen. Nun ist die Frage, wenn wir lesen, wir bestehen aus Geist, Seele und Körper, wo befindet sich dieses Herz? Wo ist das Herz? Wo können wir es lokalisieren? Und wenn wir ganz genau schauen, verstehen wir, dass das Herz dort ist, am Schnittpunkt zwischen Seele und Geist. Das heißt, das Herz verbindet unser unbewusstes Ich mit unserem bewussten Ich. Wie funktioniert das? Es ist eigentlich ganz einfach. Wenn Gott zu uns spricht im Geist, Gott sagt etwas im Geist, Gott ist Geist, er spricht im Geist und er spricht geistliche Dinge. Wenn Gott im Geist zu uns spricht, dann durchdringt dieses Wort unser Herz. Es kommt in unser Herz und unser Herz bringt diese Worte des Geistes zur Seele, zu unserem bewussten Ich, sodass wir uns bewusst werden, was Gott im Geist gesprochen hat. Die Reaktion darauf sehen wir dann in unserem Körper, dass du vielleicht berührt bist, dass du anfängst zu weinen, dass du dich freust, dass du eine Emotion zeigst. Und das ist das Prinzip, wie Gott funktioniert. Das heißt, im Geist werden Dinge geboren, sie kommen in unser Herz. Wenn dein Herz gesund ist, wenn es nicht verhärtet ist, wenn du ein offenes Herz hast für die Dinge des Heiligen Geistes, so spricht der Heilige Geist durch dein Herz in deine Seele und du kannst es ausdrücken in deinem Körper durch Freude, durch Lachen, durch eine Predigt, indem du jemandem anderen Zeugnis darüber gibst, was der Geist zu dir gesprochen hat. Anders kann man auch sagen, wer dein Herz kontrolliert, kontrolliert auch deinen Geist. Und das ist etwas sehr Ernstes und jetzt geht es wirklich darum, dass Gott nicht ein Gott der Gefühle ist, denn Gefühle kann man manipulieren. Man kann unsere Gefühle manipulieren. Und das, genau das, was der Teufel, der Satan in der letzten Zeit versucht, nämlich die Emotionen und die Gefühle, die Herzen der Menschen zu gewinnen durch Manipulation. Der Satan manipuliert die Herzen aller Christen. Er versucht es zumindest, sie so zu manipulieren, dass wir fühlen, manipuliert, dass wir beten, manipuliert, dass wir loben und preisen, manipuliert, dass wir denken, manipuliert. Nämlich genau das, was er will, dass wir es denken. Und wie macht er das? Nämlich ganz einfach, als guter Pragmatiker nimmt er das, was am meisten und am einfachsten zu manipulieren ist, nämlich unsere Gefühle. Gott ist kein Gott der Gefühle, er ist ein Gott des Geistes. Und was hat der Teufel gemacht? Er hat aus dem Evangelium ein Fest der Gefühle gemacht. Indem er unsere Gefühle stimuliert, stimuliert er die Art und Weise, wie wir denken, dass Gott ist. Manipuliert er die Art und Weise, wie wir denken, dass wir zu Gott beten sollen. Manipuliert er die Art und Weise, wie wir loben und preisen. Manipuliert er die Art und Weise, wie wir über Gott denken. Und dieser Stimulus entsteht jetzt in diesem Moment in unseren Gemeinden, liebe Geschwister. Alles ist darauf ausgelegt, unsere Gefühle zu berühren. Unsere Gemeinden sind laut, sie sind
fröhlich, farbenfroh. Sie sind darauf ausgelegt, unsere Gefühle zu berühren. Der Lobpreis ist dazu ausgelegt, unsere Gefühle zu stimulieren, die Emotionen fließen zu lassen. Die Strategie des Satans in dieser Zeit ist eine Überreizung unserer Sinne, sodass wir Gott nicht mehr im Geist wahrnehmen, sondern durch unsere Gefühle. Gefühle können manipuliert werden und sie werden manipuliert und sie werden viel zu viele Male manipuliert. Wenn du interessiert bist und immer noch interessiert bist, wie das vonstatten geht, dann bleib bitte dran. Nach einem Lied geht es weiter.

Ja, der Teufel, der Satan kann unsere Gefühle manipulieren und er tut es auch. Und er tut es so und auf eine Art und Weise, dass wir es gar nicht mehr bemerken. Wie macht er das? Es ist eigentlich ganz einfach und wir sehen es jede Woche eigentlich in unseren Gottesdiensten oder in vielen Gottesdiensten, ohne jetzt jemanden zu nahe zu treten. Aber wir müssen über diese Dinge offen sprechen, liebe Geschwister. Wir leben in der letzten Zeit und es ist wichtig, dass wir darüber reden und die Dinge, die der Satan tut und macht, mitten unter uns aufzudecken. Denn unsere Gefühle sind etwas sehr Kostbares, sind etwas Wunderbares und in keiner Art und Weise möchte ich sagen, dass wir auf unsere Gefühle verzichten möchten, denn Gott kann durch unsere Gefühle sprechen. Er kann es wirklich tun. David war ein Mann Gottes und hat getanzt im Geist, aber er war im Geist. Und das wird viele Male wird das benutzt, um uns zu manipulieren, dich und mich und viele andere, indem uns ein Bild vom Evangelium vermittelt wird, das nichts zu tun hat mit diesem Gott. Denn Gott ist Geist und diejenigen, die ihn anbeten, müssen dies in Geist und in Wahrheit tun. Und diejenigen, die sich ihm nähern wollen, müssen das in Geist und in Wahrheit tun. Und das findet viele Male viel zu wenig statt. Die Art und Weise, wie gepredigt wird, ist viele Male einfach daraus aufgelegt, um die Emotionen und die Gefühle der Menschen zu berühren. Die Art und Weise, wie die Gottesdienste gestaltet ist, die Art und Weise, wie die Bühnen aufgebaut sind, alles ist darauf ausgelegt, um unsere Aufmerksamkeit zu erregen, unsere visuelle Aufmerksamkeit zu erregen. Mit deinem Gehör, mit deinen Augen, mit deinem Geruchssinn, alles ist darauf ausgelegt. Oder weshalb sollte es dann einen Grund geben, Nebelmaschinen zu benutzen in einem Gottesdienst? Weshalb sollte man Lasershows veranstalten und aufbauen und Lichtshows und was weiß ich, was man alles tun muss heute, um die Aufmerksamkeit der Leute zu erregen. Schau einmal die Videos an auf YouTube, die Worship-Videos der berühmten Künstler, wie diese Videos aufgebaut sind. Nur schöne Menschen, gibt niemand, der hässlich ist. Alle sind perfekt angezogen. Die Bühne ist perfekt gestylt, das Licht ist perfekt gestylt. In einem ruhigen Lied ist das Licht gedämpft. Wir haben UV-Licht, alles leuchtet, alles ist wunderbar. Wir sehen das Glitzern und alles ist darauf ausgelegt, um deine Gefühle zu manipulieren. Und viele fallen darauf herein und sie glauben, dass das dann wirklich Gott ist. Dass das dann wirklich Gott ist. Predigten sind so aufgebaut, um dich in deinem Innersten zu berühren. Um deine Gefühle anzuregen. Ja, wir können noch viele Beispiele anbringen. Es gibt viele Dinge, die in dieser Welt nicht gut laufen, die aus dem Ruder laufen. Es gibt so viele arme Menschen und du könntest doch auch ein bisschen von deinem Reichtum abgeben, um diese Menschen zu helfen. Und das ist die Masche. Sie funktioniert eigentlich immer. Ich rede jetzt wie einer, der nicht im Geist ist, aber es funktioniert einfach so gut und die Menschen reagieren darauf, weil ihre Gefühle stimuliert werden und die Emotion, die Reaktion darauf ist das dann genau das, was der Satan eigentlich will. Anstatt uns Gott zu nähern, entfernen wir uns von Gott. Aber ich möchte nicht nur von mir sprechen, ich möchte auch über die Bibel sprechen. Wir haben auch Beispiele, wie diese Dinge funktionieren in der Bibel. Und ich möchte ein Beispiel jetzt zitieren, und zwar das Beispiel von Elia aus dem 1. König 19,4, wo wir über Elia lesen, und zwar: Er aber ging hinein in die Wüste, eine Tagesreise weit, kam und setzte sich unter einem Ginterstrauch und er bat sich den Tod und sprach: Es ist genug. Elia war in einer ganz schlimmen Depression. Ganz schlimme.

Depression befand sich Elia. Und wir können richtig sagen, dass Elia hier geführt war durch seine Gefühle. Er war nicht im Geist, er war geführt von seinen Gefühlen. Natürlich war es nicht der Wille Gottes, dass Elia in eine Depression fällt. Und Elia war geführt von seinen Depressionen und er rannte davon von seinen Problemen, weil er nicht mehr konnte, weil er bedroht wurde, konnte er nicht mehr und zeigte eine menschliche Reaktion, ein menschliches Gefühl und er ging in die Wüste hinein und setzte sich hin und sagte, es ist genug und er wollte eigentlich nur noch sterben. Und wahrscheinlich war er in diesem Moment völlig verwirrt in seinen Gefühlen und was war sein Grundbedürfnis in diesem Moment? Natürlich dachte er daran, ja Gott, wenn du meine Probleme lösen könntest. Wir denken das auch viele Male. Meine Krankheit, meine Situation, meine Umstände, mein Problem. Wenn du, Gott, nur mein Problem lösen könntest. Und wie könntest du das tun? Was hat Elia gedacht? Natürlich, zerstöre meine Feinde. Zerstöre den bösen König. Zerstöre die Jezabel, die mir nach dem Leben trachtet. Zerstöre die Propheten, die mir hinterherjagen. Und gib mir Gerechtigkeit. Mein Gott. Und natürlich erwartete Elia etwas Derartiges von Gott. Etwas Großes, Bombastisches, Kraftvolles. Und es ist wunderbar, wie Gott hier in diesen Versen, in diesen Kapiteln in einen Dialog mit Elia kommt und anfängt, mit ihm zu reden. Wir lesen hier in der Bibel, es ist aufgeschrieben, aber wenn wir so darüber nachdenken, fängt die Bibel wirklich an zu leben, Halleluja. Und Gott fängt an mit Elia zu sprechen und er sagt ihm, Elia, du denkst, ich bin wie ein starker Wind, wie ein Tornado. Du denkst, ich bin wie ein Erdbeben. Elias, du denkst, ich bin wie ein Feuer. Übersetzt steht dann dort, der Herr ging vorüber und ein großer, starker Wind, der die Berge zerriss und die Felsen zerbrach, ging von dem Herrn her. Der Herr aber war nicht im Wind. Nach dem Wind aber kam ein Erdbeben, aber der Herr war nicht im Erdbeben. Und nach dem Erdbeben kam ein Feuer, aber der Herr war nicht im Feuer. Und nach dem Feuer kam die Stimme eines sanften Säuselns. Als Elia dieses hörte, verhüllte er sein Angesicht mit seinem Mantel. Gott war in einem sanften Säuseln. Er war nicht im Tornado. Er war nicht im Erdbeben und er war nicht im Feuer. Viele Male erwarten wir genau dieselben Dinge, die Elias erwartete. Und Gott sagt uns viele Male auch, du denkst, ich bin ein Tornado, du denkst, ich bin ein Erdbeben, du denkst, ich bin Feuer, aber in Wirklichkeit bin ich ganz leise. Und du kannst mich nicht wahrnehmen, du kannst mich nicht hören, wenn du nicht ganz genau hinhörst, wenn du still wärst vor mir. Und das ist eine wichtige Botschaft, dass Gott möchte, dass wir still werden von ihm. Und der Satan möchte natürlich genau das Gegenteil, denn er gibt uns, oder er möchte uns genau das geben, was Elias auch wollte. Er gibt uns das Feuer, das Erdbeben und den Tornado in unseren Gottesdiensten, in unseren christlichen Gemeinschaften. Gibt er uns ohne Zweifel das Feuer der Erdbeben und die Tornados, die Zeichen und die Sehnsucht nach Wunder und das Laute und das Grelle und das Helle. Und die Leute vergessen ganz entscheidend, dass Gott viele Male einfach ein sanftes Säuseln ist und dass man still werden muss vor der Gegenwart Gottes und alles ausblenden muss, um ihn wirklich wahrzunehmen. Natürlich ist das Feuer, das Erdbeben und der Tornado sind sehr interessant. Sie rufen uns zu, komm und nimm mich. Das sind unsere Gefühle, die können sich aufbauschen, die können wirklich zu einem Erdbeben und Tornado werden. Das Volk Gottes in der Wüste Israel hat getanzt vor einem goldenen Kalb und sie dachten wirklich, es sei Gott. Und es war nicht Gott. Und mit dieser Art und Weise versucht der Satan viele Male, unsere Herzen
zu manipulieren. Viele unserer Jugendlichen und viele Menschen, und das schmerzt mich am meisten in meinem Herzen, dass in diesem Moment, in dem wir diese Sendung hören, eine ganze Generation und viele Menschen von jungen Menschen manipuliert wird und gebraucht wird und eine Botschaft vermittelt wird, die ihnen sagen will, ja, so ist Gott. Und diese Menschen, diese Jugendlichen gehen nach Hause nach einem dieser Erdbebenversammlungen und Erdbebengottesdienste und Erdbebenkonzerte und Feuerkonzerte und Feuer-Healing Rooms und was auch immer, gehen nach Hause und sagen dann, ich habe Gott in meinem Herzen gespürt. Das ist genau die Botschaft. Dort liegt genau die Manipulation, denn das, was du gespürt hast, war nicht Gott, sondern das, was du gespürt hast, war der Stimulus und deine Gefühle, die sich manifestiert haben. Und das ist eine sehr gefährliche Entwicklung. Ist etwas, das uns anstatt näher zu Gott bringt, führt es uns von Gott weg. Ich möchte dich wirklich bitten, dass du mich richtig verstehst und dass du die Stimme des Heiligen Geistes hörst, der nur das Beste möchte für dich, der wirklich ein Interesse hat, dass du Gott kennenlernst in Geist und Wahrheit und dich nicht betrügen lässt von deinen Gefühlen und deinen Emotionen, von dem Erdbeben, das uns viele Male versprochen wird. Halleluja.

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1: Input mit Impact mit Pascal Himmhoff aus dem christlichen Zentrum Bethesda mit dem Thema Gott ist kein Gott der Emotionen. Halleluja. Nämlich Gott ist Geist. Und die ihn anbeten, müssen ihn im Geist und in Wahrheit anbeten. Johannes Kapitel 4, Vers 24. Wir müssen wieder verstehen und lernen, was es bedeutet, geistlich zu sein. Wir beherrschen die Nomenklatur unserer Gefühle, beherrschen wir meisterlich. Wir leben in einer audiovisuellen Gesellschaft, in der alles darauf ausgerichtet ist, dich in deinen Gefühlen abzuholen. Wer hat nicht geweint, als Leonardo DiCaprio auf der Titanic stand und dort dieses schöne Lied erklang? Alle haben wir geweint, als niemand das Unglück überlebte. Diese Welt will dich in deinen Gefühlen erobern. Wer deine Gefühle erobert, beherrscht dein Herz. Wer deine Gefühle erobert, beherrscht deinen Geist. Und wir müssen uns das bewusst werden, denn Manipulation ist kein Instrument von Gott. Manipulation ist ein Instrument des Satans. Und Gott möchte, dass wir ihm nahe sind. Das Einzige, was Gott möchte, ist, dass wir Gemeinschaft haben mit ihm. Er braucht nicht das Laute, er braucht nicht das Fleischliche, er braucht nicht das Emotionale, er braucht nicht das Spektakel, er braucht nicht die Show. Gott ist ein Gott der Herzen und er lebt in unserem Geist. Johannes 4,24 sagt, wir sollen uns Gott nähern, in Geist und in Wahrheit. Epheser 5,19 sagt es uns nochmal ganz deutlich, berauscht euch nicht mit Wein, sondern werdet voll Geistes. Und redet miteinander im Psalmen, Lobgesängen und geistlichen Liedern und singt und spielt dem Herrn in euren Herzen. Keine Frage des Stils, denn man kann auf verschiedene Art und Weise im Geist sein. Aber lass dich nicht durch deine Gefühle manipulieren. Wir müssen lernen, wieder geistlich zu werden. Wir müssen in unseren Gemeinden, müssen wir den anderen Leuten wieder das vermitteln, in unserem Predigten, in unserem Wandel, in unserem Sein. Wir müssen vermitteln, wie wir geistlich sein können. Und die Bibel ist ein wunderbares Buch. Es ist der perfekte Ratgeber. Sie ist der perfekte Ratgeber für unser tägliches Leben und sie gibt uns Ratschläge, wie wir geistlich werden können. Und wir nehmen als Beispiel nicht irgendjemand, wir nehmen keine Menschen, wir nehmen auch nicht mich, denn ich bin nicht wichtig. Der Einzige, der wichtig ist, ist Jesus Christus und diesen Jesus Christus wollen wir nehmen als unser Beispiel. Zum Beispiel, vielleicht wird dir das nicht gefallen, aber lasst es uns zusammen lesen. Markus 1,35 und am Morgen, als es noch sehr dunkel war, stand er auf, ging hinaus an einen einsamen Ort und betete. Was für ein wunderbares Beispiel. Jetzt können wir sagen, ja, Jesus war ja Vollzeiter, der hatte ja Zeit, der musste nicht arbeiten. Aber man sieht hier im Leben von Jesus eine Gewohnheit, die er ganz bestimmt nicht erst nach dem 30. Lebensjahr, als sein Dienst anfing, entwickelt hat, sondern schon von Kindesbeinen an täglich praktiziert hat, auch als er noch Zimmermann war und jeden Tag ganz früh aufstehen musste, um zu arbeiten. Und es wurde ihm eine Gewohnheit. Das kann man ganz klar hier herauslesen. Denn Jesus war sehr darauf bedacht, seine Gemeinschaft mit Gott durch nichts und niemand aufzugeben oder sich das stehlen zu lassen. Und es ist ein schwieriges Opfer, manchmal auch für uns, jeden Tag aufzustehen, zur frühen Stunde aufzustehen und Gott zu suchen in der Abgeschiedenheit des Morgens, wenn es noch dunkel ist, an diesem einsamen Ort, vielleicht unter deiner Decke, wo auch immer. Aber es kostet uns und wir begründen das, ja, viele Male begründen wir das, indem wir sagen, ja, wir brauchen unseren Schönheitsschlaf, wir brauchen unsere Erholung, weil wir Leistung bringen müssen an unserem Arbeitsplatz. Und du hörst es vielleicht schon heraus, der Widerspruch, über den wir hier stolpern, Leistung zu bringen am Arbeitsplatz, aber Gott nur das zu geben, was absolut nötig ist. Und auf diese Art und Weise, wie wir in der Umgangssprache manchmal sagen, gewinnst du keinen Blumentopf. Mit 5 Minuten am Morgen schnell Tag präsentieren, ein Kapitel in der Bibel lesen, bist du nicht vorbereitet, um mit diesem Gott eine Gemeinschaft und eine Freundschaft und eine Beziehung zu entwickeln. Gebet ist der Anfang, das Ende einer jeden Beziehung ist der Anfang und das Ende, nämlich auch, wie du geistlich werden kannst. Das Zweite, das wichtig ist, Studium von der Bibel. Wir müssen dieses geistliche Buch essen und leben und studieren, um geistlich zu werden. Unser Herz braucht eine Entschlackung von dieser Welt, liebe Geschwister. Unser Herz muss trainiert werden, geistlich zu sein. Unser Herz muss trainiert werden, diese geistlichen Schwingungen aufzufangen. Und die bekommst du nicht auf YouTube, die bekommst du nicht, auch nicht vielleicht einen Impuls durch Kanal Bethesda, aber diese Entschlackung von dieser Welt bekommst du in der Abgeschiedenheit mit dir und Gott in deiner privaten Zeit mit der Bibel und in der Bibel und im Gebet mit Jesus Christus. Erneuert euch im Geist und zieht den neuen Menschen an, der nach Gott geschaffen ist in rechtschaffener Gerechtigkeit und Heiligkeit, Epheser 4,23. Die Bibel sagt uns ganz klar, dass wir uns heiligen sollen. Diese Welt ist auf Toleranz aufgebaut. Diese Welt ist eine Welt des Humanismus. Diese Welt ist ständig daran, dich auf ihre Seite zu ziehen. Und der Satan hat nichts lieber, würde nichts lieber tun, als dass dein Leben wieder völlig in der Welt gefunden wird. Und es ist ein ständiger Kampf und eine ständige Erneuerung. Und deswegen müssen wir wirklich diesen neuen Menschen bewusst und mit unseren Werken und Taten anziehen. Gnade ist dazu da, dass du für Gott arbeiten kannst. Nicht, dass du eine ruhige Kugel schieben kannst und einfach deine Hände in den Schoß legst und nichts mehr tust, sondern dass du fähig wärst, den neuen Menschen anzuziehen. Durch ein Leben des Aufopferns, ein Leben, das Gott gewidmet ist, ein Leben, das Gott dient, das Gott sucht, das sich heiligt, das sich reinigt, das Gott in Anbetung verehrt, im Gebet, in der Lektüre und im Studieren der Bibel, ein Leben, das für Gott lebt und nicht oberflächlich nur an der Oberfläche des Evangeliums, an der Hülle des Evangeliums kratzt und niemals in die Tiefe des Heiligen Geistes kommt. Natürlich ist das nicht einfach. Natürlich widerspricht das vielen Dingen, die du hörst auf YouTube oder die du vielleicht in deiner eigenen Gemeinde hörst. Natürlich widerspricht das auch vielen Propheten, die einfach weitergeben, ja, du bist ja sowieso gerettet, du musst ja eigentlich nichts mehr tun, Jesus hat alles für dich getan und dein Leben bleibt einfach stehen. Die Bibel sagt an keinem Ort, dass du aufhören sollst, Gott zu suchen. Sie sagt an keinem Ort, dass du aufhören sollst, zu fasten. Sie sagt an keinem Ort, dass du aufhören sollst, zu beten. Sie sagt auf keinem Ort, dass du aufhören sollst, Gott in Geist und in Wahrheit zu suchen. Die Bibel ist ganz eindeutig und sagt uns, wir sollen unsere Rettung bewahren mit Furcht und Zittern. Wir sollen dieses Rennen bis zum Ende laufen. Wir sollen vorsichtig sein. Wir sollen die geistliche Waffenrüstung anziehen. Wir sollen uns vorbereiten. Wir sollen weiße Kleider tragen. Wir sollen unser ganzes Leben für Gott opfern und dem Beispiel von Jesus Christus nacheifern. Und mit diesem Aufruf möchte ich diese Sendung Input mit Impact diesen Moment schließen. Wir berichten immer live aus dem Studio im Christlichen Zentrum Bethesda in Pfien. Es sind keine Programme, die wir einfach ab einem Blatt Papier lesen, sondern sind live aufgenommen für dich, damit du anfängst zu leben, damit das Leben von Jesus Christus diesen Kanal benutzt und durchdringt zu den Menschen und die Herzen vorbereitet und erneuert in der Kraft des Heiligen Geistes. Ich möchte dich zum Abschluss, möchte ich dich bitten, dass du mit mir zusammen ein Gebet sprichst. Wir brauchen die Hilfe von unserem Herrn. Wir brauchen die Hilfe des Heiligen Geistes. Ich bitte dich, schließ deine Augen. Lass uns zusammen beten und Gott Danke sagen für seinen Heiligen Geist, für seinen Sohn. Vater, wir danken dir in erster Linie für deine Liebe und deine Güte, für deinen Sohn Jesus Christus, den du geopfert hast. Herr, danke vielmals für dieses Opfer. Und Herr, wir möchten dich heute ganz speziell an diesem Abend, diesem Moment, egal wann du diese Sendung hörst, möchten wir dich bitten, Herr, dass du, Herr, uns füllst mit deinem Geist, dass wir in Geist und Wahrheit bei dir sind und unser Herz in Einklang, in Sintonia, wie wir sagen auf Spanisch, mit dem Klang des Himmels einhergehen und wir dich spüren können, dich fühlen können, im Geist und in Wahrheit und geistliche Früchte hervorbringen können. Jesus, wir glauben an dich und wir hoffen auf deine Rettung und wir bitten dich, komm in unser Herz. Wir möchten dich einladen in unser Herz. Du bist ein wunderbarer Gott, du bist ein Gott der Wunder. Und Herr, wir loben dich von ganzem Herzen und wir möchten dir unser Leben anvertrauen, im Bewusstsein, dass du unsere Sünden vergibst, im Bewusstsein, dass du, Herr, dich verherrlichst in uns, dass du gestorben bist am Kreuz und auferstanden bist am dritten Tag. Halleluja! Das ist das Wunder, das Jesus Christus für dich getan hat. Danke dir fürs Zuhören und ich hoffe, du bist am nächsten Donnerstag, nächsten Dienstag, egal wann du dieses Programm hörst, dass du wieder dabei bist auf Kanal Bethesda und mit Input und Impact.

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1: Ja, ich möchte alle ganz herzlich begrüßen zu dieser heutigen Sendung Input mit Impact. Heute mit Pascal Imhof. Ich bin Pastor am christlichen Zentrum Bethesda hier in Pfien. Und wir wollen heute über ein Thema reden, das ganz besonders wichtig ist, und zwar geht es um die Sünde, die man nicht kennt. Amen. Und ich freue mich ganz herzlich, dass ihr heute alle eingeschaltet habt. Ein bisschen etwas zu meinem Hintergrund. Ich komme aus der Schweiz, habe jahrelang in Argentinien gelebt und in Spanien gelebt, das Evangelium kennengelernt. Das heisst, wir haben ganz klar, meine Frau und ich, einen spanischen, latinischen Hintergrund. Und deswegen werden wir heute vor allem spanische Musik hören und werden nachher auch auf Hochdeutsch wechseln. Ich wünsche euch ganz herzliche Zeit jetzt mit mir und mit dem Kanal Bethesda Input mit Impact aus dem christlichen Zentrum Bethesda in Pfien.

0: Ja, genau. Guten Abend wünsche ich allen. Herzlich willkommen zu einer neuen Ausgabe von Input mit Impact. Heute zu einem ganz speziellen Thema, und zwar die Sünde, die man nicht kennt. Wir haben gerade ein Lied gehört von Cada Dia Oro Por Ti, heißt das, von Tercer Cielo. Ging es darum, dass jemand den Bruder des Sängers umgebracht hat in Kolumbien, wurde erschossen, und geht um Vergebung und wie wir vergeben können. Und ist klar, eine Sünde wie jemanden umzubringen ist für jeden verständlich. Wir kennen das. Und
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Ich war Punk, ich war Hooligan und später auch Neonazi. Ich dachte, mit Gewalt durchsetzen kommt man weiter. Für mich war Gewalt eine Notwendigkeit, um sich durchzusetzen. Das habe ich so im Gefängnis gelernt, als ich mit 17 Jahren das erste Mal ins Gefängnis gekommen bin. Die erste Nacht im Gefängnis sah so aus, dass man mir ein Laken über den Kopf geworfen hatte und alle 40 Leute aus diesem Schlafraum auf mich eingeschlagen und eingetreten haben, sodass das Blut spritzte. Die Zeit im Gefängnis hat mich total verändert. Wo ich vorher eigentlich so ein lebensbejahender, lustiger Mensch war, bin ich doch jetzt so konfrontiert worden mit Gewalt, dass mein Herz total verfinstert war. Ich war ein voller Hassmensch, aber ich bin als total zerbrochener, verbitterter Mensch wieder rausgekommen. Auf einem Biker-Treffen, da bin ich plötzlich Christen begegnet, die ganz anders aussahen. Ich wusste nicht so, dass das Christen waren, aber ich hörte einfach, wie die miteinander umgegangen sind. Das kannte ich nicht. Ich habe sofort gespürt, die haben keine Maske auf. Die haben so vom Herzen gesprochen. Der eine sagt, ich freue mich so für deine Familie, mein lieber Bruder, lass dich mal umarmen. Und ich dachte, so redet man doch nicht als Rocker. Und ich war echt neugierig, wo kommen denn die jetzt nun her? Ich rannte denen nach und habe die angetippt, sag mal, was seid ihr denn für welche? Und da sagte der eine, wir sind Christen. Boah, also das hat mich geschockt. Der andere hat das gleich gesehen. Na, du bist ja geschockt, sagte der. Sag mal, wie stellst du dir Christen vor? Ja, und da habe ich ihm gesagt, ja, eben ganz anders. Also was ich von Christen so sehe, ganz anders als ihr. Und da gab er mir zur Antwort, Jesus schaut nicht auf die Verpackung, sondern auf den Inhalt. Und dann kam seine Hand auf meinen Kopf und er hat gebetet. Und sein Gebet war so, Jesus, hier ist Olli, kümmere dich um ihn. Amen. Ich sage, war das schon alles? Für heute ja, für heute ja. Aber wir werden weiter für dich beten, bis auch du Jesus erkennst. Und dann gab er mir eine Bibel mit. Sehr oft musste ich an die Situation mit diesem frommen Biker zurückdenken, aber ich dachte, ich kann nie so werden wie die. Ich werde wahrscheinlich immer alkoholabhängig und drogenabhängig bleiben. Das habe ich eigentlich immer nur dann gedacht, wenn ich allein und einsam war. Denn ich war wirklich auf der Suche nach mir selbst. Ich dachte, wer bin ich eigentlich? Wo gehe ich hin? Wie geht's weiter? Und wenn ich ganz ehrlich mit mir selbst war, dann muss ich feststellen, ich werde bald sterben. So kaputt wie ich bin, mache ich nicht mehr lange. Ich werde nicht das 50. Lebensjahr erreichen. Und da wird mir auch diese Bibel wahrscheinlich nicht weiterhelfen. Ich war auf einer Kur und hatte sämtliches Zeug mit. Ich war völlig kaputt, aber da hatte ich auch die Bibel mitgenommen. Und dann habe ich das erste Mal die Bibel aufgeschlagen, einfach nur so aus Neugier. Und je tiefer ich mit mich da hineinversetzt habe, desto mehr habe ich erfahren, dass dieser Gott real ist. Und dann fühlte ich mich immer wieder erinnert an die Situation anderthalb Jahre zuvor, bei diesem Biker-Treffen. Und ich dachte, die alle, die haben mir gesagt, ihnen ist Jesus begegnet am Tiefpunkt ihres Lebens. Und eins wusste ich, ich befinde mich am Tiefpunkt meines Lebens, auf dieser Kur. Und da habe ich mein ganzes Leben Jesus gegeben. Ich wusste, jetzt muss ich kapitulieren. Und ich war so verzweifelt und so fertig, es hat sich alles eng um meinen Hals rumgezogen. Die Abhängigkeit, die Sinnlosigkeit meines Lebens. Und ich wusste eins, jetzt kann mir nur noch einer helfen und das ist Gott. Und ich habe geweint und geweint. Um 14.55 Uhr, das weiß ich heute so genau, am 21. November 2002. Von diesem Augenblick hat sich alles verändert. Jesus hat mein krankes, kaputtes Herz wieder gesund geliebt.

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1: Als Berliner, und da ist kein falscher Stolz, 3 Generationen, das ist schon eine ganze Menge, habe ich, obwohl ich wohnungslos war, meinen Kiez frequentiert, wo ich geboren bin, nämlich in Lichtenberg. Man sieht nur den Bodensatz der Gesellschaft, zu dem ich auch gehörte, die vor der Halle oder an Bahnhöfen sind. Aber hinter jedem Menschen, der da ist, ist ein Schicksal. Und ich war so eins. In meiner Sprache, da begann ich mich auszulitern, ist noch ein sympathischer Begriff für das, was man da tut. 3 Pullen habe ich gebraucht, um überhaupt zu funktionieren. Also 3 Flaschen Weinbrand. Das sage ich nicht, um noch mal hell zu sein. Nee. Das ist denn so schlimm, der Zittern, also die ganze Feinmotorik ist kaputt. Ganz komprimiert erzählt, Ministerium des Innern, Organ Feuerwehr. Die wollten natürlich nichts mit dem Alkoholiker zu tun haben. So wurde ich rausgeschmissen. Die Ehe geschieden, meine Kinder kamen ins Heim, bis auf meinen Erstgeborenen, der hatte die Gnade, bei meinen Eltern aufzuwachsen. Und das allerletzte Mal sagte die auf so eine Mischung gemünzt, so zwischen großer Schwester und Mutter, Andreas, wir sehen uns das letzte Mal. Da dachte ich, naja, die erzählt da sowieso viel. Und bei dem, ich sag mal hochtrabend, intellektuellen Niveau, was ich hatte, ist mir das

Und dann sagt die Dame zu dir, also wir sehen uns nicht wieder. Wenn man überhaupt keine Perspektive, noch nicht mal das Wort Perspektive ist richtig, noch nicht mal weiß, wie man den morgigen Tag übersteht, die nächsten 3 Stunden, die im Entzug richtig die Hölle sein können. Richtig die Hölle. Kann ich aus tiefem Herzen nur sagen, fang an. Falte die Hände. Jesus ist der Weg, die Wahrheit, das Leben, so steht es geschrieben. Das ist alles noch weit, weit weg. Je zu Jesus. Er heißt Heiland und er heilt. Er schafft dich ganz alleine, nur dich, egal wie du heißt, egal was du gemacht hast. Er macht dich heil. Du brauchst nachher Freunde, aber der Grund, der nur von allem, was ich sage und auch vorlebe, ist, liehe Jesus dorthin, was dich zerstört und andere zerstört. Und kein Zukunftsprogramm, ja, nicht festlegen. Lebe mit ihm. Lass ihn das Ruder in der Hand nehmen. Da ist das Wort Defizit zu viel und das zu viel und das zu viel. Deine Krankheit, dein Suff, der da knackt. Ich habe deswegen mein Gesicht, meinen Namen gegeben, damit die unter dem Moor versuchen zu atmen, weil sie schon sich nicht mehr bewegen können durch die Erkrankung, dass sie rausgehen aus dem Sumpf.

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1: Alles gegeben, jemand zu sein. Aber ich bin zum Punkt gekommen, wo ich gemerkt habe, mein Leben ist am Ende. 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Was mache ich da? 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
1: Sind natürlich all die Erwartungen von außen gekommen, von unserer Gesellschaft. Als Frau müssen schlank sein, sportlich sein, attraktiv sein, all diese Sachen. Und ich habe mich so angestrengt, aber es hat einfach nicht ganz gelangt. Der Druck ist so gross gewesen. Und dann habe ich mich natürlich noch mehr angestrengt, oder? Überall einfach noch ein bisschen mehr. Es hat mir angefangen, das ganze Leben zu nehmen. Ich habe mich so leer gefühlt. Äußerlich musste ich natürlich immer noch die Leistung bringen, oder? Es hat doch niemand dafür gesehen, dass es mir nicht gut geht. Sondern ich musste die gute Schülerin bleiben, eine gute Freundin sein. Von mir ist erwartet worden, dass ich nicht die gleichen Fehler auch mache wie alle anderen. Aber so oft habe ich mir selber auch eingebildet, dass alle Leute um mich die Erwartung an mich haben, dass ich nicht sagen darf. Und der Druck ist so gross, dass ich irgendetwas brauche, um mit dem umzugehen, sonst hätte ich gar nicht weiterleben können. Und ich habe angefangen, mich ein bisschen zu ritzen. Und denke, vielleicht hilft dir das. Im ersten Moment war es so gut, weil der Druck innerlich ein bisschen nachgelassen hat in dem. Der Schmerz, der nicht so stark war, dass der Schmerz, den ich mir zugefügt habe, gar nicht so schlimm war. Aber gleich ist es immer mehr geworden. Ich musste mich immer mehr schneiden. Und es ist so normal geworden. Ich musste es einfach machen. Das war gar keine Frage. Das hat zu mir gehört. Wieder einmal mehr war ich in meinem Zimmer, am Boden gelegen, völlig fertig und am Ende. Und ich musste mich wieder schneiden und war voll Blut. Ganz schwarz vom verschmierten Make-up, voller Tränen. Und ich kann einfach nicht mehr mögen. Ich habe zu Gott geschrauen und gefunden, Gott, wenn es dich gibt, wenn es dich wirklich gibt, dann hilf du mir. Und in dem Moment höre ich die Stimme im Herz, die sagt, Alessandra, ich liebe dich. Einfach nur die vier Worte. Ich konnte es nicht fassen. Ich konnte vorher alles geben, dass ich geliebt sein kann. Und jetzt, völlig am Ende und nicht perfekt. Und Gott sei, dass er mich liebt. Ich konnte es nicht glauben. Aber am nächsten Tag war es wieder so. Ich war am Ende und ich habe mich geschnitten. Und wieder die Worte. Alessandra, ich liebe dich. Langsam sind die Worte in mein Herz hineingekommen. Gemerkt, ich möchte mich dafür entscheiden. Ich möchte Jesus nachfolgen. Nicht, weil ich muss, sondern weil er mich liebt. Die Liebe, die mich völlig verändert hat und befreit hat. Jetzt, wo ich weiss, dass ich geliebt bin von Gott, wo ich mein Herz auch wieder öffnen kann, anderen Menschen gegenüber. Ich darf leben, weil Gott mich befreit hat. Der Gott, der mich kennt, so wie ich bin, und mich annimmt mit all meinen Ecken und Kanten. Ich muss mich nicht mehr schneiden. Der Druck, zu mir Schmerz zu fügen, ist nicht mehr da, weil ich weiss, ich darf sein und ich bin geliebt. Wenn ich die Narbe sehe, erinnere ich mich daran, dass Gott der ist, der ein Mensch so völlig verändern kann wie mich. Ich bin Alessandra Böss und das ist meine Geschichte.

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1: Ich erinnere mich nur daran, dass ich vom Dachboden gefallen bin, ein ganzes Stockwerk runter, auf Steinboden geprallt bin und ich wahnsinnige Schmerzen hatte und nur geschrien habe, mein Rücken. Und ich wusste, irgendwas ist mit meinem Rücken nicht in Ordnung. Meine Beine konnte ich nicht bewegen. Meine Schwester kam angerannt, als sie meinen Schreien hörte und war entsetzt, weil der ganze Fußboden nass war. Und sie sagte zu mir, Anke, ich glaube, du hast dein Baby verloren.
2: Ich war vom Skifahren fertig und dann kam gegen 18 Uhr so ein Anruf und das war, Matthias, du musst jetzt stark sein, es ist was ganz Schlimmes passiert. Die sagten nur, sie ist die Treppe runtergefallen, gut 3 Meter auf dem Rücken und sie weiß nicht, ob das Kind noch lebt, ob der Rücken gebrochen ist und sie vielleicht querschnittsgelähmt ist.
1: Und so schlimm das mit meinem Rücken war, die Sorge jetzt, mein Kind verloren zu haben, war viel, viel schlimmer.
2: Mein erster Gedanke, den ich so hatte, war Gott. Warum? Aber ich wusste aus einer vergangenen Krise, dass mir Gott nicht alle Fragen beantwortet, aber dass er mir immer einen ganz tiefen Frieden anbietet. Und ich hatte den Eindruck, als würde mir Gott in diesem Moment sagen, fängst du schon wieder mit dieser Frage an oder möchtest du Frieden haben?
1: Die erste Woche im Krankenhaus selber, die war ganz, ganz schrecklich. Das war eigentlich mit die schlimmste Woche, weil ich unglaubliche Schmerzen hatte. Ich wollte einfach auch keine Schmerzmittel nehmen, um meinem Baby nicht zu schaden. Und natürlich habe ich in meiner Verzweiflung immer wieder die Ärzte gefragt, können Sie mir nicht irgendwie helfen? Irgendwie, was gibt es? Und immer wieder kam auch die Antwort, wir könnten Ihnen helfen, wenn wir die Schwangerschaft abbrechen.
2: Und nach gut 12 Wochen, als dann sie untersucht werden konnte im MRT, hieß es dann, legen Sie sich bitte ruhig ins Bett. Und die Diagnose war, dass ein Wirbel instabil gebrochen ist. Das heißt, dass es eine Gefahr besteht, dass sie eine Querschnittslähmung bekommt, wenn sie nicht sofort operiert wird. Da kann man keine Schwangerschaft mehr aufrechterhalten.
1: Und es war wie ein Schlag ins Gesicht. Damit haben wir halt überhaupt nicht mehr gerechnet. Ja, das ganze Wochenende haben wir nur geweint.
2: Diese Diagnose, die war einfach fürchterlich für uns gewesen und ich habe angefangen zu überlegen, gibt es irgendein Wort Gottes, was uns jetzt ermutigen kann, irgendwas aus der Bibel?
1: Ich wollte das Kind nicht abtreiben. Und dann haben wir so viel geweint und wir waren so verzweifelt, Matthias und ich.
2: Und da fiel mir ein Bibelvers ein aus dem 1. Johannesbrief. Da heißt es, Furcht ist nicht in der Liebe, sondern die Liebe treibt die Furcht aus. Und das wollte ich irgendwie haben, aber mir war klar, wo soll ich jetzt die Liebe hernehmen?
1: Als Kind habe ich immer geglaubt, dass Gott keinen Fehler macht. Aber ist das wirklich so?
2: Es ist nicht meine Liebe, die die Furcht nimmt, sondern es ist die Liebe von Gott. Und es war so, als würde Gott mich wie an einen Tropf legen und sagen, ich lasse jetzt meine Liebe durch dich laufen und das hilft, die Furcht rauszunehmen. Und das war dann, glaube ich, Montag, Dienstag, Mittwoch, irgendwann, dass dann die Meldung kam und die Chefärztin zu uns kam und sagte nur, die Ärzte aus Bochum und Düsseldorf haben gesagt, man kann es auch ausliegen und danach die Geburt operieren. Das war für mich so ein Geschenk, das ist mir wie ein Stein vom Herzen gefallen.

Und als Luisa dann 7 Monate nach meinem Sturz zur Welt kam, ich war die glücklichste Mama der Welt. Wirklich. Es war so schön, 2 gesunde Töchter zu haben. Und da war mir wirklich bewusst, der ganze Kampf und der ganze Schmerz hat sich so gelohnt.

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1: Als ich einmal zum Training erschien und mein Schwarm auf der Bank saß und uns zugesehen hat, hat er einen Satz gesagt, der für mich vernichtend war. Er hat mich angeschaut und eigentlich mit einem Lachen gesagt, Deborah, ich weiß ja gar nicht, wie du mit so viel Fett überhaupt so schnell rennen kannst. Und das hat mich so getroffen. Ich bin nach Hause und für mich war alles vorbei. Ich wusste gar nicht mehr, wer ich bin und habe mich angeschaut im Spiegel und gedacht, ja, er hat recht, ich bin zu fett. An dem Tag hat sich alles geändert. Ich hatte keine Lust mehr zu essen. Ich habe das Essen angesehen und gedacht, nein, das ist böse. Das kann ich nicht mehr anfassen. Angefangen hat es natürlich ganz klein und unscheinbar und es hat auch kaum einer bemerkt. Ich habe immer weniger gegessen, dafür viel mehr trainiert. Und als ich gemerkt habe, wie gut und schnell ich dadurch Gewicht verliere, wurde ich wie besessen von dem Gedanken, dass es noch weniger werden muss. Ich wurde auch zum Schauspieler am Tisch. Also wenn wir mit der Familie zusammen am Tisch saßen, hatte ich plötzlich nur noch lange Ärmel an. Aus dem einzigen Grund, dass ich das Essen im Ärmel verschwinden lassen kann. Unterm Tisch hatte ich meine Handtasche. Das muss man sich überlegen, das ist krank. Und habe das Essen dort dann reingeschmissen. Meine Eltern haben nie was bemerkt. Sie haben immer wieder gesagt, Deborah, isst doch mal wieder was. Und ich hab sie belogen. Grundsätzlich, ich habe sie täglich belogen. Ich habe immer Geschichten erfunden. Entweder war ich schon bei Freunden essen oder ich würde später essen, weil ich noch ins Training muss. Und sie haben die Kontrolle über mich verloren. Mein Zimmer, das war ein Bett, ein Schreibtisch und eine Waage. Der tägliche Gang auf diese Waage war der schlimmste Moment. Ich weiß noch, wie ich da drauf gestanden bin und wehe, es waren 100 oder 200 Gramm mehr. Dann war das ein schlechter Tag. Das wusste ich dann schon früh morgens. Dann habe ich sicher gar nichts mehr gegessen. Wobei mittlerweile war meine Tagesration schon ein halber Apfel, mehr nicht. Wenn es gut kam, habe ich mir noch einen Löffel Magerjoghurt geleistet und das war ein Highlight für mich. Wenn andere Eis essen gegangen sind, habe ich mir Cola Light eingefroren und habe da dran gelutscht. Meine Mutter hat mir so oft gesagt, ich sehne mich nach meiner Tochter, ich vermisse sie, wo ist sie? Ich wusste, ich bin nicht mehr das, was meine Eltern von mir wollen, meine Brüder. Ich war früher mit ihnen Fußball spielen, ich habe jeden Streich mitgemacht. Aber jetzt konnte ich es nicht mehr, weil ich zu schwach war. Ich hatte immer dicke Pullover an, weil mir immer kalt war. Sommer wie Winter stand ich an der Heizung, die voll aufgedreht sein musste. Mir sind die Haare ausgeflogen, mir ist die Periode irgendwann ausgeblieben. Und das ist ein Punkt, der für eine Frau wirklich schwierig ist. Plötzlich ist die ganze Weiblichkeit dahin. Es war, als würde mein Leben zerfallen. Ich wusste nicht, wie ich da rauskommen sollte. Ich war auf mich allein gestellt, weil mich ja eh niemand verstehen wollte. Aber das Problem lag an mir. Ich wollte mich niemandem anvertrauen. Das allerletzte, was mir noch blieb, das war eine Band mit meinen Brüdern zusammen. Da ich Musik so liebe, bin ich auch verbotenerweise eines Nachts an ein Konzert gegangen. Und als ich dann nachts unauffällig wieder in mein Zimmer schleichen wollte, ohne dass mich jemand hört, bin ich am Zimmer meiner Eltern hängen geblieben. Ich habe an der Tür gelauscht und habe gehört, wie sie weinen und wie sie für mich beten. Ich sehe es vor Augen, wie ich vor dieser Tür sitze und in Tränen ausbreche, weil ich gemerkt habe, dass sie mich so sehr lieben, dass sie die ganze Nacht wach sind und für mich beten. Ich bin am nächsten Morgen zu meinen Eltern und habe ihnen gesagt, ich möchte gesund werden. Ich will es wirklich. Ich habe euch gestern gehört und ich brauche diesen Glauben, diese Kraft, die ihr dadurch habt, um gesund zu werden. Von mir allein werde ich es nicht schaffen. Das habe ich ja versucht. Geht nicht. Die Kraft habe ich nicht. Den Glauben habe ich auch nicht, dass ich wertvoll bin, dass ich schön bin. Und ich weiß, allein durch Gott und das, was ihr mir beigebracht habt, als kleines Mädchen schon, kann ich da wieder gesund werden. Es war so ein tiefer Zusammenhalt plötzlich da, weil es noch mehr war als der Familienzusammenhalt. Jetzt wussten auch meine Eltern, dass für mich Gott eine Rolle spielt und dass wir im Team das gemeinsam schaffen werden. Ich konnte wirklich Schritt für Schritt lernen, wieder zu essen. Natürlich ist es nicht von heute auf morgen, jetzt esse ich wieder und bin gesund. Nein, es ist ein Prozess. Aber diesen Prozess kann man mit einer liebenden Familie und ganz sicher mit Gott gehen. Ich habe angefangen zu beten in dieser Zeit. Als Kind habe ich das auch gemacht.
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1: Dieser Mord war unglaublich. Er ging so grausam vonstatten. Sie hatten am ganzen Körper unzählbar viele Messerstiche. Uns hat das tief traurig gemacht. Aber die Leute um uns herum fanden es richtig, denn die Medien haben auch einen Einfluss. Als ich mit meinem Kreuz am Hals zum Markt ging, sagten die Leute zu mir, was da in Malatya passiert ist, das soll den Christen eine Lehre sein. Wir werden ihnen die Köpfe abschneiden, wenn sie weiter Bibeln verteilen. Sie haben es übertrieben. Die meisten Menschen hier kennen nicht einmal den Koran und die Bibel ist ihnen ganz fremd. Sie sind gegen die Christen.
2: Weltweit werden Millionen Christen wegen ihres Glaubens an Jesus Christus ausgegrenzt und unterdrückt. Die Türkei ist für Westeuropäer ein beliebtes Urlaubsland. Hier treffen Orient und Okzident aufeinander und machen das Land reizvoll. Doch europäische Staaten kritisieren die Türkei. Nicht alle haben dieselben Rechte, obwohl offiziell jeder frei ist, seine Religion auszuüben. Laut türkischer Verfassung sind Religion und Staat getrennt. Doch in den letzten 10 Jahren bekommen islamische Regeln und Werte immer mehr Einfluss auf alle Lebensbereiche. Nimmt ein Türke eine andere Religion an oder wird gar Christ, wird er schnell als Verräter der türkischen Kultur und Nation betrachtet. Ehemalige Muslime werden kontrolliert und beobachtet. Viele der kleinen christlichen Minderheit verbergen deshalb ihren Glauben. Für Ayşe kommt das nicht in Frage. Dass sie Christin ist, daraus kann und will sie kein Geheimnis machen.
1: Mein Name ist Ayşe Koyun. Ich bin im Südosten der Türkei, in Diyarbakir, aufgewachsen. Die Türkei ist ganz selbstverständlich ein muslimisches Land. Und ich bin unter der Lehre des Islam groß geworden. Wer wie ich seinen Glauben aufgibt und Christ wird, für den ist es schwierig, seinen Glauben zu leben. Es bedeutet, dass man von der Gesellschaft und der eigenen Familie ausgeschlossen wird. Menschen, die in der Türkei geboren werden, werden automatisch als Muslime geboren. Den Babys wird schon gleich nach der Geburt der Gebetsruf ins Ohr gesungen und damit ist man schon ein Moslem. Aber ich habe Gott nie im Islam gesucht, da mein Vater uns verlassen hat und ich ohne Vaterliebe aufgewachsen bin. Wenn meine Freunde Papa riefen, habe ich sie immer beneidet, denn mein Vater war nie bei mir, nie. Das tat mir sehr weh. Deshalb habe ich mich gefragt, wenn es tatsächlich einen Gott gibt, warum hat er mich überhaupt gemacht und auf die Erde geschickt? Ich hatte keine Sehnsucht nach ihm. Im Jahr 1994 mussten wir aus politischen Gründen unsere türkische Heimat verlassen. Wir waren nicht mehr sicher und deshalb kamen wir nach Deutschland. Meine ganze Familie war schon hier. Wir zogen in ein katholisch geprägtes Dorf. Damals war ich keine überzeugte Muslimin. Doch im Fastenmonat Ramadan verhielt ich mich wie eine gute Muslima und fastete und betete. Aber ich wollte nicht, dass meine Kinder, so wie ich, gezwungen wurden, Muslime zu werden. Wenn sie ein bestimmtes Alter erreicht hätten, wollte ich, dass sie ihren Glauben selbst wählen können. Und da wir nun in einem christlichen Land lebten, schickte ich meine Kinder hier in den christlichen Religionsunterricht. Ich ließ meine Kinder an besonderen Festen wie St. Martin teilnehmen. Und schließlich sangen meine 3 Kinder sogar im Kinderchor einer Kirche mit. In der türkischen Kultur gilt das als großer Fehler. Allein schon für solche Gedanken wirst du angefeindet. Denn keine türkische Familie schickt ihre Kinder in den christlichen Religionsunterricht, sondern sie holen sie da raus. Eines Tages hörte ich, dass meine ältere Schwester Christin geworden war. Sogar meine Mutter und zwei meiner Schwestern hatten ihr Leben Jesus gegeben. Da ich so viel arbeitete, bekam ich einen Bandscheibenvorfall und musste ins Krankenhaus. Da brachten mir meine Geschwister eine Musikkassette. Ein Lied liebe ich bis heute. Gott, der die Liebe ist, spricht: Ich werde dich niemals vergessen. Kann denn eine Mutter ihr Kind vergessen? Sieh, ich werde dich nie vergessen. Ich habe deinen Namen in meine Hand geschrieben. Als ich dies hörte, hatte ich viele Fragen im Kopf. Gab es wirklich einen liebenden Gott? Beobachtete er mich und sah, was ich tat? Ungefähr einen Monat nach der OP klingelte es eines Tages an unserer Haustür und die Polizei stand davor. Sie informierten uns, dass wir abgeschoben werden würden und an diesem Tag in die Türkei zurück müssten. Ich rief sofort meine ältere Schwester an und bat sie um Hilfe. Ich sagte ihr, dass man uns abschieben würde. Schon einige Monate vorher hatte ich sie einmal gefragt, können wir Jesus um etwas bitten? Und so betete ich mit den Kindern, als wir auf dem Weg zum Flughafen waren. Ich sagte mir, na los, Ayşe, tu etwas. Du bist doch so stark, so stolz, hilf dir selbst. Aber ich war so hilflos. Da erkannte ich, welch eine große Null ich war. Ich weinte und schluchzte und in mir tobte es. Da zeigte mir Jesus, dass er überall ist, dass er mein Schreien, meine Stimme, mein Gebet hört. Dann, 7 Minuten bevor wir fliegen sollten, kam ein Polizist herein und sagte, Familie Koyun, Sie fliegen heute nicht. So lernte ich an diesem Tag, am 4. April 2000, Jesus kennen. Er antwortete mir, und ich sah an diesem Tag zum ersten Mal seine Liebe. Noch sprach ich mit niemand darüber, aber ich fühlte ab diesem Tag, dass er mich überall begleitete. Als Muslime hatte ich bisher nur Angst vor Gott gehabt. Tu dies nicht, sonst wirst du geschlagen. Tu das nicht, sonst wirst du blind. Tu dies nicht, denn das ist eine große Sünde. Gott war für mich gleichbedeutend mit Angst. Ich hatte nur Angst.
2: Die unerwartete Abschiebeaktion löst sich in Luft auf. Familie Koyun darf zunächst in Deutschland bleiben. 3 Monate hält Ayşe vor ihrem Mann geheim, dass sie jetzt an Jesus Christus glaubt. Sie hat Angst, sich zu outen. Als sie es schließlich doch tut, reagiert er überraschend anders.
1: Nachdem ich Jesus begegnet war, wurde ich ein anderer Mensch. Bisher war ich eine Frau, die viel tratschte, sich über alles ausließ und viele schlechte Wörter benutzte. Oft schrie ich meine Kinder an und fluchte über sie. Jetzt hielt ich meinen Mund und ordnete mich meinem Mann unter. Meine Kinder schrie ich nicht mehr an und verfluchte sie auch nicht mehr. Stattdessen beteten wir zusammen für meinen Mann. Und nachts lasen wir heimlich in der Bibel. Über meinen Glauben sagte ich nichts, aber mein Mann hat mich genau beobachtet. Er begann auch zu überlegen, Christ zu werden. Doch er fragte sich, wie soll das gehen? Ich habe doch so viel gesündigt. Kann Gott mir vergeben? Gibt es das? Das konnte er nicht glauben. Mein Mann war stolz, eben ein muslimischer Mann. Christ zu werden wäre eine schwerwiegende Entscheidung für ihn. Doch eines Abends gab Gott ihm eine Antwort und er kam zum Glauben. Wir ließen uns kurz darauf taufen und noch am selben Abend rief er seine Mutter an und sagte ihr, dass er zum Glauben an Jesus gekommen war. Das war sehr kühn von ihm. Ich war schon ein Jahr gläubig und hatte es meiner Familie noch nicht gesagt, aber er erzählte es sofort. Seine Familie hat nicht viel gesagt und schnell wieder aufgelegt, aber die nächsten 3 Monate redeten sie nicht mit ihm. Sie konnten sich nicht vorstellen, dass wir Christen geworden waren. Sie dachten, dass wir es getan hätten, um in Deutschland bleiben zu können und dass wir für Geld Christen geworden wären.
2: Aisches Familie besucht nun eine christliche Gemeinde und arbeitet dort mit. Sie ist völlig integriert und alle haben deutsche Freunde. Doch dann werden sie abgeschoben, zunächst ohne ihre Kinder. Für die Presse ein Skandal. Aber Aisha und ihr Mann vertrauen auf Gottes Hilfe. Als sie heim in die Türkei kehren, steht es in allen Zeitungen. Sie sind Christen geworden. Eine Konfrontation mit der Familie ist unausweichlich.
1: Uns erwartete ein großer Kampf. Niemand kam, um uns zu begrüßen. Niemand sagte zu uns Hallo. Jeder schämte sich. In den Zeitungen sprach man von einem Skandal. Obwohl wir Christen waren, hatte man uns aus Deutschland abgeschoben. Deutsche und türkische Zeitungen berichteten, dass wir jetzt Christen waren. Der Vater meines Mannes, seine Brüder und mein Mann saßen stundenlang bis in den frühen Morgen im Wohnzimmer. Sie haben gestritten und ihn sehr beleidigt. Mein Schwiegervater hat zu meinem Mann gesagt, es wäre besser, du wärst gestorben. Wegen euch haben wir unsere Ehre verloren. Wir schämen uns so und können nicht mehr unter die Leute. Geht fort, wir wollen euch hier nicht haben. Er verbot meinem Mann, vor das Haus zu gehen. Dann waren sie richtig froh, als wir ihnen sagten, dass wir nachts das Dorf verlassen werden. Und das haben wir auch gemacht. Heimlich sind wir fortgegangen. Als wir in die nächste Stadt gezogen sind, wollten wir dort unsere Personalausweise abholen. Einen Monat haben sie uns hingehalten und uns die Ausweise nicht gegeben. Als wir endlich den Ausweis bekamen, stand darin, dass wir Christen sind. Damals wusste ich noch nicht, dass wir als Christen jetzt auf einer schwarzen Liste stehen. Aber ab diesem Tag fing unser Kampf an. Sie wissen genau, unter welcher Adresse sich die Christen aufhalten. Sie zapfen die Telefone an, spähen uns aus, in der Schule, bei der Arbeit, überall wird man verfolgt, aber unauffällig. Doch, dass unsere Telefone angezapft sind, das wissen wir ganz genau. Auch das Internet. Wir werden beobachtet. Sie überwachen sogar meinen Facebook-Account. Ich teile dort gerne Bibelverse mit anderen Christen. Eines Tages betrat ein Mann unseren Laden und wir kamen über den Glauben ins Gespräch. Wir erzählten, dass wir Christen sind. Er wollte eine Bibel haben und so gaben wir ihm eine. 10 Tage später bekamen wir einen Anruf von der Polizei und mussten zur Wache kommen, um eine Aussage zu machen. Der eigentliche Grund für die Vorladung war, dass ich mich öffentlich zu meinem christlichen Glauben bekenne, dass ich Bibeln verteile und die Tatsache, dass ich auf Facebook Bibelverse veröffentliche. Als wir ein Geschäft eröffneten, hatten wir es sehr schwer. Sofort wusste jeder, dass wir Christen sind. 6 Monate haben sie nichts bei uns eingekauft und grüßten uns nicht einmal. In unserer Gegend lebten hohe Beamte wie der Bürgermeister. Und so ungefähr nach einem Jahr bemerkten sie, wir hätten ein anderes Licht in uns. Sie kamen mich eines Tages auf der Arbeit besuchen. Sie saßen und tranken meinen Kaffee. Einer sagte zu mir, du hast ein anderes Licht. Ich möchte wissen, warum du so anders bist. Das war die Möglichkeit, ihnen von Jesus zu erzählen und ihnen eine Bibel zu geben. So haben sich 5 Menschen innerhalb von 6 Monaten in unserem Geschäft für Jesus entschieden. Später, als wir in Antalya wohnten, kam eine Frau durch mich zum Glauben. Ihre Tochter drohte uns mehrmals am Telefon. Ich werde euch umbringen, ich werde dich töten, du bist die Anführerin. Ich werde dein Haus in die Luft jagen und deine Kinder töten. Mehrmals bekamen wir solche Drohanrufe.
2: Über ihren Glauben zu sprechen, ist für Christen wie Aisha immer mit einem Risiko verbunden. Sie fühlen sich oft einsam, da sie bei weitem in der Minderheit sind. In der Türkei leben nur knapp 190.000 Christen. Das entspricht gerade einmal der Einwohnerzahl einer mittelgroßen deutschen Stadt wie Heidelberg. Als Aisha und ihr Mann die Leitung eines christlichen Freizeitheims übernehmen, lernen sie viele Christen aus aller Welt kennen. Sie sind dankbar, mit anderen Christen gemeinsam zu beten und Gottesdienste feiern zu können. Doch dort werden sie noch genauer beobachtet.
1: Die Augen der Beamten waren auf uns gerichtet, angefangen bei der örtlichen Polizei bis hin zu Staatsbehörden. Sie suchten nach den kleinsten Mängeln, um uns das Leben schwer zu machen. Einmal fand dort ein Seminar statt, als wir eine Bombendrohung erhielten. Sie drohten uns, alles in die Luft zu sprengen, und so bekamen wir extra Polizeischutz. Im Dorf grüßte uns niemand. Wenn wir Milch bestellten, dann stellte man sie mit einem Abstand von 5 bis 6 Metern vor unserem Haus ab, als ob wir Lepra hätten. So waren die Menschen eben. Das tat mir weh, doch ich habe gebetet, Herr, ich freue mich, dass ich von dir angenommen bin. Das hat meinen Glauben stärker werden und wachsen lassen. Als Jesus uns die Aufgabe in diesem Haus gegeben hat, wusste ich, dass wir uns in einem Krieg befinden. Doch unser Kampf war nicht gegen Fleisch und Blut, unser Kampf war gegen die Mächte der Finsternis.
3: Ama ete kana karşı değildi savaşımız. Savaşımız karanlığın güçlerine karşıydı.
2: Dass dieser geistliche Kampf in der Türkei Leben kosten würde, damit hätten sie jedoch nicht gerechnet. Mitten in einem Gottesdienst erreicht sie eine schockierende Nachricht. In der türkischen Kleinstadt Malatya wurden 3 Christen ermordet. Urs Yüksel, Nejate Aydın und auch ein deutscher Missionar, Tilman Geske. Es sind Freunde von Aisha.
1: Während wir noch im Freizeitheim tätig waren, erhielten wir plötzlich den Anruf einer Freundin. Sie sagte, Aisha, bitte bete für uns. Nejati wurde umgebracht. Ich kannte Nejati und Tilman persönlich. Sie haben ihnen die Messerklinge hier drangehalten und sie total unter Druck gesetzt und gesagt, wenn ihr jetzt den Islam annehmt und zurückkehrt, dann werden wir euch verschonen. Aber sie blieben fest und sagten, unser Herr werden wir euch verschonen. Aber sie blieben fest und sagten, unser Herr und Retter ist Jesus Christus.

0: nichts und gingen einfach wieder. Meine Kinder waren sehr verängstigt, besonders mein Sohn. Aber sie verleugneten Jesus niemals. Besonders meine Töchter redeten immer offen über ihren Glauben. Und eine von ihnen trug sogar bewusst ein Kreuz am Hals und legte es niemals ab. Sie riefen ihr nach, sie sei gottlos. Sie war 16 und wollte es unbedingt tragen. Meine Zwillinge hat man unter Druck gesetzt und wollte sie zum islamischen Religionsunterricht zwingen. Wenn meine Kinder nach Hause kamen und davon erzählten, wurde ich sehr traurig. Sie waren ja noch jung und ich hatte Angst, dass sie etwas Falsches sagen würden, wenn man sie als Christen beleidigte. Ein falscher Satz hätte sie ihr Leben kosten können, denn jeder in der Türkei kann eine Waffe kaufen. Und davor hatte ich Angst. Ich habe meinen Kindern versucht, das Beten beizubringen. Denn ich wusste, ohne Beten würden sie nirgends klarkommen. Es ist sehr schwer, wirklich sehr schwer. Aber wenn es schwierig ist, hilft uns zuerst Gottes Geist und Gottes Wort. Manchmal werde ich wütend, dann schimpfe ich, wieso denken sie nicht nach? Wieso tun die Leute uns das an? Und dann werde ich sauer. Aber wenn ich mit Gott verbunden bin, hilft mir das. Es ist wie bei einem Strohhalm, der geknickt wird. Wenn ich geknickt bin, bitte ich gleich, Herr, ich will so vergeben, wie du mir vergeben hast. Und wenn ich das sage, wird der Halm wieder gerade. Wir sollten nicht vergessen, der uns verletzt, ist nicht die Person, mit der wir es gerade zu tun haben. Auf diesem Weg versucht Satan, uns zu verletzen, damit wir nicht vergeben. Aber wo wir nicht vergeben, ist weder Freude noch Freiheit. Zuerst musste ich damals meinem Vater vergeben. Ich war schon 1,5 Jahre gläubig, aber Gott sah ich nie als meinen Vater. Ich wusste, der Grund war mein Papa. Ich betete dafür und erlebte einen besonderen Moment und spürte Gottes Liebe sehr intensiv. Mein Geist wurde in Gottes Armen getröstet. An diesem Tag habe ich eine große Gabe vom Herrn empfangen, das Vergeben können. Ich bete jetzt immer, wenn ich atme, soll es zu deiner Ehre sein. Und Herr, gib mir Kraft, dass ich dein Wort weitererzählen kann. Wir in den muslimischen Ländern werden verfolgt und brauchen deshalb zuallererst eure Gebete.
1: Die Schwierigkeiten bedrängen uns von allen Seiten und doch werden wir nicht von ihnen überwältigt. Wir sind oft ratlos, aber nie verzweifelt. Von Menschen werden wir verfolgt, aber bei Gott finden wir Zuflucht. Sein Licht hat unsere Herzen erhellt. Durch uns sollen alle Menschen Gottes Herrlichkeit erkennen, die in Jesus Christus aufstrahlt.

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1: Dann bin ich also beim Arbeitslager angekommen. Ich stand vor dem großen Tor und sah, wie hoch die Mauer war. Über der Mauer war ein Drahtzaun angebracht. An den vier Wachtposten oben auf der Mauer stand je eine Kanone. Wenn es im Arbeitslager zu einem Aufstand kommen würde, würde man diese Kanonen einsetzen. Über dem Eingangstor war ein Schild angebracht. Darauf stand: Versuch nicht zu fliehen, du wirst sterben. Allein diese Warnung schüchterte jeden ein. Ich betete vor diesem eisernen Tor, bis es aufging. Ich sagte zu Gott: O Herr, ich bin sehr schwach. Wenn ich da hineingehe, werde ich jemals wieder lebend herauskommen?
2: Weltweit werden schätzungsweise 100 Millionen Christen wegen ihres Glaubens verfolgt. Jedes Jahr veröffentlicht das christliche Hilfswerk Open Doors im Weltverfolgungsindex die 50 Länder, in denen Christen besonders stark verfolgt werden. Nordkorea steht seit Jahren auf Platz 1 dieser traurigen Rangliste. Nirgendwo sonst geht es Christen so schlecht wie hier. Das kommunistische Regime beherrscht den gesamten Alltag der Bevölkerung. Kein Lebensbereich ist davon ausgenommen. Die Diktatoren der Kim-Dynastie lassen sich gottgleich verehren. Spitzel sind überall. Christen gehören zu den Staatsfeinden Nummer 1, da sie einen anderen Gott verehren als den Diktator. Werden sie entdeckt, kommen sie in Arbeitslager oder werden hingerichtet. 50.000 bis 70.000 Christen sollen sich in Arbeitslagern befinden. Nach außen bemüht sich der Staat, eine perfekte Fassade aufrechtzuerhalten. Doch dahinter zeigt sich das wahre Gesicht Nordkoreas. Hee-Ju wurde in Nordkorea geboren und verbrachte dort fast ihr ganzes Leben. Aus Sicherheitsgründen kann sie nicht gezeigt werden. Auch ihr richtiger Name und ihr derzeitiger Aufenthaltsort dürfen nicht genannt werden. In der ersten Folge hatte sie berichtet, wie sie zuerst an die Staatsideologie geglaubt hatte, aber dann Christin geworden war. Nach dem Tod ihres gläubigen Mannes im Gefängnis gab es für sie nur noch eine Hoffnung, um als Christin frei leben zu können: Flucht aus Nordkorea. Der Weg in den Süden nach Südkorea ist durch eine undurchdringliche Grenze versperrt. Es blieb ihr daher nur eine Möglichkeit, in den Norden, nach China zu fliehen.
1: Ich bin vor meiner Lagerhaft zweimal über die Grenze nach China gegangen. Als ich zum ersten Mal gefangen und zurückgeschickt worden war, bin ich in Nordkorea für einige Zeit in ein Umerziehungslager gesteckt worden. Beim zweiten Fluchtversuch musste ich im Norden des Landes den Fluss überqueren. Und Gott führte mich zu der richtigen Stelle. Er versorgte mich, während ich auf dem Weg zur chinesischen Grenze war, jedes Mal mit Mahlzeiten. Ich war im kältesten Winter 3 Monate lang unterwegs. In jedem Dorf gibt es eine Versammlung, in der sich alle gegenseitig kritisieren und anzeigen müssen. Darum war es gefährlich für mich, längere Zeit an einem Ort zu bleiben. Aber Gott sorgte für mich, indem er mir immer jemanden schickte, bei dem ich bleiben konnte. Dort blieb ich dann für 2, 3 Tage und musste dann wieder weiter, weil es gefährlich wurde. So ging ich weiter und Gott versorgte mich mit etwas zu essen und einem Platz zum Schlafen. Ich weiß nicht, wie es heute ist, aber damals sagten die Leute, für jeden Flüchtling, der zurückgeschickt wird, zahle Nordkorea an China eine Belohnung. Diese Belohnung soll in Dollar bezahlt worden sein. Aber als man keine Dollar mehr bekam, soll man China und auch Russland mit Holzbalken bezahlt haben. Pro Person einen Balken. Ich sah einmal, wie Holzbalken über die Grenze nach China transportiert wurden. Da erklärte mir jemand, es müssen wieder Flüchtlinge aus China zurückgeschickt worden sein. Wahrscheinlich hatte Nordkorea China gebeten, die Flüchtlinge zu verhaften und zurückzuschicken. Es verlassen einfach zu viele das Land. In China wird eine Belohnung dafür ausgesetzt, wenn man einen Flüchtling anzeigt. Viele Chinesen werden dafür bezahlt. Ich glaube, das ist der wichtigste Grund, warum man nordkoreanische Flüchtlinge in China entdeckt. Als ich das zweite Mal die Grenze überquerte, wurde ich in China an der Grenze gefangen genommen und zur Untersuchungshaft in ein chinesisches Großlager geschickt. Das hat man für 10.000 Häftlinge gebaut. Da habe ich heimlich alleine Gottesdienst gefeiert. Wenn sich die Gelegenheit ergab und ich Flüchtlinge wie mich traf, versuchte ich ihnen von Gott zu erzählen. Einmal war ich mit 35 Frauen in einer Zelle. Ich betete jeden Abend zu Gott: O Herr, der heilige Sonntag nähert sich, aber ich kann keinen Gottesdienst feiern. Ich möchte dich aber loben. Eines Morgens wurden alle Häftlinge aufgerufen und hinausgeführt. Doch ich konnte mit 3 Frauen alleine zurückbleiben. Ihnen hatte ich schon von Gott erzählt. Ich bat die Frauen, gemeinsam mit mir Gottesdienst zu feiern. Wir konnten zwar nicht laut nach dem bekannten Ablauf unseren Gottesdienst feiern, aber wir beteten und sangen innerlich zusammen. Da habe ich leise Psalm 23 aufgesagt und über diese Verse erzählt. Am nächsten Tag wurden wir alle nach Nordkorea zurückgeschickt. Ich habe ihnen Mut zugesprochen und gesagt, sie sollten auf keinen Fall Jesus verleugnen. In Nordkorea kam ich in ein Gefängnis. Da waren sowohl Frauen als auch Männer. Wir wurden getrennt. Junge Soldatinnen kamen, um die Frauen zu kontrollieren. Alle mussten sich ausziehen und jeweils 5 Frauen mussten in das Zimmer, wo man untersucht wird. Es wurde nach etwas Wertvollem wie Geld gesucht. Im Mund, unter den Achseln und unter den Füßen. Sie haben überall nachgesehen, ob Geld versteckt ist. Manche Frauen rollen das Geld in eine Folie und schieben es entweder in die Scheide hinein oder sie schlucken es hinunter. Die Frauen mussten 50 bis 100 Mal hoch und runter springen, sodass das Versteckte herauskommen konnte. Wenn dabei nichts herausfiel, dann zogen die Soldatinnen Gummihandschuhe an und fingen an, sie überall zu betasten. Danach wurden alle verhört. Mein Verhör dauerte 2 Tage lang. Am 4. Tag wurde ich wieder mit 3 anderen Frauen aufgerufen. Eine von den 3 Frauen erzählte, dass ich in China morgens und abends den Flüchtlingen das Wort Gottes verkündet hatte. Das war eindeutig mein Tod. Ich wurde gefoltert und gefoltert. Ich wurde gefoltert, weil mir die Gefängniswärter vorwarfen, dass ich an einem Aberglauben hinge. Ich sollte zugeben, dass ich diesen Aberglauben verbreitet habe. Da erinnerte ich mich an den Bibelvers: Wenn sie euch vor Gericht bringen, braucht ihr euch nicht darum zu sorgen, was ihr aussagen sollt, denn zur rechten Zeit wird Gott euch das rechte Wort geben. Darum hatte ich keine Angst mehr und konnte auf ihre Fragen immer richtig antworten. Der Heilige Geist hat mir dabei geholfen. Am vierten Tag des Verhörs wurde mir unter das Knie ein dicker Holzbalken geschoben. Ich sollte mich hinsetzen. Jemand stieg dann auf mein Knie und trampelte darauf herum. Man schlug mich mit Holzknüppeln und trat mich überall. Da bekam ich Angst, dass ich vielleicht meinen Verstand verlieren könnte. Dann könnte ich in Gefahr sein, Jesus zu verleugnen. Da habe ich innerlich zu Gott gebetet und gesagt, dass ich es nicht mehr aushalte und Jesus verleugnen könnte. Er möge mir Kraft zum Aushalten schenken. Da hörte ich eine Stimme, die zu mir sagte: Denke doch an das Leiden Jesu am Kreuz. Ich war erschrocken. Ich hatte bis dahin versucht, mit meiner eigenen Kraft all das auszuhalten. In diesem Moment lief ein Film vor meinem inneren Auge ab, wie Jesus gelitten hatte bis zur Kreuzigung und wie er dann an das Kreuz gehängt worden war. Ich habe diesen Film vor meinem inneren Auge ablaufen sehen und war davon völlig eingenommen. Ich weiß nicht, wie viel Zeit vergangen ist. Dann wurde ich zum Schluss getreten und man sagte mir, ich solle aufstehen. Vorher hatte man mich wohl weitergeschlagen gehabt, aber weil ich so auf diesen inneren Film fixiert gewesen war, hatte ich all die Schmerzen nicht gespürt. Ich wurde dann wieder in meine Zelle geschickt. Man schleppte mich in meine Zelle und ich saß nur noch apathisch da. Dann, ungefähr 5 Minuten später, hörte ich plötzlich von oben eine Stimme. Sie war schallend, tief und laut. Die Mauer vor mir begann zu schwanken wie bei einem Erdbeben. Die Stimme sagte: Meine geliebte Tochter, du bist heute auf dem Wasser gelaufen. Ich sah erschrocken hoch. In der Zelle waren außer mir noch 12 andere Frauen. Aber sie hatten davon wohl nichts bemerkt. So erkannte ich, dass Gott immer bei mir ist, überall, wo ich bin. Er wusste bereits von meiner Folter und er hatte auch gesehen, wie ich gefoltert worden war. Mir wurde bewusst, dass Gott mich in seiner Hand hält. Danach war es mit der Folter vorbei. Weil ich 2-mal die Grenze überschritten hatte, wurde ich von einem Gefängnis zum nächsten geschickt. Insgesamt 10 an der Zahl. Schließlich kam ich danach ins Arbeitslager und stand vor dem Eingangstor. Ich war unterernährt. Dadurch konnte ich nicht gut hören und nicht gut sehen. Unterhalb des Bauches war ich teilweise gelähmt und konnte daher nicht richtig stehen und nicht richtig laufen. Ich litt an verschiedenen Krankheiten. Dann bin ich hineingegangen, dort habe ich viele kranke Menschen gesehen. Keiner von ihnen sah normal aus. Sie waren alle unterernährt und bestanden nur noch aus Haut und Knochen. Alle litten an Seuchen und Hautkrankheiten. Sie sahen alle aus wie Leichen und konnten nicht richtig laufen. In den Schlafzellen wimmelte es von Läusen und Flöhen. Es gab auch viele Ratten. Da es nicht viel zu essen gab, fing man die Ratten und aß sie. Im Winter, wenn eine Kuh auf dem Feld vorbeizog und dabei einen Fladen fallen ließ, stürzte sich jeder darauf und versuchte darin etwas Essbares wie ein Maiskorn oder ein Reiskorn zu finden. Wenn man etwas fand, dann steckte man es sich sofort in den Mund, ohne es zu waschen. Die Menschen benahmen sich wie Tiere. Im Arbeitslager gab es kein Wasser. Wir mussten das Abwasser trinken. Davon bekamen viele Leute Magen-Darm-Beschwerden. Diese Menschen bekamen dann hohes Fieber und starben. Ich hatte auch einmal für 10 Tage hohes Fieber und erhielt keine Medikamente. Aber Gott heilte mich. Viele aber sind daran gestorben. Andere starben durch Unfälle. Wenn sie versuchten zu fliehen, wurden sie gefangen und hingerichtet. Diese Situation erinnerte mich an die 10 Plagen über Ägypten. Das Arbeitslager war buchstäblich ein von 10 Plagen betroffenes Ägypten. Da habe ich Gott dafür gedankt, dass er mich dorthin geschickt hatte, um mir zu zeigen, dass die Zeit Gottes sehr nahe bevorsteht. Wenn ich nicht dort gewesen wäre, hätte ich davon nichts gewusst. Ich betete, Herr, hier gibt es viele, die vielleicht hier sterben werden, ohne dich zu kennen. Ich werde diesen Menschen das Licht und Salz sein. Herr, hilf mir dabei. Das war mein Gebet, als ich dort ankam. Und ich betete von ganzem Herzen, ungefähr 3 Tage lang. Am 3. Tag betete ich wieder dieses Gebet und da hörte ich Gott zu mir sagen, teile, was du hast und sei opferbereit. Ich antwortete sofort, Herr, ich kann opferbereit sein, aber was soll ich denn teilen mit diesen Leuten, denn ich habe ja nichts. Was kann ich denn teilen? Das war für mich eine Aufgabe. Da wurde mir bewusst, dass ich jeden Tag eine Essensration bekomme. Ich habe erkannt, dass ich dieses Essen teilen kann. So fing ich an, bei jeder Mahlzeit meinen Anteil aufzuteilen. Es ist eine wertvolle Mahlzeit, denn das war ja alles, was wir zum Überleben bekamen. Dann sah ich in den Augen der Mitgefangenen für kurze Zeit eine kleine Freude aufglimmen, sobald sie meinen Anteil erhielten. Diese kleine Freude zu sehen, war für mich wiederum eine große Freude. Ich war glücklich, etwas geben zu können und jemandem nach meinen Möglichkeiten helfen zu können. Einige Tage später bekam ich von Gott den Auftrag, im Lager von ihm zu erzählen. Ich sagte zu Gott, Herr, hier ist ein Gefängnis. Wenn ich dabei erwischt werde, dann werde ich hingerichtet. Ich wusste zuerst nicht, wie ich das machen sollte. Aber Gott zeigte mir, zu wem ich gehen soll und wie ich das Wort weitersagen soll. Wenn Gott mir zeigte, zu wem ich gehen soll, dann folgte ich dieser Person zur Toilette und lehrte aus der Bibel, aus der Apostelgeschichte, Kapitel 16, Vers 31. Dort steht, Glaube an Jesus, den Herrn, dann wirst du gerettet, zusammen mit allen in deinem Haus. Ich sagte zu ihr, hier im Lager könnte dein Leben zu Ende gehen. Du leidest hier schon so viel. Willst du wieder in der Hölle leiden? Gott rettet nicht nur dich, sondern auch deine Familie. Nimm Jesus in dein Herz auf, dann wirst du gerettet. Weil jeder Moment im Arbeitslager den Tod bedeuten könnte, ist man für diese Botschaft aufnahmebereit. Danach hat Gott mir noch einige Male gezeigt, zu wem ich gehen soll. Ich selbst hätte keinen Mut dazu gehabt, aber mit Gottes Hilfe wurde ich mutig. So konnte ich dort im Arbeitslager eine Untergrundgemeinde gründen.
2: Nach dem Ablauf der 3-jährigen Haftzeit wurde Hye-ju entlassen. Danach wohnte sie für eine kurze Zeit in einem Dorf in Nordkorea, träumte aber weiterhin von einem anderen Leben. Deshalb wagte sie einen weiteren Fluchtversuch nach China und verbarg sich dort für ein paar Jahre, bis sie 2012 endlich in ein sicheres Land ausreisen konnte. Dort lebt sie heute wieder vereint mit ihren Kindern. Sie kann endlich offen zu ihrem Glauben stehen und ist in der Kirche aktiv. Was würde Christen in Nordkorea am meisten helfen? Darauf kann Hee-Yu eine eindeutige Antwort geben.
1: Ich glaube, die größte Hilfe ist das Gebet. Bei meiner ersten Flucht, als ich in China ankam, war es ein Sonntag. An diesem Tag betete ein Kirchenältester vor der ganzen Gemeinde. Er betete von ganzem Herzen für die Nordkoreaner und weinte sehr dabei. Das waren mein erster Gottesdienst und mein erstes Erlebnis, dass überhaupt jemand für Nordkorea betet. Ich war davon ziemlich betroffen und bin deswegen auch heute noch sehr bewegt. Ich erkannte, dass viele Christen für Nordkoreaner, die vor Hunger sterben und leiden, gemeinsam beten. Dadurch spürte ich, dass Nordkorea nicht allein dasteht. Als ich später im Gefängnis schwer krank war, wusste ich, dass viele Christen für mich beten, wenn sie mich auch nicht kennen. Dieser Gedanke tröstete mich sehr. Die größte Hilfe ist bestimmt das Gebet. Das ist etwas, was jeder Christ tun kann. Ich bin der Meinung, dass Gott Gebete immer erhört.
2: Der Apostel Paulus spricht: Betet auch für mich, damit Gott mir zur rechten Zeit das rechte Wort gibt und ich überall das Geheimnis der rettenden Botschaft frei und offen verkünden kann. Auch hier im Gefängnis will ich das tun. Betet darum, dass ich auch in Zukunft diese Aufgabe mutig erfülle, so wie Gott sie mir aufgetragen hat.

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Über gesunde Lebensweise wurde schon viel geschrieben. Auch manches Zweifelhafte und Esoterische, das mit dem christlichen Glauben unvereinbar ist. Wie sieht demgegenüber ein einfacher, gesunder Lebensstil aus, der dazu dient, den Leib als Tempel des Heiligen Geistes nach 1. Korinther 6, Vers 19 zu erhalten? Darauf möchte dieser Vortrag durch Erfahrungen aus der Praxis und Gedankenanstöße antworten. Ich maße mir dabei nicht an, ein medizinisches Kompendium oder Nachschlagewerk darzustellen oder gar individuelle Therapien bei Krankheiten zu verordnen. Das sei dem Arzt vorbehalten. Nein, es geht mir lediglich um einige Hinweise zur Gesunderhaltung, zur Vorbeugung gegen Krankheiten ohne Anspruch auf Vollständigkeit. Freilich im Wissen darüber, dass Leben und Tod, Gesundheit und Krankheit letztlich allein in der Hand Gottes liegen. Die leibliche Übung ist nach Aussage der Heiligen Schrift im Vergleich zur Gottesfurcht zwar wenig nützlich, so nachzulesen in 1. Timotheus 4, Vers 8, aber sie ist doch nicht völlig unnütz, sondern sie hat ihren sinnvollen und guten Platz in unserem Leben. Das wird von übergeistlichen Christen leider manchmal übersehen. Gott hat uns unseren irdischen Leib mitsamt Geist und Seele geschenkt. Ohne irdischen Leib könnten wir ihm hier auf Erden nicht dienen. Wir haben also eine Verantwortung für unsere irdische Existenz und somit für die Gesunderhaltung von Geist, Seele und Leib. Somit ist es sinnvoll und hilfreich, sich als Christ über das Thema Gesundheit Gedanken zu machen und dieses Feld nicht den Esoterikern mit ihren zweifelhaften Diagnosen und Therapien zu überlassen. Es geht mir dabei nicht um eine Vergötzung des irdischen Daseins, aber genauso wenig sollten wir es gering achten. Unsere Lebenszeit auf Erden hat ihren von Gott gesetzten Zweck, nämlich Gott und unseren Nächsten zu lieben und uns vorzubereiten auf das, was nach der irdischen Zeit folgt, nämlich die Ewigkeit. Nun nenne ich zunächst die 7 Grundsäulen der Gesundheit. Die wesentlichsten Voraussetzungen für ein gesundes Leben lassen sich in folgende 7 Grundsäulen zusammenfassen. Erstens, vollwertige Ernährung. Bevorzugen Sie naturbelassene Lebensmittel. Obst, Gemüse, Vollkornerzeugnisse, Pellkartoffeln, Naturreis, Milch und so weiter. Schränken Sie Genussmittel wie Alkohol und Tabak sowie fabrikatorisch veränderte Nahrungsmittel, vor allem Zucker- und Weißmalprodukte, weitgehend ein. Zweitens, Naturreize. Setzen Sie Ihren Körper in dosierter und wohlüberlegter Weise den Naturreizen Licht, Luft, Sonne und Wasser aus und stärken Sie damit Stoffwechsel, Organfunktionen, Nerven und Widerstandskraft. Drittens, Bewegung. Entschlacken Sie sich und trainieren Sie Ihr Herz-Kreislauf-System, indem Sie so lange Sport treiben, wandern, schwimmen, Radfahren und so weiter, bis Sie in Schweiß geraten. Viertens, Atmung. Verbessern Sie die Sauerstoffversorgung Ihres Organismus durch einfache Tiefatmung und Zwerchfellatmung, aber ohne spezielle Yoga- und Meditationstechniken. Fünftens, Schlaf. Schlafen Sie in sauerstoffreicher Luft, auf nicht zu weicher Unterlage, möglichst lärm- und störungsfrei. Bevorzugen Sie den Vormitternachtsschlaf. Sechstens, Heilung. Knüppeln Sie leichte Erkrankungen nicht mit chemischen und antibiotischen Mitteln nieder, sondern setzen Sie, solange es geht, natürliche Heilmittel ein, zum Beispiel Tees und Pflanzenauszüge. Aber nur solche, in denen wirklich Substanzen nachweisbar sind und die nicht geistig-spirituell wirken sollen. Siebtens, Geist, Seele und Leib. Sehr viele körperliche Leiden haben seelische Ursachen. Das hat die psychosomatische Medizin ganz neu entdeckt und betont. Machen Sie sich dies bewusst und lassen Sie sich von innen her erneuern, indem Sie durch Vertrauen auf Gott Vergebung und Geborgenheit erfahren. Nun gehe ich auf die gesunde Ernährung etwas tiefer ein.
Die wichtigste Grundregel für eine gesunde Ernährung lautet: Nehmen Sie Nahrungsmittel so naturbelassen wie möglich zu sich, weil Sie nur so den größtmöglichen Anteil an Vitaminen, Mineralstoffen und Spurenelementen enthalten. Jeder Erhitzungs-, Verarbeitungs- oder Konservierungsprozess hat einen mehr oder weniger hohen Verlust von Wertstoffen zur Folge. Das bedeutet zum Beispiel konkret Folgendes: Geben Sie Vollkornbrot und anderen aus dem vollen Getreidekorn hergestellten Produkten den Vorrang vor Weiß- oder Graumehlprodukten. Essen Sie Vollkorn- und Frischkornmüsli. Bevorzugen Sie rohes Obst und rohes oder möglichst schonend gedämpftes Gemüse. Essen Sie Obst und Gemüse gleich nach der Zubereitung und lassen Sie Salat beim Waschen nicht im Wasser liegen, da andernfalls wertvolle wasserlösliche Vitamine verloren gehen. Bevorzugen Sie Pellkartoffeln und ungeschälten Naturreis. Trinken Sie Milch in möglichst wenig erhitztem Zustand, also lieber rohe, kontrollierte Kuhmilch als pasteurisierte Milch oder gar ultra hocherhitzte Haarmilch. Nehmen Sie Zucker in seiner natürlichen Form als Obst, Trockenfrüchte und Honig zu sich und schränken Sie Produkte, die aus isoliertem Zucker hergestellt sind, zum Beispiel süße Bonbons, Schokolade, Torten usw., so weitgehend ein. Verwenden Sie Salz nicht im Übermaß. Würzen Sie nach Möglichkeit mit jodiertem Salz, da Jod in der Nahrung oft fehlt. Bevorzugen Sie magere Fleisch- und Wursterzeugnisse. Reduzieren Sie Ihren Fleisch- und Wurstkonsum und greifen Sie stattdessen immer wieder zu Fisch- oder vegetarischen Gerichten, ohne allerdings die mit dem Vegetarismus oft verquickte fernöstliche Reinkarnationslehre zu übernehmen. Meiden Sie scharfe, konzentrierte Alkoholika, also Liköre, Schnäpse und Ähnliches, und trinken Sie auch Bier und Wein nicht im Übermaß. Löschen Sie Ihren Durst wirksam mit reinem Quellwasser, Mineralwasser und naturbelassenen Säften, statt mit oft überzuckerten Limonaden und Cola-Getränken. Bevorzugen Sie möglichst giftfreie Produkte aus kontrolliertem biologischem Anbau, ohne Esoterik, also nicht aus dem okkulten biologisch-dynamischen Anbau, Demeter, der die anthroposophische Weltanschauung aufbaut und auf astrologischen Konstellationen und alchemistischen Prozessen beruht. Meiden Sie einseitige Diäten und Extreme in jeder Richtung, sondern ernähren Sie sich mit einer ausgewogenen Mischkost, die möglichst naturbelassen und abwechslungsreich ist und alle Nähr- und Wertstoffe in ausreichendem Maße enthält. Zur Bedeutung von Vollkornerzeugnissen sei Folgendes mitgeteilt: Kein Nahrungsmittel besitzt solchen Vitalstoffreichtum und solche Harmonie wie das volle Getreidekorn. Im Gegensatz zum Weiß-, Grau-, Fein- oder Auszugsmehl enthält Vollkornmehl 3-mal so viel Kalk, 8-mal so viel Vitamin B1, 12-mal so viel Kalium, 14-mal so viel Zink und 40-mal so viel Magnesium. Diese und eine Vielzahl weiterer Stoffe sind in genau der Dosierung im Vollkorn enthalten, wie sie der Körper benötigt. Ein zu wenig ist genauso ungünstig wie ein zu viel. Kein Vitaminpräparat kann deshalb das Vollkornbrot ersetzen. Jahrtausende lang haben sich die Menschen von Vollkornerzeugnissen ernährt und blieben gesund und leistungsfähig. 800 Gramm frisch geschrotetes Getreide war beispielsweise die Tagesration der römischen Legionäre, die ihnen Kraft gab, die halbe Welt zu Fuß zu erobern. Dann aber ging man dazu über, immer mehr Auszugsmehlprodukte, Fabrikzucker, geschälten Reis und Konserven zu essen, Nahrungsmittel also, die durch industrielle Verarbeitung den größten Teil ihrer Vitamine, Mineral- und Ballaststoffe verloren haben. Es kam zu den ernährungsbedingten Zivilisationskrankheiten, die vor allem auf einem Mangel an lebenswichtigen Vitalstoffen und einem Überschuss an schädlichen Abbauprodukten beruhen. Jeder Mensch, dem seine Gesundheit am Herzen liegt, sollte das volle Getreidekorn wieder zur Grundlage seiner Ernährung machen. In der Getreidemühle frisch gemahlen, als Brei, Brot, Müsli, Gebäck, Teigwaren oder Kuchen oder in wenig Wasser leicht angekeimt,
hilft vollkommen beim Aufbau einer stabilen Gesundheit und Widerstandskraft mit. Werden dazu Früchte, Rohgemüsesalate, Pellkartoffeln, Roh- und Sauermilchprodukte, Nüsse, unraffinierte Öle und Fette und ungeschälter Naturreis genossen, dann ist eine optimale Versorgung des Körpers mit allen wichtigen Stoffen gewährleistet. Naturprodukte werden vom gesunden Menschen gut vertragen, wenn er gleichzeitig entwertete Nahrungsmittel weitgehend meidet. Nun folgen weitere aufgrund jahrzehntelanger Erfahrung gewonnene Ernährungstipps. Essen Sie langsam und bewusst, dann meldet der Körper, wenn er satt ist, und Sie vermeiden übermäßige Nahrungsaufnahme. Kauen Sie gründlich und speicheln Sie die Nahrung gut ein, denn die Verdauung beginnt bereits im Mund. Dadurch werden die inneren Organe entlastet. Essen Sie nur so viel, wie der Körper für die Arbeit benötigt. Viel Essen ist gesundheitsschädlich und verkürzt die Lebenserwartung, da Fettansatz mit allen entsprechenden Folgen entstehen kann. Knappe, aber vielseitige Nahrung wird besser ausgenutzt und beugt Krankheiten vor. Beginnen Sie jede warme Mahlzeit mit einer ausreichenden Portion Rohkost, also Salat. Das schließt die Verdauungsenzyme auf und führt zu einer besseren Verträglichkeit der Gesamtmahlzeit. Man wird nach dem Essen weniger müde. Essen Sie nicht gehetzt, sondern konzentrieren Sie sich auf die Nahrungsaufnahme und die Menschen, mit denen Sie eventuell Tischgemeinschaft haben. Arbeiten Sie nicht während des Essens. Schalten Sie Radio und Fernseher ab. Entspannen Sie sich, allerdings ohne fernöstliche Meditationstechniken. Das schont das vegetative Nervensystem. Das Essen soll eine Freude sein. Essen Sie nicht zu spät am Abend, sonst wird das Verdauungssystem in der Nacht belastet, der Schlaf unruhig und die Erholungswirkung vermindert. Legen Sie sich auch am Tag nicht sofort nach üppigen Mahlzeiten hin, da dies den Fettansatz fördert und unter Umständen durch aufsteigende Magensäfte Sodbrennen auslöst. Besser ist es, eine geraume Zeit vor dem Mittagsschlaf zu essen oder diesen durch einen Spaziergang zu ersetzen. Beten Sie vor und nach dem Essen. Wer Gott für die Versorgung mit dem täglichen Brot dankt, lebt viel bewusster und harmonischer. Zum metabolischen Syndrom, das in unserer Wohlstandsgesellschaft sehr häufig ist, sei Folgendes angemerkt. Es kennzeichnet eine verhängnisvolle Kette mit folgenden Gliedern. Am Anfang steht die zu reichliche, zu süße, zu fette und zu vitalstoffarme Ernährung, die, verbunden mit Bewegungsmangel, zu Übergewicht führt. Das Übergewicht wiederum löst früher oder später häufig Erscheinungen aus, wie etwa Bluthochdruck, Diabetes, Fettstoffwechselstörungen, also vor allem den erhöhten Cholesterinspiegel, und Harnsäurestörungen bis hin zur Gicht. Bluthochdruck, Diabetes mellitus und erhöhter Cholesterinspiegel wiederum können zu Folgeerkrankungen wie Schlaganfall oder Herzinfarkt führen. Die beste Vorbeugung gegen diese verhängnisvolle Entwicklung ist demzufolge eine vollwertige und nicht zu reichliche Ernährung, verbunden mit ausreichender Bewegung und die dadurch ermöglichte Beibehaltung oder Zurückgewinnung des Normal- oder Idealgewichts. Das Normal- und Idealgewicht berechnet sich nach der Broca-Formel so. Normalgewicht in Kilogramm ist gleich Körpergröße in Zentimeter weniger 100. Idealgewicht in Kilogramm ist gleich Körpergröße in Zentimeter weniger 100 weniger 10%. Dabei sind allerdings individuelle Unterschiede in Geschlecht, Alter, Knochenbau, Fett- und Muskelverteilung zu berücksichtigen, sodass es sich bei der Broca-Formel nur um einen ungefähren Richtwert handeln kann. Zum Beispiel ist ein durchtrainierter Sportler, der dank seiner Muskelmasse etwas über dem Normalgewicht liegt, in der Regel gesünder als ein untrainierter Normalgewichtiger mit einem Speckgürtel um Bauch und Hüfte. Das Gewicht reduzieren kann man nun auch durch gesunde Bewegung. Hierzu einige Bemerkungen. Die rund 60 Billionen Zellen des Körpers benötigen ständig Sauerstoff. Fehlt Sauerstoff,
so kommt es zu einer Verminderung der Zellatmung, zu Fettansatz und Funktionsstörungen im Organismus. Die heutige sitzende Lebensweise, Bewegungsmangel, flache Atmung, Umweltverschmutzung und falsche Ernährung führen zu Sauerstoffmangel und mancherlei Krankheiten. Viele Zivilisationskrankheiten sprechen hervorragend auf regelmäßige Ausdauerbewegungen an. Sehr wirksam sind Laufübungen, nicht als Schnelllauf und nicht als Höchstleistungsintervalltraining, sondern vielmehr in einem der individuellen Kondition entsprechenden leichten Traben, sodass man sich gegebenenfalls noch mit einem anderen Teilnehmer unterhalten könnte. Dabei wird 8-mal mehr Sauerstoff aufgenommen als in Ruhestellung und es entsteht kein Sauerstoffmangel. Wichtig ist es, beim Laufen ohne zu schnaufen oder joggen gründlich in Schweiß zu geraten. Wer die Zeit hat, laufe täglich eine halbe bis zu einer Stunde und das bei jedem Wetter. Die Wirkung ist tiefgreifend und führt zu einer wesentlichen Steigerung der Gesundheit und Leistungsfähigkeit in jedem Lebensalter, gleich ob Mann oder Frau. Joggen hat jedoch auch Nachteile. Es belastet durch seinen spezifischen Bewegungsablauf, vor allem auf harten Böden, Füße und Gelenke mit dem 2- bis 3-fachen Körpergewicht und ist deshalb für Menschen mit Arthrosen im Knie- oder Hüftgelenk oder durch Blutungsstörungen in den Beinen nicht zu empfehlen. Diese Nachteile werden bei Bewegungsarten wie Radfahren, Schwimmen und Skilanglauf vermieden. Auch hier wird die Ausdauer wirksam gesteigert, aber Füße und Gelenke werden durch die Gewichtsverlagerung auf das Fahrrad, das Wasser oder die Skier weitgehend entlastet. Außerdem sind solche Bewegungsarten im Unterschied zum doch recht intensiven Joggen auch für ältere Menschen gut geeignet. Weitere wertvolle Bewegungsarten sind Wandern, Bergwandern, Gymnastik und Gartenarbeit. Leistungssport hingegen oder auch alpiner Skilauf ist nicht jedermanns Sache und führt vielfach zu Verletzungen. Wichtig ist, dass die Bewegungsarten, die man sich wählt, Freude bereiten, sodass die regelmäßige Durchführung nicht langweilig wird. Anfänger sollten langsam beginnen und dann allmählich die Intensität steigern. Gerade die Regelmäßigkeit, also am besten 2 bis 3-mal in der Woche, und die Vermeidung schädlicher Überforderung ist für die Erhaltung der Ausdauer und Gesundheit ein wesentlicher Faktor. Übrigens kann bereits ein halb- bis einstündiger Spaziergang alle 2 Tage in der frischen Luft Wunder wirken. Er führt, vor allem dann, wenn er in Gottes Schöpfung durchgeführt wird, nicht nur zu körperlicher Frische, sondern auch zum Abbau von Stress und zur seelischen Entspannung in der Begegnung mit Mensch und Natur und, falls die Zeit zum Beten genutzt wird, auch zur Begegnung mit Gott. Nun kommen wir zum gesunden Schlaf. Wer gut schlafen will, muss müde sein. Machen Sie deshalb nach Möglichkeit abends noch einen kleinen Spaziergang. Nehmen Sie Ihre Probleme nicht

steigende Bäder nach Kneipp sowie Baldrian-, Melissen- und Lavendeltee. Flach, eben und nicht zu weich sollte das Bett, ruhig, trocken, sauerstoffreich und nicht zu warm sollte der Schlafraum sein, höchstens 15 bis 18 Grad Celsius. Die erquickendsten Stunden liegen für die meisten Menschen vor Mitternacht, doch ist der Schlafrhythmus individuell verschieden. Wichtig ist, dass es zu ausreichendem Schlaf kommt und der Rhythmus nicht dauernd verändert wird. Die Nacht sollte nicht zu oft zum Tag gemacht werden. Ausreichender Schlaf ist für die Gesundheit, das Wohlbefinden und das Immunsystem wichtig. Normal ist eine durchschnittliche Schlafdauer von 7 bis 9 Stunden je nach Schlafbedürfnis. Wenn man einmal absolut nicht schlafen kann, sollte man sich nicht zu lange im Bett wälzen, sondern lieber aufstehen, etwas Beruhigendes lesen und sich danach wieder hinlegen. Hilfreich ist es auch, wenn man sich in einer solchen Situation sagt, ich muss ja jetzt gar nicht unbedingt schlafen, weil sonst leicht ein gegenteiliger Mechanismus entsteht und man sich über die Schlaflosigkeit aufregt und hineinsteigert, was den Schlaf erst recht raubt. Nimmt man hingegen alles gelassen und legt die Schlaflosigkeit im Gebet Gott hin, gelangt man eher zur Entspannung. Wer nach diesen Ratschlägen handelt, kann, von bestimmten Krankheiten abgesehen, auf chemische Schlafhelfer in der Regel verzichten und erlebt durch den wiederkehrenden tiefen Naturschlaf einen Zugewinn an Gesundheit, Lebensfreude und Kraft. Eng mit dem Schlaf hängen die gesunden Nerven zusammen. Der Mensch ist eine Einheit aus Geist, Seele und Leib. Erkrankt der Leib, so ist auch das seelische Leben des Menschen in Mitleidenschaft gezogen. Ist die Seele krank, so leidet auch der Körper darunter. Durch Schäden am Nervensystem wird die Organgesundheit geschwächt, da alle Organe auf funktionsfähige, gesunde Nervenverbindungen angewiesen sind. Daraus wird deutlich, dass alles, was das Nervensystem schädigt, zugleich auch das organische und seelische Befinden schmälert, dass aber umgekehrt alles Nervenschützende zur Kräftigung der Allgemeingesundheit verhilft. Welches sind nun die Einflüsse, welche die nervliche und allgemeine Gesundheit schädigen? Es ist einerseits die Überreizung mit Lärm, Licht und Genussgiften, andererseits der Mangel an Naturanregung, Sauerstoff, Vitaminen und innerer Ausgeglichenheit. Vielfältig und verwirrend sind die Reize, die täglich auf uns einströmen. Ein Übermaß an optischen Einflüssen, an Lärm und Hektik verbraucht Nervenkraft, raubt seelische Harmonie und Ausgeglichenheit. Hier gilt es, wo immer möglich, eine Barriere vorzuschieben, also das Radio nur einschalten, wenn man wirklich hören will, den Fernseher, wenn überhaupt, nur einschalten, wenn man wirklich sehen will, und den Computer nur, wenn man wirklich damit arbeiten will. Gerade für den nervösen Menschen sind solche Maßnahmen verstärkt notwendig und in höchstem Grade segensreich. Der Genussgiftverbrauch sollte ebenfalls weitgehend eingeschränkt werden. Kaffee, Schwarztee, Tabak, Alkohol, Drogen, beruhigende oder aufputschende Medikamente jagen zwar schnell Pulsschlag und Wohlbefinden hoch oder verschaffen Entspannung, sie wirken aber nur für den Augenblick und ihre Dauerwirkung auf Nervensystem und Gesundheit ist mitunter verhängnisvoll. Herzklopfen, Gereiztheit und Krankheit sind ebenso regelmäßig die Folgen wie oft lebenslange Abhängigkeit und Sucht. Außerordentlich viel kann der Einzelne für sein nervliches und organisches Wohlbefinden tun, indem er sich die Wasseranwendungen nach Kneipp und Priesnitz zu eigen macht. Eine kurze kalte Ganzwaschung oder Dusche morgens auf den bettwarmen Körper, ein kaltes Armbad, ein Wechselfußbad, erst lange warm, dann kurz kalt, außerdem dosierte Bürstungen, Luft- und Sonnenbäder, alles dies wird mit einem als Gegenreaktion eintretenden, angenehmen Wärmegefühl belohnt und trainiert und kräftigt die Nerven. Darüber hinaus wird die Durchblutung gefördert, Herz und Kreislauf werden gestärkt und der Körper wird stählern und abwehrfähig gegen Erkältungen. Die intensive Bewegung, welche sich an Kaltwasseranwendungen stets anschließen muss,

0: versorgt Leib und Nerven vermehrt mit Sauerstoff, den diese besonders reichlich benötigen. Auch die richtige Nahrung ist entscheidend für die Gesundheit von Körper, Seele und Geist. Bei Fehlen von Stoffen kommt es zu Mangelerscheinungen, bei Fehlen von Nervenvitamin, insbesondere Vitamin B1, zu nervösen Störungen aller Art. Allein eine vollwertige Ernährung auf der Basis von Vollgetreide, Obst, Rohgemüse und Salaten, Milch, kaltgeschlagenen Ölen, Fetten, Nüssen und Vollkornerzeugnissen ist in der Lage, dem Organismus alle Nährstoffe, Vitamine, Spurenelemente und Mineralstoffe zu.
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0: Zu führen, sowie eine robuste Gesundheit und stabile Nerven zu ermöglichen. Vor allem, wenn gleichzeitig Vitaminräuber in Gestalt von isolierten Kohlehydraten, also vor allem Fabrikzucker und Weißmehlprodukten, weitgehend eingeschränkt werden. Überall in der Natur herrscht Rhythmus. Wechsel zwischen Jahreszeiten, zwischen Tag und Nacht, zwischen Tätigkeit und Entspannung. Will der Mensch gesund bleiben, so muss er sich nach dem von Gott geschaffenen Tag-Nacht-Rhythmus richten. Gerade der nervöse Mensch darf nicht die Nacht zum Tage machen. Er sollte früh schlafen gehen und früh aufstehen. Das ist für seine Gesundung Voraussetzung. Im Verschwinden von Müdigkeit und Schlaflosigkeit, in gesteigerter Denk- und Leistungskraft, machen sich die günstigen Auswirkungen eines Naturschlafs schnell bemerkbar. Mit stabilen Nerven vermag man Belastungen und Schicksalsschläge leichter zu verkraften und neigt weniger zu Depressionen. Der seelisch Leidende sollte deshalb mit Hilfe der genannten Maßnahmen zunächst seine Nervengesundheit wiederherstellen. Dann gilt es, eine positive Einstellung zu Welt und Familie zu gewinnen, Liebe zu schenken und anzunehmen, viel Gutes zu tun, sich an Menschen, Tieren und der Schönheit der Schöpfung zu erfreuen. Durch Glaube und Gottvertrauen bekommt das Leben ein neues Fundament in Frieden, Freiheit und beseelendem Glück. Nun wende ich mich einem ganz anderen Thema zu: gesunde Zähne. Zahnfäule, also Karies, entsteht auf zwei Wegen. Einerseits durch Einwirkung konzentrierter Süßigkeit auf die Zähne von außen, zum anderen über den Stoffwechsel von innen. In der Mundhöhle des Menschen leben rund 50 Millionen Bakterien. Manche dieser Bakterienstämme, zum Beispiel der besonders aggressive Streptococcus mutans, vermehren sich bei der Aufnahme von Polysacchariden, vor allem Zucker, rasant und bilden zähklebrige Beläge, die sogenannte Plaque, auf den Zähnen. Darüber hinaus produzieren sie Säuren, welche die Zahnsubstanz angreifen. Bereits 10 Minuten nach dem Verzehr von Süßigkeiten ist eine hohe Säurekonzentration erreicht. Eine Traubenzuckerlösung braucht bei einem gesunden Zahn nur 35 Minuten, um bis zum Zahnmark vorzudringen und mit Hilfe der Bakterien ihr Zerstörungswerk zu verrichten. Wer Zahnfäule verhüten will, sollte deshalb klebrige Süßigkeiten, also Bonbons, Schokolade und Ähnliches, so weit wie möglich meiden und auch Naturzuckerkonzentrate wie Honig und Trockenfrüchte nicht konzentriert, sondern eingeweicht oder in Getränken verdünnt zu sich nehmen. Nach jeder Mahlzeit, vor allem aber nach Naschereien und vor dem Zubettgehen, sollte man die Zähne gründlich reinigen, und zwar vom Zahnfleisch zum Zahn, nicht quer zum Zahn. Hierzu eignet sich eine Zahnbürste mit abgerundeten Borsten, die auch aus Zahnzwischenräumen die Speisereste entfernen kann. Auch Zahnseide, die zwischen die Zähne eingeführt werden kann, empfiehlt sich für eine gewissenhafte Reinigung. Heimtückisch verläuft die Gebissschädigung über den inneren Stoffwechsel. Enthält die tägliche Nahrung zu wenig Vitalstoffe, Spurenelemente und Kalk, so werden Zähne und auch Knochen regelrecht von innen ausgezehrt. Die Folgen können Zahnfäule und Zahnfleischschwund, aber auch Rheuma, Arthrosen, Osteoporose, Schäden an Herz, Darm, Nerven, Haut und Skelett sein. Extrem vitalstoffarm und zudem noch vitamin- und kalkraubend sind Fabrikzucker, geschälter Reis, stark erhitzte Nahrungsmittel, Weiß-, Grau- und Auszugsmehle. Zahnerhaltend und gesundheitsfördernd wirken hingegen naturbelassene Lebensmittel mit hohem Vitamin- und Wertstoffgehalt, also Vollgetreide, Vollkornbrot, Rohgemüsesalate, Obst-, Roh- und Sauermilchprodukte, Nüsse, Naturreis und unraffinierte kaltgepresste Öle und Fette. Wer sich so ernährt und sein Gebiss pflegt, hat gute Chancen, ein Leben lang gesunde Zähne zu behalten. Nun zum Thema gesunde Augen. Wie zur Erhaltung der Gesundheit allgemein, so tragen auch zur Erhaltung der Sehkraft, zur Erhaltung gesunder Augen als Teil des Organismus die bereits genannten 7 Grundsäulen der Gesundheit bei. Als da sind eine vollwertige, giftfreie und vitaminreiche Ernährung, ausreichende körperliche Bewegung, guter Schlaf, richtige Atmung, vernünftige Abhärtung durch Luftbäder und schonende Wasseranwendungen, eine positive Lebenseinstellung auf der Basis von Gottvertrauen und Nächstenliebe. Speziell zur Pflege der Augen und der Sehkraft können darüber hinaus folgende Empfehlungen gegeben werden. Die Augen nicht überanstrengen. Übermäßiges Fernsehen, Starren auf den Computerbildschirm und Arbeiten bei künstlichem Licht einschränken. Auch tagsüber zwischendurch die Augen schließen und entspannen. Im Sommer keine oder bei starker Sonneneinstrahlung nur sehr gute Sonnenbrillen tragen. Sonnenbrillen mit schlechtem Glas schwächen die Sehkraft. Augengymnastik und Farbübungen machen, etwa durch Schweifenlassen des Blickes oder Augenrollen. Wer liest, sollte zwischendurch immer auch in die Weite schauen. Jede Starrheit, also stierer Blick, ist zu vermeiden. Konkret sehen solche Augengymnastikübungen speziell zur Kräftigung der Ziliarmuskeln und zur Erhaltung der Akkommodationsfähigkeit der Augenlinse so aus. Blick auf einen Punkt fixieren und dabei den Kopf in Kreisform bewegen. Kopf ruhig halten und Blick kreisen lassen. Schnell zwischen Nah- und Fernblick wechseln und weitere Übungen. Durch regelmäßige Augengymnastik lassen sich manchmal Erfolge bei Kurz-, Weit- und Alterssichtigkeit erzielen. Zumindest lässt sich eine Verschlimmerung verlangsamen oder aufhalten. Dies gilt allerdings nicht bei schweren Erkrankungen wie grauem oder grünem Star. Nun zum Thema gesunde Haare und Haut. Jetzt wasche ich doch alle 2 Tage meine Haare und habe trotzdem gleich wieder Schuppen und immer mehr Haare fallen aus. Land auf, Land ab hört man diese Klage und die bange Frage, was man denn gegen übermäßige Schuppenbildung und Haarausfall tun kann. Wie kommt es, dass immer mehr Menschen unter diesen Übeln leiden und Hautärzte voraussagen, dass in einigen Jahrzehnten sogar die Hälfte der Frauen kein Kopfhaar mehr besitzt, wenn die Zunahme von Haarausfall im bisherigen Ausmaß fortschreitet? Nun, gewiss ist Haarausfall in vielen Fällen erblich oder durch Krankheiten bedingt, zum Beispiel durch Grippe, Typhus, Syphilis, Stoffwechselschäden, Keim- und Schilddrüsenstörungen. Sehr oft aber muss man feststellen, dass Menschen sich ihr Haar buchstäblich vom Kopf waschen. Die Haut und die Kopfhaut ist normalerweise durch eine dünne Fettschicht geschützt. Fett macht die Haut geschmeidig und festigt die Hautoberfläche. Fett bildet zusammen mit Wasser und Salzen einen Säuremantel, der Krankheitserreger abwehrt. Fett ist für den Hautstoffwechsel unerlässlich. Ohne Fett würde die Haut spröde werden und allmählich absterben. Was bewirken nun viele Seifen, Detergenzien und Haarwaschmittel? Sie führen zu einer starken Entfettung der obersten Hautschicht. Weil zu wenig Fett da ist, sterben Teile der Hornzellschicht ab und übermäßig viele Schuppen entstehen. Dies gilt sowohl für den Haarboden als auch für den ganzen Körper, überall wo Haut ist. Aber der Körper wehrt sich gegen den Fettentzug. Als an sich gesunde Gegenreaktion tritt zunehmende Fettproduktion ein. leider jedoch oft im Übermaß, da das Gleichgewicht des Hautstoffwechsels durch die falsche Behandlung schon durcheinandergebracht wurde. Das zweite Übel, nämlich rasche Verfettung der Haare, ist da. Mit der Zeit verliert der Körper seine Fähigkeit zu reagieren und stellt die Fettproduktion immer mehr ein. Die natürlichen Kräfte erlahmen. Dann liegen ganze Hautpartien trocken und können ihre Stoffwechselaufgaben nicht mehr wahrnehmen. Die lästige Verfettung lässt zwar nach, dafür fallen jetzt aber immer mehr Haare infolge Unterernährung aus. Die letzte Stufe, zunehmender Haarausfall und Glatzenbildung, ist erreicht. Was tun, um vorzubeugen? Die Antwort lautet: eine übermäßige Entfettung des Haarbodens und Zerstörung des natürlichen Säureschutzmantels der Haut vermeiden durch Verwendung möglichst milder, alkalifreier Haarwaschmittel sowie schonende Nachfettung. Gerade Menschen mit übermäßig verfettetem Haar sollten solche Mittel benutzen, um den Teufelskreis von Entfettung und übermäßiger Rückfettung zu durchbrechen. Nicht ohne Grund haben Menschen, als es noch keine chemische Industrie gab, jahrtausende lang ihre Haare mit milden, natürlichen Mitteln, wie etwa dem ganz normalen Eidotter, gewaschen und danach mit duftenden Ölen leicht eingerieben. Sie haben damit automatisch das Richtige getan. Eidotter reinigt, aber greift nicht übermäßig in den Fettgehalt ein. Zum Haarwaschen haben sie den Eidotter gründlich vom Eiweiß getrennt, da Eigelb den Schmutz löst, Eiweiß aber die Haare verklebt. Dann haben sie das Haar gut nass gemacht, den Eidotter, bei kurzem Haar genügt einer, darin verrieben, dass es ganz leicht schäumt, und anschließend alles mit Wasser herausgespült. Auf diese Weise kam man je nach Haartyp mit 1 bis 2 Haarwäschen pro Woche aus. Wie für die Kopfhaut, so gilt auch für die Haut des ganzen Körpers: nicht zu oft und nicht zu stark mit scharfen Seifen herangehen. Nach dem Waschen bieten sich verschiedene Haaröle bzw. Hautöle für die Haut und andere milde Präparate für die Rückfettung an. War falsche Behandlung die Ursache für den Haarausfall, so wird dieser allmählich zum Stillstand kommen, vor allem wenn eine vollwertige Ernährung auch von innen her dem Haar die nötigen Vitalstoffe und Spurenelemente zuführt. Schuppen treten nur noch in geringem Ausmaß auf und lassen sich mit einem antistatisch gemachten Kamm, der ins Wasser getaucht ist, leicht auskämmen. Vor allem aber wird das Haar geschmeidig und locker und erhält einen frischen Glanz, ein Zeichen für die wiedergewonnene Gesundheit. Nun folgen einige Ratschläge für die Gesunderhaltung von Herz und Kreislauf. Um Herz und Kreislauf mit Gottes Hilfe möglichst lange gesund und leistungsfähig zu erhalten, ist es wichtig, die Risikofaktoren zu vermeiden oder einzuschränken, die Herz und Kreislauf belasten und die die Entstehung eines Herzinfarkts begünstigen. Im Einzelnen gilt Folgendes für die Vorbeugung: bekämpfen Sie Übergewicht und einen zu hohen Cholesterinspiegel im Blut durch eine gesunde, vollwertige Ernährung, wie ich sie schon beschrieben habe. Halten Sie Ihren Kreislauf durch schonende Bewegungsübungen und Sport, allerdings ohne Übertreibung, in Schwung. Meiden Sie unter allen Umständen das Gefäßgift Nikotin, also Rauchen. Gehen Sie unnötigem Stress und Ärger aus dem Weg. Entspannen Sie sich tief und oft, aber ohne fernöstliche Praktiken. Erfahren Sie die Gelassenheit im Glauben an den Schöpfer, der Sie auch in schwierigen Situationen trägt und in seiner Hand hält. Und nun noch einige Hinweise für gesunde Leber und Galle. Leberschäden entstehen durch chronische Gifteinwirkung oder Infektion. Oberstes Gebot ist die Schonung der Leber durch streng reizlose Kost, am besten Rohkost mit Quarkzulagen sowie strenge Vermeidung von Genussgiften, Alkohol und stark wirkenden chemischen Medikamenten. Dampfbäder, Lenden- und Kurzwickel, Essigtuchauflagen, Kneippsche Waschungen, Heilerde, Kohle und Tees wirken entgiftend. Bewährte Naturmittel sind insbesondere der rohe schwarze Rettich, rohes Sauerkraut, Leber- und Gallentee, Heilwasser, milchsaure Gemüse, Sauerteigbrot, Sauermilch und Leinsamen. Gegen Gallenstörungen und besonders zur Vorbeugung gegen Gallenkoliken gelten 5 Gesundheitsregeln. Nicht zu viel tierisches Fett, etwa Wurst, essen, denn das darin enthaltene Cholesterin kann Gallensteine bilden. Ferner Bohnenkaffee meiden, zum Essen nichts Eiskaltes trinken, keine aufgewärmten Speisen zu sich nehmen und nichts essen, was lange in der Pfanne gebraten wurde, weil Reiz- und Röststoffe eine Kolik fördern oder auslösen können. Stets sollte die Nahrung so naturbelassen wie möglich sein und alle Vitalstoffe enthalten. Viele Menschen fahren in Urlaub ohne genügende Vorbereitung darauf. Nun einige Tipps, wie kann ich mich gesund erhalten im Urlaub? Im Urlaub drohen 1000 Gefahren. Rund ein Drittel aller Urlauber kommt krank nach Hause zurück. Was kann man tun, um Krankheit in den Ferien zu vermeiden und wahre Erholung zu finden? Nun, Gesundheit im Urlaub hat 7 Voraussetzungen. Erstens, man muss vorher wissen, was man sich zutrauen kann. Bei der Wahl des Urlaubsorts sind Klima, Küche, Hygiene und spezifische Krankheiten zu berücksichtigen. Man muss manchmal sich impfen lassen dagegen dann. Zweitens, der Reiseweg sollte nicht zu lange und anstrengend sein. Monotone Mammutstrecken in Bus oder Auto belasten Nerven, Herz und Kreislauf. Drittens, wer zur Seekrankheit neigt, sollte keine Schiffsreisen machen. Flugreisen setzen eine vorherige ärztliche Untersuchung voraus. Viertens, gesundheitlich besonders wertvoll ist es, wenn der Urlaubsort höher als der Wohnort liegt. Fünftens, nach der Ankunft am Urlaubsort darf man sich zunächst nicht zu viel zumuten, sondern muss sich erst einige Tage akklimatisieren. Sechstens, zur Anpassung an Klimareize und ungewohnte Temperaturen empfiehlt sich eine schonende Abhärtung durch Kneippsche Wasseranwendungen schon zu Hause. Siebtens, auch im Urlaub sollte man sich vollwertig und giftfrei ernähren. Vollkornknäckebrot, Vollgetreide, Hefeflocken, Vollreis und weitere naturbelassene Lebensmittel lassen sich bequem von daheim mitnehmen und verderben unterwegs nicht. Als risikolosestes Urlaubsgebiet gilt das waldreiche Mittelgebirge. Wer im eigenen Land bleibt, wird nicht durch lange Reisewege strapaziert und findet eine große Fülle an Kurorten, Bädern und Wandermöglichkeiten vor. Reizklima herrscht dagegen im Hochgebirge, das sich deshalb vorwiegend für jüngere und jung gebliebene Menschen zur Abhärtung und Kräftigung eignet. Eine zu schnelle Überwindung großer Höhenunterschiede sollten vor allem Herz- und Kreislaufkranke vermeiden. Auch der Aufenthalt am Meer dient durch abhärtendes Reizklima und Schwimmen der Gesundheit. Jedoch sind dauernder Wind und zu hoher Salzgehalt des Meerwassers für vegetativ labile oder schilddrüsenkranke Menschen gefährlich. Sengende Sonne, ungewohnte Ernährung und oft mangelhafte Hygiene erwarten den Urlauber in manchen südlichen und tropischen Ländern. Die große Infektionsgefahr kann man vermindern, indem man alle Salate sauber wäscht und sehr sauer zubereitet. Wasser sollte man nur abgepackt oder abgekocht zu sich nehmen und Eiswürfel in Getränken vermeiden. Die gleichbleibende Wärme hilft gut bei bestehenden Erkältungen und rheumatischen Beschwerden, jedoch bewirkt sie keine Abhärtung, da Klimareize fehlen. Gewarnt werden muss vor übertriebenem Sonnenbaden. Sonnenbrand, vorzeitiges Altern der Haut, Kreislaufstörungen und sogar Hautkrebs können die Folgen sein. Wenn man sich aber einölt, eincremt, bewegt und insbesondere den Kopf schützt, vermindert man das Schadensrisiko und wird dennoch sommerlich braun. Starken Durst kann man durch zuckerfreie Getränke rasch und angenehm löschen. Zuckerdurchsetzte Spirituosen, Alkohol und Eis dagegen löschen den Durst nicht, sondern verstärken ihn. Eis bewirkt zudem eine Unterkühlung des Magen-Darm-Kanals, was zu einem Magenschleimhautkatarr führen kann. Grundsätzlich ist freilich gegen ein gelegentlich und nicht zu schnell verzehrtes Eis nichts einzuwenden. Im Urlaubsgepäck vergesse man nicht die Bibel als wichtigste Lektüre, Denn es soll ja nicht nur der Körper, sondern der ganze Mensch als Geist, Seele, Leibeinheit gestärkt werden. Nun folgen Tipps gegen Erkältungen und Grippe. Es kommt nicht so sehr darauf an, welche Grippewelle gerade am Kommen ist, weil der Organismus des Menschen bei entsprechender Stärkung und Abwehrfähigkeit automatisch die richtigen Gegenmaßnahmen einleitet. Zu robuster Widerstandskraft verhilft die in Asien und Europa bereits Jahrtausende alte Wasserheilkunde. Als Träger von Wärme und Kälte aktiviert Wasser die körpereigenen Abwehrmechanismen. Durch Blutung, Nähr- und Sauerstoffzufuhr zu jeder Zelle werden gefördert. Dabei wirkt infolge Reiz kaltes Wasser wärmend, heißes kühlend. Von zwei Sorten Bakterien ist der Mensch umgeben, nützlichen und schädlichen. Mit Penicillin und keimtötenden Gurgelmitteln, die freilich im Notfall unverzichtbar sein können, werden beide vernichtet. Für den Aufbau einer festen Widerstandskraft gilt es aber, so gut wie möglich die nützlichen Bakterien zu erhalten und zu vermehren. Und hier können Wasseranwendungen unschätzbare Dienste leisten. Durch blutungssteigernde Hautpflege betreibt man durch eine anfangs kräftige, dann weichere Bürstung. Eine tägliche kalte Brause, die ruhig heiß beginnen darf, steigert Wohlbefinden und Abwehrkraft. Man duscht zuerst 3 Minuten so heiß wie erträglich und danach 30 Sekunden so kalt wie möglich und wiederholt das Ganze 3-mal. Nach Unterkühlung oder bei kalten Füßen vermindert ein heißes Vollbad oder Fußbad mit anschließendem kalten Abwaschen rasch die drohende Erkältungsgefahr. Ständig kalten Füßen hilft aufbauend und nachhaltig das Wechselfußbad, also 5 Minuten warm, 10 Sekunden kalt, das man mehrmals wiederholt, ab. Und der Schlaflosigkeit setzt eine notfalls zu wiederholende, schnelle, kalte Ganzwaschung von oben nach unten ein Ende. Bei bereits vorhandener Erkältung und Grippe empfiehlt sich kräftiges Schwitzen, was, außer von herz- und kreislaufkranken Menschen, in der Regel gut vertragen wird und durch schweißtreibende Tees, zum Beispiel Lindenblütentee, gefördert werden kann. Bis 39,5 Grad Celsius ist Fieber bei Erkältungen und Grippe in der Regel ungefährlich. Es bewirkt, dass schädliche Viren und Bakterien sterben. Wird das Fieber zu hoch, können kalte Wadenwickel oder notfalls auch fiebersenkende Mittel helfen. Gegen Müdigkeit, zur Stärkung von Herz und Kreislauf und zur Erhöhung der Leistungskraft wirkt ein kaltes Armbadwunder. Die Mattigkeit bei Grippe ist ein Zeichen, dass der Körper Ruhe braucht. Diese sollte ihm für seine Genesung unbedingt gegönnt werden. Wer Grippe nicht auskuriert, sondern ignoriert und niederknüppelt, muss mit Rückschlägen und der Entstehung chronischer Krankheiten rechnen. Wichtig ist die Einnahme von Vitaminen, insbesondere Vitamin C, das durch Obst, Säfte oder auch Vitaminpräparate dem Organismus zugeführt werden kann. Zur Ausscheidung von Giftstoffen ist es notwendig, dass der Kranke viel trinkt, am besten Mineralwasser und verschiedene Kräutertees mit Honig, zum Beispiel Grippe-, Erkältungs- oder Brust- und Hustentee. Honig ist bei vielen Viren und Bakterien, die Erkältungen hervorrufen, gut wirksam. Grippezeiten sind, wie Krankheitszeiten generell, Zeiten der Ruhe und Besinnung. Gute Lektüre, insbesondere die Bibel, kann diese Zeit sinnvoll füllen und den Menschen innerlich stärken. Nun zu einem anderen Thema, Rheuma. Stark industriell veränderte, vitalstoffarme Nahrungsmittel bringen den Organismus um wichtige Stoffe, die für die Erhaltung von Gesundheit und Beweglichkeit unbedingt erforderlich sind. Eine Auszehrung von Bändern, Knochen und Organen ist bei ihrem Fehlen die Folge. Schädliche Abbauprodukte lagern sich in Körpergewebe und Gelenke ein. So haben Rheuma und viele andere Zivilisationskrankheiten ihre wesentliche Ursache in einer falschen Ernährung, in der wichtige, für das Skelett- und Bindegewebssystem unentbehrliche Stoffe fehlen. Gefördert werden rheumatische Beschwerden ferner durch lange Zeit andauernde einseitige Beanspruchung bestimmter Gliedmaßen oder Körperteile, durch Übergewicht, Unterkühlung, Wetterfühligkeit, seelische Konflikte und Ähnliches. Zur Vorbeugung empfiehlt sich die Vermeidung der genannten Ursachen. insbesondere die Rückkehr zu naturbelassenen Lebensmitteln. Lebensfrisch, schadstofffrei und vollgeladen mit Vitaminen, Mineralstoffen und Spurenelementen ermöglichen Vollgetreide, Obst, Gemüse, Nüsse, Rohsalate, Rohmilch, kaltgeschlagene Öle, Fette und Vollkornbrot eine robuste Gesundheit, schenken erhöhte Fitness und Leistungskraft. Stellt eine vollwertige Ernährung einen wichtigen Grundpfeiler der Rheuma-Behandlung dar, so gibt es eine Vielzahl ergänzender und unterstützender natürlicher Maßnahmen. Moor, Schwefel, Therman, Mahl, Heilkräuter über Wärmungs- und Sonnenbäder, Packungen, Waschungen und Güsse nach Kneipp, Schwitzen, Dampfbad und spezielle Gymnastik, vor allem Wassergymnastik. Alle diese Naturmethoden lindern die Beschwerden und fördern die Durchblutung. Die Ausscheidung wird erhöht, die Bewegungsfähigkeit gesteigert, auch wenn eine völlige Heilung nur selten eintritt. Und nun gehen wir auf das heikle Thema Krebs ein. Wenn um 1900 nur jeder 20. an Krebs starb, so werden heute in Deutschland jeder dritte Mann und jede vierte Frau Opfer dieser Geißel der Menschheit. Dies ist ein Warnzeichen und beweist, dass die krebsfördernden Einflüsse in unserer Zivilisation zugenommen haben. Zur Früherkennung gibt die Medizin vor allem folgende Krankheitsmerkmale an. Diese können auf Krebs, aber auch auf eine andere Krankheit hinweisen. Ich nenne einmal die folgenden. Ein Knoten oder eine Verdickung an Hals, Brust, Hoden, Achseln, Leisten oder anderswo. Ungewöhnliche Blutung oder Ausfluss. Jede Veränderung an einer Warze, einem Leberfleck oder an einem Muttermadel. Anhaltender Appetitmangel oder Schwierigkeiten beim Schlucken. Auffallender Gewichtsverlust. Anhaltende Heiserkeit oder Husten. Jede Veränderung in der normalen Verdauungstätigkeit und der Urinentleerung. Wechsel zwischen Durchfall und Verstopfung. Blut oder Schleim im Stuhlgang. Blut im Urin. Bluthusten. Auffällige Müdigkeit und Leistungsabnahme. Anhaltende Schmerzen etwa in den Knochen. Nicht jede Geschwulst braucht bösartig zu sein. Die eigentlichen Krebstumore sind durch Ausbruch aus der Ordnung des Körperstoffwechsels und unkontrollierbares Zellwachstum gekennzeichnet. Krebsfördernd wirkt zum Beispiel eine dauernde Reizung einzelner Körperstellen oder Organe, etwa durch chronische Entzündungen, Reibung, übermäßiges Sonnenbaden und Radioaktivität. Daneben sind der Wissenschaft über 1000 karzinogene chemische Stoffe in Medikamenten, Kosmetika, Nahrungsmitteln, Drogen, Schädlingsbekämpfungsmitteln, Industrie und so weiter bekannt. Als die drei bedeutendsten krebserzeugenden Faktoren hebt die Medizin die Tierprodukte der Zigarette, die konzentrierten Alkoholika sowie die Luftverschmutzung durch Industrie, Ölheizungs- und Autoabgase hervor. Da man unmöglich alle schädigenden Einflüsse vermeiden kann, gilt es, die Abwehrkraft des Körpers zu stärken. Schonendes Bewegungstraining wie etwa Trimtrab versorgt den Organismus mit dem lebensnotwendigen Sauerstoff. Eine vollwertige Ernährung mit reichlich Frischkost, Vollkorn und milchsauren Lebensmitteln schafft ein krebsfeindliches Stoffwechselmilieu und enthält alle Enzyme, die für die Zellatmung unentbehrlich sind. Zu einer gesunden Lebensweise dienen ferner der naturrhythmische Schlaf, die dosierte Haut- und Körperpflege und größtmögliche Naturnähe. Zur seelisch-geistigen Erfüllung gehören Gottverbundenheit und Nächstenliebe. Für den Krebskranken ist nach Operation und Bestrahlung die Nachbehandlung entscheidend, da in vielen Fällen einige Tumorzellen im Körper zurückbleiben. Krebs ist keine örtlich begrenzte Erkrankung, sondern eine Erkrankung des gesamten Organismus. Hilfreich ist deshalb die Umstellung auf eine sinnvolle, kräftigende und gesund erhaltende Lebensweise, wie sie bereits beschrieben wurde. Und nun gehe ich noch speziell auf das Thema Rauchen und auch Alkohol ein. Ich weiß, dass das Rauchen nicht gerade gesund ist, aber mir schmeckt der Tabak eben und viel kann es ja nicht schaden. So argumentiert im ersten Moment mancher Raucher, wenn man ihn auf die Risiken seines Tabakkonsums hin anspricht. Fragt man jedoch genauer nach, so tritt meist eine erschreckende Unkenntnis bezüglich der wahren Gefahren und medizinischen Zusammenhänge zutage. Um diese Unkenntnis bei Rauchern wie auch bei Mitbetroffenen Nichtrauchern abzubauen, seien hier die wichtigsten medizinisch nachgewiesenen Schädigungen durch Rauchen zusammengestellt. Ich nenne folgende Punkte. Erstens. Tabakrauch enthält mindestens 20 giftige oder krebserzeugende Stoffe, darunter Teer, Arsen, Blausäure, Nikotin und Kohlenmonoxid. 50 Milligramm Nikotin einem Menschen eingespritzt wirken tödlich. Beim Raucher, der die Gifte über längere Zeit verteilt aufnimmt, kommt es zu einer Vergiftung auf Raten, die sich je nach Rauchmenge, Rauchdauer, Kondition und Inhalationstiefe in Form verschiedener Beschwerden äußert. Erste Warnzeichen für beginnende Schädigungen sind Raucherhusten, Auswurf, Kurzatmigkeit, Schwindelgefühle, Konzentrationsschwäche, allgemeine Leistungsschwäche und Organstörungen. Zweitens. Tabakrauch lähmt die Selbstreinigung der Atemwege. Durch den ständigen Reiz gehen viele reinigende Flimmerhärchen zugrunde. Schleim kann dann fast nur noch durch Husten und Auswurf ausgeschieden werden. Auf liegen gebliebenem Schleim gedeihen Bakterien, die Entzündungen und chronische Bronchitis verursachen können. Greifen diese Entzündungen auf benachbartes Lungengewebe über, so werden Blutgefäße und Gewebe zerstört. Die noch funktionsfähigen Lungenbläschen sind nun überfordert, verlieren nach und nach ihre Elastizität und verschmelzen zu großen Luftsäcken. Somit steht immer weniger Lungenoberfläche für den Sauerstoffaustausch zur Verfügung. Es kommt zur Lungenblähung, zum Emphysem mit wachsender Atemnot. Drittens. Das Gefäßgift Nikotin verengt die Blutgefäße und treibt das Herz zu verstärkter Pumparbeit an. Diese überflüssige Mehrarbeit hat Sauerstoffmangel zur Folge, der noch dadurch verschlimmert wird, dass das Giftgas Kohlenmonoxid weiteren Sauerstoff aus dem Blut verdrängt. Kohlenmonoxid bindet sich 325 mal leichter an den Blutfarbstoff Hämoglobin als Sauerstoff. Dauernde Sauerstoffunterversorgung des Körpers kann zu vielfältigen Leiden führen, von der Leistungsschwäche über das Raucherbein bis zum Herzinfarkt. Viertens. Bezüglich Herzinfarkt gilt Rauchen neben Fehlernährung, Bluthochdruck und Diabetes als wichtigster Risikofaktor. Von den unter 40-Jährigen erleiden fast nur Raucher einen Herzinfarkt. Dies beruht zum einen auf der Sauerstoffverarmung des Organismus, zum anderen darauf, dass Nikotin und Kohlenmonoxid die Verfettung und Verkalkung der Blutgefäße fördern. Raucher, die mehr als 20 Zigaretten täglich konsumieren, unterliegen einem 6-mal größeren Herzinfarktrisiko als Nichtraucher. Fünftens. Rauchen stört durch die Sauerstoffverminderung auch die Zellatmung und schafft damit äußerst günstige Voraussetzungen für das Entstehen zahlreicher Krebsarten. Aids-Stoffe und Teer im Tabakrauch reizen ständig das Gewebe und lösen dadurch den Krebs aus. Wer täglich 20 Zigaretten raucht, belastet seine Lunge in 15 Jahren mit 3 Kilogramm Teer. Somit befällt insbesondere Lungen- oder Bronchialkrebs zu 90% Raucher. Auch Krebs an Lippen, Mundhöhle, Rachen, Kehlkopf, Speiseröhre, Bauchspeicheldrüse, Nieren und Harnblase tritt bei Rauchern laut Statistik durchweg häufiger auf als bei Nichtrauchern. Sechstens. Frauen, die während einer Schwangerschaft rauchen, gefährden die Kindesentwicklung im Mutterleib, weil Nikotin- und Kohlenmonoxidhaltiges Blut in den Kreislauf des Kindes gelangt. Das Geburtsgewicht von Raucherkindern liegt durchschnittlich um 170 bis 400 Gramm niedriger als das Gewicht von Nichtraucherkindern. Ferner ist die Gefahr von Fehlgeburten für Raucherinnen doppelt so groß, die Gefahr von Frühgeburten 2- bis 3-mal so groß wie für Nichtraucherinnen. Weitere Schädigungen durch Rauchen seien nur kurz erwähnt. Zigarettenrauchen beeinflusst die Magensäuresekretion und trägt ursächlich zur Bildung von Magen- und Darmgeschwüren bei. Mehrere hunderttausend Menschen allein in Deutschland haben ein Raucherbein, das heißt schmerzhafte Gefäßverengungen der Beinarterien. Jedes Jahr müssen zigtausende Raucherbeine amputiert werden. Raucher brauchen mehr Vitamin C und leiden deshalb stärker unter Vitaminmangel und Erkältungen als Nichtraucher. Rauchen beeinflusst den Hormonhaushalt. Schilddrüsentätigkeit und Blutzuckergehalt erhöhen sich. Oft treten Potenzschwäche oder Sterilität auf. Mindestens jeder fünfte Raucher ist süchtig. Zudem kann Rauchen eine Einstiegsdroge zu Rauschgift werden. Jahr für Jahr fordert der Zigarettenkonsum weltweit viele Millionen Zigarettentote und Frührentner. Jeder sechste Krankheitsfall beruht auf Raucherschäden. In den Altersgruppen zwischen 35 und 59 Jahren sterben circa doppelt so viele Raucher wie Nichtraucher. Schon bei 20 Zigaretten pro Tag verringert sich die Lebenserwartung für den Einzelnen um durchschnittlich 8 Jahre. Ähnlich gravierend sind die Schäden bei übermäßigem Alkoholkonsum, insbesondere bei der Zusichtnahme konzentrierter Alkoholika wie Liköre, Schnäpse, Whisky, Sherry und so weiter. Regelmäßiger und übertriebener Konsum von Alkohol schädigt unter anderem die Schleimhäute durch Reizung, den Kalium- und Vitaminhaushalt, innere Organe, vor allem das Entgiftungsorgan Leber, das auf Dauer überfordert wird, die Wahrnehmungsfähigkeit und Gehirnleistung, man denke an die erhöhte Unfallgefahr, das Kind im Mutterleib, man denke an Missbildungen und auch die Potenz. Lohnt sich das? Wer raucht, schädigt nicht nur sich selber durch häufigere Krankheiten und kürzere Lebenserwartung, sondern er schädigt auch seine Mitmenschen, die er in geschlossenen Räumen dazu zwingt, Tabakgifte gegen ihren Willen einzuatmen. Er schädigt die Mitglieder seiner Versicherung, die die Kosten seiner häufigeren Krankheiten in Gestalt höherer Beiträge mitbezahlen müssen, und er schädigt auch das Bruttosozialprodukt, das sich durch jährlich viele Millionen raucherbedingte Frühtodesfälle in Europa um etliche Milliarden Euro verringert. Angesichts der großen Gefahren des Rauchens ist es besonders erschütternd, dass immer mehr Jugendliche zur Zigarette greifen. Von den über 14-Jährigen raucht circa jeder Dritte, später sind es noch mehr. Was bringt so viele Jugendliche dazu, dies zu tun? Welches sind die Motive? Nun, die Pubertät ist die Entwicklungsphase, in der die Bereitschaft, mit dem Rauchen anzufangen, am größten ist. Man tritt aus den Kinderschuhen heraus, wird aber noch nicht als erwachsen angesehen. Der unsichere Mensch lässt sich in dieser Lage leicht dazu beeinflussen, durch Rauchen seine angebliche Reife widerspiegeln zu wollen. Rauche und du bist wer, heißt es dann. Er will zeigen, dass er unabhängig ist von Elternhaus und Schule. Oft ist der Griff zur Zigarette eine Trotzreaktion auf Rauchverbote durch Eltern oder Lehrer, nach dem Motto, ich bin mein eigener Herr. Der Herdentrieb reißt außerdem viele mit. Oft wird Anpassung an die Gruppe der rauchenden Mitschüler oder Kollegen gesucht. Man raucht also aus Angst vor dem Ausgestoßensein, dem Alleingelassenwerden. Mancher, der das Rauchen aufgeben wollte, wurde durch andere wieder von seinem guten Vorsatz abgebracht. Diese wollen damit in der Regel ihr eigenes schlechtes Gewissen darüber, dass sie selbst von der Zigarette nicht freikommen können, beruhigen. An das Ekelerregende am Glimmstängelkonsum, die ätzende und beißende Wirkung des Rauches, das Entstehen von Nikotinspeichel, Raucherhusten und Mundgeruch, an die Suchtgefahr und die stark gesundheitsschädigende Wirkung schließlich, also an Krebs, Raucherbein, Herzpotenz, Nervenleiden und so weiter, denkt zunächst niemand oder erst dann, wenn unreparierbare Schäden bereits vorhanden sind. Ja, ganz im Gegenteil, speziell von Jungen wird Rauchen als Zeichen für Härte und Männlichkeit betrachtet. Insgeheim hoffen sie, so die Bewunderung der Mädchen einheimsen zu können. Bald jedoch müssen sie die Erfahrung machen, dass die wenigsten Mädchen auf diese Art von Angeberei hereinfallen. Wer Härte vortäuschen will, gibt sich gerne auch unbeeindruckbar und welterfahren. Dazu gehört wiederum, dass so jemanden alles langweilt. Echt cool, heißt es dann. Nun, dass diese Langeweile nicht echt ist, wird auch von den Altersgenossen aber ziemlich schnell durchschaut. Ebenso erkennt jeder die vorgetäuschte Härte und Unabhängigkeit sowie das scheinbare Erwachsensein bald als Schauspielerei. All dies wirkt dann komisch und wird dem Betreffenden sogar als Zeichen von Unsicherheit ausgelegt. Dieser erreicht so das Gegenteil von dem, was er erstrebte. Er wirkt unbedeutend, schwach und bedauernswert. Politiker und Krimihelden sind neben Eltern leider vielfach schlechte Vorbilder in puncto Rauchen. Überdies verspricht eine raffiniert aufgemachte Tabakwerbung Entspannung, Individualismus und soziale Anerkennung durch den Kauf ihrer Produkte. Die direkte Werbung für Genussgifte in den Massenmedien wurde zwar weitgehend verboten, dafür läuft aber die indirekte Werbung munter weiter. Jeder kennt die Szene. Bevor der Kommissar seinen schwierigen Fall löst, steckt er sich noch rasch eine Zigarette an. Oder zwei alte Freunde treffen sich wieder und müssen dieses freudige Ereignis natürlich mit einem Gläschen Wein begießen. Und auch der Westernheld kommt ohne seinen Whisky nicht aus. Kein Sheriff ohne Sherry. Tabak- und Alkoholgenuss werden hier als etwas völlig Normales, ja Erstrebenswertes hingestellt. Das Heimtückische ist, dass solche Filme und Szenen auf unser Unterbewusstsein wirken. Sie wecken, oft ganz unbemerkt, in uns den Wunsch, genauso zu sein und zu handeln wie der Krimi- oder Westernheld. Denn die meisten Leinwandfiguren haben Vorbildcharakter. Leider kann auch vielen Personen der Öffentlichkeit, etwa Politikern und Künstlern, der Vorwurf nicht erspart werden, dass sie durch Rauchen und Alkoholgenuss im Fernsehen ganz massiv Werbung für gesundheitsschädliche Erzeugnisse betreiben. Vielleicht würden sie es nicht mehr tun, wenn sie wüssten, welchen Schaden sie damit anrichten können. Es wird in absehbarer Zeit kaum möglich sein, die Tabak- und Alkoholwerbung im notwendigen Umfang aus den Medien zu verbannen. Trotzdem sollten verantwortungsbewusste Filmemacher daran arbeiten, eine neue, positivere Art Held auf die Leinwand zu bringen. Auch als Einzelne können wir viel dazu beitragen, dass die Zahl der Alkoholgeschädigten und Tabakopfer nicht noch mehr zunimmt. Zum Beispiel, wir können Politiker und andere bekannte Leute darum bitten, in der Öffentlichkeit nicht zu rauchen. Wir können unser Bewusstsein daraufhin schulen, dass wir nicht alles, was im Fernsehen, Kino oder Radio gezeigt wird, kritiklos übernehmen. Wir können andere auf die Gefahren der unterbewussten Verführungen hinweisen. Und wir können unser Leben mit tiefem Glauben und Gottvertrauen füllen lassen, das die Flucht zu schädlichen Ersatzbefriedigungen überflüssig macht. Jeder junge und ältere Mensch sollte sich also, bevor er mit dem Rauchen anfängt, darüber im Klaren sein, dass er für ein bisschen Schauabziehen, das doch niemand ernst nimmt, sehr wahrscheinlich eine lebenslange Sucht als Quittung bekommt. Das Gleiche trifft in vielen Fällen auch für den Alkohol und für alle weiteren Drogen zu. Eine besondere Gefahr des Nikotins liegt darin, dass es eine Einstiegsdroge zu anderen Suchtmitteln sein kann. Für denjenigen, der schon raucht und nicht noch tiefer in den Teufelskreis der Suchtgifte hineingeraten möchte, gilt deshalb, je länger du mit dem Aufhören wartest, desto schwieriger wird es, vom Nikotin freizukommen und dich vor weiteren Drogen zu schützen. Nun noch zu einem ganz anderen Thema, gesunder Land- und Gartenbau. Was ich hierüber sage, dürfte auch unter Christen umstritten sein. Die nachfolgenden Argumente stelle ich zur Diskussion. Ausdrücklich betont sei, dass ich damit nicht für esoterisch geprägte Verfahren wie die biologisch dynamische Anbauweise, also die Demeter-Produkte, der Anthroposophie Rudolf Steiners das Wort rede, sondern nur für wirklich naturgemäße, biologische Methoden ohne okkulten Ballast. Hierzu nun also einige Anmerkungen. Die konventionelle Landwirtschaft behandelt die Pflanze weithin wie eine Maschine. Das Rezept lautet für viele offenbar, möglichst viel Kunstdünger hineinstopfen und dann auf hohe Erträge hoffen. Diese Denkweise ist nicht nur in biologisch-ökologischer, sondern auch in ökonomischer Hinsicht grundfalsch und verhängnisvoll. Denn die Pflanze ist eben keine tote Maschine. Sie ist ein Lebewesen, das in Symbiose, also Lebensgemeinschaft mit Mikroorganismen steht, wie sie in einem fruchtbaren Boden in riesiger Zahl vorkommen. Jeder Kubikzentimeter Erde enthält bis zu 5 Milliarden Mikroorganismen. Dieses Bodenleben ist die Voraussetzung für Pflanzengesundheit, hohe Erträge und das biologische Gleichgewicht in der Natur. Kunstdünger, also konzentrierte, leichtlösliche chemische Mineraldünger, gefährden oder zerstören, insbesondere in hoher Dosierung, auf dreifache Weise die Harmonie des Bodenlebens. Erstens, durch ihre meist ätzende Schärfe töten sie unmittelbar die empfindlichen Bodenbakterien ab. Zweitens, durch ihre leichte Löslichkeit übergehen sie die Bakterien und damit die wichtige Stufe der Dosierung des Nährstoffangebots. Folglich wird die Pflanze mit Nährstoffen überschwemmt. Es entsteht zwar äußerlich ein Riesenwuchs, gleichzeitig wächst aber die Anfälligkeit gegen Krankheiten und sogenannte Schädlinge, was letzten Endes zu einem Ertragsrückgang führt. Zum Vergleich die biologischen Landbaumethoden. Hier werden die natürlichen Dünger wie Kompost, Urgesteinsmehle usw. so von den Bodenbakterien aufgenommen, verdaut und in eine Form verwandelt, die für die Pflanze annehmbar ist. Die Mikroorganismen wachen somit über die Ausgewogenheit der Ernährung. Überfütterung und Anfälligkeit werden vermieden, Pestizide werden nur im Notfall benötigt. Drittens, durch Zusatzstoffe, die den Kunstdüngern überhaupt erst ihre leichte Löslichkeit verleihen, wird ebenfalls das Bodenleben geschädigt. Beispiel Superphosphat. Der Nährstoff Phosphor enthält als Zusatzstoff Schwefelsäure. Der Schwefel wird von den Pflanzen kaum aufgenommen und bleibt als Abfall in der Erde zurück. Um ihn abzubauen, erscheinen schwefelreduzierende Bakterien, die gleichzeitig nützliche Mikroorganismen verzehren und so die Bodenfruchtbarkeit zerstören. Kunstdünger leiten also, zumindest in hoher Dosierung, die natürlichen Lebensvorgänge im Boden fehl. Sie rauben der Pflanze ihre Symbionten, die Mikroorganismen, indem sie sie übergehen oder vernichten. Die ursprüngliche Pflanzenernährung durch Bakterien funktioniert nicht mehr und die Abhängigkeit von Kunstdüngern nimmt mehr und mehr zu. Weil bei künstlicher Düngung darüber hinaus die Anfälligkeit gegen Krankheiten und Schädlinge wächst, kommen noch die Ausgaben für Pestizide hinzu. Pestizide gliedern sich in Herbizide, also Mittel gegen Wildkräuter, sogenannte Unkräuter, in Fungizide, also Mittel gegen Pilze, und in Insektizide, also Mittel gegen Insekten. Im Deutschen trifft die Bezeichnung Schädlingsbekämpfungsmittel besser den Charakter dieser Gifte als das verharmlosende Handelsetikett Pflanzenschutzmittel. In der unberührten Natur gibt es keine Schädlinge. Krankheiten und natürliche Feinde, sogenannte Nützlinge, verhindern, dass sich eine Pflanzen- oder Tierart ungehemmt vermehrt. Jedes Lebewesen hat seinen ihm von Gott zugewiesenen Platz. Dieses biologische Gleichgewicht wird jedoch gerade auch durch Pestizide immer mehr zerstört. Dabei zeigt sich paradoxerweise, dass durch Schädlingsbekämpfungsmittel Nützlinge wesentlich stärker geschädigt werden als Schädlinge. Das hat folgende Gründe. Erstens, die natürlichen Feinde sind meist größer als die Schadinsekten. Zum Beispiel ist der Marienkäfer größer als die Blattlaus und die Vögel sind größer als die Insekten. Je größer ein Tier ist, desto weniger Nachkommen besitzt es und umso langsamer verläuft seine Generationenfolge. Deshalb vermehren sich nach einem Pestizideinsatz, bei dem immer auch Nützlinge vernichtet werden, die schädlichen Arten wieder schneller als die nützlichen. Zweitens, die Schädlinge besitzen meist eine festsitzende Lebensweise. Dies bewirkt, dass zwar einige direkt vom Gift getroffen werden und sterben, aber die übrigen, die das Pestizid nicht erreicht, überleben und pflanzen sich weiter fort. Nützlinge hingegen streifen räubernd umher und für sie ist das Risiko, mit dem Gift in Berührung zu kommen, um ein Vielfaches größer. Drittens, immer mehr Schadinsekten werden gegen Pestizide resistent. Durch Mutation, also Erbgutveränderung und Selektion, Auslese, entstehen neue Stämme, die größere Anpassungsfähigkeit und spezifische Widerstandskraft gegen die Gifte besitzen. Bereits mehrere hundert Insektenarten existieren, gegen die sämtliche Pestizide wirkungslos sind und die eine Vielzahl der Ernten vernichten. Wie gefährlich sind nun Spritzgiftrückstände in der Nahrung für den Menschen? Im deutschen Lebensmittelrecht ist für Pestizidwirkstoffe eine Toleranzdosis, also eine duldbare Höchstmenge, festgelegt. Es heißt, die Toleranzmenge kann von einem Menschen ein ganzes Leben lang mit der täglichen Nahrung aufgenommen werden, ohne dass nach dem heutigen Stand der Wissenschaft ein Schaden zu erwarten ist. Zitat Ende. Die Toleranzdosis wurde durch Tierversuche ermittelt. Sie soll dem Verbraucher suggerieren, dass er vor Schadwirkungen geschützt sei. Dies ist aber aus folgenden Gründen nicht unbedingt der Fall. Erstens, Ergebnisse aus Tierversuchen sind nur beschränkt auf den Menschen übertragbar, da dieser teilweise empfindlicher reagiert als das Tier, zum Beispiel was das Nervensystem betrifft. So ist der Mensch gegen Thalidomid etwa 50 bis 100 Mal so empfindlich wie das Versuchsobjekt Ratte. Zweitens, Beim Tierexperiment werden nur gesunde Tiere benutzt. Der Einfluss der Pestizide auf vorbelastete kranke Menschen ist nicht bekannt. Drittens, die Untersuchung auf mutagene Effekte, also Erbschäden, ist unzureichend. Ebenso wird die krebserzeugende Wirkung eines Giftes erst nach Jahrzehnten erkennbar. Dann aber kann man den Schaden kaum noch reparieren. Tierversuche hingegen laufen nur über Monate, im Höchstfall einige Jahre. Viertens, Pestizide werden im Körper zu Stoffen umgebaut, die oft giftiger sind als das Ausgangsprodukt. Beispielsweise wandelt sich Aldrin in das 10-mal giftigere Dieldrin um. Fünftens, im Experiment wird jeweils nur die Wirkung eines einzigen Giftes untersucht. Im Organismus treffen jedoch die verschiedensten Schadstoffe aus Umweltverschmutzung, Chemie, Nahrung, Atomtechnik und Landwirtschaft zusammen, die sich in ihrer Wirkung nicht nur addieren, sondern sogar potenzieren, vervielfachen können. Eine Analogie aus der Sprengstofftechnik mag das veranschaulichen. Kohlenstoff, Schwefel und Kalisalpeter sind relativ ungefährlich, solange sie einzeln und getrennt voneinander vorkommen. Sobald sie sich aber in einem bestimmten Verhältnis verbinden, entsteht das hochexplosive Schwarzpulver. Alle diese Faktoren sind in den Toleranzmengenverordnungen nicht oder nur unzureichend berücksichtigt. Die toxische Gesamtsituation, die Durchdringung aller Lebensbereiche mit Giften, hat lange Zeit in den Planungen von Staat und Wirtschaft viel zu wenig Beachtung erfahren. Erst allmählich zeichnet sich hier eine Wende ab. Nun stellt sich die Frage, was ist die Alternative? Müssen wir bei naturgemäßer Anbauweise verhungern? Nein. Alle Maßnahmen im biologischen Anbau zielen auf die Erhaltung und Förderung der Bodenfruchtbarkeit, die die beste Garantie für gesunde, widerstandsfähige Pflanzen und hohe Erträge bietet. Dabei sind durchaus Konkurrenzfähigkeit und Ertragssteigerungen gegenüber der herkömmlichen Wirtschaftsweise zu erzielen, was zahlreiche Beispiele beweisen. Bedenkt man ferner, dass bisher an Forschungsmitteln für den naturgemäßen Anbau nur ein Bruchteil der Mittel für die chemische Landwirtschaftsforschung zur Verfügung standen und dass von den rund 3 Milliarden Hektar landwirtschaftlicher Nutzfläche der Erde nur ca. 50% tatsächlich genutzt sind, so sieht man, welche Möglichkeiten hier noch offen liegen. Die Alternative Hunger oder Gift lässt sich jedenfalls nicht länger aufrechterhalten. Und so funktioniert naturgemäßer Anbau in Stichworten. Keine künstlichen Mineraldünger, sondern organische Düngung mit verrottetem Stallmist, Gründünger, Flächenkompost, eventuell Urgesteinsmehle, Basaltmehl und so weiter und auch Hügelkultur. Keine chemischen Schädlingsbekämpfungsmittel, Herbizide etc., sondern Vorbeugung gegen Krankheiten und Schädlingsbefall. Biologische Schädlingsbekämpfung durch natürliche Feinde, spezifisch wirkende biologische Präparate und so weiter. Unkrautbekämpfung durch Zwischenfruchtanbau, Fruchtfolgen, mechanisches Hacken, Bodenbedickung und ähnliches. Naturgemäß angebaute Pflanzen haben ein 2,5-mal dichteres Wurzelgeflecht als andere und lassen dem Unkraut wenig Raum übrig. Keine Monokultur, sondern Mischkultur, gesunde Fruchtfolgen und Auswahl der Pflanzen nach Standorteigenschaften. Das heißt, solche Pflanzen nebeneinander oder nacheinander anbauen, die dem Boden jeweils verschiedene Mineralstoffe entnehmen, die sich gegenseitig fördern, sowie durch ihre Verschiedenartigkeit Krankheits- und Schädlingsbefall auf natürliche Weise begrenzen. Dann Erhaltung der natürlichen Bodenschichtung. Tiefes Umpflügen bringt die Dreischichtigkeit des Bodens durcheinander. Sie erstickt die meisten Kleinlebewesen der obersten Schicht und vermindert dadurch die Fruchtbarkeit. Deshalb nur flachwendend pflügen, eventuell tiefer lockern, unter anderem durch Schaffung einer feinen Krümelstruktur und Regenwurmeinsatz. Dauernde Bodenbedickung gegen Austrocknung, Tritt, Frost, Unkraut und Erosion durch Nährdecke, Gründüngung, Kurzfristmistschleier, Fruchtfolgen, Komposterdesystem Immergrün, Windschutzpflanzungen und keine KZ-Massenhaltung, Hormon- und Antibiotika-Mästung von Tieren, sondern naturgerechte, humane Tierhaltung. Der Verbraucher isst nämlich Antibiotika und Hormone mit. Folgen sind unter anderem Unwirksamwerden vieler Medikamente, Penicillinresistenz und Allergien. Eine Alternative zum Beispiel zur Käfighennenhaltung ist die Bodenhaltung. Die Tiere können sich frei bewegen und legen genauso viele Eier. Dann Teilautarkie als Wirtschaftsziel. Die Abhängigkeit von Fremdenergie und Kunstdünger auf Erdölbasis kann im Krisenfall zur Ernährungskatastrophe führen. Stattdessen Naturdünger, Recycling hofeigener Abfälle, Nutzung von Stallwärme, Milchwärme, Methangas, Wind- und Sonnenenergie zur Energiegewinnung. Als Beispiel beschreibe ich abschließend das Hügelbeet. Für ein Hügelbeet sind folgende Zutaten nötig, die schichtweise übereinander zu einem Hügel aufgehäuft werden. Erstens

Holz sollten zu Stücken von höchstens 30 cm zerkleinert sein. Die Grassoden werden mit dem Gras nach unten im Halbrund darüber ausgelegt. Das Laub muss nass aufgebracht werden. Ein solches Beet liefert ohne großes weiteres Zutun 6 Jahre lang höchste Erträge auf engstem Raum. Diese erstaunliche Tatsache erklärt sich folgendermaßen. Im ersten Jahr wärmen der Mist und der Torf von innen her das Beet. Dann ist für 2 bis 3 Jahre das Laub an der Reihe, bis auch dieses verrottet ist. Schließlich kommt die Wärme aus dem innersten Kern mit den holzigen Abfällen. Diese andauernde milde Wärme, der immer reichlicher entstehende Humus, die rege Tätigkeit von Bodenbakterien und Regenwürmern, die man eventuell vorher zusetzen muss, das alles fördert Wachstum und Widerstandskraft der Pflanzen beträchtlich. Nach 6 Jahren ist der Hügel weitgehend abgesunken und muss erneuert werden. Auf einer über 30 cm starken Humusschicht gedeihen abwehrfähige Obst- und Gemüsepflanzen in prachtvollen Erträgen. Voll beladen mit Vitaminen, Mineralstoffen und Spurenelementen, fest, haltbar und frei von Gift, bilden sie ein gesundes Grundnahrungsmittel für Mensch und Tier, stärken die Widerstandskraft und helfen mit, viele Zivilisationskrankheiten zu verhüten. Wenn die Gartenfreunde ihre Gärten auf Hügelkultur umstellen, reichen schon 100 bis 200 Quadratmeter zur Selbstversorgung aus. Nun möchte ich einen persönlichen Bericht an den Schluss stellen. Von meinem 10. bis 18. Lebensjahr war ich ein fanatischer Anhänger der Naturheilkunde und gesunden Lebensweise. Durch naturbelassene Nahrung, Wandern, Waldlauf und alle möglichen Mittelchen glaubte ich, absolute Fitness erwerben zu können. Mein Körper war mein Gott. Meine Gesundheit war mir so wertvoll, dass die Sorge um sie zu meinem hauptsächlichen Lebensinhalt wurde. Nichts kann mir geschehen, wenn ich nur streng alles beachte, so hieß mein Motto. Doch dann geschah etwas Unvorhergesehenes. Ein Bekannter, der genauso gelebt hatte wie ich, erlitt einen Herzinfarkt. Das hätte nach meinen Überlegungen und Berechnungen nie passieren dürfen. Ich begann an meiner bisherigen Lebenseinstellung zu zweifeln. Das war im Sommer 1976. Ein halbes Jahr später wurde ich Christ. Nun wurde mir klar, der Mensch hat zwar Verantwortung für seine Gesundheit, aber die Tatsache, ob ich gesund oder krank bin und werde, liegt allein in Gottes Hand. Ich lebe zwar heute weiterhin gesund, bin aber nicht mehr fanatisch und betrachte gesunde Ernährung, Waldlauf und so weiter nicht als Heilswege, wie es heute leider oft geschieht. Gesundheit und Krankheit liegen also allein in Gottes Erbarmen begründet. Davon schreibt etwa auch der Apostel Paulus im Philipperbrief Kapitel 2. Da steht zu lesen, Epaphroditus war todkrank, doch Gott hat sich über ihn erbarmt, aber nicht nur über ihn, sondern auch über mich, damit ich nicht Kummer über Kummer hätte. Epaphroditus war also todkrank, doch Gott hat sich über ihn erbarmt. Kein Müsli, keine Wasserkur und auf heute übertragen keine noch so moderne Spritze oder Beatmungsmaschine hätte ihn retten können, wenn es Gott nicht gewollt hätte. Gott ist der Herr über Leben und Tod, über Gesundheit und Krankheit. In 2. Mose 15, Vers 26 heißt es, ich bin der Herr, dein Arzt. Wie sollen wir das verstehen? Die Naturheilkundigen haben einen Spruch geprägt. Er heißt, Natura sanat, medicus curat. Die Natur heilt, der Arzt hilft ihr. Als Christen wissen wir, wer wirklich hilft und können diesen Satz so umformen. Deus sanat, natura et medicus curant. Gott heilt. Die Natur und der Arzt helfen mit. So sieht es in Wirklichkeit aus. Dabei ist zunächst überhaupt nicht an Wunderheilungen gedacht. Nein, Gott gebraucht die Erzeugnisse der Schöpfung und die Gaben der Ärzte, Heilkundigen und Forscher, um Menschen gesund zu machen. So können wir vor der Behandlung beten, Herr, mein Gott, führe die Hand des Arztes und schenke ihm Weisheit, das rechte Medikament zu finden. Durch das Erbarmen Gottes also ist Epaphroditus gesund geworden. Wie reagiert Paulus? Mit Fassungslosigkeit? Mit Frage nach dem Heilungsvorgang? Mit Zweifeln? Oder gar mit Neid und Missgunst? Nichts von alledem. Mit großer Dankbarkeit spricht er vom Erbarmen Gottes. Und er spricht davon, dass Gott sich nicht nur über Epaphroditus erbarmt habe, sondern, wie er sagt, auch über mich, damit ich nicht Kummer über Kummer hätte. Spüren wir hier die christliche Brüderlichkeit, die mehr ist als bloße Solidarität? Brüderlichkeit, die mit dem Lachenden lacht und mit dem Weinenden weint,
die mit dem fröhlichen sich

0: freut und mit dem Traurigen.
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0: Traurig ist Brüderlichkeit, die sich im Mitleiden bewährt. Echtes Mitleiden erschöpft sich nicht im Aufsetzen einer Leichenbittermine und dem Geben von Almosen. Echtes Mitleiden heißt, dass ich mit meiner ganzen Existenz mich in den anderen hineinversetze und für ihn da bin. Gott ist immer für uns da, sind auch wir für den Nächsten da? Und Gott kam uns ganz nah. Er kam zu uns in seinem Sohn Jesus Christus, der für unsere Schuld am Kreuz starb und nach 3 Tagen siegreich von den Toten auferstand. In Jesus Christus, seinem Sohn, schenkt uns Gott etwas viel Wertvolleres als äußerliche Gesundheit, nämlich innere Reinigung, Sündenvergebung und ewiges Leben. Gesund leben ist gut und wichtig, aber ewiges Leben ist mehr. In Johannes 3, Vers 16 heißt es: So hat Gott die Welt geliebt, dass er seinen eingeborenen Sohn gab, damit alle, die an ihn glauben, nicht verloren gehen, sondern das ewige Leben haben. Und in 1. Timotheus 4, Vers 8 lesen wir: Die leibliche Übung ist wenig Nütze, aber die Frömmigkeit ist zu allen Dingen Nütze und hat die Verheißung dieses...

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0: Ich möchte alle ganz herzlich begrüßen zu diesem Bibelstudentag. Heute Morgen mit dem Thema Fehler und Widersprüche in der Bibel. Gibt es sie wirklich? In einem ersten Teil wollen wir uns mit der Frage beschäftigen, was sagt die Bibel zu Inspiration und Unfehlbarkeit der Bibel? Eine ganz wichtige Stelle über Inspiration finden wir in 2. Timotheus 3, Vers 16, wo der Apostel Paulus schreibt, alle Schrift ist von Gott eingegeben. Der Ausdruck die Schrift war ein Begriff, der fest dastand im Judentum. Er bezeichnete die Bücher des Alten Testaments, des Tanach, wenn man das im Hebräischen sagt. Und in 2. Timotheus 3, Vers 15 geht es tatsächlich im Zusammenhang darum, 14 und 15, dass Timotheus von Kind auf die heiligen Schriften gelehrt bekommen hat. Und weil Timotheus ein Jude war, weist das speziell hin auf das Alte Testament. Aber in Vers 15 sagt Paulus zusätzlich, dass Timotheus eben von verschiedenen gelernt hat, zusätzlich, und zwar neutestamentlichen Propheten, von Paulus und anderen. Und da haben wir eben die zusätzlichen Offenbarungen des Neuen Testaments erwähnt. Und das erklärt in Vers 16 den Ausdruck alle Schrift. Da wird zusammengefasst, das, was er von Kind auf kannte, das Alte Testament, und das, was er im Erwachsenenalter nun an neutestamentlichen Offenbarungen dazugelernt hat. Das alles zusammen ist alle Schrift, kurz AT und NT, ist von Gott eingegeben. Der Begriff von Gott eingegeben übersetzt das griechische Wort Theopneustos, wörtlich von Gott gehaucht. Es ist ja klar, wenn ich spreche, ist das nur möglich mit dem Hauch, der von der Lunge her durch den Atemkanal in den Mund, durch die Stimmbänder zuerst, dann durch den Mund, zwischen Zunge, Zähne und Lippen hindurchströmt. Nur so ist Kommunikation hörbar möglich. Nun, wenn es hier heißt, die Schrift ist von Gott gehaucht, bedeutet dies, die Bibel ist Gottes direkte Rede an uns Menschen. Nun beachte man, hier steht nicht, die Bibelschreiber waren von Gott inspiriert. Das wäre auch korrekt, das wird anderswo gesagt, zum Beispiel in 2. Petrus 1, 21. Aber die Aussage in 2. Timotheus 3 geht darüber hinaus. Wenn wir nur sagen würden, die Bibelschreiber waren inspiriert, könnte man immer noch den Zweifel anmelden, ja gut, aber wir wissen nicht, welche eigenen Ideen und Überzeugungen und Weltbilder sie noch zusätzlich hineingemischt haben bei der Abfassung der Bibel. Nun, 2. Timotheus 3, Vers 16 sagt, das Endprodukt, das Geschriebene, ist Gottes direkte Rede. Also, ganz wichtig, die Bibel in ihrem Endprodukt, so wie sie abgefasst worden ist auf Hebräisch, Aramäisch und im Neuen Testament Griechisch, ist Gottes direkte Rede in schriftlich fixierter Form. Sie ist vollkommen und irrtumsfrei, auch wenn sie über die Natur und die Geschichte spricht. In Psalm 19, Vers 7 sagt König David, das Gesetz des Herrn ist vollkommen, erquickend die Seele. Das Zeugnis des Herrn ist zuverlässig, macht weise den Einfältigen. Die Vorschriften des Herrn sind richtig, erfreuend das Herz. Also diese Adjektive sind sehr wichtig. Vollkommen, zuverlässig, richtig. Es gibt manchmal Leute, die stören sich, wenn man englische Ausdrücke braucht, wie inerrancy, für die Zuverlässigkeit der Bibel. Nun, es geht uns nicht um irgendwelche bestimmten englischen Begriffe. Es geht wirklich um den Inhalt der Ausdrücke wie vollkommen, zuverlässig, richtig. Das sind die Aussagen der Heiligen Schrift selbst. Eine weitere wichtige Stelle, Psalm 12, Vers 7. Die Worte des Herrn sind reine Worte. Silber am Eingang zur Erde geläutert, siebenmal gereinigt. Also hier wird der Reinheitsgrad der Heiligen Schrift illustriert anhand der Läuterung des Silbers. Und zwar gerade beim Bergwerk am Eingang zur Erde geläutert. Und zwar nicht einfach einmal geläutert, sondern siebenmal geläutert. Die Zahl sieben ist die Zahl der Vollkommenheit in der Bibel. Und das will eben zeigen, die Heilige Schrift ist vollkommen Gottes Wort, ohne irgendwelche menschlichen Schlacken daran. Das ist die Selbstaussage der Bibel. Und da könnte natürlich jeder Gegner behaupten, gut, Papier oder Papyrus oder Pergament nimmt alles an. Aber können wir das auch begründen, nachvollziehbar begründen? Jawohl, dafür gibt es verschiedene Argumente, aber ein ganz besonders wichtiges ist nun unser Thema. Zweitens, erfüllte Prophetie, Gottes Siegel auf die Bibel. Wir Menschen sind ja unfähig, in die Zukunft zu schauen über Jahrhunderte und Jahrtausende hinweg, weil wir an Raum und Zeit gebunden sind. Ebenso ist es für uns ein Problem, wir können nicht zurück in die Vergangenheit und deshalb sind vollkommen zuverlässige Aussagen über die Vergangenheit auch sehr problematisch. Aber die Vergangenheit ist immer noch ein bisschen einfacher, weil wir da die Spuren und Quellen von früher haben. Aber das haben wir im Zusammenhang mit der Zukunft nicht. Und wenn man nachweisen kann, dass die Bibel die Zukunft über Jahrhunderte und Jahrtausende hinweg perfekt voraussagen kann, was ja von keinem Buch der Welt gesagt werden kann, weder von einem wissenschaftlichen Buch noch von einem Buch aus irgendeiner Religion wie Buddhismus, Hinduismus, Islam und so weiter, dann wäre das natürlich ein ganz eindrücklicher Beweis dafür, dass hinter der Bibel jemand steht, der über Raum und Zeit ist. Eben der ewige Gott. Nun, die Bibel ist voller Prophetie und voller erfüllter Prophetie. Ganz wichtig zu nennen ist die messianische Prophetie. Jesus Christus wurde im Alten Testament vorausgesagt. Und durch sein Kommen vor 2000 Jahren wurden über 300 Prophezeiungen aus dem Alten Testament bezüglich des Messias, des verheißenen Erlösers, erfüllt. Wir können auch den Nachweis erbringen, dass die Schriften des Alten Testaments wirklich Jahrhunderte vor Christi Geburt geschrieben worden sind, die allerspätesten, nicht wahr? Die frühesten Schriften des Alten Testaments sind sogar noch viel weiter zurück, bis 1600 vor Christus. Also wir können ganz klar den Beweis bringen, das Alte Testament wurde vor dem Kommen Christi geschrieben und durch das Kommen von Jesus Christus wurden über 300 Prophezeiungen über den Messias erfüllt. Und das sind sehr konkrete Prophezeiungen, wie zum Beispiel, der Messias sollte ein Nachkomme von König David sein. Das konnte man vor 2000 Jahren eben nachweisen mit den damals üblichen Geschlechtsregistern, die in Jerusalem zentral gelagert wurden. Da war der offizielle Nachweis kein Problem. Jesus von Nazareth war ein Nachkomme von König David. Zweitens, er sollte in Bethlehem geboren werden. Als Fürst im Jahr 32 nach Christus auftreten. Natürlich steht im Alten Testament nicht der Ausdruck 32 nach Christus, aber in Daniel 9 wird gesagt, wie viele Jahrwochen nach dem Erlass zum Wiederaufbau Jerusalems, nach der babylonischen Gefangenschaft, der Messias kommen sollte. Und wenn man diese Jahrwochen durchrechnet, kommt man exakt auf 32 nach Christus. Und genau damals, an Palmsonntag, ritt Jesus Christus als Fürst, vom Volk gefeiert als König Messias, nach Jerusalem ein. Ferner wurde vorausgesagt, er würde durch die Masse seines eigenen Volkes abgelehnt werden und schließlich gekreuzigt werden. Als Folge der Kreuzigung des Messias würde Jerusalem und der Tempel zerstört werden. Alles hat sich erfüllt. Die Masse des Volkes hat vor Pilatus geschrien, er werde gekreuzigt. Jesus Christus wurde auf dem Golgatha-Felsen vor den Toren Jerusalems hingerichtet. Und im Jahr 70 nach Christus haben die Römer Jerusalem in Staub und Asche gelegt und den zweiten Tempel völlig verwüstet. Das Alte Testament hat vorausgesagt, in der Folge würde das jüdische Volk unter alle Nationen der Welt zerstreut werden und ständig Verfolgung erleiden. Auch das hat sich erfüllt. In einem Prozess von Jahrhunderten wurde das jüdische Volk wirklich aus dem Land der Väter herausgerissen und unter alle 5 Kontinente zerstreut und durch die Jahrhunderte hindurch ständig verfolgt, sodass wir eine Blutspur von 13 Millionen Toten verfolgen können, ab 70 nach Christus bis in unsere Zeit. Ein anderes Thema wäre Prophetie über Weltgeschichte in der Bibel. Solche Prophezeiungen sind über das ganze Alte Testament hinweg zerstreut, so wie auch die messianische Prophetie. Systematisch ausgezählt habe ich das einmal für das Buch Daniel, das im 6. Jahrhundert vor Christus geschrieben worden ist. Und ich habe alle erfüllten Prophezeiungen systematisch ausgezählt und bin dabei auf über 200 erfüllte Prophezeiungen gekommen. Allein im Buch Daniel mit seinen 12 Kapiteln. Das sind Prophezeiungen über Babylon, Persien, Griechenland, Rom, Syrien, Ägypten, Israel. Ich habe darüber ein Buch geschrieben, Weltgeschichte im Visier des Propheten Daniel. Und darin habe ich auch den Erweis geliefert, dass das Buch Daniel wirklich im 6. Jahrhundert vor Christus geschrieben worden ist. Und wie sich dann die Prophetie erfüllt hat, da gebe ich auch immer den Nachweis in der Geschichtsliteratur, wo man die Belege dafür finden kann. Über messianische Prophetie hatte ich früher schon ein Buch geschrieben und auch da eben den Erweis der Erfüllung in Jesus Christus geliefert. Das Buch heißt Der verheißene Erlöser. Übrigens zum Erweis, dass das Buch Daniel wirklich im 6. Jahrhundert vor Christus geschrieben worden ist, noch ein paar wichtige Hinweise. Kritiker haben ja gesagt, die Prophetie in Daniel sei viel zu genau. Das könne gar nicht echte Prophetie sein. Aber da merkt man, wie sie über ihre eigene Ideologie stolpern. Weil sie es nicht für möglich halten, dass es einen Gott gibt, der über der Zeit steht und die Zukunft uns Menschen mitteilen kann in seinem Wort, sagen sie, also das kann nicht echt sein, denn es ist zu genau. Aber es ist so, man wollte das Buch Daniel runterdatieren auf das 2. Jahrhundert vor Christus. Und damit wären dann eben schon viele der Prophezeiungen, die erfüllt sind, quasi noch in der Zeit davor anzusetzen. Aber das Problem ist, das Hebräische im Buch Daniel. Heute wissen wir sehr genau, wie man Hebräisch gesprochen hat im 6. Jahrhundert. Wir wissen genau, wie Hebräisch geklungen hat im 2. Jahrhundert vor Christus, wie im 1. Jahrhundert nach Christus und so weiter. Und dann im Mittelalter. Also wir kennen die Geschichte der Sprache sehr genau und wie sich die Grammatik des Hebräischen verändert hat und übrigens auch die Rechtschreibung. Aber das Buch Daniel enthält ein Hebräisch, das entspricht typisch dem Hebräischen des 6. Jahrhunderts vor Christus. In Grammatik, Wortschatz und in Satzbau. Ja, das gehört zur Grammatik. Und dann sind ja gewisse Teile im Buch Daniel auf Aramäisch verfasst. Kapitel 2 bis 7. Und auch da wissen wir heute, wie man Aramäisch gesprochen hat im 6. Jahrhundert vor Christus, wie Aramäisch geklungen hat im 2. Jahrhundert vor Christus, wie es geklungen hat im 1. nach und so weiter. Und auch da muss man sagen, das Aramäisch im Buch Daniel ist das Aramäisch aus dem 6. Jahrhundert vor Christus. Ja, das ist sehr schlecht für die Kritiker, aber das über solche Fakten können sie sich nicht einfach hinwegsetzen. Nun, ein weiteres Beispiel wäre Prophetie über Endzeit. Nach der Bibel ist die Endzeit nicht die Zeit des Weltuntergangs, sondern die Zeit, wenn das jüdische Volk wieder heimkehren wird aus der weltweiten Zerstreuung, die ja eine Folge der Verwerfung des Messias war. Und in dieser Epoche werde dann der Messias ein zweites Mal kommen, nicht mehr, um als Opfer für unsere Sünden zu sterben, wie beim ersten Mal, sondern um als König der Welt Ordnung auf Erden aufzurichten. Nun, das habe ich auch systematisch angegangen und da komme ich beim Auszählen auf über 160 erfüllte Prophezeiungen über Endzeit, die sich in der Zeit von 1882 bis heute 2010 erfüllt haben. Darüber bin ich gerade noch dran, ein Buch zu schreiben und es ist bald zu Ende. Bald vollendet jetzt. Nun, 1882 markiert in der Geschichte das Jahr, in dem die erste massive Rückwanderungswelle von Juden heim ins Land der Väter ihren Anfang genommen hatte. Und darum ist dieses Datum so wichtig und in dieser Zeit über 160 erfüllte Prophezeiungen. Und die Prophezeiungen sind so konkret. Und das macht natürlich deutlich, die Bibel ist einzigartig, denn es gibt keine Parallelen irgendwo sonst in der Weltgeschichte. Ich möchte das an einigen Beispielen jetzt ganz konkret belegen. In 5. Mose 28, 63 bis 64, geschrieben 1566 vor Christus. Da spricht Mose über die Folgen, wenn der Messias verworfen wird. Er spricht über Verlust des Landes und weltweite Zerstreuung. Und da sieht man, wie konkret das formuliert ist. Und ihr werdet herausgerissen werden aus dem Lande, wohin du kommst, um es in Besitz zu nehmen. Und der Herr wird dich unter alle Völker zerstreuen, von einem Ende der Erde bis zum anderen Ende der Erde. Was ist das Ende der Erde? Nun, das sind die extremsten Regionen des Festlandes vom Land Israel ausgesehen, das ja seinerseits sich befindet am Knotenpunkt der drei Kontinente Europa, Asien und Afrika. Also die Enden der Erde wären Nordamerika, Kanada, Alaska und Australien bis hin nach Tasmanien, Feuerland im Süden von Amerika bis nach China, von Schweden bis nach Südafrika. Und tatsächlich überall hin sind Juden ab dem Jahr 70 nach Christus als Volk zerstreut worden. Aber die Rückkehr war auch konkret vorausgesagt und nicht so, dass man das irgendwie hineininterpretieren müsste. Ein Beispiel, Hesekiel 36, Vers 24. Geschrieben im 6. Jahrhundert vor Christus. Also Jahrhunderte vor der weltweiten Zerstreuung der Juden. Und da sagt Gott zu seinem Volk, und ich werde euch aus den Nationen holen und euch sammeln aus allen Ländern und euch in euer Land bringen. Bei diesem Text muss man nicht irgendwie interpretieren. Es ist von selbst verständlich. Und wir sind heute Augenzeugen, dass 3 Millionen Juden aus allen 5 Kontinenten, aus über 100 Ländern in den Jahren 1882 bis heute zurückgekehrt sind in das Land der Vorfahren, ins Land Israel. Jetzt gebe ich noch ein Beispiel, Jesaja 11, Vers 11. Und es wird geschehen, an jenem Tag, da wird der Herr noch zum zweiten Mal seine Hand ausstrecken, um den Überrest seines Volkes zu erwerben, der übrig bleiben wird, aus Assyrien und aus Mizraim, und aus Patros und aus Kusch, und aus Elam und aus Shinear, und aus Hamat und aus den Inseln des Meeres. Ich lese noch Vers 12 dazu. Und er wird den Nationen ein Panier erheben, oder eine Fahne, und die Vertriebenen Israels zusammenbringen. Und die zerstreuten Judas wird er sammeln von den 4 Enden der Erde. In diesem Vers, Jesaja 11, 11, haben wir zahlreiche geografische Begriffe. Zunächst wollen wir anschauen, aus Assyrien und aus Shinear. Das weist hin auf die Rückkehr der Juden aus dem Nord- und aus dem Südirak. Denn Assyrien bezeichnet in der Bibel das Gebiet des heutigen Nordirak. Dort befanden sich die alten assyrischen Städte wie Ninive, Assur und Kalach. Dann haben wir den Begriff Shinear. Das ist im Hebräischen eine Bezeichnung für die Gegend des heutigen Südirak, da wo auch die Stadt Babylon war, da wo das Land der Sumerer war. Nun, es ist so, im 20. Jahrhundert gab es noch eine jüdische Gemeinschaft im Irak von etwa 150.000 Menschen. Und manche von ihnen waren Nachkommen von Juden, die vor 2600 Jahren durch König Nebukadnezar von Babylon einst aus ihrem Land weg deportiert worden waren ins Zweistromland zwischen Euphrat und Tigris. In den Jahren 1941 bis heute verließ aber die jüdische Gemeinschaft von 150.000 Menschen den Nord- und den Südirak. Das hing damit zusammen, 1941 gab es eine Verbindung, man kann sagen eine Achse des Bösen zwischen Irak und Nazi-Deutschland. Und so kam es 1941 zu einer Massenabschlachtung der
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2: Juden in Bagdad. Und das hat zu einem Massenexodus der Juden aus dem Irak geführt. Und zwar so, dass heute sind vielleicht noch etwas mehr als 20 alte Juden im Irak zu finden. Die ganze Gemeinschaft ist ausgezogen, nach Jahrtausenden des Aufenthalts in diesem Gebiet. Nun, die Bibel ist hier sehr genau. Sie spricht über Assyrien und Shinear. Und ich habe auch da die Quellen und die Belege von den Städten, wo Juden im 20. Jahrhundert im Irak gelebt haben. Und wir können also ganz genau belegen, das sind Städte im Nordirak und im Südirak. Nicht wahr? Es wäre ziemlich dumm, wenn es im Südirak, sagen wir, gar keine jüdische Gemeinschaft gegeben hätte. Und die Bibel sagt, sie werden aus Assyrien und aus Shinear ausziehen. Aber wir können den Beleg ganz klar liefern. Diese zwei Prophezeiungen haben sich schon mal so erfüllt. Jetzt schauen wir Punkt 3 und 4 an. Rückkehr aus Ober- und aus Unterägypten. Unser Text sagt, sie werden heimkehren aus Mitzrayim und aus Patros. Patros geht zurück auf das altägyptische Hieroglyphenwort Peteres. Man schreibt nur die Konsonanten, wie man hier sieht. Und es ist so im Altägyptischen, von den meisten Wörtern weiß man ja nicht, wie sie ursprünglich ausgesprochen worden sind. Und da, wo man nicht die Aussprache kennt, da setzt man einfach E ein. Ja? Darum sagt man Peteres. Aber im Althebräischen, im Alten Testament haben wir den Namen Patros. Und das heißt, das Südland, das ist der Begriff, der geografische Spezialbegriff für Oberägypten. Das bezeichnet also das Niltal zwischen Kairo und Assuan. Dann haben wir aber noch den Begriff Mitzrayim. Mitzrayim bedeutet Ägypten und im Speziellen Unterägypten. Also Unterägypten, das ist das fruchtbare Nildelta. Ja, und nun sagt die Bibel, die Juden werden in der Endzeit aus Ober- und Unterägypten zurückkehren. Und tatsächlich bis ins 20. Jahrhundert gab es eine jüdische Gemeinschaft von etwa 80.000 Juden in Ägypten. Auch diese Gemeinschaft geht zurück in die Zeit sogar vor Christi Geburt. Gab es schon eine jüdische Kolonie in Ägypten. Aber um 1948 waren noch 80.000 Juden da, übrigens sehr gut in die ägyptische Gesellschaft integriert. Die meisten lebten in Kairo und Alexandria. Und auch da musste ich ziemlich Arbeit leisten, bis ich dann den Nachweis erbringen konnte, wo Juden gelebt haben in Oberägypten. Und wir können beides nachweisen. Also in Unterägypten, nebst Alexandria und Kairo, in Damanhur, Damietta, Port Said, Mansura, Sifta, Benha, Mohala, Kubra und Danta. Aber es gab auch blühende Gemeinschaften in Oberägypten, in Fayyum, Beni Suef, Minya, Assuan und Kena. Und nun, wie hat sich die Prophetie aus Jesaja 11,11 erfüllt? Ab 1948 verließen praktisch alle ägyptischen Juden das Land der Pharaonen. Heute gibt es noch etwa 100 Juden in Ägypten. Und der Grund war der unmittelbare Grund. 1948 am 14. Mai wurde der Staat Israel gegründet. Und das hat in den arabischen Ländern rund um Israel herum zu furchtbaren Judenverfolgungen geführt. So gab es in Ägypten schreckliche Judenverfolgungen mit Massenabschlachtungen, Internierungen, Vertreibungen und schlimmen Demütigungen. Und das hatte zur Folge, dass es zu einem modernen Exodus aus Ägypten kam. Und somit hat sich auch dieses Wort erfüllt. Nicht wahr? Im Bibeltext haben wir gelesen, Gott werde noch ein zweites Mal seine Hand ausstrecken und seinen Überrest holen aus Ägypten und aus all den anderen Orten. Das ist sehr interessant, weil der Exodus fand ja einst statt, Exodus aus Ägypten fand einst statt unter Mose um 1606 vor Christus. Und die Bibel sagt, damals habe der ewige Gott Israel mit wörtlich starker Hand aus der Sklaverei in Ägypten erlöst. 2. Mose 13, Vers 3. Und nun sagt Jesaja, der Herr werde in der Geschichte noch zum zweiten Mal seine Hand ausstrecken und sie aus Ägypten holen. Aber nicht nur aus Ägypten, sondern aus all den anderen Ländern ebenso. Aber dieses zum zweiten Mal ausstrecken meint also, dass Phänomen der Befreiung der Juden aus Ägypten wird in der Endzeit eine Parallele haben, zusammen mit der Heimführung aus allen möglichen Ländern der Welt. Ein Teil dieser 80.000 ägyptischen Juden fand Zuflucht in verschiedenen Ländern wie Brasilien, Argentinien, Frankreich und den USA. Aber das Land, das die meisten ägyptischen Juden, und zwar Zehntausende von ihnen, aufnahm, war Israel. Übrigens haben wir in der Prophetie auch einen Hinweis, dass es eben zu einer Rückkehr kommen wird, die nicht immer direkt ins Land Israel ist, sondern auch über indirekte Zwischenstationen. Nun, eine siebte Prophetie. Aus dem gleichen Vers, Jesaja 11, 11. Wir haben gelesen, sie werden kommen aus Elam. Elam als Ländername bezeichnet das große Gebiet eines altorientalischen Reiches im Südwesten des heutigen Iran. Das ist übrigens das Gebiet, wo auch eines der wichtigsten Atomzentren des Irans sich heute befindet. Nebenbei gesagt, die elamitische Stadt Susa in diesem Gebiet war die Hauptstadt und Winterresidenz der Könige früher im persischen Weltreich. Also Elam weist in der Bibel speziell auf das Gebiet Persien, Iran hin. In den Jahren 1948 bis 1978 verließen 70.000 Juden den Iran. Auch da wieder als Folge der Staatsgründung Israels, weil es zu so massiven Verfolgungen kam in der islamischen Welt. In der Folge der islamischen Revolution von 1979, das sollte ja die Vorzeigerevolution sein für alle anderen islamischen Staaten, um den Islam eben neu zur vorherrschenden Religion der Welt werden zu lassen. In der Folge der islamischen Revolution von 1979 flohen Zehntausende von Juden unter dramatischen Umständen aus dem Iran. Wir können sagen, ab 1948 verließen insgesamt ca. 125.000 Juden den Iran, um in den USA oder in Israel Zuflucht zu suchen. Insgesamt immigrierten im 20. Jahrhundert etwa 80.000 Juden aus dem Iran, um im Land Israel endgültig ihre neue Heimat zu finden. Achter Punkt, Rückkehr aus Syrien. In unserem Bibeltext heißt es, sie werden zurückkehren aus Hamat. Übrigens, alle diese geografischen Begriffe, die könnte man selber identifizieren, ohne dass man Hebräisch beherrschen würde. Nehmen Sie irgendein Bibellexikon und schlagen Sie nach, was ist Assyrien, wo lag Assyrien, was ist Shinear, wo lag Shinear, und Sie werden das alles genauso herausfinden. Also man braucht gar nicht ein Spezialist zu sein, um diese Dinge herauszufinden. Hamat wird in einem Bibellexikon erklärt, bedeutet erstens heutige Stadt Hama am Orontes, im heutigen Syrien, und Hamat kann aber auch bezeichnen das Land Hama, also das Land, das durch die Stadt den Namen bekommen hat. Und so kann man hier sagen, in Jesaja 11,11, da haben wir jetzt immer Ländernamen gefunden. Kein einziger Städtename, ja? Und das macht klar, dass Hamat eigentlich hier auch nicht eine Stadt meint nur, sondern ein Land. Und so weist das Land Hama hin eben auf das Gebiet des heutigen Syrien. In den Jahren 1948 bis 1964 kehrten insgesamt 26.000 syrische Juden nach Israel zurück. Nun Prophetie 9, Rückkehr aus dem Sudan und aus Äthiopien. Nicht wahr? Unser Text sagt, sie werden zurückkehren aus Kusch. Der geografische Name Kusch, das kann wieder ein Bibellexikon klären, bezeichnet das Gebiet südlich von Ägypten. Und zwar insbesondere das heute als Sudan bezeichnete Land. Aber im weiter gefassten Sinn ebenso Äthiopien. Darum haben auch manche Bibelübersetzungen Kusch übersetzt schon im Text mit Äthiopien. Ich ziehe es aber vor, dass man den hebräischen alten Namen belässt, eben weil wir unter Äthiopien heute nicht mehr den Sudan verstehen. Aber dabei bezeichnet Kusch ganz speziell das Gebiet des Sudans und dann im weiteren Sinn von Äthiopien. Nicht wahr? Jesaja hat das geschrieben um etwa 700 vor Christus. Das war ein Risiko. Soll es dann wirklich in der Zeit, in der dann die Juden aus einer weltweiten Zerstreuung zurückkehren, Juden geben im Sudan, in Schwarzafrika? Nun, es war einfach so. Es gab bis ins 20. Jahrhundert, bis in unsere Zeit, eine jüdische Gemeinschaft in Äthiopien. Aber im 20. Jahrhundert mussten sie durch grauenhafte Verfolgungen und Unterdrückungen hindurchgehen. Das führte dazu, ab 1977, da wanderte eine große Anzahl von, übrigens, schwarzen Juden aus Äthiopien zu Fuß über die Grenze nach Sudan. 4.300 äthiopische Juden wurden dann in geheimen Operationen aus dem Sudan nach Israel ausgeflogen. Vom 21. November 1981 bis zum 5. Januar 1985 fand die sogenannte Operation Moses statt. In dieser Zeit wurden 11.000 Juden aus dem Sudan ausgeflogen. Aber leider kam es zu Indiskretionen in den Medien. Die Medien sind oft ein echtes Problem. Und das führte nämlich zu einem vorzeitigen Abbruch dieses dramatischen Unternehmens. Die arabische Welt war empört. Die arabische Liga hat die Operation Moses wörtlich verurteilt als einen Akt der Piraterie und rassischen Diskriminierung. Aber trotzdem, die USA verhandelte weiterhin mit dem islamischen Land Sudan, nämlich mit der Hauptstadt Khartoum. Und so kam es zur Operation Saba. In der Nacht vom 28. auf den 29. Mai 1985 wurden mit 6 Turboprop-Maschinen vom Typ 130C des US-Luftwaffenstützpunktes bei Frankfurt circa 1000 Juden aus dem Sudan ins gelobte Land überführt. 1991 haben eritreische und tigrinische Rebellen die Kontrolle von Addis Abeba übernommen. Damals kam es ja zur Flucht von Mengistu Haile Mariam. Dies ermöglichte ab dem 24. Mai die Operation Salomon. Innerhalb von 36 Stunden flogen 36 Herkules C-130S-Maschinen der El Al mehr als 14.000 äthiopische Juden aus. Um damals die Kapazität der Flugzeuge deutlich zu erhöhen, hat man zuvor die Sitze aus den Flugzeugen entfernt. Und da hat man richtig aufgefüllt. Zeitweise waren bis 28 Flugzeuge gleichzeitig in der Luft. Und nebenbei gesagt, die mussten darauf achten, dass sie kein einziges arabisches Land bei der Rückkehr überflogen. Und so wurden sie heimgeführt. Übers Rote Meer, über Eilat, nach Tel Aviv. Ja, jetzt kommen wir zu Punkt 10. Es geht immer noch um Jesaja 11,11. Wir sehen nur ein Vers, ja? Da heißt es, Gott wird sie zurückbringen aus den Inseln des Meeres. Da lohnt es sich, Hebräisch zu können. Das Wort, das allgemein übersetzt wird mit Inseln des Meeres, Inseln ist hier Hebräisch Iyim. Und da ist nun ganz wichtig, dass man in Lexikas erfährt, das Wort Iyim im Alten Testament bezeichnet nicht irgendeine Insel. Also man hätte damit nicht die Insel Hawaii bezeichnen können. Sondern dieser Ausdruck, das kann man übrigens eben auch als Nicht-Hebräisch-Spezialist nachlesen in dem berühmten Kommentar von Kyle Delitzsch zum gesamten Alten Testament in etwa 10 Bänden. In Band 1, Seite 134, erklären diese beiden, Kyle Delitzsch, muss ich vielleicht noch erklären, gehörten zu den größten Hebräisch-Spezialisten des 19. Jahrhunderts. Das waren zwei deutsche Gelehrte. Und da wird erklärt, Iyim bezeichnet im Bibelhebräischen insbesondere die Inseln und Küstengebiete, Küstenländer des Mittelmeeres, auf der europäischen Seite von Kleinasien bis nach Spanien. Ich war dieses NASA-Bild hier ist wirklich gewaltig. Hier haben wir Ägypten, Unterägypten, da mit dem Nildelta. Hier die Sinai-Wüste und da das Land Israel. Hier erkennt man noch das Tote Meer. Dann im Norden kommt Libanon, Syrien. Ganz da oben die Türkei. Und da sehen wir das, die Küstenländer auf der europäischen Seite und eben die vorgelagerte Inselwelt. Also das Wort Iyim im Alten Testament bezeichnet speziell dieses Gebiet, könnt ihr sagen, das ist das alttestamentliche Wort für Europa. Iyim wäre ein Thema für sich. Europa im Alten Testament. Dass wir nur diesen Stellen nachgehen würden über die Iyim. Ganz interessant, was da steht. Aber wir beschränken uns auf Jesaja 11,11. Wann sind die Juden gekommen aus den Iyim? Nun, die erste Einwanderungswelle fand ja statt 1882 bis 1903, damals aus Russland. Dann kam die zweite, dritte, vierte Welle. Und die fünfte Einwanderungswelle, das ist die Zeit 1932 bis 1938. Also die Epoche der Machtergreifung Hitlers in Deutschland. Und damals flohen ca. 250.000 Juden aus Europa. Vor allem aus Deutschland. Mein Kompositionslehrer, der israelische Komponist Jehoshua Lackner, floh in dieser Epoche damals aus Tschechoslowakei als etwa 14-jähriger Junge. Ja, und dann kam die Aliyah B, so nennt man die nächste Welle, 1939 bis 1947, das ist die sogenannte illegale Einwanderung während des Zweiten Weltkrieges. Die Engländer haben als Kompromiss mit den Muslimen das Land, damals Palästina genannt, für Juden weitgehend verschlossen. Und so wurde es zu einem echten Problem für Juden, die vor der Nazi-Vernichtung aus Europa fliehen wollten. Und trotzdem, trotz dieser gewaltigen Hürden, gelang es dennoch Tausenden von Juden, damals während der Aliyah B-Zeit einzuwandern. Aber dann mit der Staatsgründung 1948 kam die große Wende. Bis 1970 kehrten aus Polen 156.011 Juden heim. Aus der Tschechoslowakei über 20.500, aus Rumänien über 229.000, aus Bulgarien 48.642, aus Ungarn über 24.000, Jugoslawien über 8.000, Österreich mehr als 4.000, aus Deutschland nochmals über 11.500, aus der Schweiz 1.899, ist halt ein kleines Land, Italien 3.619, aus Frankreich fast 26.300, aus England über 14.000, aus Belgien über 3.450, aus Holland 3.603, aus Schweden 880, aus Spanien 567 und aus der Türkei. Das gehört ja auch zu den Iyim, nicht wahr? Ist in diesem Begriff enthalten, kehrten 58.288 türkische Juden heim. Also ganz gewaltig, wenn man die Präzision der Erfüllung biblischer Prophetie anschaut. Und das über Jahrtausende hinweg. Die Prophetie ist über 2700 Jahre alt und wir sehen heute die Erfüllung in der jüngsten Vergangenheit. Nun kommen wir zu drittens. Warum vertraue ich der Bibel? Ich habe diesen Titel ganz bewusst sehr persönlich gewählt. Ich kann das für mich so erklären. Ich habe durch die erfüllte Prophetie klar erkannt, dass Jesus der Messias ist. Diese über 300 Prophezeiungen auf Jesus Christus hin sind für mich als junger Mensch ein ganz wichtiger Beweis gewesen dafür, dass Jesus Christus wirklich der von Gott gesandte Erlöser ist. Nun hat also das Alte Testament mich ganz klar bestätigt, wer Jesus Christus ist. Jesus Christus anerkannte selber als Messias das gesamte Alte Testament als Gottes Wort. In Matthäus 5, Vers 17 sagte er, wähne nicht, dass ich gekommen sei, das Gesetz und die Propheten aufzulösen. Ich bin nicht gekommen, aufzulösen, sondern zu erfüllen. Und weiter erklärt er, dass kein Jota und kein Tüttel an dem Gesetz vergehen wird. Was ist das Jota? Der kleinste hebräische Buchstabe. Nur so ein kleines Strichlein. Und was ist ein Tüttel? Das ist kein Buchstabe, sondern das ist ein Buchstabenteil. Es fällt dir auf, wenn man Hebräisch einfach so anschaut, auch wenn man das nicht lesen kann, dass viele Buchstaben so ähnlich aussehen. Nicht wahr? Und tatsächlich zum Beispiel B und K, Bet und Kaf, sehen ganz ähnlich aus und auch andere. Und wie kann man die unterscheiden? Nur an einem kleinen Strichlein, das zum Beispiel Bet und Kaf voneinander unterscheidet. Und dieses kleine Buchstaben unterscheidende Strichen nennt man Tüttel. Und der Herr sagt, kein Jota und kein Tüttel wird vergehen. Also Jesus Christus steht ganz klar zum Alten Testament als dem Wort Gottes, das eben bis in den letzten Wortlaut hinein Gottes Wort ist. Die Schrift ist von Gott gehaucht, nicht wahr? Haben wir gelesen. Jesus Christus gab seinen Aposteln seine persönliche Autorität. Das sind also die 12 Apostel mit einem Auftrag speziell für Israel und dann später der Apostel Paulus mit einem Auftrag speziell für die Nicht-Juden. Für die anderen Völker.

0: Werdet euch an alles erinnern, was ich euch gesagt habe. Und diese Erinnerung führte zur Abfassung der Evangelien, also das Zeugnis über die Worte Jesu. Dann in Johannes 15, 26 sagte der Herr Jesus, der Heilige Geist wird von mir Zeugnis ablegen. Und dieses Zeugnis finden wir ganz besonders in der Apostelgeschichte. Dort werden die ersten 30 Jahre, 32 bis 62 nach Christus, des christlichen Zeugnisses beschrieben. Und zwar speziell ab Pfingsten, wo der Heilige Geist ausgegossen wurde über die Nachfolger Jesu. Und so weist das hin, besonders auf die Apostelgeschichte. Und schließlich in Johannes 16, 12 bis 13 sagt der Herr Jesus, ich habe euch noch vieles zu sagen, aber ihr könnt es jetzt nicht ertragen. Wenn aber jener, der Geist der Wahrheit gekommen ist, so wird er euch in alle Wahrheit führen. Und das ist ein Hinweis auf die Briefe, auf die 21 Briefe, 3x7 Briefe im Neuen Testament, geschrieben durch die Apostel und neutestamentlichen Propheten, wie Jakobus und Judas. Und da finden wir die volle Offenbarung und Enthüllung der Gedanken und Ratschlüsse Gottes. Dinge, die im Alten Testament und in den Evangelien noch nicht gesagt worden waren, wurden dort in diesen Briefen enthüllt. Er wird euch in die ganze Wahrheit leiten. Und schließlich wird dort noch angehängt in Vers 13, Johannes 16, Vers 13, und das Kommende wird er euch verkündigen. Das hat sich ganz besonders in der Abfassung des letzten Buches der Bibel, der Offenbarung, dann bestätigt. Denn die Offenbarung ist das einzige durchwegs prophetische Buch des Neuen Testaments. Also, Jesus Christus bestätigt somit durch seine Autorität das Alte und auch das Neue Testament. Nun, ich vertraue Jesus Christus nicht einfach durch einen Sprung ins Dunkle, sondern ich habe den Beweis der erfüllten messianischen Prophetie. Und zwar so beweiskräftig, wie es heißt von Paulus in Apostelgeschichte 9, er hat durch die Schriften bewiesen, dass Jesus der Messias ist. Und von Apollos wird das auch gesagt in Apostelgeschichte 18, er hat durch die Schriften bewiesen, dass Jesus der Messias ist. Nun, ich vertraue voll und ganz den Aussagen von Jesus Christus, entsprechend wie das Paulus gesagt hat in 2. Timotheus 1, Vers 12. Ich weiß, wem ich geglaubt habe. Interessant, diese Kombination von Wissen und Glauben. Es gibt Leute, die glauben etwas einfach durch einen Sprung ins Dunkle. Aber das ist keine Basis. Und wenn jemand so Christ ist, dann hat er keine Basis für seinen christlichen Glauben. Aber wenn er sagen kann, ich weiß, wem ich geglaubt habe, dann gleicht das eben jemandem, der mit einem Bergführer zusammen eine schwierige Tour macht. Und in ganz schwierigen Situationen muss der Bergführer dann sagen, jetzt muss man den Fuß so setzen, jetzt so, jetzt muss man das machen, jetzt muss man dort einen Stein ergreifen. Und wenn man das genau so macht, wie er das sagt, dann gibt man sich nicht blind dem Schicksal hin. Man versteht vielleicht nicht unbedingt wieso, aber man weiß ja, dass der Mann eben hier zuverlässig ist, ein Experte ist, ein Fachmann, dem man hier trauen, vernünftigerweise trauen soll. Und so ist es eben, wenn man dann als Christ sagen kann, ich weiß, wem ich geglaubt habe. Und ich habe in 42 Jahren Glaubensleben erfahren, wie eine Schwierigkeit beim Bibellesen nach der anderen gelöst werden konnte. So, jetzt machen wir an dieser Stelle Pause und dann gehen wir zu drittens Probleme lösen.
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0: Wir kommen jetzt zu drittens Problem.

0: Probleme lösen. Ich möchte einfach ein paar ganz grundsätzliche Überlegungen zuerst vorstellen, wie man vorgehen muss, wenn man mit irgendwelchen Problemen beim Bibellesen konfrontiert wird. Und danach werden wir an konkreten Beispielen diese Grundsätze anwenden. Erstens einmal braucht es beim Bibellesen Demut. Und da muss man sich nicht sehr bemühen, wenn es geht um diese Dinge, dass wir uns bewusst sind, ich bin als Mensch sehr limitiert. Bezüglich A. Erfahrung. B. Wissen. C. Bildung. Und das gilt auch für solche, die sehr gebildet sind. Die sind immer nur teilgebildet. D. Wahrnehmung. E. Gesichtskreis. Und F. Logik. Etc. Es ist manchmal sehr schön und interessant zu sehen, wie selbst große Mathematiker erwischt werden bei ganz unlogischen Folgerungen. Ja, nur so ein Beispiel. Als Kind bin ich oft spazieren gegangen mit der Familie an der Limmat und da gab's immer weiße Schwäne. Hätte ich also aus meinem kindlichen Gesichtsfeld irgendetwas gehört von schwarzen Schwänen, hätte ich sagen können, ist nicht möglich, gibt's nicht. Ich habe immer nur weiße Schwäne gesehen. Aber es gibt sie tatsächlich. Nicht aus unserem Umfeld, aber zum Beispiel von Australien her. Und in der Zwischenzeit sind auch manche schwarze Schwäne auch in der Schweiz anzutreffen. Aber eben, um zu zeigen, wie man die eigene Erfahrung, den eigenen Gesichtskreis, den muss man eben als immer eingeschränkt sehen. Und wenn man aus diesem eingeschränkten Gesichtskreis dann heraus allgemeine Aussagen machen will, und gerade auch über die Bibel, ist das sehr gefährlich. Zweitens muss man sich fragen, was sagt der hebräische, aramäische und griechische Grundtext? Natürlich ist jetzt das ein Punkt, wo man sagen kann, das kann nicht jeder, denn man muss diese Sprachen kennen. Jawohl, kann nicht jeder, aber wenn es eben Probleme gibt, muss man das auch von Spezialisten abklären lassen, was steht wirklich im Grundtext da. Und wir haben viele Übersetzungen zur Verfügung und so kann man auch, ohne die Grundsprachen zu kennen, kann man über die Übersetzungen eben sich sehr an den Grundtext annähern und sieht, ob da irgendwelche Klärungen von der Übersetzung her eben gemacht werden können. Drittens ist es wichtig, exakte Berücksichtigung der Wortbedeutungen, der Grammatik, des Sprachgebrauchs zu unterscheiden. Man muss sich fragen, ist der Text Poesie oder ist es Prosa? Erzählung. Handelt es sich um Apokalyptik? Das sind prophetische Bilder, wie zum Beispiel im Buch Daniel, Daniel 7. Da wird gesprochen von einem Löwen mit Adlerflügeln, von einem Leoparden mit vier Flügeln und vier Köpfen. Das sind Bilder für etwas anderes. Das ist apokalyptische Sprache. Wer also jetzt eben Apokalyptik liest und dann behaupten würde, es gäbe solche Tiere irgendwo im Urwald, der hat nicht ganz verstanden, worum es hier eigentlich geht. Ja, Apokalyptik will nicht über Tiere, die es gibt, sprechen, sondern diese Bilder sind kraftvolle Vergleiche. Dann ist es eben wichtig, dass man zum Beispiel feststellt in 1. Mose 1, da haben wir es nicht zu tun mit einem Gedicht. Und da hat es doch schon manche liberalen Theologen gegeben, die haben gesagt, ja, 1. Mose 1 will uns nicht erzählen, wie das war bei der Schöpfung, sondern wir müssen das verstehen als eine Lobeshymne auf den Schöpfer. Ja, aber 1. Mose 1 ist nun eben gerade keine Lobeshymne, sondern es ist Erzählung in Prosa. Es ist nicht mal dichterische Sprache, es ist wirklich nüchterne Sprache der Erzählung. Aber wenn die Bibel spricht eben von, sagen wir, von einem Gleichnis, dann ist es wichtig, dass wir das Gleichnis eben als Gleichnis verstehen und nicht als wörtlichen Tatsachenbericht, der so geschehen ist. Ich war, manchmal gibt es Leute, die spotten über bibeltreue Christen und sagen, in der heutigen Zeit noch nehmen die Bibel wörtlich. Ja, hier muss man den Spieß drehen. Wenn wir die Bibel wörtlich nehmen, dann heißt es, dass wir ein Gleichnis wörtlich als ein Gleichnis nehmen und nicht als einen Tatsachenerzählungsbericht. Und wenn es geht eben um Poesie, dann nehmen wir das als dichterische Beschreibung. Zum Beispiel im Psalm 19, die Sonne, die wie ein Held sich freut zu durchziehen ihre Bahn. Das ist dichterische Sprache. Und wir unterscheiden aber eben in 1. Mose 1, da geht es nicht um Poesie, sondern da geht es wirklich um Erzählung, wie es geschehen ist. Also wir müssen dann auch unterscheiden, geht es da um Geschichtsschreibung oder geht es um eine symbolische Erzählung, Darstellung, muss ich sagen, nicht Erzählung. Diese Dinge müssen genau berücksichtigt werden, die verschiedenen Gattungen. Viertens ist es wichtig zu berücksichtigen, Sitten, Gebräuche, alte Gesetze, Hintergründe und so weiter. Zum Beispiel in der Geschichte von Abraham und Sarah. Plötzlich lesen wir da, wie Abraham noch eine zweite Frau heiratet, Hagar. Nun darf man das nicht irgendwie verstehen als eine Rechtfertigung für Polygamie. Aber wenn wir die Hintergründe kennen, wissen wir, dass unter den heidnischen Völkern im Nahen Osten gab es damals die Gesetzgebung, wenn eine Herrin keine Kinder kriegt, dann kann der Herr eine Sklavin heiraten und ihre Kinder werden dann als Kinder der Herrin gerechnet. Also sehen wir, Abraham und Sarah haben sich damals dem Zeitgeist angepasst, aber dieser Hintergrund der Sitten und Gesetze hilft uns eben einzuordnen, was da geschehen ist. Aber das hat nichts damit zu tun, dass das irgendwie von Gott akzeptiert worden wäre. Und tatsächlich, wenn man in 1. Mose 16 am Schluss liest und dann Kapitel 17, merkt man, dass Gott in der Folge 13 Jahre lang nicht mehr mit Abraham sprach. Das hat also zu einer totalen Kommunikationsstille von Jahren geführt. Fünftens ist es wichtig, dass man die Heilsgeschichte berücksichtigt. Dass man die großen Bögen sieht, die umfassenden Zusammenhänge, aber auch die Offenbarungsentwicklung in unterschiedlichen Heilszeitaltern. Nicht wahr? Die Zeit in der Bibel vor dem Sündenfall, die Zeit der Unschuld im Paradies, muss man klar unterscheiden von der Zeit danach. Also die Grausamkeit in der Tierwelt, die war nicht von Anfang an da, war noch nicht da, als Gott nach den Schöpfungstagen alles sah, was er gemacht hatte, und er sah, dass es sehr gut war, sondern diese Grausamkeit kam erst mit dem Sündenfall hinein. Und darum muss man diese Unterschiede ganz klar beachten. Man muss auch unterscheiden, später schließt Gott den Bund mit Israel am Sinai, gibt Israel das Gesetz vom Sinai, und da gibt es ein Vorher und ein Nachher. Eine Zeit nicht unter Gesetz und dann eine Zeit unter Gesetz. Man muss auch beachten, dass das Gesetz vom Sinai nur einem Volk, dem Volk Israel, gegeben worden ist und nicht alle Völker unter dieses Gesetz gestellt worden sind. Und da müssen wir unterscheiden. Im Neuen Testament wird uns klar gemacht, die Epoche jetzt, seit dem Kreuz von Golgatha, ist nicht mehr die Zeit des Gesetzes, sondern es ist die Zeit der Gnade, wo Gott seine frohe Botschaft unter allen Nationen ausbreiten lässt und die Menschen einlädt, die Gnade Gottes im Glauben zu ergreifen. Und dann macht die Bibel klar, ganz am Schluss der Heilsgeschichte wird es das tausendjährige Friedensreich geben, wo Gott bei offener Ungerechtigkeit immer direkt und sofort eingreifen wird. Da wird Gott eine direkte Regierung haben, während die Zeit, in der wir leben, eine Zeit der indirekten Regierung ist. Und darum ist es möglich, dass Menschen in der heutigen Zeit fragen, wo ist Gott, warum greift er nicht ein? Angesichts all dieser Ungerechtigkeit in der Welt, dann können wir sagen, das ist nur eine Frage der Zeit. Gott wird eingreifen und er wird eine direkte Regierung ausüben, aber das wird erst dann sein, wenn Jesus Christus als König der Welt zurückgekehrt ist. Und so müssen wir also diese verschiedenen Entwicklungen und verschiedenen Epochen der Heilsgeschichte unterscheiden, sonst versteht man vieles einfach nicht. Wie ist es möglich, dass da im Gesetz steht von Auge um Auge, Zahn um Zahn und dann in der Bergpredigt, wenn jemand dich auf die eine Backe schlägt, biete auch die andere an. Das darf man nicht miteinander vermischen. Und nebenbei gesagt, ist das Auge um Auge nicht eine Anweisung für das alltägliche Leben, sondern geht es um die Gerechtigkeit vor Gericht. Dass also das Gericht angemessen bestrafen muss, sodass die Strafe der betreffenden Tat entspricht, die begangen worden ist und nicht übertrieben bestraft werden darf, zum Beispiel. Oder dass man einfach darüber hinweggeht. Die Strafe vor Gericht muss angemessen und gerecht dementsprechend, was geschehen ist. Aber es ist eben eine Anweisung für den Umgang vor dem Gericht und auch nicht eine Anweisung für das alltägliche Zusammenleben. Denn im gleichen Alten Testament wird auch gesagt, wird klargemacht, dass wir nicht ständig vor Gericht gehen und mit den Leuten so Rechtsstreit führen. Das sind ja kranke Leute, die ständig vors Gericht gehen, oder? Bei jeder Ungerechtigkeit, die sie erfahren, sowas müssen sie das Gericht und ihr vermeintliches Recht einschalten. Nein, so gibt die Bibel auch im Alten Testament Hinweise, wie man eben im Zivilleben Ungerechtigkeiten ertragen soll, ohne ständig seine Gerechtigkeit durchzusetzen. Aber eben nur grundsätzlich, diese Dinge muss man unterscheiden, sonst kommt man dann zur ungerechten Auffassung, das sind Widersprüche. Nein. Wir müssen schauen, in welche Zeitepoche gehört das und in welches Umfeld. Geht es jetzt hier ums Zivilleben oder geht es hier um eben das öffentlich-rechtliche Leben? Ja, das ist ein bisschen theoretisch gewesen. Jetzt wollen wir das an Beispielen viertens konkret festmachen. Eine erste Frage ist Erschaffung der Tiere vor dem Menschen. Nun, die Frage kommt von daher. In 1. Mose 2, Vers 7 lesen wir, und der Herr Gott bildete den Menschen Staub von dem Erdboden und hauchte in seine Nase den Odem des Lebens und der Mensch wurde eine lebendige Seele. Also Kapitel 2, Vers 7. Jetzt lesen wir später in Vers 19, und der Herr Gott bildete aus dem Erdboden alle Tiere des Feldes und alle Vögel des Himmels und er brachte sie zu dem Menschen, um zu sehen, wie er sie nennen würde. Und wie irgend der Mensch ein lebendiges Wesen nennen würde, so sollte sein Name sein. Wenn man Kapitel 2 in 1. Mose liest, könnte man denken, zuerst wurde der Mensch erschaffen und dann später, Vers 19, da wurden die Tiere. Die Säugetiere, Tiere des Feldes und die Vögel geschaffen. Aber in 1. Mose 1, Vers 24, da lesen wir im Zusammenhang mit dem sechsten Schöpfungstag, Und Gott sprach, die Erde bringe hervor lebendige Wesen nach ihrer Art, Vieh und Gewürm und Tiere der Erde nach seiner Art. Und es ward also. Und Gott machte die Tiere der Erde nach seiner Art und das Vieh nach seiner Art und alles, was sich auf dem Erdboden regt, nach seiner Art. Und Gott sah, dass es gut war. Und Gott sprach, lasset uns Menschen machen in unserem Bilde nach unserem Gleichnis. Und sie sollen herrschen über die Fische des Meeres und über die Vögel des Himmels und über das Vieh und über die ganze Erde und über alles Gewürm, das sich auf der Erde regt. Also hier werden ganz klar die Tiere der Erde zuerst erschaffen, am Anfang des sechsten Tages, und danach, am gleichen Tag, die Menschen. Was aber die Vögel anbetrifft, so werden die schon am Tag zuvor, am fünften Schöpfungstag, erschaffen. Jetzt, wie muss man das Problem lösen? Nun, hier hilft eben die genaue Kenntnis der hebräischen Grammatik. Die Zeitverhältnisse in Kapitel 1 sind ganz klar. Denn dort wird die ganze Schöpfung betont in ihrem zeitlichen Ablauf beschrieben, in den sechs Tagen und dann der siebte Tag der Vollendung und der Ruhe. In Kapitel 2 steht nicht der chronologische Ablauf im Vordergrund, sondern in Kapitel 2 werden wichtige Details, die im ersten Kapitel nicht erwähnt wurden, werden da ausführlich beschrieben. Und der Akzent liegt übrigens auf dem Menschen. Das ist auch der Grund, warum in Kapitel 2 Gott immer genannt wird, der Herr Gott. Yahweh Elohim. Denn Elohim ist in der Bibel der Name für Gott, den Schöpfer und Erhalter des Weltalls. Aber Yahweh ist in der Bibel der Gott, der mit dem Menschen durch einen Bund in Beziehung tritt. Nun, in Kapitel 2 geht es darum, wie Gott mit dem Menschen, den er erschaffen hatte, in eine Bundesbeziehung tritt. Und darum wird er in Kapitel 2 immer genannt Yahweh, Herr. Und weil er Schöpfer ist, Elohim, also der Herr Gott. In Kapitel 1 fällt auf, da wird immer gesprochen über Gott, Elohim, weil es da einfach um den Schöpfer geht und nicht die Beziehung zum Menschen im Vordergrund steht. So erklärt sich der unterschiedliche Gebrauch der Gottesnamen. Nun ist es so, in Kapitel 2, Vers 19, da ist das Wort für er bildete, aus dem Erdboden alles Tier des Feldes, er bildete ist auf Hebräisch Vayitzer. Und Vayitzer ist eine Erzählform des Verbs im Hebräischen und das kann übersetzt werden im Deutschen mit Imperfekt, also heute sagen wir besser Präteritum. Das ist unsere Erzählform, ja? Wenn wir erzählen, erzählen wir im Präteritum. Aber in manchen Stellen im Alten Testament muss man die gleiche Form mit Plusquamperfekt, mit Vorzeitigkeit übersetzen. Da kann man also verschiedene Beispiele bringen, die ganz zwingend unmöglich mit Präteritum, sondern mit Vorzeitigkeit übersetzt werden müssen. Und so ist das Problem bereits gelöst. Vers 19. Und der Herr Gott hatte aus dem Erdboden alle Tiere des Feldes und alle Vögel des Himmels gebildet. Und dann kommt Vayaveh, und das heißt, und so brachte er sie zu dem Menschen, um zu sehen, wie er sie nennen würde. Und wie irgendein Mensch ein lebendiges Wesen nennen würde, so sollte sein Name sein. Also ein bisschen Hebräisch, Kenntnis, und schon ist das Problem vom Tisch. Denn die zeitliche Reihenfolge ist in Kapitel 1 absolut klar gemacht. Und in Kapitel 2 geht es also hier nur um einen zeitlichen Rückgriff, den wir mit Plusquamperfekt, aber im Hebräischen wird das auch ausgedrückt durch die Vayigdol-Form, also hier Vayitzer und dann Vayaveh. Eine ganz andere Schwierigkeit. der Hase ein Wiederkäuer? Fragezeichen. In 3. Mose 11 wird gesprochen über reine und unreine Tiere, welche Tiere Israeliten essen dürfen, die koscher sind und welche nicht. Da wird erklärt, bei den Säugetieren sind nur die Tiere genießbar für Israeliten, die Wiederkäuer sind und Spalthufer. Also so wie Kühe, Schafe, Ziegen und so weiter. Und dann heißt es in 3. Mose 11, Vers 4 und 6, nur diese sollt ihr nicht essen von den Wiederkäuenden, den Hasen, den ihr wiederkäut, aber ihr habt keine gespaltenen Hufe. Unrein soll er euch sein. Ja, und das hat viel, viel Spott über die Bibel ausgelöst. Dass Leute gesagt haben, seht ihr, die Bibel irrt sich sogar in so grundlegenden Dingen. Der Hase sei ein Wiederkäuer. Und jeder weiß doch, dass das nicht der Fall ist. Und das kann man ja immer wieder prüfen, wenn man eine Kuh aufschneidet nach der Schlachtung. Da kommen 4 Mägen, typisch für die Wiederkäuer, raus. Aber man kann so viele Kaninchen schlachten und Hasen, wie man will. Und da kommt immer nur ein Magen raus. Also wie kann die Bibel so etwas sagen? Ich weiß von einem Tierarzt, der seinem gläubigen Vater gesagt hat, weißt du, ich kann nicht glauben, dass die Bibel Gottes Wort ist. Denn wenn die Bibel sich sogar so irrt, eben in diesen Dingen, und sagt, dass der Hase ein Wiederkäuer sei, kann ich doch der Bibel nicht Vertrauen schenken. Und eines meiner Kinder hat das in der Sekundarschule erlebt, da hat die Lehrerin, die hat sich als sehr starke Feindin des christlichen Glaubens entpuppt, hat den Kindern so erklärt, wie die Bibel völlig daneben sei und die Bibel behaupte, der Hase wiederkäue. Nun, die Wissenschaft ist eben etwas, das sich entwickelt. Und so macht die Wissenschaft ständig Fortschritte. Erst 1882 wurde die spezielle Art des Wiederkäuens bei Hasen zum ersten Mal wissenschaftlich beschrieben. Und zwar damals in einer französischen Tierärztezeitschrift. Seither ist es bekannt. Aber das ist natürlich so, dass es oft so 30 Jahre dauert, bis das in der Schule auch bekannt ist. In der Forschung, bis es in die Schule kommt. Aber eben, wir sehen, zuweilen kann das auch mehr als 100 Jahre dauern. Und ist immer noch nicht da. Ja, die Hasen und Kaninchen haben tatsächlich eine spezielle Art des Wiederkäuens. Und zwar so, sie fressen die Nahrung, ganz normal, wie wir es essen. Aber dann, nach dem ersten Durchgang, kommen grüne Kügelchen raus. Also nicht die braunen, die sind bekannt, sondern kleine grüne Kügelchen, und die werden oft direkt am Hintern werden die wieder aufgefangen und gefressen. Also die sind sehr beweglich, diese Tiere. Und das machen sie übrigens meistens nachts. Und drum war das in der Wissenschaft so lange nicht bekannt. Ich war auch Wissenschaftler, schlafen nachts meistens. Und das ist auch gut so. Also hier kann man sagen, die Wissenschaft hat wirklich gegenüber der Bibel hier 3500 Jahre geschlafen. Denn 3. Mose 11 wurde geschrieben im Jahr 1606 vor Christus. Im Jahr des Auszuges aus Ägypten. Aber eben auch da, Demut hätte geholfen. Dass man sagt, ja, ich weiß irgendwie nicht, wie man das genau verstehen soll. Es ist seltsam. Übrigens, es heißt nicht, der Hase ist ein Wiederkäuer, sondern der Hase wiederkäut. Und so ist es eine spezielle Art des Wiederkäuens. Übrigens hat man festgestellt, beim zweiten Durchgang können die Hasen eben harte Gräser richtig aufspalten, was beim ersten Mal nicht möglich ist. Ich war unser Jüngster, jetzt ist es nicht mehr so, aber noch vor Jahren hat er gerne Kuh gespielt im Garten und dann wollte er Gras fressen. Und da musste ich ihm erklären, er soll das nicht so tun, weil wir sind keine Kühe. Kühe haben Mägen, die können diese harte Zellulose der Gräser können sie ausspalten, das können wir nicht. Eben, er soll Salat essen, das ist dann etwas anderes. Ja, das ist so eine Sache mit den Kindern. Aber eben, es ist nicht für uns gemacht. Aber eigentlich ist vieles, was der Hase frisst, auch nicht für ihn gemacht, wenn er nur einmal einen Durchgang haben würde. Aber mit dem zweiten Durchgang kann er's. Und noch was, er kann zum Beispiel auch Vitamin B aus der Nahrung gewinnen. Und das Ganze ist so wichtig, man hat Hasen oder Kaninchen versucht zu hindern an dieser Art des Wiederkäuens. Nach 3 Wochen sind sie tot. Es ist also lebensnotwendig, was da in 3. Mose 11, 4 und 6 steht. Ein anderes Beispiel aus der Biologie. Die Bibel spricht über Wintervorräte der Ameisen. Aber in der Wissenschaft hat man gesagt, das ist ein klarer Fehler. Das gibt es nicht. Ameisen sammeln nicht im Sommer für den Winter. Und trotzdem, das Ganze wird sehr klar in der Bibel gelehrt, nämlich 2-mal. Der weise König Salomo schreibt in Sprüche 6, Vers 6, um 1000 vor Christus, geh hin zur Ameise, du Fauler, sieh ihre Wege und werde weise. Sie, die keinen Richter, Vorsteher und Gebieter hat, sie bereitet im Sommer ihr Brot, hat in der Ernte ihre Nahrung eingesammelt. Bis wann willst du liegen, du Fauler? Wann willst du von deinem Schlafe aufstehen? Und Agur ben Jacke in Sprüche 30, Vers 25 sagt, die Ameisen, ein nicht starkes Volk, und doch bereiten sie im Sommer ihre Speise. Also die Forschung glaubte ursprünglich nicht an Wintervorräte bei Ameisen, bis dann um 1880 J.T. Muggeridge und H. McCook die Entdeckung machten, es ist doch so. Und auch Microsoft weiß das in der Zwischenzeit. Dieses Bild hier stammt aus dem Microsoft-Lexikon Encarta. Und sehen Sie diesen Ameisenbau mit den verschiedenen Wohnungen und Abteilungen, ja. Und ganz da unten haben wir einen Bereich, der ist angeschrieben mit Wintervorratskammer. Übrigens, bei der biblischen Ameise geht es speziell um Messor semirufus. Eine andere Frage. Gab es Belsazar? Hier das berühmte Bild von Rembrandt. Ja? Weil Belsazar sieht gerade an der Wand die Schrift Mene, Mene, Tekel, Upharsin. Gezählt, gezählt, gewogen und zerteilt. Nun, vor 1854 gab es keine von der Bibel unabhängige Quellen, die von einem König Belsazar sprachen. Auch die alten griechischen Historiker um etwa 400 vor Christus kannten keinen Belsazar von Babylon. Und so haben Kritiker gesagt, Belsazar ist eine erfundene Gestalt. Ich weiß, man hätte auch sagen können, zwar in der Literatur, die wir haben, haben wir keinen Hinweis, aber in der Bibel haben wir eine Quelle. Die spricht von einem Belsazar. Nein, man argumentiert eben immer zu Ungunsten der Bibel. Also, wenn nur die Bibel davon spricht, dann ist die Bibel falsch. Aber ab 1854 wurden Keilschrifttafeln, originale Tafeln aus dem 6. Jahrhundert vor Christus, das ist die Zeit von Daniel, gefunden. Und die erwähnen Belsazar. Und zwar als Vizekönig von seinem Vater Nabonid, der Abschied genommen hatte und in die Wüste ging.
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0: Tschüss.
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Das Thema des heutigen Abends heißt 1 Million Patente, 1000 Religionen, ein Evangelium. Die Mathematiker unter uns haben sofort festgestellt, dass eine geometrische Reihe immer mit dem Faktor 1000. 1 mal 1000 ist 1000 und nochmal mal 1000 ergibt 1 Million. Vielleicht erscheint dem einen oder anderen dieses Thema zu kompliziert, und darum möchte ich einen einfacheren Vorschlag machen für dieses Thema. Wir wollen heute nur über ein einziges Stichwort nachdenken. Und dieses eine Wort heißt Erfindungen. Wir reden heute nur über Erfindungen. Wir werden dabei 4 Arten von Erfindungen unterscheiden. Das allerdings ist sehr wichtig, dass wir diese Unterscheidung machen. Und wir wollen dabei 2 Fragen ständig im Auge behalten. Nämlich die erste Frage, von wem stammt die Erfindung und zu welchem Zweck ist diese Erfindung gemacht worden? Wenn wir diese beiden Fragen ständig im Auge behalten, dann werden wir an diesem Abend gemeinsam ans Ziel kommen. Also, wir reden nur über Erfindungen. Wenn wir über Erfindungen nachdenken, dann denken wir zunächst einmal nach über uns selbst. Wir Menschen sind äußerst erfinderisch. Das können wir alle sicher sehr gut bestätigen, weil wir sehr erfinderisch sind, insbesondere wenn wir hier und da eine Ausrede brauchen. Wir sind aber auf allen Gebieten erfinderisch. Immer wenn die Menschheit ein Problem hat, dann haben die Leute darüber nachgedacht und haben nach einer Lösung gesucht. Und sie haben in vielen Fällen eine Lösung gefunden. Ich will das einmal deutlich machen an einigen Zahlen. Manche haben das schon bemerkt, dass ich es mit Zahlen zu tun habe und insbesondere auch eine Vorliebe für Zahlen habe. In der Zeit von 1948 bis 1989 wurden beim Deutschen Patentamt in München 2.426.739 Patente angemeldet. Der deutsche Anteil davon betrug 1.552.333. Also eine immense Zahl von Erfindungen. Pro Jahr werden also etwa 125.000 Patente angemeldet. Das zeigt den Erfinderreichtum des Menschen an. Die Bibliothek des Deutschen Patentamtes in München gehört zu den größten technischen Fachbibliotheken der Welt. Sie umfasst 800.000 Bände. Dort sind 16,5 Millionen Patentdokumente aus dem In- und Ausland ausgelegt. Man kann dort mal hinfahren und dort einmal einsehen in diese Schriften und man wird sich überzeugen können davon, wie gewaltig der menschliche Erfindergeist ist, wenn es darum geht, über irgendein Problem nachzudenken und eine Lösung zu finden. Viele Patente, die wir dort finden, haben Vorläufer gehabt. Man hat eine erste Idee gehabt, dann wurde das erst einmal gebaut und später wurde das verbessert. Und man kann bei dem neuen Modell manchmal gar nicht mehr erkennen, wie die ursprüngliche Erfindung ausgesehen hat. Wir kennen heute, wenn wir durch die Landwirtschaft gehen, diese Mehrfach-Kipppflüge, die von Traktoren gezogen werden. Das geht alles spielend leicht. Das war früher nicht so. Im vorigen Jahrhundert war es eine ganz gewaltige Erfindung, als Darby den Dampfspatenpflug erfunden hat, also ein tonnenschweres Monstrum, das von einer Dampfmaschine angetrieben wurde. An der Seite befanden sich eine ganze Reihe solcher Forken, die haben den Acker bearbeitet. Und wenn bei der nächsten Reihe diese Dampfmaschine darüber fuhr, dann war der Acker auch gleich plattgewalzt. All das war gleich damit erledigt. Eine der bedeutendsten Erfindungen unseres Jahrhunderts ist der Computer. Ich sagte es neulich schon, der schnellste Computer leistet heute eine Rechengeschwindigkeit von etwa 10 Milliarden Rechenoperationen in einer Sekunde.
Konrad Zuse, der den ersten Computer erfunden hat, und er lebt ja heute noch, er hatte die Z1 gebaut und später die Z4. Bei der Z4 dauerte eine Multiplikation immerhin noch 3,5 Sekunden. Wir sehen, wie schnell die Entwicklung gegangen ist auf diesem Gebiet. Aber nachgedacht wurde auf allen Gebieten und überall wurden Lösungen erdacht. Als es noch keine Autos gab oder sehr, sehr wenig Autos gab, sich noch nicht jeder ein Auto leisten konnte, da hat man überlegt, wie kann man die Fortbewegung etwas schneller gestalten. Und so kam Robert Michael auf die Idee, einen Kurvenschuh zu erfinden. Das war so ein Apparat, den man unter die Füße schnallte, und mit diesem Apparat konnte man erheblich schneller gehen. In der Patentschrift hieß es dann, der Kurvenschuh soll der schnelleren Fortbewegung der Menschen durch Gehbewegung dienen und im Notfalle die Möglichkeit gewähren, Hindernisse zu übersteigen, ohne dass der Läufer genötigt ist, das Gerät zu verlassen. Also ein super Ding der schnellen Fortbewegung. Ein anderes Problem, das die Menschen hatten, als sie noch nicht alle zur Nordsee fahren konnten oder ans warme Mittelmeer, da hatte man die Nordsee zu Hause, und so hat Dittmann eine Wellenbadschaukel erfunden. Dittmanns Wellenbadschaukel gestattet es, die Wellen nach eigenem Gutdünken zu gestalten. Wer es also liebt, so richtig so einmal Kopf unterzugehen, der kann das also gestalten mit Hilfe der Wellenbadschaukel. Und wer das sanfte Vergnügen liebt, bei dem ist das also auch mit Hilfe dieser Erfindung möglich. Früher waren die Wohnungen viel kleiner und man hatte also nicht ein eigenes Badezimmer. Und so kam jemand auf die Idee, ein Sofa zu bauen, das gleichzeitig auch als Duscheinrichtung dient. Das wurde patentiert mit dem Deutschen Reichspatent 27.306 im Jahre 1883. Das Sofa wurde einfach aufgeklappt und dann kamen die Duschen zum Vorschein und da konnte die Familie dann eintreten. In der Patentschrift hieß es denn, ein Kombinationsmöbel von ungewöhnlich vielfältigem Nutzen. Eine Brauseeinrichtung war vorgesehen, die in Verbindung mit einer im Bassin befindlichen kleinen Gummisaug- und Druckpumpe steht. Der Badende hat es nur nötig, mit dem Fuß auf den Gummiball zu treten. Also eine ganz einfache Sache. Das war also doch recht gut durchdacht, diese Sache. Nehmen wir noch eine andere Erfindung. Ich weiß nicht, ob Sie heute auch das Problem gehabt haben, wie werde ich mit meinem Haar fertig, dass man da einen schönen geraden Scheitel zieht. Ich war heute auch beim Friseur. Ich habe den Friseur auch eingeladen. Vielleicht ist er sogar hier. Darf ich mal um das Handzeichen bitten? Wo ist mein Friseur? Er wollte sicher kommen, vielleicht kommt er morgen. Ja, da kam jemand auf die Idee, das war Daniel Keutmann und August Coutel. Sie haben das Problem erkannt, dass man das Haar möglichst gut scheiteln sollte und auch einen geraden Scheitel hinbekommt. Und darum haben diese beiden eine Maschine erfunden, die um den Kopf geschnallt wird. Und da oben im Gestänge ist ein Kamm befestigt und dieser Kamm erlaubt das dann, einen sehr, sehr geraden Scheitel zu ziehen. In der Patentschrift hieß es dann, damit jedermann in den Stand gesetzt werde, ohne fremde Hilfe sein Kopfhaar an beliebiger Stelle schnell und gerade zu scheiteln, das heißt, einen solchen geraden Scheitel machen zu können, der an zwei an den Seiten des Kopfes gedachten geraden Linien parallel läuft. Wir sehen also, bei der Patentschrift kommt es genau darauf an, dass man genau festlegt, was da eigentlich patentiert sein soll. Es sind viele Erfindungen gemacht worden. Eine Erfindung ist ein Problem, das uns heute auch angeht, nämlich die Frage der Energieerzeugung. Da kamen Leute auf die Idee, man müsste eigentlich eine Maschine bauen, die von alleine läuft, und zwar ohne Energiezufuhr. Diese Maschinen haben einen bestimmten Namen. Das sind die Perpetua Mobilia. Das sind Maschinen, von denen die Erfinder meinten, sie würden, wenn man sie einmal anstößt, ständig weiterlaufen. Und zwar ohne Zufuhr von Energie.
Oft haben diese Leute jahrelang daran gearbeitet, sie haben viel Zeit investiert, um eine solche Maschine bauen zu können, aber wir wissen heute aufgrund der Kenntnis der Physik, aufgrund der Kenntnis des Energiesatzes, eine solche Maschine kann niemals gebaut werden. Naturgesetze stehen einfach dagegen. Aller Aufwand, der getrieben worden ist, war letztlich vergeblich. Es sind viele Erfindungen gemacht worden auf vielen Gebieten. Ich kann das hier nur so anreißen. Ich habe hier mal so ein paar Kuriositäten gezeigt, den Computer. Und wir könnten das ergänzen durch viele, viele Beispiele aus der Technik und aus vielerlei Sicht. Wenn wir einmal alle diese Erfindungen zusammennehmen, dann können wir sie zusammenfassen unter der einen Rubrik, indem wir sagen, es sind alles Erfindungen von Menschen. Die Menschen haben darüber nachgedacht und sie sind zu bestimmten Erfindungen gekommen. Wir wollen jetzt eine zweite Kategorie von Erfindungen kennenlernen und zunächst wollen wir einmal uns etwas einhören in diese Problematik. Wenn wir uns zum Beispiel einen Buntspecht ansehen, dann ist bei diesem Buntspecht etwas ganz Besonderes erfunden worden, nämlich er kann mit 25 Stundenkilometern gegen einen Baum schlagen und bekommt dabei keine Gehirnerschütterung. Wenn das mal jemand von uns machen würde, so mit 25 Stundenkilometer gegen eine harte Wand oder gegen einen Baum, ich glaube, das nächste Krankenhaus wäre uns das unsere. Hier bei dem Buntspecht ist ein Gehirn erfunden worden, das völlig gegen Erschütterungen gesichert ist, also problemlos in dieser Weise so arbeiten kann. Es gibt viele andere Beispiele, ich will mal so eine kleine Auswahl nennen. Wenn wir uns einen Kolibri anschauen würden, dann würden wir staunen über die Flugfähigkeiten dieses Vogels. Er kann rückwärts fliegen, vorwärts fliegen, seitwärts fliegen, nach oben fliegen, nach unten fliegen, wie ein Hubschrauber senkrecht starten. Er kann in der Luft stehen bleiben. All das ist möglich. Die Flügelschlagfrequenz beträgt 80 Hertz und ist damit um 60% höher als die Frequenz unseres Wechselstromes. Also das sind gewaltige technische Leistungen, die hier ermöglicht werden bei diesem Vogelflug. Das sind Erfindungen, die bisher noch kein Mensch hat nachbauen können. Oder denken wir an eine ganz bestimmte Art von Fischen. Die können leben in 10.000 Metern Tiefe, in absoluter Nacht, wo kein Sonnenstrahl mehr hinkommt. Und dort unten finden sie sich dennoch, weil sie eigene Lampen haben. Lampen, die am Körper verteilt sind und die mit hundertprozentiger Energieausbeute arbeiten. Alle unsere Lampen, die wir von der Technik her kennen, auch diese schönen Strahler hier in der Stadthalle in Braunschweig, sie haben höchstens einen Wirkungsgrad von 10%. Das meiste, was an Energie zugeführt wird, wird als Wärme abgestrahlt. Nur 10% beträgt die Lichtausbeute. Anders bei diesen Fischen, dort wird die gesamte zugeführte Energie in Licht umgesetzt. Oder denken wir an die Photosynthese, ein äußerst wichtiger Prozess auf unserer Erde, von dem unser Leben grundlegend abhängt. Da wird Lichtenergie umgesetzt in chemische Energieträger. Bisher gibt es keinen Verfahrenstechniker und kein Chemiker und kein Ingenieur auf dieser Welt, der diesen Prozess vollständig verstanden hat. Geschweige denn, dass jemand in der Lage wäre, diesen Prozess der Photosynthese nachzubauen. Und doch findet er in jedem Grashalm statt. Eigentlich ein Armutszeugnis für unsere Wissenschaft, dass wir das nicht fertigbringen, noch nicht einmal verstehen. Und wer irgendein Detail an der Photosynthese erkennt und herausfindet, der kann sicher sein, er bekommt einen Nobelpreis dafür. Weil es ein sehr, sehr schwieriger Prozess ist, der kaum zu verstehen ist. Aber wir können sagen, eine super Erfindung ist das. Eine geniale Erfindung, dieser Prozess der Photosynthese. Oder nehmen wir ein anderes Beispiel. Wenn wir uns Menschen ansehen, die Erbsubstanz, die uns gegeben ist, sodass wir die Information weitergeben zur nächsten Generation, aber auch weitergeben von Zelle zu Zelle, sie ist gespeichert mit Hilfe von den sogenannten DNS-Molekülen. Das sind solche gewundenen Moleküle
Und da steckt die Information drin. Im Genom des Menschen, in unserer Erbsubstanz, sind 3 Milliarden genetische Buchstaben gespeichert. Und damit ist beschrieben, wie wir konstruiert sind, wie wir gebaut sind. Da ist alles festgelegt bezüglich uns, unserer Persönlichkeit. Wollte jemand diese Buchstaben schreiben, die wir in jeder Zelle stehen haben, und das mit einer normalen Schreibmaschine tun, und wenn er das in einer Zeile schreiben würde, dann würde diese Zeile reichen vom Äquator bis zum Nordpol. Und das ist in jeder kleinsten Zelle unseres Körpers an Informationen enthalten. Wir kommen aus dem Staunen nicht heraus, wenn wir nachdenken über dieses Material der genetischen Speicherung. Stellen wir uns einmal vor, wir würden dieses genetische Material mit Hilfe dieser sogenannten DNS-Moleküle, das sind ja sehr, sehr dünne Fäden, angenommen, wir wollten aus einem Stecknadelkopfmaterial einen DNS-Faden ziehen mit dem Durchmesser, wie er in jeder Zelle bei uns realisiert ist, dann könnten wir aus diesem wenigen Material eines Stecknadelkopfes einen solchen langen DNS-Faden ziehen, der 33 Mal um die Erde herumreichen würde. Also eine unglaubliche Dichte in der Informationsspeicherung. Und ich habe weiterhin einmal ein klein wenig gerechnet, weil es mich interessierte, wie viel Information könnten wir speichern auf diesem Material, das Platz hätte im Volumen eines einzigen Stecknadelkopfes. Wenn man das einmal ausrechnet und das in solchen Taschenbüchern umrechnet, dann könnten wir 15 Billionen solcher Taschenbücher in diesem DNS-Material speichern, das Platz hat in einem Stecknadelkopf. Anders ausgedrückt, wenn wir den Stapel aufeinanderlegen würden, dann wäre das ein Stapel, der 500 Mal von der Erde bis zum Mond reichen würde. Oder noch einmal anders ausgedrückt, und dann möchte ich das Zahlenspiel beenden, wir könnten jedem Bewohner dieser Erde 3000 Exemplare dieses Buches zur Verfügung stellen. Das hätte alles Platz im Volumen eines einzigen Stecknadelkopfes. Wenn wir über diese genialen Konzepte nachdenken, die wir in der Schöpfung finden, dann können wir nur staunen über den, der sich das ausgedacht hat. Es ist der Schöpfer. Die Idee der Evolution, dass diese Konzepte von alleine in der Materie entstanden sind, diese Lehre ist die größte Irrlehre des 20. Jahrhunderts. Es gibt keine größere Irrlehre, als dass man glaubt, die Materie bringt es fertig, solche Konzepte von alleine entstehen zu lassen. Aus wissenschaftlichen Gründen ist es unmöglich, weil wir sehen, es sind geniale Konzepte, die wir hinter diesen Werken der Schöpfung sehen. Und wenn wir uns das Grundlegende bewahrt haben des schlussfolgenden Denkens, dann kommen wir alle an den Punkt, dass wir sagen, es ist ein genialer Schöpfer, der das erdacht hat, der das gemacht hat, der das geschaffen hat. Und dieses Wissen finden wir darum auch in allen Völkern der Natur. Es sind Menschen, die nie etwas von Wissenschaft gehört haben, die drüben weit im Dschungel irgendwo leben. Ich kenne einen Missionar, der arbeitet unter den Dumagats auf den Philippinen im Dschungel. Da ist nie ein Weißer hingekommen zuvor. Und ich fragte ihn, diesen Missionar, sag mal, wie machst du das? Wie erklärst du diesen Menschen, dass es einen Schöpfer gibt, der das gemacht hat, den sie gar nicht sehen? Vielleicht ist es leichter für die Leute zu glauben an einen Stein, einen Baum, der sozusagen eine Gottheit ist. Und er sagte, das ist überhaupt kein Problem, das wissen sie alle. Sie denken nach über die Werke der Schöpfung und kommen durch Schlussfolgerung dahin, es muss ein Schöpfer sein, der das alles gemacht hat. Diese Denkfähigkeit haben sie alle. Sie sind auch nicht verführt durch die Lehre der Evolution. Sie haben dieses Wissen, es muss ein Schöpfer sein.
Und er sagt mir, ich habe es dann eigentlich sehr einfach. Ich erkläre ihnen von diesem Gott der Bibel und sage ihnen, dieser Gott hat geredet mit den Menschen. Er hat sich bezeugt durch Abraham, durch Mose. Er hat sich bezeugt durch Abraham, durch Mose, durch die Propheten und durch viele Menschen, die

0: die keineswegs vom Menschen stammen. Das ist ganz eindeutig. Diese Erfindungen sind göttlicher Art. Damit haben wir zwei Kategorien von Erfindungen kennengelernt. Menschliche Erfindungen und göttliche Erfindungen. Wir wollen weitermachen bei unserem Thema Erfindungen. Wir Menschen haben ein großes Problem. Und ich habe es schon angedeutet, wenn wir Menschen ein Problem haben, dann denken wir intensiv darüber nach und wir suchen eine Lösung. Ein grundlegendes Problem der Menschheit ist beschrieben im Neuen Testament, im Römerbrief Kapitel 2 in den Versen 14 bis 15. Und da heißt es, denn die Heiden beweisen, des Gesetzes Werk sei geschrieben in ihrem Herzen, da ja ihr Gewissen es ihnen bezeugt, dazu die Gedanken, die sich untereinander verklagen oder auch entschuldigen. Der Schöpfer hat uns allen ein Gewissen mitgegeben. Und dieses Gewissen klagt uns an oder es entschuldigt uns wegen unserer Schuld gegenüber dem Schöpfer. Dieses Wissen haben wir alle. Und das können wir nachweisen in jedem Stamm, der auf dieser Erde lebt. Und sie überlegen, was kann ich eigentlich tun, um dieses Gewissen zu beruhigen, um mit diesem Schöpfer in Ordnung zu kommen. Nun, jetzt setzt die Erfindungstätigkeit des Menschen ein. Und der Mensch hat erfunden die Religionen. Es gibt nicht nur eine Religion, es gibt tausende von Religionen auf dieser Erde. Man muss nur zu einem anderen Volk kommen, zu einem anderen Stamm, und wir werden dort eine völlig andere Religion kennenlernen. Wenn wir die Religionen einmal klassifizieren wollen, Kennzeichen kennenlernen wollen, was allen Religionen gemeinsam ist, so sind es drei Punkte, die wir nennen können. Das erste, wir haben es mit Gegenständen zu tun. Das ist das Kennzeichen aller Religionen. Zweitens, wir haben es mit Vorschriften zu tun, die erlassen werden innerhalb dieser Religion. Und wir haben es mit Menschen zu tun, Menschen, die diese Vorschriften erlassen haben oder die Gründer dieser Religionen oder die Medizinmänner oder wie diese Leute heißen, die dann eine Bedeutung haben. Das will ich einmal auch an einigen Beispielen deutlich machen. In Japan hat man im Namen der Religion das größte Gebäude, das größte Holzgebäude der Welt errichtet. Der Tudaiji-Tempel in Nara ist das größte und auch gleichzeitig das älteste Holzgebäude der Welt, errichtet im Namen der Religion. Und in diesem Gebäude, bin selbst einmal dort gewesen, ich habe das in Augenschein nehmen können, ich habe darüber nur...
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3: Staunen können. Da steht die größte Bronzestatue der Welt. Die größte Bronzestatue, die je gegossen worden ist. Sie ist 16,2 Meter hoch und 437 Tonnen Bronze sind darin verarbeitet worden. In Japan gibt es nicht nur den Buddhismus, sondern auch den Shintoismus. Und man kann das sehr deutlich unterscheiden an den Tempeln. Die sehen nämlich völlig anders aus. Die Shinto-Tempel sind von ihrer Struktur her in Rot gestaltet, mit roter Farbe sind sie versehen. Man kann das sofort unterscheiden von den buddhistischen Tempeln. Wenn man jetzt einmal nachschaut, wie viele Menschen folgen in Japan dem Buddhismus und wie viel dem Shintoismus, dann kommt man auf folgende Zahlen.

0: Millionen im Shintoismus. Addiert man diese beiden Zahlen, dann kommt man auf 176 Millionen. Die Einwohnerzahl Japans beträgt aber nur 144 Millionen. Wie kommt das? Nun, die Leute sagen, es ist gut, wenn man zu zwei Religionen gehört, tut's die eine nicht, tut's die andere vielleicht, dann sind wir auf der sicheren Seite. Und das beruht vielleicht darauf, dass das Gewissen dann in ganz besonderer Weise beruhigt wird. Wir sehen auch, wie die Menschen sehr intensiv diese Religion betreiben. Man kann an vielen Stellen der Städte sehen, wie dort Krüge aufgestellt sind, mit Sand gefüllt. Da kann man Räucherstäbchen reinstellen. Ganz bestimmte Vorschriften sind da erlassen. Da kann man seine Gebete verrichten. Und wir sehen, es sind viele Vorschriften, die im Namen der Religionen erlassen werden. Kommen wir in andere Länder, finden wir andere Religionen. In Indien zum Beispiel gibt es den Hinduismus. Von den 600 Millionen Indern folgen 500 Millionen dem Hinduismus. Im Hinduismus kennt man viele Götter und Dämonen und Geister, die dort verehrt werden. Tausende sind es. Und in dieser Religion glaubt man, dass man nach dem Tod noch einmal geboren wird, als irgendein Tier vielleicht, oder wieder als Mensch. All das ist möglich nach dieser Auffassung. Aus diesem Grunde darf auch keine Fliege getötet werden oder sonst irgendein Tier, denn es könnte ja die Großmutter sein, die man auf diese Weise erschlägt. Und darum ist das also in dieser Religion nicht erlaubt. Ich hatte ein Gespräch mit einem Missionar, der in Indien gearbeitet hat, und er hat mir gesagt, ihm war aufgefallen, dass in den Großstädten Indiens sehr viele arme Leute auf den Verkehrsinseln schlafen. Ich dachte, es ist eine merkwürdige Sache. Dort, wo des Nachts noch der Verkehr rollt, wo es laut ist, wo die Autoabgase ziemlich konzentriert sind, da legen die Leute sich zum Schlafen hin. Man sollte doch wahrlich einen besseren Ort sich zum Schlafen aussuchen. Und er hat mir das erklärt. Er sagte, das hat eine ganz einfache Lösung. Die Leute gehen dorthin, auf den Verkehrsinseln mit ihren Babys, weil sie dort sicher sind vor Ratten. In Indien darf keine Ratte getötet werden. Und aus diesem Grunde gibt es in Indien 8-mal mehr Ratten als Menschen. Diese Ratten haben einen unbändigen Hunger. Und er sagte mir, er hatte viele Kinder gesehen, denen die Gliedmaßen abgefressen waren von Ratten. Wenn sie draußen geschlafen haben, kamen die Ratten mit ihrem unbändigen Hunger und haben die Finger abgefressen und sonst etwas. Und so geht man dann dorthin, um dort Ruhe zu haben vor Ratten. Ratten dürfen nicht getötet werden. Ich war erstaunt, als ich hörte, welches Land den größten Viehbestand hat. Ich hatte immer gedacht an Argentinien, diese großen Pampas, wo Tausende von Rindern dort gehalten werden. Stimmt nicht. Den größten Rinderbestand der Erde hat Indien. 30 Millionen Rinder leben in diesem Land. Auch diese Rinder dürfen nicht getötet werden. Das Hungerproblem wäre sofort gelöst, wenn man diese Tiere schlachten würde. Im Namen des Hinduismus darf es nicht getan werden. Es ist verboten. Gehen wir noch in ein anderes Land, nach Kamerun. Von Nordkamerun habe ich gehört, da gibt es eine Religion, und in dieser Religion ist es üblich, dass die kleinen Kinder getränkt werden. Nur nicht mit kaltem Wasser, wenn sie Durst haben, oder Milch, sondern sie werden getränkt mit heißem Wasser, mit kochendem Wasser. Die Kinder werden festgehalten und dieses heiße Wasser wird in den Mund gegossen, weil man glaubt, dass auf diese Weise die Geister beruhigt werden. Und man kann sich vorstellen, wie viele der kleinen Kinder das wohl überleben. Aber es wird getan im Namen der Religion. Wir sehen, es gibt sehr, sehr unterschiedliche Religionen, sehr, sehr viele Religionen. Manche Religionen sind sehr, sehr grausam, manche weniger. Es ist sehr, sehr unterschiedlich. Aber eines können wir festhalten, obwohl diese Religionen von Menschen sein, von Gott sein können, halten wir fest, keine der Religionen ist von Gott. Alle Religionen sind von Menschen erfunden. Im Laufe der Zeit als die Menschen nachgedacht haben. Es wurde eine Tradition entwickelt, dann kam immer wieder etwas dazu. Und so sind die Religionen entstanden. Wenn wir jetzt unsere Erfindungen zusammennehmen, haben wir inzwischen 3 verschiedene Arten von Erfindungen kennengelernt. 2 Rubriken haben wir, menschliche und göttliche Erfindungen. Zu den menschlichen Erfindungen gehören also alle technischen Geräte und alle die Dinge, die Menschen sich erdacht haben, aber auch alle Religionen, alle Philosophien, alle Ideologien, alle diese Gedankensysteme sind von Menschen erfunden. Wenn man die Frage stellt, welche Wirkung haben diese Religionen bei Gott, bei dem lebendigen Gott, dann können wir das nur vergleichen mit einer technischen Beschreibung, mit dem Perpetuum mobile, wie wir es vorhin kennengelernt haben. Es ist unmöglich, dass eine Maschine von selbst läuft, dass sie von selbst Energie erzeugt. Und genauso ist es mit den Religionen. Es ist unmöglich, mit Hilfe der Religionen zu Gott zu kommen. Es ist eine Frage, die sehr viele Menschen bewegt und ist eine der häufigsten Fragen, die mir begegnet ist im Gespräch mit den Menschen. Was ist mit den anderen Religionen? Eine Frage, die uns zutiefst bewegt, weil wir darüber nachdenken. Und zu diesem Erfindungsreichtum der Menschen gehört auch ein Bild, wie sie sich die Religionen vorstellen. Und da haben sie folgende Idee entwickelt. Man muss sich das so vorstellen mit den Religionen. Es ist ein großer Berg und ganz oben auf dem Berg, da wohnt Gott. Und die Religionen versuchen vom Fuße des Berges hochzugehen, an den Berg, um zu Gott zu gelangen. Die einen versuchen das mit Buddhismus und gehen an der Nordseite des Berges vielleicht hoch. Und die anderen sagen, nein, das ist der falsche Weg oder das ist ein anderer Weg. Der Islam, wir müssen an der Südseite an den Berg hochgehen. Und andere sagen, nein, wir haben noch eine andere Religion, die Religion der Indianer, und sie gehen an einer ganz anderen Seite hoch. Aber alle versuchen, den Berg zu erklimmen. Alle wollen zu Gott. Dieser eine Gedanke ist einzig und allein daran richtig, dass sie auf der Suche sind nach Gott. Aber es ist so, niemand, kein Mensch kann diesen Berg besteigen, auf dem Gott ist. Die Kluft zwischen Gott und Mensch ist so groß durch die Sünde des Menschen, dass niemand aus eigener Kraft zu Gott gelangen kann. Es ist unmöglich. Und selbst wenn wir die beste Religion hätten, wir würden damit nicht zu Gott kommen. Als ich in Japan war, hatte ich ein Gespräch mit einem Wissenschaftler und er erzählte mir, wissen Sie, wir Japaner haben die beste Religion, die es gibt. Und ich habe ihm sogar recht gegeben. Ich sage, das kann sein, dass sie die beste Religion haben. Es gibt ja sehr viele Religionen. Aber wir brauchen den Weg zu Gott und den schaffen sie mit keiner Religion. Wir hatten ein sehr langes Gespräch über den Weg, wie man zu Gott kommen kann. Halten wir fest, keine Religion kann uns zu Gott führen. Ohne Ausnahme, keine einzige. Alle Religionen haben das Kernproblem des Menschen zwar erkannt, nämlich die Trennung des Menschen von Gott. Diese Erkenntnis ist da. Wir wollen jetzt hören, welche Aussage macht der lebendige Gott bezüglich der Religionen, bezüglich aller Religionen, die wir Menschen erfunden haben. Und die Bibel nennt alle Religionen Götzendienst, Abgötterei und Zauberei. Die Bibel verwendet sehr oft Bilder, um uns das deutlich zu machen. Die gute Beziehung eines Menschen zu dem lebendigen Gott, zu Jesus Christus, wird verglichen mit einer gut gehenden Ehe, wo das Verhältnis gut aufeinander abgestimmt ist, wo einer auf den anderen achtet, wo man merkt, da ist Harmonie in dieser Ehe. Das Bild verwendet die Bibel, um uns deutlich zu machen, wie das Verhältnis zu dem lebendigen Gott sein soll. Und das Gegenbild zur Ehe ist das Hurenbild, ist der Ehebruch. Das ist das Gegenbild. Und in diesem Gegenbild schildert die Bibel das Verhältnis des Menschen mit den Religionen. Das ganze Alte Testament ist voll davon, indem sie immer wieder diesen Kampf ansagt gegen alle Religionen, die die Menschen erfunden haben. Und wir können jetzt die Frage stellen, führen die Religionen letztlich doch alle zu Gott? Führen sie doch in die Ewigkeit zu dem lebendigen Gott hin? Die Antwort gibt uns Gott selbst. Hören wir einmal auf einige Aussagen, die wir in der Bibel zu diesem Thema finden. In 1. Korinther 6, in den Versen 6, 9 bis 10 lesen wir: Wisset ihr nicht, dass die Ungerechten werden das Reich Gottes nicht erben? Lasset euch nicht irreführen, weder die Unzüchtigen noch die Götzendiener noch die Ehebrecher werden das Reich Gottes ererben. Hier sind sie bezeichnet, die Götzendiener, aber auch die Ehebrecher. Auch die Ehebrecher werden das Reich Gottes nicht sehen. Wenn aus dieser Kategorie jemand unter uns ist heute, er sollte sofort umkehren und diese Sache bereinigen und beseitigen und sich Gott zuwenden. Und wenn jemand Anhänger ist irgendeiner Religion, dann rufen wir ihn: Komm raus aus deiner Religion und komme zu dem lebendigen Gott hin, dazu du berufen bist. Oder in Galater 5, Vers 19 bis 21, da lesen wir: Offenbar sind die Werke des Fleisches, Götzendienst, Zauberei. Die solches tun, werden das Reich Gottes nicht erben. Und nehmen wir noch einen Vers aus der Offenbarung, Kapitel 22, Vers 15. Da heißt es: Draußen sind die Zauberer und die Götzendiener. Sie werden nicht hineingehen in das Reich Gottes. Das ist die klare Aussage Gottes. Und weil das so ist, weil uns nichts retten kann, keine Erfindung des Menschen, darum hat Gott selbst eine Erfindung gemacht. Warum macht Gott eine Erfindung für uns? Der einzige Grund, warum Gott etwas für uns erfunden hat, ist nur in seiner Liebe begründet. Wir sind alle abgewichen von Gott. Wir sind alle in die Irre gegangen. Aber Gott liebt uns. Die Barmherzigkeit Gottes ist so groß, dass er generell für die gesamte Menschheit eine Erfindung gemacht hat. Diese Erfindung, die wir jetzt kennenlernen wollen, ist die bedeutendste Erfindung, die je gemacht worden ist. Es gibt keine größere Erfindung als diese. Unabhängig davon, dass wir sie unter diesen vielen Patenten im Deutschen Patentamt gar nicht vorfinden. Auch die Werke des Schöpfers finden wir ja nicht im Patentamt angemeldet. Aber dieses Patent, ich möchte es dennoch als Patent bezeichnen, dieses Patent Gottes sollten wir sehr genau kennenlernen. Es ist das Evangelium von Jesus Christus. Das ist, so möchte ich es einmal sagen, die super Erfindung Gottes. Mit Hilfe des Evangeliums können wir alle Zugang bekommen zum Reiche Gottes. Und wenn wir der größte Sünder sind von Braunschweig oder auch von der Umgebung, wer immer wir auch sein mögen, es ist die Gnade so groß durch das Evangelium, dass wir gerettet werden können. Und darüber freue ich mich, dass ich eine solche Botschaft verkündigen kann, allen Menschen. Es ist niemand heute hier in der Stadthalle, den Gott nicht liebt. Es ist niemand da in dieser Stadthalle, für den diese Erfindung keine Gültigkeit hat. Wir unsererseits müssen diese Erfindung nur für uns in Anspruch nehmen. Die beste Erfindung, die beste technische Erfindung hilft mir nichts, wenn ich sie nicht nutze, wenn ich sie nicht anwende. Dann ist das nur eine Erfindung, die beim Patentamt registriert ist und andere nutzen sie. Ich muss dieses Patent selber ausnutzen, dann habe ich etwas davon. Und so ist das mit dem Patent des Evangeliums von Jesus Christus. Das muss ich selber anwenden, das muss ich selber annehmen und mit diesem Evangelium leben. Und dann habe ich die Verheißung, dass ich das ewige Leben erreichen werde. Und zwar erreicht man das ewige Leben nur mit Hilfe des Evangeliums. Niemand kann aus eigener Kraft zu Gott kommen. Die Kluft zwischen dem heiligen Gott und dem sündigen Menschen ist so groß, dass das niemand überbrücken kann. Aber das Evangelium von Jesus Christus überbrückt diese Kluft. Es ist die Brücke, die Gott selbst gebaut hat. Jetzt stellt sich natürlich die Frage, warum musste Gott eigentlich diese Erfindung machen? Wozu eine Erfindung? Und das hängt damit zusammen, das müssen wir genau diagnostizieren. Und die Bibel sagt uns, wie oder warum dieses Evangelium notwendig war. Und Gott stellt sich uns vor als Arzt. Er untersucht uns Menschen, er stellt eine Diagnose und er stellt fest, wir sind todkrank. Alle, ohne Ausnahme. Egal, wie wir heißen. Ob wir Werner Gitt heißen oder Hans Müller oder Klaus Joachim von der Superheide oder wie auch immer, was für Namen jeder hat. Alle Menschen fallen unter dieser Diagnose Gottes. Alle. Ohne Ausnahme. Hören wir einmal uns diese Diagnose Gottes an, was Gott zu uns sagt, wer wir sind. Was ist das Ergebnis der Untersuchung Gottes? Gott sagt uns die Wahrheit. Er hat uns ja konstruiert. Und so weiß er genau, wie es mit uns bestellt ist. Schon im Alten Testament beginnt diese Beschreibung des Menschen. In 1. Mose 8, Vers 21 lesen wir, das Dichten des menschlichen Herzens ist böse von Jugend auf. Von Jugend auf ist das unser Wesen. Oder in 1. Könige 8, Vers 46, denn es ist kein Mensch, der nicht sündigt. Oder in Esra 9, Vers 15, siehe, wir sind vor dir in unserer Schuld, denn um des Willen ist nicht zu bestehen vor dir. Oder in Hiob 14, Vers 4, kann wohl ein Reiner kommen von den Unreinen? Auch nicht einer. Oder im Psalm 14, Vers 3, aber sie sind alle abgewichen und allesamt untüchtig, da ist keiner, der Gutes tue, auch nicht einer. Oder nehmen wir Psalm 143, Vers 2. Vor dir ist kein Lebendiger gerecht. Oder nehmen wir es in Jesaja 1, Vers 5 und 6. Da kommt es ganz deutlich. Da können wir es dann begreifen, worum es wirklich geht. Das ganze Haupt ist krank. Das ganze Herz ist matt. Von der Fußsohle bis aufs Haupt ist nichts Gesundes an ihm. So todkrank sind wir Menschen vor dem lebendigen Gott. Wenn jemand todkrank ist, was braucht er dann? Ja, Medizin. Stellen wir uns vor, wir haben eine ganz schlimme, tödliche Krankheit. Und da kommt jemand und sagt, ich habe eine tolle Idee. Da hilft ein guter Kamillentee. Ich persönlich trinke auch sehr gerne Kamillentee. Und ich finde den sehr lecker. Aber ich würde den nicht einnehmen als Mittel, wenn ich eine todkranke Krankheit hätte, eine Krankheit, die zu Tode führt, dann würde ich sagen, was für Mittel gibt es denn da, dass es mir helfen kann? Und so ist es hier auch. Wenn jemand eine Blinddarmentzündung hat und geht zum Arzt und der Arzt sagt ihm das und der Betreffende sagt, stimmt nicht, das glaube ich nicht, das kann bei mir gar nicht sein, habe ich noch nie gehabt in meinem Leben, noch nie eine Blinddarmentzündung, ich gehe wieder nach Hause. Und wenn ich nach Hause gehe, meine Frau wird den Bauch massieren und schon wird alles wieder weggehen. Hat immer geklappt. Diesmal nicht. Die Krankheit führt zum Tode, wenn es nicht eine Operation gibt. Und genau das sagt uns Gott. Unsere Krankheit ist so tief, so schlimm, dass sie zum ewigen Tode führt. Das ist die Diagnose Gottes für uns alle. Und zwar unabhängig, wer wir sind, ob wir vielleicht fromm sind oder unfromm sind. Es gibt sehr viel Frömmigkeit, das nichts anders ist als Religion, hat mit dem Evangelium nichts zu tun. Ich habe einmal gehört, dann sollte jemand 50 Vaterunser beten, weil er irgendeine Sache da berissen hatte. Also ich finde, das ist die schlimmste Religion, wer so etwas verschreibt. Das Gebet, das der Jesus uns gelehrt hat, so zu missbrauchen, als Strafe, Es ist unmöglich. Das ist Religion in Reinkultur. Hat nichts, aber absolut nichts mit dem Evangelium zu tun. Das wollen wir ganz deutlich herausstellen. Das ist alles Religion. Sehr viel Religion kann auftreten in frommem Gewande und ist doch Religion. Alle Sekten betreiben in sehr starkem Maße Religion. Das hat mit dem Evangelium nichts zu tun, dass wir das nicht verwechseln. Das Evangelium ist etwas ganz anderes. Aber wenn wir zunächst einmal begreifen könnten, dass wir alle todkrank sind und uns nicht irgendwo zurückziehen in unser Schneckenhaus, vielleicht sogar in ein frommes Schneckenhaus. Die Bibel sagt, wir müssen uns alle bekehren. Und wenn wir noch so fromm wären, müssten wir uns dennoch bekehren. Auch die fromme Frau, die Lydia, hat sich bekehrt. Sie war sogar gottesfürchtig, und zwar echt gottesfürchtig. Und doch hat sie sich bekehrt, als sie das Evangelium gehört hat. Das Evangelium, das Gott erfunden hat für uns, ist ein Rettungsweg, der mit absoluter Sicherheit ins Reich Gottes führt. Mit einer Gewissheit, wie wir Menschen sie nicht mehr beschreiben können. So gewiss ist das Evangelium, weil es von Gott erfunden ist. Und die Bibel sagt uns, es gibt keinen anderen Weg in das Himmelreich, als nur durch das Evangelium. Hören wir einmal einige dieser Aussagen, die uns das ganz deutlich sagen. In Apostelgeschichte 4, Vers 12 heißt es, in keinem anderen ist das Heil, ist auch kein anderer Name unter dem Himmel den Menschen gegeben, darin wir sollen selig werden. Nichts, kein Name, nichts ist möglich. Nur der Name Jesu allein. Oder in 1. Johannes 5, Vers 12, wer den Sohn hat, der hat das Leben. Wer den Sohn Gottes nicht hat, der hat das Leben nicht. Wir merken, das geht immer binär bei Gott. Entweder so oder so. Entweder gehören wir zu der einen Seite oder zu der anderen Seite. Es ist schlimm, wenn wir in unseren Tagen vieles fromm verwischen und alles gleich machen. Die Welt ist nicht gleich. Gott teilt die Menschheit ganz klar in zwei Bereiche ein. In Menschen, die den Sohn Gottes haben und in solche, die den Sohn Gottes nicht haben. Wer den Sohn Gottes hat, hat ewiges Leben. Das aber mit großer Gewissheit. Er darf wissen, ich habe ewiges Leben. Und wer den Sohn Gottes nicht hat, der hat dieses ewige Leben nicht. Er ist am Ende der Tage verloren. Und darum rufen wir in diesen Tagen, kehre um von deinem alten Weg und kehre hin zu diesem Jesus Christus. Bekehre dich zu diesem Jesus. Komm in die Aussprache, mache dein Leben fest bei diesem Jesus. Und dann erfährst du das Heil in diesem Herrn. Dann erfährst du die Wirkung des Evangeliums, die rettende Kraft des Evangeliums. Diese rettende Kraft des Evangeliums ist groß, für jeden so groß, dass jeder heute Abend gerettet werden kann. Ich freue mich, dass das an jedem Abend Menschen begreifen, die das festmachen und die frohen Herzens nach Hause gehen. Manchmal kommt jemand zur Aussprache und sagt, ja, ich weiß gar nicht, wie geht das und wie mache ich das. Ich sage, alles wird hier erklärt, Punkt für Punkt. Wir gehen Schritt für Schritt durch. Und am Ende merke ich, wie die Gesichter strahlen, wie deutlich wird, die Erfindung des Evangeliums von Gott hat sich ausgewirkt, hat Wirkung, verändert den Menschen, gibt dem Menschen ewiges Leben. Und darum sagt der Apostel Paulus auch im 1. Korintherbrief, Kapitel 3, Vers 11, einen anderen Grund kann niemand legen, außer dem, der gelegt ist, welcher ist Jesus Christus. Alle anderen Gründe, die wir in dieser Welt legen, sind Gründe der Vergeblichkeit. Sie haben am Ende der Tage keinerlei Bedeutung. Völlig ohne Belang. Weil das so ist, weil uns keine Religion retten kann. Darum hat der Jesus auch gesagt, geht hinaus und verkündigt dieses Evangelium allen Menschen, aller Kreatur. Ist doch eine ganz einfache Logik. Wenn es eine Religion gäbe unter den 1000 Religionen, hätte doch Jesus es sich sehr, sehr einfach machen können. Er hätte sagen können, ihr lieben Leute, geht alle nach Indien oder noch weiter nach Japan oder vielleicht auch gar nicht so weit bis nach Ägypten oder sonst irgendwo und nehmt die Religion dieser Leute an. Wenn ihr diese Religion annehmt, seid ihr gerettet, dann kommt ihr in den Himmel. Das hat der Jesus aber nicht gesagt. Er hat gesagt, geht hin und verkündigt allen diese eine Botschaft des Heils. Ich freue mich, dass diese Botschaft so einzigartig ist und auch so eindeutig ist. Darum können wir diese Botschaft auch so klar weitersagen. So klar, dass es jeder verstehen kann. Er braucht sich nur zu konzentrieren auf dieses Evangelium von Jesus Christus. Eine ganz einfache Sache eigentlich. Und darum ruft uns Gott auch einfach zu ihm hin, indem wir zu seinem Namen, zu dem Namen Jesu Christi Ja sagen. Wer den Namen des Herrn Jesus wird anrufen, der soll gerettet werden. Eine wunderbare Sache. Das ist die Wirkungskraft des Evangeliums. Wer den Herrn Jesus Christus so ganz annimmt, mit seinem ganzen Herzen, und ihm folgen will, bei dem ist das Evangelium von Jesus zum Zuge gekommen. Wir müssen eines bedenken, unser Grundzustand ist der Grundzustand der Verlorenheit. Wir gehen nicht irgendwie verloren durch irgendwelche Dinge, sondern wir befinden uns alle von Natur aus auf dem breiten Pfad der Verlorenheit. Da brauchen wir gar nichts dran zu tun, da sind wir einfach drauf, das sagt uns die Bibel. Wir müssen deutlich von diesem Weg abzweigen. Dieser Weg ist schmaler als der breite Weg, viel, viel schmaler. Darum auch heißt er so, weil es viel, viel weniger Menschen sind, die diesen Weg suchen. Die meisten Menschen suchen den eigenen Weg der Religion. Man kann sich auch eine Privatreligion machen. Ich habe viele solche Leute kennengelernt, die sich eine ganz eigene, spezielle Privatreligion zugeschustert haben. Und die sagen, wenn ich dies und jenes tue, dann wird Gott das sehen, er wird das anerkennen. Und was wollen Sie eigentlich mit dem Evangelium? Das wird Gott schon sehen. So klein ist Gott nicht. Gott ist viel, viel größer. Er wird sich irren. Gott hat sich festgelegt. Gott, wenn Gott etwas sagt, dann ist das wahr. Und dann gilt das. Und dann können wir nur das eine tun, dieses annehmen und ihm folgen. Denn Gott meint es wirklich gut mit uns. Gott hätte da auch sagen können, ja weißt du, du lieber Mensch, du bist zwar todkrank, du bist ja unheilbar krank, aber nun sieh zu, wie du fertig wirst damit. Das tut Gott nicht, sondern Gott hat alles daran gesetzt, um dieses Evangelium für uns zu erwirken. Der Preis für dieses Evangelium war sehr, sehr hoch. Das war nicht ein Klumpen Gold. Den hätte Gott sofort erfinden können, durch Schöpfung erschaffen können. Hätte sagen können, es wird und es ward, dann wäre da ein Klumpen Gold gewesen. Und hätte ein Klumpen Gold für Sünde gegeben. Das ging nicht. Dieser Preis reicht nicht. Der Preis für die Sünde war das Leben des Sohnes Gottes.
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3: Jesus musste am Kreuz verbluten, sein eigenes Leben hingeben, damit wir frei ausgehen können. Es ist der größte Preis, der je gezahlt worden ist. Nämlich Gott selbst musste verbluten, um unserer Sünde willen. Er hat es wirklich getan und daran sehen wir, wie groß die Liebe Gottes ist. Wer tut das für uns? Wer geht für uns in den Tod? Niemand. Das tut nur Gott selbst. Aber er hat es getan und darum ruft er uns, dass wir frei werden können. Ich hielt einmal einen Vortrag in einem Gymnasium. Ich habe gesprochen über das Thema Schöpfung, ein Thema, das mich in besonderer Weise natürlich interessiert, auch als Naturwissenschaftler. Und am Ende habe ich gestaunt, da stand ein Mädchen auf und sagte, sagen Sie mir mal, ich habe eine ganz andere Frage, Sie haben da gar nicht drüber gesprochen, aber wie ist das eigentlich, können Sie mir naturwissenschaftlich beweisen, dass es eine Hölle gibt? Ich dachte, eine merkwürdige Frage, wie kommt dieses Mädchen auf diese Frage? Und ich sagte ihr, naturwissenschaftlich kann ich das nicht beweisen. Aber an einer Stelle kann ich es Ihnen zeigen, dass es diesen Ort der Verlorenheit gibt. Den können Sie nämlich ablesen am Kreuz von Golgatha. Dort starb der Sohn Gottes um unsere Sünde willen. Er starb dort, um uns vor der Hölle zu erretten. Das war der einzige Grund für Golgatha, nichts anderes. Das war nicht ein Spektakel für die Weltgeschichte, sondern das war ein ernstes Ereignis, ein Ereignis der Liebe Gottes, um alles daran zu setzen, damit wir nicht an jenen schrecklichen Ort kommen. Das war der Grund. Das hat Gott getan durch seinen Sohn Jesus und darum können wir jetzt abzweigen von der breiten Straße. Jeder kann kommen. Jeder ist eingeladen, den Weg zu verlassen der eigenen Religion, den Weg des eigenen Denkens, den Weg der eigenen Philosophie, den Weg der eigenen Ideologie, den Weg der eigenen Gedankensysteme und wir wenden uns zu dem Herrn Jesus Christus und wir werden frei sein. Wer hier und heute den Herrn Jesus Christus annimmt, der geht heute nach Hause als ein Kind Gottes. Und er darf nachher, wenn er nach Hause kommt und auch hier schon, darf zu dem Schöpfer Himmels und der Erden Papa sagen. Kann sagen, du mein lieber Papa. So steht es in der Bibel. Aber, aramäisch, aber lieber Vater, dürfen wir sagen, wenn wir Jesus Christus angenommen haben, wenn wir dieses Evangelium für uns ganz persönlich in Anspruch nehmen, dann gilt uns das. Dann gilt uns diese Botschaft. Das gilt für jeden in dieser Halle. Vielleicht auch für den einen oder anderen im Chor, der das noch gar nicht so hundertprozentig festgemacht hat. Ich hatte neulich eine Veranstaltung im Zelt und habe das auch so gesagt von dem Evangelium. Und ich drehe mich so rum zum Chor. Ich sage, das gilt auch für den Chor. Da kommt hinterher eine Frau aus dem Chor zur Aussprache und sie sagt, ich möchte auch dieses Evangelium von Jesus Christus annehmen. Und wissen Sie, hier neben mir sitzt mein Mann, den habe ich mitgebracht, der ist Moslem. Und der hatte noch einige Fragen. Wir haben die Fragen geklärt und er sagte, ich möchte das auch annehmen. Und diese Menschen, ich habe hinterher mehrmals Post bekommen von diesen Leuten, die sind so froh geworden mit dem Evangelium. Eine Veränderung ist hineingekommen, da ist jemand von der Religion abgesprungen und zum Evangelium hin, zu Jesus Christus hin. Das ist möglich. Jesus ruft jeden, egal wer wir sind. Ob wir fromm sind oder nicht fromm sind, ob wir ein großer Sünder sind oder ein kleiner Sünder oder wie auch immer, wie wir uns einschätzen, Gott ruft jeden. Wenn jemand unter uns ist, der nicht die absolute Gewissheit hat, wenn er in dieser Nacht sterben würde und würde dann beim Herrn Jesus sein, wer das nicht weiß, der hat sich noch nicht bekehrt. Und der ist eingeladen zum Gespräch. Der soll heute kommen. Der soll sich heute entscheiden mit seinem Leben. Und er kann frohen Herzens nach Hause gehen. Das steht zur Debatte heute. Heute stehen Ewigkeiten in deiner Entscheidung, die du entscheidest. Triff eine gute Entscheidung für die Zukunft. Ich habe eine Schrift gefunden von der Bundesbahn. Nun nicht deswegen, weil ich ein großer Anhänger der Bundesbahn bin, obwohl ich lieber mit der Bundesbahn fahre als mit dem Auto. Aber ich habe mir diese Schrift sofort mitgenommen. Ich denke, das kannst du gebrauchen, wenn du mal irgendwo das Evangelium verkündigst. Und da steht, ist ein Zug drauf auf dieser Schrift und oben drüber steht, die Weichen für die Zukunft stellen. Genau das ist das Thema von heute Abend. Stelle die Weichen für dein Leben, für deine Zukunft heute Abend. Was du heute stellst in deinen Weichen des Lebens, hat Ewigkeitsbedeutung. Du bist eingeladen, dieses Evangelium, diese Erfindung Gottes für dich heute in Anspruch zu nehmen. Der Jesus ruft dich ganz persönlich. Geh nicht vorüber.

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0: was bereits im Jahr 1992 in der führenden mexikanischen Wochenzeitschrift Proceso enthüllt wurde, erregt diese Tage von neuem die Gemüter. Aus dem Mund des Großkommandeurs des Obersten Rates der Freimaurer Mexikos, Carlos Vázquez Rangel, will man damals Folgendes vernommen haben. Ich zitiere. Innerhalb der 8 Häuserblocks, aus denen der Vatikanstaat besteht, befinden sich nicht weniger als 4 Logen der schottischen Freimaurerei. Ein Pater sagt in diesem Zusammenhang aus, dass in bestimmten Ländern, in denen sich die Kirche nicht betätigen dürfe, es diese Freimaurerlogen seien, die insgeheim die Geschäfte des Vatikans führen. Im Zuge umfänglicher Recherchen und Aufklärungsarbeit werden diese Tage weltweit schwerwiegende Beweise zusammengetragen, die brisante Enthüllungen über diese enge Verbindung des Vatikans zur schottischen Freimaurerei ans Licht bringen. Waren die jahrzehntelangen Kämpfe zwischen der katholischen Kirche und dem Freimaurertum vor der Öffentlichkeit nur taktische Scheinkämpfe? Auch wurde der Öffentlichkeit vorenthalten, wer der Schöpfer des größten Freimaurerritus, des sogenannten schottischen Ritus, in seiner heutigen Form ist. Es war niemand anders als Albert Pike. Albert Pike war als praktizierender Satanist auch bekannt als Mitbegründer der Satanskirche. In den Jahren 1859 bis 1891 war Pike der Grand Commander der schottischen Freimaurerei. Gerade dieser nicht unbedeutende Zusammenhang erregt derzeit die Gemüter rund um den Erdball. Albert Pike schreibt nämlich in seinem Freimaurerhauptwerk Morals and Dogma:
1: Yes, Lucifer is God. Lucifer, God of light and God of good, is struggling for humanity against Adonai, the God of darkness and evil. Ja, Lucifer ist Gott. Lucifer, der Gott des Lichts und des Guten, der für die Menschheit eintritt gegen Adonai, den Gott der Dunkelheit und des Bösen.
0: In weiteren unmissverständlichen Worten erklärt Pike summarisch, Satan spricht den Teufel zum Guten und den Schöpfergott der Bibel zum Bösen. Das ist freilich sehr beunruhigend für viele Menschen. Während nach außen stete Rivalität zwischen Vatikan und Freimaurertum attestiert wurde, kam ans Licht, dass der damalige 33-Tage-Papst Johannes Paul I., welcher angeblich einem Ritualmord zum Opfer gefallen sein soll, selbst aktiver Freimaurer war. Johannes Paul I. empfahl G. Carducci, ebenfalls ein Freimaurer, als Vorbild für die Jugend. Von Carducci aber stammt die Satanshymne: Und schon erzittern Mitren und Kronen, heil dir Satan, o Rebellion, o rächende Kraft der Vernunft. Carducci war Gründer der Propaganda-Freimaurerei in Italien und gründete die Propaganda Due, die P2-Loge in Rom, zu deren Mitgliedern später auch der Vitella Intimus Kardinal Marcinkus gehörte. Im Januar 1996 trug der Großorient von Italien dem Papst Johannes Paul II. Den Galileo Galilei-Preis an, die höchste Auszeichnung des italienischen Freimaurertums. Begründung: Der solchermaßen Ausgezeichnete habe sich während seines Pontifikats stets für die Werte der universellen Freimaurerei eingesetzt. Sehen Sie im Anschluss unter Bildung unzensiert weitere Zeugenaussagen zu der derzeit viel diskutierten geheimen Luzifer-Verehrung in der katholischen Kirche. Zum besseren Verständnis vergleichen wir vorweg den genauen Wortlaut aus dem Duden zum Stichwort Luzifer. Denn bislang kannte man den Eigennamen Luzifers einzig aus dem Kirchenlatein. Schon immer galt dieser Name als Eigenname Satans, sprich des Teufels. Wenn nun dieser Name zunehmend ganz offen in der lateinischen Anbetung in Erscheinung tritt, dann sind das doch schon sehr deutliche Ansagen. Doch lesen Sie und sehen Sie selbst.
1: Lucifer, kirchenlateinisch Lucifer, der Lucifer, Lucifers, Teufel, Satan. Der Duden definiert seit jeher Lucifer als kirchenlateinischer Name für Teufel oder Satan. Während der lateinisch sprechende Vorsänger bei der Ostermesse, beim Exsultet, frei und offen von Luzifer singt, verschleiern die deutschen Texte der katholischen Gesangsbücher den Namen Luzifer mit Morgenstern. Die lateinische Bibel, die Vulgata, verwendet jedoch zum Beispiel für Jesus als Morgenstern nirgends Luzifer, sondern ausschließlich Stella Splendida Matutina.
0: Die Entdeckung dieser offensichtlichen Verschleierung von Luzifer führt daher gerade zu einer weltweiten Empörung. Bleibt man nämlich der uralten Definition des Dudens treu, dann singt der katholische Vorsänger in seiner Liturgie nichts anderes als
2: Luzifer, mit seinen Flammen erscheine er morgens. Jener Luzifer, betone ich, der den Untergang nicht kennt. Christus, dein Sohn, der von unten zurückgekehrt ist. Er hat das menschliche Geschlecht heiter erleuchtet und erlebt und regiert in Ewigkeit.
0: Eine immer umfänglicher werdende Beweisführung, dass die Spitze der römisch-katholischen Kirche insgeheim Luzifer als den wahren Sohn Gottes ansieht und verehrt, findet hier neuen Nährboden. Und dann sorgt auch gerade das größte Weltraumteleskop der Welt mit dem Namen Luzifer für großes Aufsehen. Wem es gehört? Dem Vatikan. Doch sehen Sie gleich selbst.
3: Warum gibt es eine vatikanische Sternwarte, betrieben von Astronomen des Vatikans im Staate Arizona? Erfahre, warum diese Astronomen des Vatikans mit dem Projekt Luzifer beschäftigt sind. Eine spezielle Infrarotkamera wird verwendet, die auf dem stärksten Teleskop der Welt installiert ist, das tief ins All blickt, um dort nach Außerirdischen und UFOs zu suchen. Das grundlegende Instrumentarium beinhaltet Twin Blue and Red Cameras für den blauen bzw. roten Spektralbereich, für Weitfeld Aufnahmen des Universums mit der Möglichkeit der nahen Interferometrie, um weit entfernte Planeten zu identifizieren. Des Weiteren beinhaltet es moderne Spektroskopiegeräte und ein Nahinfrarot-Imager und Spektroskop mit dem Namen Luzifer. Der Vatikan tauft Teleskop auf Mount Graham Luzifer. Die University of Arizona, der Vatikan und Jesuiten nennen neues Teleskop Luzifer. Giorgio Mario Bergoglio wird erster Jesuitenpapst. Der Jesuitenorden hatte eigene Sternwarten in Rom seit dem 16. Jahrhundert. Der Vatikan begann, seine Sternwarten erst viel später zu bauen. Die Sommerresidenz des Papstes in Castel Gandolfo südlich von Rom. In den zwei Kuppeln, welche den päpstlichen Palast bedecken, befinden sich die Teleskope des Vatikans. Die Astronomen wohnen in einem ehemaligen Kloster. Viele der Forscher am Specula Vaticana sind Jesuitenpriester.
4: Ich wurde in einer Internatsschule unterrichtet, welche von Jesuiten geleitet wurde. 3 Jahre lang mussten wir Teile der Bibel von einer Sprache in die andere übersetzen. Im ersten Buch Mose kommt der Herr vom Himmel herunter auf die Erde, auf einen heiligen Berg mit Rauch und Feuer und lautem Krach und Beben. Und jeder hatte Angst. Das war der Moment, wo ich sagte, das ist nicht Gott. Worüber reden wir? Mein Gott braucht kein Fahrzeug, um sich umherzubewegen, das bebt, Rauch ausstößt und laute Geräusche macht. Und es waren die Jesuitenpriester, die sagten, Erich, du solltest das Buch Henoch lesen.
5: Also, ich fing an, das zu untersuchen, und ich fand etwas sehr Bizarres heraus. Ich fand heraus, dass die meisten der Teleskope und Sonden, welche die Sonne beobachten, sich im Besitz von niemand anders als dem Vatikan befinden. Der Vatikan. Und ich dachte, das ist komisch. Was will der Vatikan mit der Sonne?

0: Haben Sie gesagt, dass Sie Luzifer sind?
1: Ich bin Luzifer.
0: Definieren Sie Luzifer für mich.
1: Rein, Tugend, gesund, unschuldig, individuell, darauf aus, Menschen zu helfen.
0: Das ist Luzifer?
1: Ja.
0: Bitte sagen Sie das nochmal. Luzifer ist ein reines, heiliges...
1: Voller Tugend.
0: Voller Tugend? Ist das Luzifer, den Gott schuf?
1: Das ist der gleiche.
0: Oh Mann, das ist stark. Ich werde das ins Internet stellen.
1: Oh, Gott segne dich, Bruder.
0: Das ist genau das, was die Schreiners und Freimaurer uns lehren, dass Luzifer Licht ist. Erzählen Sie mir über Jesus. Wer ist Jesus?
1: Er ist mein Führer.
0: Ist er der Sohn Gottes?
1: Ja.
0: Ist er der einzige würdige Meister?
1: Ja.
0: Sehen Sie, das ist, was ein Maurer bekennt, dass Luzifer Licht ist. Warum machen Sie es noch? Warum sind Sie noch hier?
1: Naja, es fühlt sich an wie eine Schicksalssache. Ich habe es geschafft, damit zu handeln, wissen Sie, vor langer Zeit. Und ich tue meinen Teil.
0: Was hatten Sie verhandelt?
1: Dahin zu kommen, wo ich jetzt bin.
0: Sollte ich fragen, mit wem Sie das Geschäft machten?
1: Naja, wissen Sie, mit dem Oberbefehlshaber.
0: Auf dieser Erde?
1: Auf dieser Erde und in einer Welt, die Sie nicht sehen können.

0: Ich weiß nicht wie ich dazu kam, diese Lieder zu schreiben.
1: Was meinen Sie mit, Sie wissen nicht wie?
0: Diese frühen Songs wurden fast magisch geschrieben.

Das folgende Lied ist sehr umstritten. Leute behaupten, dass dieses Lied ein Mittel ist, um Satan anzubeten, mit dem Liedtext. Für den Zusammenhang, wenn sie Luzifer, Morgenstern, in diesem Lied singen, könnte das entweder Jesus Christus oder Satan bedeuten. Bilden Sie sich nicht sofort Ihre Meinung. Ich werde Ihnen einige Dinge zeigen, die Sie wahrscheinlich bisher noch nie gesehen haben. Teilen Sie mir dann im Kommentarbereich mit, was Sie denken. Aber nun zunächst das höchst umstrittene Lied.

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1983 verschwand die 15-jährige Emanuela Orlandi im Bezirk des Vatikan. Priester haben nun zugegeben, dass sie für Sexorgien des Vatikan entführt wurde. Viele glauben, dass die Orgien Satans Anbetung beinhalten. Der Vatikan hat sich darüber bedeckt gehalten. Aber die Zeit wird knapp.

0: Sexpartys des Vatikan entführt wurde. Die Leute sind empört und fordern Antworten, da der Vatikan versucht, dem Skandal zu entgehen.
1: Die Welt beginnt, die katholische Kirche als das zu sehen, was sie ist. Die kriminellste Organisation, die es gibt.
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Wenn es wahr ist, dass Sie nicht aufhören, solche Dinge zu sagen, tut's mir leid, das kann ich nicht verstehen. Sie verstehen nicht, dass diese Tat nichts anderes bewirkt, als die Zweifel der öffentlichen Meinung Ihnen gegenüber zu nähren. Es reicht wenig, um ganz viele Gläubige wieder heranzuziehen. All die Gläubigen, die Sie gerade verlieren.

0: Das ist kein Photoshop. Das ist ein echtes Bild. Und ich werde es Ihnen zeigen, Ihnen beweisen. Wenn das nicht verstörend ist, dann weiß ich auch nicht, was es sein soll. Das sollte eigentlich Jesus darstellen. Ich verwende das Wort sollte. Und diese Leute sitzen um dieses Ding, wie ein Götze. Und dies ist eine Nahaufnahme von Jesus, genau hier. Das sollte Jesus sein. Und ich habe etwas näher hingesehen. Und ich weiß nicht genau, aber das sieht aus wie ein Reptilienkopf. Hier sind die Augen, hier ist das Maul, hier ist das Hirn, der Schädel, aber hier ist die Nahaufnahme. Es sieht aus wie ein waschechter, reptiloider Jesus. Und das, ich meine, was ist das? Und im Hintergrund, das sieht aus wie Totenköpfe und Dämonen, die aus den Tiefen der Hölle kommen. Und davor sitzen die. Und als ich nachsah, fand ich heraus, dass dieses Ding die Auferstehung heißt, von wie auch immer. Und dieses Ding wurde tatsächlich 1977 gebaut. Also haben die Päpste davor gesessen seit 20 bis 30 Jahren. Aber als ich das zum ersten Mal bei Big Fox Bats Video sah, war das Erste, was mir in den Sinn kam, diese Schriftstelle. Offenbarung 9, 11. Und sie hatten einen König über ihnen, der der Engel der Hölle ist. Wenn das nicht Hölle ist, dann weiß ich auch nicht. Dessen Name auf Hebräisch Abaddon ist. Aber in der griechischen Sprache ist es Apollyon. Wenn Ihnen hierbei nicht schlecht wird, dann weiß ich auch nicht. Und wenn irgendwer dachte, dass das einfach heilig und wunderschön ist, dann weiß ich nicht mehr, was ich sagen soll. Aber Sie haben vor diesem Ding gesessen seit 1977. Das ist krank. Es ist nicht heilig und ich weiß nicht einmal, was Sie sich dabei denken.
1: Die Statue, die Auferstehung, die sich in der Pontifex Audienzhalle des Vatikan befindet, wird restauriert und soll bis 9. Dezember fertig sein. Die Statue kann oft gesehen werden hinter dem Papst während seiner üblichen Audienzen, die in der Halle abgehalten werden. Am 3. Oktober ist auch das 34. Jubiläum, seit die Statue in der Halle errichtet wurde durch seinen Erbauer Pericle Fazzini. Fazzini hat diese Statue geschaffen, um zu zeigen, wie Jesus aus dem Krater einer Nuklearbombe aufersteht. Die Auferstehung ist aus roter Bronze und gelbem Messing hergestellt und ist 66 Fuß hoch und 23 Fuß breit. Kürzlich berichtete der oberste Exorzist des Vatikan, dass der Teufel im Vatikan sei.
2: Reverend Gabriele Amos hat weltweit für Schlagzeilen gesorgt, als er sagte, dass der Teufel im Vatikan gegenwärtig sei. Sie sprechen über etwas sehr Reales, nicht wahr?
3: Certo, realissimo. Dico, se credete al Vangelo, credete all'esistenza del.
2: Auf jeden Fall, sehr real. Was die Anwesenheit des Teufels im Vatikan betrifft, sagt er, das sei keine Überraschung. Er musste einmal einen Exorzismus an einem anderen Exorzisten durchführen.
1: Das Erste, was wir tun müssen, um herauszufinden, ob der Teufel im Vatikan ist, wir müssen einen Ausflug unter den Vatikan machen. Wenn wir unter dem Vatikan ankommen, sehen wir, dass es in eine Anzahl von Räumen aufgeteilt ist, die durch Buchstaben gekennzeichnet sind, wie man auf dieser Karte von oben sehen kann. Wir werden nun einige der Räume auf dieser Karte erkunden. Lassen Sie uns hier mit Raum C beginnen. Wenn wir in den Raum schauen, sehen wir, dass es ein Mausoleum ist von Lucius Tullius Cetus. Der Vatikan fährt fort und erklärt, dass dieser Raum benutzt wurde, um den Toten Opfergaben zu bringen. Wir lesen: Hier sieht man die Nordwand und den Mosaikboden. In den Ecken des Mosaikbodens befinden sich 8 Marmorquadrate mit runden Löchern, durch die die Opfer für die Toten hindurchgegossen wurden während der Begräbnisriten, die in der Begräbniskammer stattfanden. Also hier haben wir einen Raum, wo den Toten Opfer dargebracht wird. Das ist ziemlich übel im Katholizismus. Wenn wir in den nächsten Raum hineinschauen, Raum E, hier in diesem Raum befindet sich eine Vase, die das Gesicht einer Medusa trägt. Also hier unter dem Vatikan haben wir eine Medusa. Wieder stellen wir uns die Frage, das ist eine Vase und die wird unter dem Vatikan aufgehoben. Sie hätte leicht entfernt werden können. Wenn der Vatikan eine heilige Kirche wäre, würden wir denken, er hätte sie entfernt. Man denkt, unter dem Vatikan würde man Dinge aufbewahren, die Christus heilig sind und nicht fremde Götter, nicht Götzen und Bilder von fremden Göttern. Wenn wir weitergehen zu Raum H, sehen wir, das ist das Mausoleum. Es ist eines der größten und luxuriösesten Mausoleen unter dem Vatikan, dem Petersdom. Es steht dort, es wurde Anfang der zweiten Hälfte des zweiten Jahrhunderts gebaut, während der Herrschaft des Kaisers Marcus Aurelius und gehörte einem Freigelassenen der wichtigen Valeri-Familie. Und während wir in diesem Mausoleum sind, sieht man, dass sich dort viele Götzen des alten Römischen Reiches befinden. Wir fragen uns, warum behält Rom diese Götzen unter dem Petersdom? Man würde denken, wenn sie Christen wären, dann würden sie solche Dinge ausfegen wollen. Ich kann mir nicht vorstellen, dass jemand, der eine wahre Kirche hat, Götzen in seiner Kirche beherbergen wollte, insbesondere heidnische Götzen, die von einer zurückliegenden heidnischen Zeitepoche zurückgelassen wurden. Aber hier ist der Vatikan, der viele heidnische Götzen unter dem Petersdom beherbergt. Hier ist ein Götze, den der Vatikan ausstellt. Es ist der Kopf eines Kindes aus vergoldetem Stuck. Und eine Haarlocke ist typisch für jemand, der in den Kult der Isis eingeweiht wurde. Und dieser Götze speziell ist der Götze eines Jungen, der in den Isis-Kult eingeweiht wurde. Wenn wir in diesen Raum hineinschauen, sehen wir einigen Stuck, der die Wände dekoriert. Hier haben wir eine Personifizierung des Ozeanus. Du erinnerst dich, dass das neutestamentliche Buch der Offenbarung sagt, ein Tier kommt aus dem Ozean hervor. Und so sagen wir uns, warum hat der Vatikan diese fremden Götzen unter seinem Dom? Warum bewahrt er diese? Wenn es eine wahre Kirche wäre, könnte er das nicht um der Kunst willen tun, insbesondere im Zusammenhang mit all den bösen Dingen, die im Vatikan geschehen. Und wie der Priester vorher sagte, das Böse existiert, der Teufel ist real, so gab er zu. Aber die Heuchelei von all dem ist, dass sie all diese bösen Bilder und Götzen unter dem Vatikan, unter dem Petersdom haben. Wir sehen auch zwei Genderfiguren mit Fledermausflügeln, ebenso an den Wänden abgebildet. Wiederum, von dieser Kirche wird gesagt, dass sie eine heilige Kirche ist und ein heiliger Ort. Nun, dies befindet sich angeblich seit vielen, vielen Jahren dort. Während wir in den nächsten Raum eintreten, Raum I, mit Details des Mosaikbodens mit Merkur und Plutus wagen, fahren Sie mit der Erklärung fort, dass dies einen direkten Bezug zum Thema Überwinden des Todes und Wiederkehr des Nachlebens der Nachwelt ist. Sie beschreiben es als einen prachtvollen Mosaikboden. Merkur wird dargestellt mit Flügeln an seinen Fußgelenken, einen Heroldstab tragend, wie er vorangeht vor einem Wagen, welches Pluto und seine Frau Persephone trägt. Also hier haben wir all diese römischen Götter unter dem Vatikan. Bilder von fremden Göttern. Während wir in den nächsten Raum eintreten, finden wir heraus, warum sie all diese Götzen dort halten und diese Bilder. Im Raum U finden wir den Schock aller Schocks. Dort an der Wand heißt es, ist eine Abbildung von Luzifer. Das ist der Lichtträger, der Morgenstern. Auf der gegenüberliegenden Wand ist ein Gemälde von Vespa, dem Abendstern. Kosmisches Symbol des menschlichen Lebensrades. Wir finden heraus, wenn wir zu Raum U kommen, haben wir hier eine klare Abbildung von Luzifer unter dem Vatikan im Petersdom. Wir fragen uns, warum behalten Sie dieses Bild von Luzifer unter dem Vatikan? Wiederum, man würde denken, als christliche Kirche wollte man keins von all diesen Bildern haben. Nun, wir wissen, dass Sie sagen werden, oh, wir behalten das, weil es ein UNESCO-Weltkulturerbe oder so etwas ist. Das ist immer Ihre Ausrede, es zu retten, um der Kunst willen. Aber für den wahren Christen ist das keine Ausrede, denn wir wissen, wenn man falschen Gottheiten und falschen heidnischen Göttern Ehre und Propaganda zukommen lässt, was wäre das? Zusammengefasst, man unterstützt den bösen geistlichen Bereich. Das kann nicht von Gott sein. Und da Rom von sich sagt, dass sie die einzig wahre Kirche seien, würde man denken, sie würden mit gutem Beispiel vorangehen. Aber was für eine Art Beispiel ist das? Dass man eine Abbildung Luzifers unter dem Vatikan hat, seit unzähligen von Hunderten von Jahren? Nun, dieses Bild hier unter dem Vatikan ist schon dort, seit, wie sie behaupten, Konstantin. Wie wir wissen, war er derjenige, der diesen Dom gebaut hat. Und so fragen wir uns wieder, warum behalten sie diese Abbildung Luzifers unter dem Vatikan? Nun, wir denken, die Antwort, warum all diese Bilder und Götzen unter dem Vatikan gehalten werden, ist, weil das, womit wir es hier zu tun haben, eine abtrünnige Kirche ist, die immer abfällig gewesen ist. Und selbst jetzt, wo sie mit Freimaurern durchsetzt ist. Und der Grund, warum sie das alles jetzt dort behalten und dies sogar auf ihrer Webseite offenbaren, ist, weil sie möchten, dass die Menschen das sehen. Sie wollen, dass die Menschen sehen, worum es bei ihnen wirklich geht. Für die Massen, die glauben, dass Rom immer noch eine reine Kirche ist, es macht ihnen nichts aus, diese zu betrügen und glauben zu machen, dass sie immer noch eine christliche Kirche sind. Während du unter dem Vatikan herabsteigst in die nächsten Räume, werden sie dich auf dieser Tour, die man da macht, versuchen zu überzeugen, dass Petrus da in einem der Räume begraben liegt und dass das Glauben schenkt, dem Papst zu folgen. Aber wir stellen die Frage, warum würde man einem Papst folgen wollen, der all diese bösen Dinge unter seiner Kirche hat? Es ist sehr klar durch diese Abbildung Luzifers, dass der Teufel wirklich im Vatikan ist. Er ist weit tief drunten versteckt unter dem Vatikan im Petersdom. Nun, wenn du ein Katholik bist und diesen Film schaust, dann wollen wir dich ermutigen, aus dieser Kirche herauszukommen. Wie du aus diesen Bildern und Götzen, die unter deiner Kirche gehalten werden, schließen kannst, hoffen wir, dass du nüchtern über diese Dinge nachdenkst und dir die Frage stellst, wenn meine Kirche eine wahre Kirche ist, warum fördert es diese Dinge? Warum möchte sie sogar, dass die Menschen diese Dinge sehen? Wir hoffen, dass du den Mahnruf aus Offenbarung 18, Vers 4 hörst, wo es heißt, und ich hörte eine weitere Stimme aus dem Himmel sagen, kommt aus ihr heraus, mein Volk, dass ihr nicht teilhabt an ihren Sünden und dass ihr nicht von ihren Plagen empfangt, denn ihre Sünden haben sich aufgetürmt gen Himmel und Gott hat ihre Frevel gedacht. Und wir können uns auch vorstellen, was für Dinge unterhalb des Vatikans im Geheimen laufen, wenn niemand zuschaut. Und wir möchten sagen, während wir diesen Film beenden, dass Gottes Gericht schläft. Und manchmal schläft es für eine lange Zeit. Aber wenn sein Gericht erwacht, wird es hoffentlich für dich nicht zu spät sein.
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0: Und heute Abend fangen wir an mit dem Thema Hinduismus, die totale Religiosität. Der Hinduismus bezeichnet sich selber als die Religion schlechthin. Der Hinduismus offenbart eine komplexe Vielgestaltigkeit. Er beinhaltet größte Gegensätze und alles hat nebeneinander Platz. Es gibt im Hinduismus eine Spannweite vom Tieropfer bis zur meditativen Versenkung.
1: Die Mama kommt gerade.
0: Hinduismus ist religiöser Pluralismus. Im Hinduismus hat wirklich alles Platz. Es gibt keine Dogmatik, keine klare Glaubenslehre. Jeder Hindu definiert den Hinduismus anders. Der eine so, der andere so. Und alles wird nebeneinander stehen gelassen. Das ist eigentlich einzigartig im Blick auf alle anderen Religionen, dass eine völlige Freiheit im Blick auf den Erlösungsweg gegeben wird. Jeder soll wirklich nach seiner Fasson selig werden im Hinduismus. Es wird nicht irgendwie ganz stur vorgeschrieben, nur so geht es. Jeder kann versuchen, irgendwie das Ziel zu erreichen. Das Prinzip ist, jeder glaube das, was er glauben kann. Das ist eigentlich ein verrückter Satz, gell? Aber das ist Hinduismus. Jeder glaube das, was er glauben kann. Es kann gar nicht ausgefallen genug sein. Es hat alles Platz im Hinduismus. Der hat eine ungeheure Absorptionskraft. Der kann alles aufsaugen und absorbieren. Hinduismus ist der religiöse Markt der Möglichkeiten. Ich denke, wir wissen alle, dass der Hinduismus hauptsächlich in einem großen Land der Erde vertreten ist, nämlich in Indien. Es gibt ihn auch noch darüber hinaus in einigen Ländern natürlich, aber hauptsächlich in Indien. Die Inder haben ja inzwischen etwa 800 Millionen Menschen und davon ist der überwiegende Teil Hindu. Es gibt ein paar vereinende Aspekte im Hinduismus, also das, was jeder Hindu so sieht und so akzeptiert, das ist einmal als Grundlage die sogenannten Veden, das sind die heiligen Schriften der Hindus. Die ältesten religiösen Schriften, die die Hindus haben, entstanden schon im 2. Jahrtausend vor Christus. Das erkennt jeder Hindu an, die Veden. Das ist göttlichen Ursprungs für einen Hindu. Zweitens, für alle Hindus ist das Kastensystem Bestandteil ihrer Religion. Auf das gehe ich gleich noch näher ein. Und drittens erkennt auch jeder Hindu an das Dharma. Das ist das Weltgesetz. Und das in ihm vereinigte Karma, Vergeltungsgesetz. Auch auf diese beiden Begriffe muss ich noch weiter eingehen, wenn wir den Hinduismus verstehen wollen. Kommen wir gleich zum ersten Hauptpunkt. Ich habe 5 Punkte heute Abend. Der erste Punkt heißt die Grundanschauung des Hinduismus. A. Das Schrifttum des Hinduismus. Da gibt es einmal die sogenannten Shruti. Das sind Offenbarungen, die angeblich aus der Transzendenz, also aus dem Himmel, aus der anderen ewigen Welt gekommen sind. Man kann nicht sagen, wer die gefunden hat. Man kann nicht sagen, wem die in den Schoß gefallen sind. Die sind halt so uralt, das kann kein Mensch mehr nachprüfen, wo die nun herkommen. Also aus unserer Sicht ist natürlich klar, dass das Menschen geschrieben haben, aber die Hindus selber behaupten, die kommen aus der Transzendenz, so ähnlich wie es die Mormonen behaupten mit ihrem Buch Mormon, das sei einfach auch vom Himmel gekommen, vom Himmel runtergefallen. Und so sagen sie, das kommt aus der Transzendenz. Und zwar gehört zu den Shruti einmal die Veden, die hinduistischen Veden, das heißt auf Deutsch ewige Worte, die sind in Altsanskrit geschrieben, eine sehr schwere Sprache. Mein.
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2: Lehrer in Bad Liebenzell, der Dr. Hoppenwort, der in Tübingen auch an der Universität unterrichtet, der musste diese Sprache lernen. Er musste sie beherrschen, um diese Originaltexte lesen zu können. Und er hat uns Auszüge davon gezeigt. Eine sehr, sehr schwere Sprache, Altsanskrit. Dann B, die sogenannten Brahmanas. Das sind Opfertexte, die bei bestimmten Opferungen gebraucht werden. Und es gibt die Upanishaden. Das sind Schriften über die Geheimnisse der Erlösung. Das sind also die Shruti, Offenbarungen aus der Transzendenz, wo kein Mensch genau sagen kann, wie sie nun eigentlich auf die Erde gekommen sind. Und dann zweitens die sogenannten Sriti, das sind Überlieferungen von Menschengeist erzeugt und geschrieben, nämlich sogenannte Epen, religiöse Dichtungen, Mythologien, Sutras, Handbücher für den Opferkult und Puranas, Erzählungen über die Götter. Hier noch kurz ein Zwischengedanke. Der Hinduismus, so wie wir ihn heute kennen, ist so in den Jahren 1000 bis 500 vor Christus entstanden. In der Zeit lebte David, 1000 vor Christus bis 500, bis zur Zeit Jesaja und noch einige später. In der Zeit entstand der Hinduismus als Weltreligion. Übrigens, wenn wir von Weltreligionen sprechen, dann zählt man 5 Weltreligionen auf. Die älteste ist der Hinduismus. Aus ihr entstanden ist der Buddhismus und der Islam. Der Islam ist die jüngste Weltreligion, erst 600 nach Christus entstanden. Heute in 4 Wochen wollen wir uns mit dem Islam beschäftigen. Und dazu gehören die beiden anderen, Judentum und Christentum. Weltreligion heißt, diese Religionen sind weltweit vertreten und haben auch das Ziel, die ganze Welt missionarisch zu erreichen. Jede dieser Weltreligionen will sich ausbreiten. Und Religionen, die nur begrenzt sind auf ein Land oder ein Stamm, heißen dann eben Stammes- oder Volksreligionen. B. Der hinduistische Wirklichkeitsbegriff, jetzt kommt das Schwierigste von diesem Abend, aber das kann ich euch nicht ersparen. Ihr werdet überhaupt heute Abend wahrscheinlich so viel Fremdworte hören wie bei keinem Vortrag je zuvor, aber ich versuche alles zu erklären nach und nach. Das Erste, was man wissen muss, um Hinduismus zu verstehen, ist das Brahman. Der Hindu spricht sehr viel vom Brahman. Das Brahman ist die in sich ruhende Urkraft, das ewige Absolute, der Urgrund alles Seins. Und dieses Brahman, was alles umfasst, das ist ein Es, das Brahman, nicht der oder die, sondern das Brahman. Es ist keine Person, ein Es. Und aus diesem Brahman geht periodisch die Welt hervor, so hat sich der Hindu das vorgestellt, die Welt. Die sichtbare Welt ist aus diesem Brahman herausgeflossen. Die Theisten unter den Hindus sagen, mit Hilfe von Göttern. Die Atheisten unter den Hindus sagen, das Brahman ist selbstwirksam und hat so die Erde, die Welt hervorgebracht. Und die Welt wird als ewig verstanden und ist ein fortwährender Kreislauf aus Entstehen, Bestehen und Vergehen. Werden, Dasein, Zerstörung. Immer dieser Kreislauf im Blick auf die Welt und auch, wie wir nachher sehen werden, im Blick auf das einzelne Menschenleben. Das Zweite, was wir kennen müssen, um Hinduismus zu verstehen, ist die sogenannte Maya. Hat natürlich gar nichts mit der Biene Maya zu tun, wie manche vielleicht jetzt gleich vermuten. Die Maya ist die Macht der Verblendung. Sie wirkt die große Illusion, dass die Welt wirklich sei, dass diese sichtbare Welt die Wirklichkeit ist und das andere hinter dieser Welt, na, da weiß man nicht so genau, oder das ist nur Scheinwelt. Nein, Nach hinduistischer Vorstellung ist es genau umgekehrt. Diese Welt ist nur eine Scheinwelt. Diese sichtbare Welt, das ist alles nur Verblendung, das ist nur Vortäuschung. Und die eigentliche, wirkliche Welt ist die unsichtbare Welt. Da merkt ihr vielleicht, da liegt der Hinduismus gar nicht so ganz schief, denn die Bibel sagt uns ja auch, dass die unsichtbare Welt Gottes genauso Wirklichkeit ist wie diese Welt und betont damit auch, dass eben diese nicht sichtbare ewige Welt Gottes Wirklichkeit ist. Nur sagt die Bibel nicht, dass wir hier in einer Scheinwelt leben. Diese Welt ist auch wirklich. Beide Welten sind gleich wirklich. Die Maya wirkt auch das Verhaftetsein an die Welt, dass wir so irdisch gesinnt sind und irdisch denken und so gerne hier auf der Erde bleiben und gar keine Sehnsucht haben, in die andere Welt zu kommen. Das wirkt alles diese Macht der Verblendung, die Maya. Nun steht gegenüber dem Brahman der sogenannte Atman. Das ist der Seelenkern des Menschen oder anderer Lebewesen. Die kleinste Einzelwesenheit des Brahman ist der Atman. Das steht sich gegenüber. Der Brahman ist das große, ewige, absolute Weltall und noch größer. Und der Atman, das ist mein kleiner Personenkern, meine Seele, was mich eben zu Wilfried Block macht oder euch zu eurer Individualität, das ist der Atman. Und der Hindu stellt sich das so vor, der Atman ist wie ein kleiner Tropfen und der Brahman ist der Ozean und der Tropfen, der muss nun seinen Weg finden in den Ozean. Der fließt in einen Bach und der Bach in einen Fluss und der Fluss eines Tages in den Ozean. Das heißt, die kleine Einzelseele soll sich einmal auflösen in der großen Universalseele im Brahman, im Kosmos. Und der Atman wird als einzige Wirklichkeit in dieser Welt gesehen. Mein Personenkern, alles andere hier, das Haus und Straßen und Bäume, das ist alles nur Scheinwirklichkeit, aber der Atman, der ist Wirklichkeit, weil der ja Teil des Brahman ist, des Nichtsichtbaren. Dann müssen wir noch so ein Fremdwort kennenlernen, so ein Stichwort, und das heißt Monismus. Ich bedauere, dass ihr nicht alle gleich gut sehen könnt, aber ich wusste nicht, wie ich das anders hinbringen sollte, sonst hätte ich es da oben irgendwo in die Mitte projizieren müssen. Viertens, Monismus. Ich muss hier lesen. Ja, tut mir leid, ich muss hier lesen. Geht nicht anders. Monismus, alles in der Welt ist auf eine letzte Einheit zurückzuführen. In der Hingabe an das Brahman findet sich der Atman, das Selbst des Menschen, wieder und wird somit identisch. Der Hinduismus lehnt jede Form von Trennung, von Zweiheit, von Gespaltensein ab. Er sieht alles monistisch, das heißt in eins. Diese ganze Welt läuft darauf aus, einmal eins zu sein, dass alles in dem einen großen Brahman aufgeht. Der Hindu kann das unmöglich denken, dass es so zweigleisig geht, zum Beispiel wie die Bibel sagt, dass es Licht und Finsternis gibt, dass es Gott und Satan gibt, dass es Himmel und Hölle gibt. Das kann der Hindu nicht denken, das ist ihm ein Gräuel, so zu denken, sondern bei ihm läuft immer alles in eins hinein. Und so gibt es zum Beispiel keinen Satan im Hinduismus, keinen Teufel. Es gibt auch keine Dämonen. Es gibt zwar Göttinnen, vielleicht habt ihr es eben gesehen bei den Bildern, die schreckliche Gesichtszüge tragen, verzerrte, dämonisch verzerrte Gesichtszüge. Aber das sind Göttinnen halt, die böse Züge haben. Und die können aber gleichzeitig für Fruchtbarkeit zuständig sein oder für Leben, obwohl sie so schreckliche Züge haben. Das sieht der Hindu eins. Böse und gut ist alles bei ihm eins. Es gibt im hinduistischen Weltbild keine absoluten Gegensätze. Gut und böse, Leben und Tod, Tag und Nacht, warm und kalt sind nur Scheingegensätze. Er sieht alles eins. Und das bedingt auch die besondere Mentalität der Hindus, weil sie so diese Gegensätze nicht kennen, weil bei ihnen alles so auf das eine hinausläuft, hängen sie weder am Leben, noch fürchten sie den Tod. Die Hindus haben eine abgeklärte Geisteshaltung. Könnten wir manchmal auch ein bisschen mehr brauchen, wir hektischen Deutschen, gell? Ein bisschen ruhiger, ein bisschen abgeklärter. Da können wir ruhig was von den Hindus lernen. Die bringt so schnell nichts aus der Ruhe, wenn es echte Hindus sind. Wenn die da sitzen auf ihrem Nadelkissen, gell? Da möchte ich uns mal sehen. Jetzt kommen wir zu dem Dharma. Der Dharma ist das ewige Weltgesetz. Die Welt und jedes Lebewesen unterliegen diesem ewigen Weltgesetz von Entstehen, Bestehen, Vergehen. Jedes Lebewesen hat sein eigenes individuelles Dharma. Das Dharma ist einfach ein Gesetz, das läuft ab. Aber das hat nichts zu tun mit Schicksalsgläubigkeit, mit Fatalismus, wie es im Islam zum Beispiel ist. Denn jeder Hindu kann sein Schicksal mit beeinflussen, je nachdem, ob er eben gute Dinge tut oder schlechte. Das ist nicht alles vorbestimmt, das kann er selber mit entscheiden. Der Dharma, der hängt ganz eng zusammen mit dem Karma, das kommt gleich bei siebtens. Nun, sechstens, das Kastensystem. Wir würden vielleicht sagen, Ständesystem. Hat also nichts zu tun mit einer neuen Bauteilserie von IKEA oder so, Kastensystem, sondern meint hier gesellschaftliche Stände. Und da habt ihr sicher schon die Begriffe gehört, Brahmanen. Das sind Schriftverständige, Priester, Gelehrte. Es ist der Lehrstand, könnte man sagen, der Klerus, die geistliche Führungsschicht, Elite. Dann kommen die Kshatriyas, das sind Ordnungshüter, Polizeibeamte etc., die gehören in diese Kaste. Das ist der sogenannte Wehrstand. Dann gibt es Vaishyas, das sind Leute, die sind zuständig für Versorgung, Bauern, Handel, all diese Dinge. Das ist der Nährstand. Und es gibt Shudras, das sind Leute, die irgendwelche Dienstleistungen machen, zum Beispiel diese Rikscha-Fahrer, die einen da durch die Stadt fahren und so, die gehören meistens zu der Kaste der Shudras. Und dann der Großteil in der hinduistischen Gesellschaft sind natürlich die Kastenlosen, die sogenannten Parias oder Unberührbaren. Eingeordnet wird das nach moralischen, ethischen, sittlichen Gesichtspunkten. Das sind die Unberührbaren. Wir haben jetzt nur mal die fünf Hauptkasten hier, also vier und die Kastenlosen aufgezählt. Die Hindus kennen aber da noch ca. 3000 Unter- und Zwischenkasten. Das wäre für uns viel zu kompliziert, wenn wir uns damit beschäftigen müssten. Und diese sind alle durch Tabus voneinander getrennt. Das sind Verbote, ganz klare Grenzen, Linien, die man nicht überschreiten darf. Das Kastenwesen im Hinduismus hat eine 4000-jährige Tradition. Offiziell ist es seit einigen Jahrzehnten abgeschafft in Indien, aber inoffiziell existiert es nach wie vor weiter. Und das Kastensystem ist vielleicht der Grund, warum es bislang nicht gelungen ist, eine Sozialreform, eine wirkliche Sozialreform in Indien durchzuführen und warum wir Milliarden von Entwicklungshilfe reinpumpen können in das Land und die Armut wird sich nicht ändern. Das hängt mit diesem Kastenwesen ganz, ganz stark zusammen. Siebtens jetzt der Begriff das Karma. Das Karma ist das automatisch wirkende Vergeltungsgesetz. Das heißt, jede Tat, jede Unterlassung meines Lebens wird automatisch registriert. Jede Erfüllung der Vorschriften wird genauso selbstwirkend auf dem stofflichen Leib des Atman registriert, wie ein Verstoß gegen diese Vorschriften. Die Summe der Taten und Unterlassungen eines Lebens bestimmt das Karma. Also jeder Hindu hat am Ende seines Lebens ein bestimmtes Karma. Hat er mehr gute Taten getan als Schlechte? Hat er ein gutes Karma? Hat er mehr Schlechte getan? Hat er ein Schlechtes? Natürlich mit Abstufungen. Und je nachdem, wie sein Karma bestimmt ist, die Summe seiner Lebenstaten, wird er in der nächsten Existenz aufsteigen oder absteigen. Er kann aufsteigen in der Kaste, 1 oder 2 oder noch mehr höher. Und er kann aufsteigen, wenn er Brahmane ist, sogar bis in die Götterwelt hinein. Er kann Gott werden in der nächsten Existenz. Aber damit ist er nicht erlöst. Wenn er Gott ist, dann ist er Gott und das dauert eine Existenz und dann geht er wieder runter. Es sei denn, er würde als Gott die Erlösung erleben, aber das ist nicht so möglich. Da muss er wieder runter und er kann nach unten gehen bis zu den Kastenlosen und noch tiefer. Er kann Tier werden, er kann Ratte werden, er kann Fliege an der Wand werden. Das ist der Grund, warum die ganz strengen Hindus nicht mal die Fliege an der Wand totschlagen. Das könnte ihr Großvater sein, der gerade ein schlechtes Karma hat. Versteht ihr? Das ist die, so ist die Vorstellung und das nehmen die ganz ernst. Hinduismus ist letztlich ein Ringen um das Freiwerden vom Karma, von diesem unaufhaltsamen Gesetz Ursache und Wirkung. Ich habe eine böse Tat getan, also ich gehe abwärts, das wirkt wie Bleigewichte, die ziehen mich runter in der nächsten Existenz. Und da kann ich mich anstrengen, da kann ich noch Gute tun, aber ich weiß nicht, wie das am Ende sich einpendeln wird auf der Waage. Das geht alles ganz automatisch, das Gesetz von Ursache und Wirkung, das automatisch wirkende Vergeltungsgesetz Karma. Noch 2 Begriffe zum hinduistischen Wirklichkeitsbegriff. Da ist die Erlösungslehre. Seit ca. 1000 vor Christus ist der Hinduismus eine eigentliche Erlösungsreligion. Die Aufgabe des Erlösungssuchenden ist in der Meditation, seinen Atman in das Brahman zu versenken. Er muss aufgehen, denkt an den Tropfen, der im Ozean sich auflösen muss. Das ist seine Aufgabe. So geschieht Erlösung im Hinduismus hauptsächlich. Es gibt noch ein paar andere Möglichkeiten, auf die komme ich gleich noch. Wer das Ziel der Identifikation, der Einswerdung mit dem Brahman erreicht hat, der braucht sich dann nicht mehr den Göttern zu beugen. Der wird selbst göttlich, der wird selbst von anderen verehrt oder angebetet, solange er lebt. Und danach ist er nicht mehr da. Das ist Erlösung. Er muss seine Einzelseele, seinen Atman in der großen Weltseele im Brahman auflösen. Da muss er hin, dass er gar nicht mehr da ist. Und die Erlösung selber, dieser Ausbruch aus dem durch das Karma verursachten Zwang der Wiedergeburt, den nennt der Hindu Moksha. Also wenn er nicht mehr wiedergeboren werden muss, wenn sein Karma nicht mehr erfordert, dass er nochmal eine Existenz durchmacht und wieder eine und ungezählte hintereinander, das nennt er Moksha. Er muss ausbrechen aus dem Rad des Wiedergeborenwerdenmüssens. Das ist ein Rad, das nennt er Sansara und das dreht sich unaufhörlich und da muss er raus. Das nennt er Moksha. Das ist die Selbstverwirklichung des Menschen durch Trennung von der Leiblichkeit. Er muss also seinen Leib zurücklassen. Der Leib eines Hindu kann nicht erlöst werden, auch diese Welt kann nicht erlöst werden. Alles, was erlöst werden kann, ist seine Seele. Wieder ein großer Unterschied zur Bibel. Die Bibel sagt, dass sowohl auch unser Leib erlöst wird. Gott beginnt mit dem inneren Menschen, mit der Geistseele. Die erlöst er bei der Wiedergeburt. Er erlöst den Leib, wenn wir einen neuen Leib bekommen, wenn wir zu Christus dürfen, bei der Entrückung und dann vor ihm stehen, bekommen wir einen neuen Leib. Und auch diese Welt als Ganzes wird durch eine Wiedergeburt gehen, sagt Jesus selber, also durch ein Vergehen, durch ein Sterben und neu werden zu einem neuen Himmel und neue Erde. Also Gott hat Erlösungsabsichten mit jedem einzelnen Menschen und auch mit dieser ganzen Welt. Er will neu schöpfen. Wenn sich ein Hindu im Stufengang zahlloser Verkörperungen geläutert hat von all seinen unreinen Trieben und so weiter, dann geht er in die Erlösung ein. Aber dazu braucht er zig Leben, zig Existenzen, um sich zu läutern. Dann geht er es erstmal ein paar Mal rauf und runter und rauf und runter, bis er es dann irgendwann gepackt hat, dass er dann sich eben erlösen kann. Und Erlösung versteht er so, er löst sich auf, er sinkt ins Nichts zurück. Moksha ist der Ausbruch aus dem Räderwerk des Wiedergeborenwerdens. Die Auflösung ist Erlösung. Stellt euch mal vor, was das eine arme Botschaft ist. Die Hindus haben kein anderes Ziel, als das zu erreichen, dass sie nicht mehr da sind, dass sie sich völlig auflösen, sie nicht mehr eine neue Existenz durchmachen müssen. Einfach, dass kein Huhn und kein Hahn mehr nach ihnen kräht, dass sie weg sind. Das ist ihr Ziel. Das nennen sie Erlösung. Moksha. Das war unser erster Punkt, der längste war und der schwierigste. Jetzt heißt unser zweiter Aspekt heute Abend die klassischen Erlösungswege des Hinduismus. Der Hinduismus kennt drei klassische Erlösungswege, wie der Hindu es nun erreichen kann, dass er rauskommt aus diesem Rad des Wiedergeborenwerdenmüssens. Der einfachste, der primitive Weg ist der Opferweg. Karma Marga heißt der. Karma kennen wir schon und Marga heißt der Weg. Das lernen wir noch ein bisschen indisch dazu. Also Grundlage für diesen Karma Marga sind die Veden, diese ältesten Schriften des Hinduismus. Der Karma Marga zeigt den Weg, wie der Hindu auf dem Weg des Handelns und des Opferns sein Karma verbessern und auf dem Weg der Erlösung im nächsten Leben vorankommen kann. Es ist ein Opferweg, er muss Opfer bringen. Die Opfermittel sind meistens Milch, Reis, Butter, manchmal auch Tiere. Menschen in der Regel nicht. Es hat es aber im Hinduismus auch schon gegeben, dass Kinder geopfert wurden. Wenn wir das so hören, wir als aufgeklärte Westeuropäer, dann müsste eigentlich unser Herz im Leib jubeln, dass wir nicht aufgefordert sind, Opfer zu bringen dieser Art oder gar Kinderopfer, sondern dass Gott sein Kind, seinen Sohn, für uns geopfert hat. So sehr hat Gott die Welt geliebt, dass er seinen einzigen Sohn dahingab, auf dass alle, die sich ihm anvertrauen, nicht verloren werden, sondern das ewige Leben haben. Da müsste unser Herz jubeln, dass das Evangelium einen ganz anderen Weg geht, als wie alle Religionen, voran der Hinduismus. Opferritus, der ist aufwendig und kompliziert. Zu Opfern im Hinduismus werden meistens Dutzende, manchmal Hunderte, in einigen Fällen sogar Tausende von Brahmanen gebraucht, von Priestern. Und die machen alles ganz genau nach Vorschrift. Die haben da ihre Opferbücher liegen und dann machen sie jeden Handgriff genau wie vorgeschrieben ist und murmeln dabei irgendwelche Beschwörungsformeln. Und alles muss genauso ablaufen. Ist sehr kompliziert. Es wird von Opfern berichtet, die mehrere Jahre gedauert haben. An einem Stück, wo diese hauptberuflichen Brahmanen jahrelang, zu Tausenden eben, irgendwelche Opfer gebracht haben. Warum macht man das? Opferzweck, man möchte das Karma beeinflussen. Man möchte Kindersegen oder glückliche Reisen oder andere Dinge fürs Leben sich erbitten und die Götter gnädig stimmen damit. Also das ist der einfachste, der primitive Weg, der wird meistens bei der Landbevölkerung eingeschlagen, ist nicht gerade für die Intellektuellen, mehr für die einfachen Leute, die gehen den Karma-Weg, Karma-Maga. Dann gibt es einen, der ist ein bisschen schwierig auszusprechen, der heißt Jnana-Maga. Da spricht man also so, wie ich es da hinten geschrieben habe, Jnana-Maga. Der entstand so um das Jahr 800 vor Christus und ist der Weg der Erkenntnis, der Weg des Wissens. Da läuft alles über das Denken, nicht über Opfer bringen und so weiter. Und Hier ist die Grundlage die Upanishaden. Der Jnanamarga stellt höhere Ansprüche, bietet aber auch ein höheres Ziel, nämlich die bekannten Vorstellungen Aufgehen im Universum, Vereinigung mit dem Brahman. Im Jnanamarga wird nun ein esoterisches Wissen, das heißt ein Geheimwissen, was nur eine bestimmte Elite weiß, an die Erlösungssuchenden weitergegeben, und zwar unter Anleitung eines Lehrers. Und das können die dann erfahren. Im Jnanamarga hat also das Wissen Vorrang, und wer dieses Wissen erreicht hat, der ist am Ziel. Er muss meditieren, er muss lesen, er muss sicherlich auch Askese praktizieren, und dann, wenn er Glück hat, erreicht er es. Wenn er Glück hat, wird er irgendwann in einer Meditation eins mit dem Brahman, fühlt er sich vereinigt. Und wenn er es dann weiß, dann schweigt er endlich, dann sagt er nichts mehr. Die Hindus sehen das so, wer etwas weiß, der schweigt. Und wer noch viel redet, der weiß noch nichts. So ist die Vorstellung, also der Wissende, der schweigt. Es sei denn, er ist Lehrer, dann gibt es weiter, aber sonst einfach schweigen, das heißt, ich habe es erkannt. So wird das dann deutlich. Wenn dann einer nichts mehr redet, dann weiß man, er hat es gepackt. Und der dritte Erlösungsweg im Hinduismus ist der sogenannte Bhakti-Marga. Das ist der Weg der emotionalen Hingabe an eine der Gottheiten. Grundlage für den Bhakti-Marga ist die Bhagavad-Gita. Das ist so eine Zusammenfassung des Hinduismus. Also wer den Hinduismus studieren will, der muss sich die Bhagavad-Gita

0: einer gelesen hat von dem Anthroposophen, der weiß ungefähr, in welche Richtung diese Dinge gehen. Der Bhakta, das ist dieser Mensch, der den Bhakti-Maga geht, der wendet sich an einen Guru. Der Guru, das ist ein Seelenführer, kennen wir alle den Begriff, und dieser Guru wird verehrt. Er hat in seiner Hingabe einen solchen Grad erreicht, dass er eins ist mit der Gottheit. Und deswegen wird er auch verehrt. Er ist eins mit der Gottheit. Er ist das große Vorbild. Und der Guru führt nun den Suchenden als Mittler zur Gottheit, meist zu Krishna. Ihr habt den Gottes Namen Krishna schon gehört durch die Hare Krishna-Bewegung. Krishna ist der achte Avatar Vishnus. Und Vishnu ist einer der drei Hauptgötter im Hinduismus. Und Avatar heißt eine Menschwerdung, also eine Inkarnation. Und der achte Avatar Vishnus, der heißt Krishna, und der spielt eine ganz große Rolle im Hinduismus, dieser Krishna. Über die Bhakti, über die emotionale Hingabe an Krishna, erfährt der Hindu die Erlösung in einem ekstatischen Glücksgefühl. Jetzt versteht ihr vielleicht, warum die Hare Krishna-Jünger so fast wie in Trance durch die Straßen springen. Ich weiß nicht, wer von euch sie mal gesehen hat. Ich habe sie mal gesehen in Karlsruhe in orangen Gewändern. Das sind die fast kahl geschoren und dann nur so ein Schwänzchen noch stehen lassen. Und dann haben sie orange Gewänder und haben so ein paar Tamburine oder so ein paar exotische Instrumente und dann springen sie wie die Mastkälber, hätte ich beinahe gesagt, durch die Innenstadt.
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3: Jetzt wären sie wirklich high, als hätten sie Drogen genommen. Und vielleicht haben sie das auch manchmal. Sind meistens Leute aus gutbürgerlichen Familien, sind Söhne und Töchter von Bankiers und weiß ich was für Leuten, meistens Studenten. Diese Gruppen gibt es auch nur in Studentenstädten und an den Universitäten. Da sind die Studenten meistens offen für alles und da kann einer kommen mit dem größten Blödsinn und dann findet er immer noch ein paar Anhänger. Nicht nur unter Studenten, auch unter anderen Bevölkerungsgruppen. Aber das ist so statistisch erwiesen. Das sind meistens Studenten, die dann da reinfallen und in die Hare Krishna-Sekte oder Moon-Sekte oder andere dann reinrutschen. Und die sieht man dann wirklich wie in Ekstase durch die Gegend springen. Das ist Bhakti, das ist emotionale Hingabe. Die sind glücklich, wenn man die fragen würde, ja, hast du das gefunden, was du suchst? Ja, das habe ich gefunden, das ist super. Und die möchten alles dran setzen, dass noch mehr Leute das auch finden. Ist ein ekstatisches Glücksgefühl. 1966 wurde die Hare Krishna Bewegung gegründet. Der Gründer hieß Swami Prabhupada. Er ist 77 gestorben, aber die Bewegung gibt es heute noch. Und diese Hare Krishna Jünger, die müssen zum Beispiel täglich 1728 Mal ein Krishna-Mantra murmeln. 1728 Mal täglich. Und die haben dafür so eine Art Rosenkranz, so eine Kette, wo sie dann Kügelchen weiterschieben, weil da wird man ja ramdösig beim Zählen, gell, wie die Norddeutschen sagen. Aber die machen das. Die murmeln ständig dieses Mantra vor sich hin und allein dabei kommt man schon in Trance. Und dieses Mantra ist oft auch noch eine Formel aus einem Zauberbuch und hat schon eine gewisse Wirkung. Ihr kennt die Beatles.

0: Und einer der Beatles, George Harrison, hat ja dieses bekannte Lied komponiert und gesungen, My Sweet Lord. Und da singt er zuerst vom süßen Lord, vom süßen Herrn. Und da meint man zunächst, er singt von Jesus. Und der Name Jesus kommt auch vor. Und auf einmal schwenkt er ganz nahtlos über zu Krishna. Und dann hört man im Hintergrund einen Chor singen, Hare Krishna, Hare Hare, Hare Rama und so weiter. Das war eine Zeit in den Ende 60er und Anfang 70er Jahren, da haben die Beatles in ihrem Überfluss, in ihrer totalen Sattheit, als sie nicht mehr wussten, was sie noch anfangen sollten, sind sie nach Indien gegangen zu verschiedenen Gurus und haben dann eben als Folge solche Lieder gemacht und haben die fernöstliche Religionsmystik unter Millionen von jungen Leuten in der ganzen Welt salonfähig gemacht. Und da brach eine Bewegung auf zu den fernöstlichen Religionen und Jugendreligionen, mit verursacht durch die Beatles. My Sweet Lord war das bekannteste Lied in dieser Richtung. Das ist Bhakti Marga, der Weg einer emotionalen Hingabe an eine Gottheit. Auch hier muss ich noch einen Nebensatz sagen. Auch da haben die Hindus wieder teilweise etwas Wahres entdeckt. Denn die Bibel sagt, dass wir unser Leben ganz an den Herrn Jesus geben sollen, weil er sich für uns gegeben hat am Kreuz. Und darin liegt auch wirklich Glückseligkeit, nicht im gefühlsduseligen Sinn, wie es jetzt bei den Hare Krishna-Jüngern ist oder so, irgendwie abgehoben über dem Teppich, aber das ist wirklich Glückseligkeit, ganz Jesus zu gehören und sein Leben hinzugeben an ihn. Die Religionen haben immer wieder Teilwahrheiten, aber in verzerrter Form. Das kann man in allen Religionen studieren. Wir kommen zum dritten Punkt unseres Fünfer Programms heute Abend, nämlich das Menschen- und Gottesbild im Hinduismus. Erstens die vielen Götter und ihre Bedeutung. Ich habe es hier verschiedentlich schon mal erwähnt, ich weiß nicht, ob es jemand behalten hat. Wisst ihr noch, wie viele Götter es im Hinduismus gibt? Ihr dürft mal schätzen. Wie viele Götter gibt es im Hinduismus? Wer bietet mehr?
1: Ein paar Tausend.
0: Ein paar Tausend, sagt die Ursel. 20.000.
2: Millionen. 6 Millionen.
0: 6 Millionen. Kommt noch lange nicht dran. 330 Millionen Götter gibt es im Hinduismus. Natürlich hat die kein Mensch gezählt und kennt die kein Mensch mit Namen. Das könnte ja die Bücher nicht fassen, gell? Die aufgezeichnet hätten. Aber mit dieser Zahl will man ausdrücken, dass es eben unwahrscheinlich viele Götter gibt. Jeder kann sich seinen eigenen Gott selber zurechtzimmern. Das haben wir ja am Anfang gehört. Jeder glaube das, was er glauben kann. Es gibt unwahrscheinlich viele Götter. Ihr habt eben den Tempel gesehen im Vorspann vom Ralf. Ihr habt gesehen, wie viele Figuren, der Elefant, der da saß, der aussah wie Benjamin Blümchen, gell? Und dann wieder diese Frauengestalten oder diese anderen Abbildungen, die wir da gesehen haben. Das ist so ein kleiner Ausschnitt gewesen. 330 Millionen Götter. Totale Religiosität. Alles hat Platz im Hinduismus. Das Spitzentrio der Götter heißt, entschuldigt, wenn ich das so salopp hier ausdrücke, Brahma, der ist zuständig für Entstehung der Welt und so weiter, Vishnu für die Erhaltung, für das Bestehen und Shira für Zerstörung. Und der achte Avatar von Vishnu ist Krishna, der ist ganz wichtig im Hinduismus. Die Götter werden als Spiegelbild der irdischen Probleme verstanden. Das heißt, jede irdische Situation hat ihre Entsprechung in der Götterwelt. Wenn sie auf der Erde Eheprobleme gibt, dann gibt es also einen Gott, der hat irgendwas mit Eheproblemen zu tun. Da gibt es dafür einen zuständigen Gott. Wenn es hier auf der Erde Berufsprobleme gibt, dann gibt es einen Gott für Berufsprobleme. Es gibt 330 Millionen Götter, also sind genug da. Für alle Dinge, für alle Probleme gibt es einen entsprechenden Gott. Von Zeit zu Zeit erscheinen die Götter in Menschengestalt, Die Hindus glauben zum Beispiel, dass Mohammed ein Avatar war, also ein Mensch gewordener Gott. Sie glauben, dass Buddha, ein Mensch, der hieß Gautama Shakyamuni, aber dass Buddha, der Erleuchtete, wie er sich selber nannte, ein Mensch gewordener Gott war. Sie glauben, dass Christus, Jesus Christus, ein Mensch gewordener Gott war, aber nur einer unter vielen. Avatare, die auf das Brahman hinweisen sollten, also die Botschafter waren des ewigen, des unendlichen Daseins und so weiter. Die hinduistischen Götter sind weder allmächtig noch allwissend. Ihre Existenz kann enden, haben wir eben schon gehört. Wenn ihr Karma-Guthaben aufgebraucht ist, dann geht's wieder abwärts in die Kaste und unter Umständen noch tiefer. Sie dienen als Hilfe, sich das Brahman zugänglich zu machen. Sie sind letztlich nur Mittel zum Zweck. Man will über die Gottheit, nämlich durch Hingabe an die Gottheit, Krishna oder wer, will man die Erlösung erreichen. Zu mehr sind die Götter nicht da und dann haben sie ihre Schuldigkeit getan. Wir müssen selber erlöst werden in ihrer nächsten Existenz oder später. Zweitens, das hinduistische Menschenbild. Wir haben eben das Gottesbild gesehen. Es sind einfach Spiegelbilder von den irdischen Problemen her gesehen. Das hinduistische Menschenbild, und das ist jetzt für uns sehr wichtig zu wissen, der Hindu kennt keine Lehre von der Sünde. Dass der Mensch wesenhaft böse ist, ist ihm völlig fremd, so ein Gedanke. Völlig fremd. Der Hindu kennt lediglich die böse Tat und den bösen Trieb. Aber er sagt, das kommt von außen, das kommt durch Maya, durch die Macht der Verblendung und verschiedene andere negative Dinge, aber es kommt nicht von innen heraus. Der Hindu glaubt, er ist im Grund gut. Der Hindu ist also Humanist, der sagt, der Mensch ist gut, er hat einen guten Kern. Das Böse ist für den Hindu nur ein Erkenntnisproblem und mit der richtigen Erkenntnis kann er das Problem lösen. Es ist nur ein noetisches Problem, ein Erkenntnisproblem. Daher braucht der Hindu keine Sühne. Das Wort Vergebung kommt so gut wie nicht vor im Hinduismus, spielt gar keine große Rolle. Wisst ihr, wie ein Hindu Vergebung erlangt, wenn er sie sucht? Durch ein Bad im Ganges. Jeder Hindu muss einmal in seinem Leben in diesem großen Fluss Ganges baden. Und ihr wisst ja, dass dort auch oft die Leute verbrannt werden, also dass dann ihre Asche in den Ganges gestreut wird, als dieser ehemalige indische Ministerpräsident Gandhi vor einigen Jahren oder wann ermordet wurde, 2 Jahre sind es vielleicht her, der wurde dann auch vor den Augen der Weltöffentlichkeit über Satelliten übertragen, auf den Ganges verbrannt. Der Hindu braucht keine Sühne. Er kann mit Sühne nichts anfangen, denn das Karma-Gesetz sühnt ja seine schlechten Taten. Das geht alles seinen Gang automatisch. Und somit kann er mit einem Stellvertreter, der für ihn sühnt, überhaupt nichts anfangen. Das passt nicht in sein Bild. Es gibt einen Hindu-Philosophen, der hieß Vivekananda. Schön klingt Namen. Und er hat 1893 in Chicago folgende Sätze in einer Rede gesagt vor vielen Zuhörern: Der Hindu weigert sich, euch Sünder zu nennen. Es ist eine Sünde, einen Menschen so zu nennen. Ihr seid Kinder Gottes, Teilhaber unsterblicher Glückseligkeit. Ihr seid Gottheiten auf der Erde, vollkommen und gut. Der Bibelkenner hört hier ganz deutlich die Stimme des Versuchers aus 1. Mose 3. Im Paradies, ihr werdet sein wie Gott, hat Satan damals schon den ersten Menschen eingeflüstert und dieses Gift hineingespritzt in das menschliche Geschlecht. Ihr werdet sein wie Gott. Wisst ihr, diese Botschaft, das hören die Menschen gerne. Das geht wie Öl die Kehle runter. Ihr seid Kinder Gottes. Es ist eine Sünde, euch Sünder zu nennen. Mit der Botschaft, da hätten wir schnell Gemeindewachstum, wenn wir das verkündigen würden. Aber die Botschaft der Bibel, dass der Mensch ein Sünder ist, durch und durch böse von Jugend auf, dass dann sein Herz schlecht ist, dass da alle Not ist, da drin, das kommt natürlich lange nicht so gut an. Das erfordert oder bewirkt viel Widerspruch. Und da haben die Hindus natürlich bessere Karten mit dieser Botschaft davon, dass der Mensch gut ist. Der Hinduismus und Jesus Christus. Wenn wir fragen, wie steht der Hinduismus heute zu Jesus, dann müssen wir uns zuerst mit der Person Gandhis beschäftigen. Ich meine jetzt Mahatma Gandhi. Mahatma heißt auf Deutsch große Seele. Mahatma Gandhi, er lebte von 1869 bis 1948. Ich habe hier so ein paar Daten zusammengefasst, einen kurzen Abriss über sein Leben. Er ging 1888 nach England zum Jurastudium. Er war aus der dritten Kaste stammend, religiös erzogen worden, ging nach England. Seine Eltern konnten das ermöglichen. Indien war ja damals britisches Kolonialgebiet, war besetzt. Und dann hat er nach 3 Jahren sein Studium abgeschlossen und war Rechtsanwalt und ging nach Bombay zurück. Einige Jahre später hat er aber den Beruf, kurze Zeit später hat er den Beruf schon aufgegeben. Er fühlte sich darin nicht wohl. Und dann ging er nach Südafrika. Damals gab es in Südafrika 150.000 Inder, die so die Dreckarbeiten gemacht haben. Und die wurden sehr schlecht behandelt, die wurden misshandelt, die wurden teilweise wirklich übel geplagt dort. Und dann ist er dort zu diesen schlecht behandelten Menschen gegangen und hat nach und nach den passiven Widerstand selber praktiziert und dann auch die anderen gelehrt. Nämlich einfach sich den Anordnungen der Mächtigen dort zu widersetzen, passiver Widerstand. Einfach nicht mehr das zu machen, was sie wollen, gewaltlos, nicht irgendwie eine Revolution anzetteln gegen die Apartheidsleute dort, sondern passiver Widerstand, das ist sein Stichwort, das hat er entwickelt und hat es tatsächlich in relativ kurzer Zeit erreicht. Schon 1914, ich meine, er war immerhin 21 Jahre dann dort in Südafrika, hat er die Freizügigkeit für alle Inder in Südafrika erreicht gehabt. Das war sein wesentliches Verdienst. Und dadurch motiviert ging er zurück nach Indien. Er hatte erkannt, dass Gewaltlosigkeit eine größere Macht sein kann wie Gewalt. Er hatte ohne Gewalt über die Gewalt gesiegt. Dann ging er nach Indien zurück mit diesen Erfahrungen. 1914, als der Erste Weltkrieg ausbrach, und dann hat er in einem langen Kampf auch Indien in die Selbstständigkeit, in die Befreiung von der Kolonialmacht geführt. Unter viel Leiden, er wurde ins Gefängnis geworfen, seine Söhne wurden schwer misshandelt. Ein langer Weg, aber am 15. August 1947 war Indien selbstständig. Und er hat das noch miterlebt, aber wenige Monate später wurde er durch ein Attentat ermordet. Das ist ja oft so gegangen, dass solche Leute, die Großes, menschlich Großes geleistet haben, dann noch einem Attentat zum Opfer fielen. Und nun die Frage, die Bedeutung Gandhis für Indien. Viele Inder sehen nun im Leben von Mahatma Gandhi Parallelen zum Leben Christi. Das entsagungsvolle Leben, dass er seine Karriere aufgab und zu den Armen nach Südafrika ging, die Feindesliebe, die er praktizierte in Wort und Tat, wirklich in einem erstaunlichen Maße, wie dieser Mann sich verhalten hat gegenüber seinen Peinigern, und auch die Bereitschaft zum Leiden, da sind einige ganz deutliche Parallelen zum Leben Jesu. Und wenn heute ein Inder gefragt würde, wen wählst du, Christus oder Gandhi, dann würde wohl jeder Inder sagen, Gandhi, das ist unser Christus, der hat genau das Gleiche getan wie eben der Christus damals in Israel. Und deswegen steht Gandhi, dieser Mahatma Gandhi, ganz, ganz hoch im Kurs für jeden Inder. Und nun, wie stand Gandhi selbst zu Jesus Christus? Er hat eine außerordentlich hohe Wertschätzung Jesu gehabt. Er hat Jesus wirklich als Vorbild gehabt. Er hat das Neue Testament gelesen und etwas hatte ihn da besonders angetan, nämlich die Bergpredigt. Und er hat wirklich versucht, nach der Bergpredigt zu leben, aber als Hindu. Gandhi ist niemals Christ geworden, nie. Er hat es offen bekundet und auch offen abgelehnt, Christ zu werden. Ihr müsst verstehen, dass es im Hinduismus sogar möglich ist, eine Christ-Bhakti zu vollziehen. Wir haben eben gehört, Bhakti Marga, der Weg der emotionalen Hingabe an eine Gottheit. Selbst das ist möglich, wenn ein Hindu sagt, ich wähle Christus als meine Gottheit, ich gebe mich Christus hin, aber er bleibt voll und ganz Hindu und gibt sich Christus emotional hin. Aber er wird nicht Christ dabei, er erlebt keine Wiedergeburt. Das ist einfach nur ein emotionaler Weg der Bhakti. Und so hat Gandhi Christus hochgeschätzt, aber er selber ist nie Christ geworden, er hat das abgelehnt. Er sagt zum Beispiel 1939, nicht allzu lange vor seinem Tod, meine Bhagavad Gita, dieses Kompendium des Hinduismus, ist nicht nur Bibel oder Koran für mich, sondern sie ist meine ewige Mutter. Also er blieb bei den Lehren der Bhagavad Gita. Ich habe das noch ein bisschen weiter ausführen wollen. Mir ist dann die Zeit ausgegangen, das noch auf Folie zu schreiben. Ich lese euch ein anderes Zitat von Gandhi. Da sagt er, wenn wir nachforschen, so finden wir so viele Religionen wie Menschen. Hunderte von Menschen streben nur danach, sie zu erkennen. Keine zwei Leute werden die Wahrheit mit denselben Begriffen ausdrücken. Ich urteile nicht über Moslems, Christen und Juden. Ich bin ein Wahrheitssucher und das genügt mir. So sagen ja viele heute auch, gell? Ich bin ein Wahrheitssucher. Ich kann nicht sagen, weil ich das Göttliche auf diesem Weg gefunden habe, muss es die ganze Welt auf demselben Weg finden. Alle Religionen sind wahr und gleich, sagt Gandhi. So kann ein Christ nie sprechen, weil er damit Jesus und seinen Absolutheitsanspruch vollkommen verleugnen würde. Jesus hat gesagt, ich bin der Weg, die Wahrheit und das Leben. Niemand kommt zum Vater, denn durch mich. Petrus ruft aus, es ist in keinem anderen Heil, kein anderer Name unter dem Himmel den Menschen gegeben, darin wir selig werden sollen, als allein der Name Jesus. Das ist biblische Absolutheit. Und das kann nur der verstehen, der wirklich durch Christus die Erlösung erlebt hat, der erkannt hat, er ist wirklich der Weg, er hat mich versöhnt mit dem Vater. Wenn man das erlebt hat, dann kann man auch diese Aussagen verstehen. Sonst wird man sich immer daran stoßen, heimlich im Herzen, auch wenn man es nicht offen laut sagt. Man wird sich immer daran stoßen und man wird Gandhi zustimmen, wenn er sagt, alle Religionen sind wahr und gleich. Wisst ihr, was Wolfgang Dick gesagt hat? Wenn alle Religionen gleichgültig sind, dann sind sie mir alle gleichgültig. Versteht ihr dieses Wortspiel? Wenn alle Wege nach Rom führen, dann, ja, dann was soll's noch, ne? Dann brauche ich mich nicht einsetzen, dann kann ich gerade leben, eben jeder nach seiner Fassung, wie Friedrich der Große gesagt hat. Aber wenn alle gleichgültig sind, dann sind sie mir alle gleichgültig. Das hat keinen Sinn. Alle Religionen sind wahr und gleich. Die Religion eines anderen ist wahr für ihn, so wie die meine wahr ist für mich. Damit ist Mission ausgeschlossen. Gandhi ermuntert zu einem religiösen Pluralismus. Die gefundene Wahrheit wird vergöttlicht. Sie ist Motiv allen Handels. Und Grundsatz Gandhis war, Wahrheit ist Gott. Nicht, wie die Bibel sagt, Gott ist die Wahrheit, Jesus ist die Wahrheit, sondern er sagt, die Wahrheit ist Gott. Es hört sich gleich oder ähnlich an, aber meint was ganz anderes. Er sagt, die Wahrheit ist Gott. Und wer die Wahrheit gefunden hat, für den ist eben die Wahrheit, die er gefunden hat, Gott. Nein, Gott ist die Wahrheit. Jesus selber ist die Wahrheit. Das ist die biblische Lehre. Eine letzte Folie möchte ich auflegen. Beurteilung des Hinduismus vom christlichen Standpunkt her. Ich habe bis jetzt versucht, relativ neutral den Hinduismus darzustellen. Ich habe schon hin und wieder einmal eine Bibelstelle eingefügt. Aber jetzt möchte ich doch gerne am Schluss noch ein paar Gedanken dazu sagen. Wie müssen wir von der Bibel her, von Jesus her, vom christlichen Glauben und Standpunkt her den Hinduismus beurteilen, nicht verurteilen, beurteilen? Erstens, das Geschichtsverständnis des Hinduismus. Ich habe das hier nochmal versucht, so in einer kleinen Skizze zu zeigen. Die Hindus und die Buddhisten bilden die beiden Religionen des ewigen Weltkreislaufs. Das heißt, die Welt ist ein ständiger Kreislauf von Werden und Vergehen. Entstehen, Bestehen, Vergehen, haben wir eben gelesen. Ein ständiger Kreislauf, das heißt, sie haben ein zyklisches, kreisförmiges Geschichtsbild. Es geht immer im Kreis, mit dem einzelnen Leben und mit der ganzen Welt. Die Bibel hat aber ein lineares Geschichtsbild, das heißt wie eine Linie. Die Bibel sagt, dass es einen Anfang gab, am Anfang schuf Gott Himmel und Erde. Und die Bibel sagt, dass es einmal einen Endpunkt geben wird. Hier in dieser irdischen menschlichen Geschichte, wenn Gott neue Himmel und neue Erde macht. Und die Bibel sagt auch ganz klar, gegen das Reinkarnationsdenken, gegen diese Vorstellung, dass man immer wieder neu zu einem neuen Leben erweckt wird und eben eine neue Existenz durchmachen muss. Hebräer 9,27, es ist dem Menschen bestimmt, einmal zu sterben, danach aber das Gericht. Das ist eine eindeutige, absolute Aussage der Bibel. Einmal sterben, danach aber das Gericht. Das macht unser Leben so wertvoll, so bedeutungsvoll. Das macht aber auch unser Leben so verantwortungsvoll. Wir haben nur das eine. Und wenn das daneben geht, dann ist alles daneben. Aber wenn das sinnvoll gelebt ist, dann haben wir wirklich das Ziel erreicht. Also einmal sterben, nicht ständig wieder neu. Lasst euch da nicht irritieren. Das ist heute super modern, das Reinkarnationsdenken. Das hat die Anthroposophie übernommen von Rudolf Steiner. Die Rosenkreuzer haben es übernommen. Die New Age-Bewegung hat es übernommen. Und viele andere mehr. Überall findet man heute in Zeitschriften Reinkarnation und in Büchern und so weiter. Das ist nicht die Lehre der Bibel. Das wird dann manchmal noch biblisch belegt mit dem Elia, der angeblich im Johannes dem Täufer wiedergekommen ist. Da sagt die Bibel etwas zu, aber meint überhaupt nicht Reinkarnation. Also zum Geschichtsverständnis, das ist schon völlig verschieden. Das müssen wir ablehnen von der Bibel her. Wir haben ein lineares Geschichtsverständnis. Dann zweitens der Gottesbegriff. Im Hinduismus haben wir gesehen, Götter sind erstens mal unmöglich viele und je mehr es sind, desto weniger Wert haben sie natürlich, ist ja klar. Und es sind einfach nur Spiegelbilder von menschlichen Problemen und so weiter. Und sie haben ja auch keine Allmacht und Allwissenheit und all diese Eigenschaften. Es sind nur menschliche Götter. Sie haben sogar Fehler und so weiter, wie die griechischen Götter auch. Aber der Gott der Bibel ist ein ganz anderer. Er ist der Vollkommene, der Vater des Lichts. Er ist der Schöpfer. Er ist in Jesus Christus Erlöser. Er ist Vater für seine Kinder. Er hat sich als Vater offenbart und kann trösten wie eine Mutter tröstet. Er ist wirklich uns da ganz nahe wie unsere Eltern und er ist auch Richter, das sagt die Bibel ganz deutlich. Das ist der biblische Gottesbegriff, ein heiliger Gott, der die Sünde hasst, aber den Sünder liebt und ihm begnadigen will und annehmen als das geliebte Kind. Ganz unterschiedlicher Gottesbegriff. Dann drittens das Menschenbild. Im Hinduismus ist der Mensch kein Geschöpf, die Geschöpflichkeit wird abgelehnt. Man kann das gar nicht genau erklären, wo der Mensch nun eigentlich herkommt, aber er wird nicht als Geschöpf Gottes gesehen und er ist eben auch kein Sünder. Er ist gut und er muss versuchen, seine Erlösung zu erarbeiten im Hinduismus und dann in der Bibel ganz anders konträr entgegengesetzt. Die Bibel sagt, wir sind geliebte Geschöpfe Gottes. Jeder Mensch auf dieser Erde ein geliebtes Geschöpf Gottes, aber wir sind zugleich gefallene Sünder. Und ich sage immer wieder den Satz, der Mensch von heute will lieber ein veredelter Affe sein, als ein gefallener Sünder. Ist kein Problem, man ist lieber ein Wesen, das es von der Ursuppe hochgeschafft hat, eben bis zum veredelten Affen oder bis zur biochemischen Maschine, die irgendwie funktioniert. So sieht man sich, das akzeptiert man. Aber man will kein gefallener Sünder sein. Aber nur gefallene Sünder können erlöst werden und können wirklich durch Christus zurückkommen zu Gott und erlöste Gotteskinder werden. Letztes Stichwort, die Erlösung. Der Hinduismus ist letztlich nichts anderes als ein Erlösungsegoismus. Jeder muss seine Haut retten, jeder muss sehen, dass er rauskommt aus dem Kreislauf des Sansara, des ewigen Wiedergeborenwerdenwissens. Er muss zusehen, dass er da rauskommt. Wie das der andere schafft, das ist ihm egal. Er muss meditieren, er muss opfern, er muss versuchen und ringen und weinen und fasten und Askese üben und all die Dinge. Und der andere, und wenn er angekommen ist im Nichts, in der Auflösung, der andere, der muss halt weiter rackern. Ist ein Erlösungsegoismus, mehr nicht. Und die Leute sind arm dran. Das wollen wir einfach nicht verschweigen und unterschlagen. Es gibt so viele Leute heute, die sagen, warum Missionare nach Indien? Lass doch die Leute in ihrer Kultur, lass sie doch diese Götter anbeten, das macht doch nichts. Sie sind doch froh und glücklich dabei. Oh nein, sie sind nicht froh und glücklich dabei. Sie sind versklavt, weil der Hinduismus ganz, ganz leicht mit Dämonen in Berührung kommt, durch diese Zaubersprüche, die da ständig rezitiert werden, und auch diese Hingabe an diese Götter, das sind letztlich Dämonen, die da dahinter stehen, wenn wir das von der Bibel her sagen. Die Menschen sind geknechtet, und die durch Jesus Christus frei werden, die können es hinterher dann bezeugen, die sagen, wie sie geplagt waren, wie Angst da war und...
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